Neuen Jupp, neuen Nie. Ich weiß ja, was Sie tun. Also Sie hören Radio. Ich mache hier so ein bisschen Radio. Und das Einzige, was mich stört, ist, wenn jemand einschläft. Allerdings die große Katze hier, die schlummert schon so sanft vor sich hin. The Lion sleeps

Alan Jeffries. Hey, hey, Rock'n'Roll. Haben wir gerade gehört in der ARD-Hitnacht. Und Andrea, Simone, Christian und Holger, die sind gerade unterwegs auf großer Tour und haben geschrieben, guten Morgen, wir warten auf die Fähre nach Vancouver Island nach einer Rundreise durch Kanada. Hier ist es nach 17 Uhr und wir grüßen alle Korntaler, die zu Hause bleiben mussten. Ganz liebe Grüße von Andrea, Simone, Christian und Holger. Ich grüße euch schön, habt einen schönen Urlaub und kommt irgendwann, irgendwie, irgendwo wieder zu Hause gut an.

Gab das eine Punkband wie Plain White Tees ärgert, dass sie die ganze Zeit rebellische Punkmusik gemacht haben und dann mal ein sanfter Schmusesong, dieser hier, Hey There Delilah, ja, und zack, haben sie ihren allerersten und einzigen Welthit gerade gehört in der ARD-Hitnacht von den Plain White Tees. Na, die müssen aber schöne weiße Zähne haben, glaube ich.

0: 2.31 Uhr ist es bereits. Und damit wieder mal Zeit für den Verkehrsservice in der ARD-Hitnacht. Die Autobahn 1 Fehmarn Richtung Lübeck ist zwischen Lehnsahn und Neustadt-Pelzerhaken nach einem Unfall gesperrt. Die A1 Hamburg Richtung Bremen ist zwischen Hamburg-Stillhorn und Harburg wegen Brückenarbeiten gesperrt. Umleitung ist die U76. Die Autobahn 8 Karlsruhe Richtung Stuttgart ist zwischen Pforzheim Süd und Heimsheim gesperrt, weil hier die Fahrbahn erneuert wird. Die letzte freie Ausfahrt ist Pforzheim Nord. Dort bitte nur der Umleitung 9 folgen und nicht dem Navi. Die A40 Essen Richtung Dortmund ist zwischen Dreieck Bochum West und Bochum Zentrum wegen Bauarbeiten bis nächste Woche gesperrt. Die A44 Dortmund Richtung Kassel ist zwischen Marsberg und Diemelstadt gesperrt wegen Bauarbeiten. Die Autobahn 46, auch hier wird gebaut, Hemer Richtung Hagen, deswegen ist zwischen Iserlohn, Seilersee und Iserlohn Zentrum gesperrt. Auf der Autobahn 81 ist der Engelbergtunnel wegen Bauarbeiten in beiden Richtungen bis ca. 5 Uhr gesperrt. Die A93 ist zwischen Freimd und Naburg wegen Brückenarbeiten in beiden Richtungen gesperrt. Das Ganze bis heute Morgen um 6. Und die Autobahn 215 Neumünster Richtung Kiel ist zwischen Kreuz Kiel West und Kiel Mitte wegen Bauarbeiten gesperrt. Das waren die Verkehrsmeldungen. Gute Fahrt Ihnen unterwegs.
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0: Für alle, die munter sind und munter bleiben wollen, ist hier Hanno Bauer in Magdeburg. Und das ist doch eine wilde Welt. Eine wilde Welt, in der wir uns befinden. Mr. Big singen jetzt davon. Wild World in ihrer Version.

0: Hier ist die ARD Hitnacht. Und Hecke und Odi sind jetzt gerade unterwegs, haben geschrieben, wir fahren gerade nach Schweden und freuen uns über weitere Stunden guter Musik. Grüße aus Gelsenkirchen. Hecke und Odi, ja, Hecke und Odi, habt mal eine schöne Reise da hoch in den Norden hoch. Wahrscheinlich hört ihr uns dann weiter über Internet, wenn ihr dann unterwegs seid, auch auf der Fähre, ist ja überhaupt kein Problem mehr inzwischen. Und vielleicht freut ihr euch ja ein bisschen, dass ich euch jetzt schwedische Musik spiele.
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0: Von Lykke Lee nämlich, I Follow Rivers. Hat eigentlich jeder im Ohr. Und so klingt der Song für alle, die es zwar im Ohr haben, aber nicht wussten, ach, das ist Lykke Lee.

Frank Farians 90er Latino-Disco-Projekt, weil er da ja schon in den USA gelebt und produziert hat, No Mercy. Wir haben sie hier gehört mit ihrem Welthit Where Do You Go? Und damit jetzt zu Billy Joel in den 80er Jahren. Tell Her About It. Hier ist die ARD-Hitnacht. 2:50 Uhr wird's gleich.

Good morning, America. Nein, good morning, Great Britain, möchte Lady Vivian Hyde ausrichten, hat sie geschrieben. Queen of Love and Justice hat sie sich mit ihrem Titel vorgestellt. Grüße an alle Engländer, hier und überall, steht hier im Gruß drin. Vivian, die Grüße sind ausgerichtet. Von mir schöne Grüße zurück nach Coesfeld, glaube ich, oder? Ja, genau.

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1: Um 3 Uhr mit Wolfgang Berger. In Mecklenburg-Vorpommern und Berlin werden heute neue Landesparlamente gewählt. Insgesamt sind 3,8 Millionen Bürger aufgerufen, ihre Stimme abzugeben. Aus der Nachrichtenredaktion Christoph Johansen.
2: In Mecklenburg-Vorpommern lieferten sich SPD und AfD in den Umfragen zuletzt ein enges Rennen. Weit hinter ihnen lag die mitregierende Linke. Grüne und BSW müssen um den Einzug in den Landtag in Schwerin bangen. Und auch die CDU rutscht in Umfragen zuletzt nahe an die 5%-Hürde. In Berlin zeichnete sich in Umfragen ein Kopf-an-Kopf-Rennen von Linken und CDU um die Position als stärkste Kraft ab. Aber auch die AfD, die Grünen und die SPD waren zweistellig. Das BSW kämpft um den Einzug ins Abgeordnetenhaus.
1: Die deutsche Mineralölwirtschaft warnt vor den Folgen des geplanten Spritpreisdeckels. Der Sprecher des Wirtschaftsverbands Fuels und Energie von Gerstorf sagte dem ARD-Hauptstadtstudio, es handle sich um ein sehr bürokratisches Instrument. Aus Berlin Uwe Berndt.
3: In Belgien und Luxemburg gibt es einen solchen Deckel zwar, doch den könne man nicht so leicht auf den deutschen Markt mit 14.000 Tankstellen übertragen. Außerdem warnte Gerstorf davor, dass die Versorgung mit Kraftstoff gefährdet sein könnte, wenn der staatlich festgelegte Preis falsch gesetzt wird. Diese Sorge teilt der Wirtschaftswissenschaftler Jens Südekum nicht. Der Berater von Finanzminister Klingbeil betont, es drohten keine Versorgungsengpässe, wenn der Preisdeckel flexibel eingesetzt wird. Dies hätten die Erfahrungen in den Nachbarländern gezeigt.
1: Der Generalinspekteur der Bundeswehr Breuer wird neuer Vorsitzender des NATO-Militärausschusses. Die nationalen Militärvertreter des Bündnisses stimmten bei einem Treffen in Kopenhagen für den 61-Jährigen. Er soll das Amt im Sommer kommenden Jahres antreten. Der Vorsitzende des Militärausschusses berät die politische Führung der NATO und ist in der Regel für 3 Jahre im Amt. In der Fußball-Bundesliga hat Borussia Dortmund die Tabellenführung erobert. Die Mannschaft gewann beim VfB Stuttgart mit 1:0. Aus der Sportredaktion Moritz Knorr.
4: Angreifer Maximilian Bayer entschied das Topspiel des 4. Spieltags gegen den VfB Stuttgart zugunsten des BVB. Der 23-Jährige erzielte in der 70. Minute den einzigen Treffer des Abends. Dortmund feiert damit den 4. Sieg im 4. Spiel und springt auf den 1. Tabellenplatz. Möglich wird das auch durch den 1. Punktverlust des SC Freiburg. Die Breisgauer trennten sich am Nachmittag 2:2 unentschieden von Eintracht Frankfurt. Außerdem gewann der HSV gegen Köln, Bremen gegen Augsburg und Mainz in Mönchengladbach.
1: Das waren die Nachrichten. Das Wetter in Deutschland. Tagsüber ganz im Süden freundlich, im Norden Auflockerungen, aber in Küstennähe kräftige Schauer. Dazwischen häufig Regen bei Höchstwerten von 17 bis 27 Grad. Am Montag im Nordosten leicht wechselhaft, im Südwesten heiter bis wolkig, 14 bis 23 Grad. Am Dienstag teils trüb, im Südwesten und Nordosten mehr Sonne bei 14 bis 24 Grad. Es ist 3:03 Uhr.
5: Schönen Dank für die aktuellen Nachrichten. Von mir der Blick auf die Straßen im Lande. Im Verkehrsservice der ARD-Hitnacht geht's los auf der Autobahn 1 mit einer Sperrung. Fehmarn Richtung Lübeck zwischen Lehnsahn und Neustadt-Pelzerhaken ist nach einem Unfall gesperrt. Die A1 Hamburg Richtung Bremen ist zwischen Hamburg-Stillhorn und Harburg wegen Brückenarbeiten gesperrt. Umleitung ist die U76. Die Autobahn 8 Karlsruhe Richtung Stuttgart ist zwischen Pforzheim Süd und Heimsheim gesperrt. Die letzte freie Ausfahrt ist Pforzheim Nord. Dort bitte nur der Umleitung U9 folgen und nicht dem Navigationsgerät. Die A40 Essen Richtung Dortmund ist zwischen Dreieck Bochum West und Bochum Zentrum wegen Bauarbeiten gesperrt. Die Autobahn 44 Dortmund Richtung Kassel ist zwischen Marsberg und Diemelstadt wegen Bauarbeiten gesperrt. Die A46 Hemer Richtung Hagen ist zwischen Iserlohn-Seilersee und Iserlohn-Zentrum. Nachraten Sie mal, warum gesperrt? Genau, wegen Bauarbeiten. Bauarbeiten laufen auch auf der Autobahn 81. Hier ist der Engelberg-Tunnel gesperrt in beiden Richtungen bis ca. 5 Uhr. Und die Autobahn 93 ist zwischen Freimd und Nabburg wegen Brückenarbeiten in beiden Richtungen bis ca. 6 Uhr gesperrt. Und danach Bauarbeiten auf der Autobahn 215 Neumünster Richtung Kiel. Hier ist zwischen Kreuz Kiel-West und Kiel-Mitte wegen Bauarbeiten gesperrt. Soweit die Verkehrsmeldungen. Ihnen unterwegs eine gute, muntere Fahrt durch die Nacht.
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5: Mit Hanno Bauer in Magdeburg. Grüß Sie.

Also Bruce Springsteen ist ja mit hungrigen Herzen unterwegs gewesen in der Nacht und Udo dann noch mit seinem Hunger nach Luxus. Letzteres glaube ich aber eher augenzwinkernd gemeint. Und wir freuen uns jetzt mit Alright Dion auf den Montag. Ja, Montag soll ein schöner Tag sein, denn sie singt Ich werde dich lieben am Montag.

0: Dumm die, dumm die, mitten in der Nacht. Was ist denn das überhaupt für ein Text? Die Frage stellt sich auch dieser Anrufer hier auf unserem Anrufbeantworter.
1: Bei ihm geht es immer so um so tüdeldü, tüdeldü, tüdeldü und dann wieder tüdeldü und dann ein bisschen drunter tüdeldü, wenn das geht, ein bisschen trauriger ist, aber immer tüdeldü. Machen Sie nicht mal eine andere Schallplatte oder was anderes, vielleicht gibt es noch was anderes als das.
0: Ja, ganz recht. Mal weniger Hottentotten, mal mehr sitzsame Musik.
2: Eine Platte, die wir speziell für Sie aufgenommen haben.

bitte, das war doch mal eine vernünftige Platte. Die hatte wenigstens mal zwei Rillen. Je Seite eine. Die hier, die hat nur zwei Leute auf einer Seite. Kommt von Tina Turner. Two People. Hier ist die AD-Hitnacht. 3:20 Uhr wird's gleich.

0: 3.31 Uhr wird es gerade jetzt. Und damit Zeit für den aktuellen Verkehrsservice in der ARD-Hitnacht. Die A1 Hamburg Richtung Bremen ist zwischen Hamburg-Stillhorn und Harburg wegen Brückenarbeiten bis Montag früh gesperrt. Die A1 Bremen Richtung Osnabrück ist zwischen Neunkirchen-Vierden und Bramsche nach einem Unfall gesperrt. Bitte die Umleitung nutzen, das wäre die U60. Die A8 Karlsruhe Richtung Stuttgart ist zwischen Pforzheim-Süd und Heimsheim wegen der laufenden Fahrbahnerneuerung gesperrt. Die letzte freie Ausfahrt ist Pforzheim-Nord. Dort folgen Sie bitte der Umleitung 9. Die Autobahn 40 Essen Richtung Dortmund ist zwischen Dreieck Bochum West und Bochum Zentrum wegen Bauarbeiten gesperrt. Die A44 Dortmund Richtung Kassel, hier laufen ebenfalls Bauarbeiten, deswegen ist gesperrt zwischen Marsberg und Diemelstadt. Die A46 Hemer Richtung Hagen ist ebenfalls gesperrt zwischen Iserlohn Seilersee und Iserlohn Zentrum. Auf der Autobahn 81 ist der Engelbergtunnel wegen Bauarbeiten in beiden Richtungen gesperrt bis circa 5 Uhr noch, also anderthalb Stunden. Die Autobahn 93 ist zwischen Freimd und Nabburg wegen Brückenarbeiten in beiden Richtungen gesperrt bis um 6. Und dann noch die Autobahn 215 Neumünster Richtung Kiel. Hier ist zwischen Kreuz Kiel West und Kiel Mitte wegen Bauarbeiten gesperrt. Gute Fahrt Ihnen unterwegs. Kommen Sie gut ans Ziel.
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0: Für alle, die noch munter sind und munter bleiben wollen. Hanne Bauer hier in Magdeburg. Ich wünsche einen schönen Sonntag.

Oh, schade, schade, schade. Eigentlich wollten wir gerade Coldplay und Paradise zusammen hören, aber schon kommt eine Falschfahrermeldung rein. Deswegen würde ich sagen, ich stoppe Coldplay einfach nochmal. Wir hören es dann nochmal von vorne und ich sage, Achtung, Falschfahrer auf der Autobahn 61 zwischen Bad Kreuznach und Dorsheim. Kommt Ihnen ein Falschfahrer entgegen, bitte ganz rechts fahren, nicht überholen. Achtung, bitte auf der Autobahn 61 zwischen Bad Kreuznach und Dorsheim ist ein Falschfahrer unterwegs. Vorsicht hier unbedingt in beiden Richtungen.

tut mir leid, und schon wieder muss ich dazwischen gehen, denn es gibt einen neuen Falschfahrer auf der Autobahn 60 zwischen Dreieck Nahetal und Igelheim West. Kommt Ihnen ein Falschfahrer entgegen, bitte ganz rechts fahren, nicht überholen. Auf der Autobahn 60 zwischen Dreieck Nahetal und Igelheim West ist ein Falschfahrer unterwegs. Vorsicht auch hier in beiden Richtungen, so wie auf der Autobahn 61 zwischen Bad Kreuznach und Dorsheim.

Hier ist die ARD Hitnacht. Und ja, einmal konnte ich ihn neu starten, zweimal natürlich nicht. Deswegen musste ich auch hier nochmal dieses Lied unterbrechen. Vorhin, aber zweimal konnte ich es natürlich nicht unterbrechen. Wir haben einen Falschfahrer auf der Autobahn 60 und wir haben einen Falschfahrer auf der Autobahn 61. Ich wiederhole beide nochmal zu Ihrer Sicherheit. Achtung bitte, zwischen Dreieck-Nahetal und Ingelheim West auf der Autobahn 60 ist ein Falschfahrer unterwegs und dann noch ein Falschfahrer auf der Autobahn 61 zwischen Bad Kreuznach und Dorsheim ist ebenfalls ein Falschfahrer gemeldet worden.

Can't You Imagine? Just an Illusion. Und gleich gibt es weniger als nur eine Illusion, nämlich die ganz reellen aktuellen Nachrichten um 4 Uhr. Das in 8 Minuten hier auf dieser Welle. Bis dahin noch Diamantzucker, also Zucchero mit Diamante. Und Sydney Youngblood, If Only I Could, ist auch noch dabei. Bis 4 Uhr.

Peter in Bremen mit seiner Falschfahrerstrichliste in der Backstube. Auch diesmal gelingt es mir pünktlich noch vor Stundenende die Entwarnungen vor den Falschfahrern durchzugeben. Es gibt die Entwarnung von der Autobahn 60, Bingen Richtung Mainz. Kein Falschfahrer mehr zwischen Dreieck-Nahetal und Ingelheim-West. Und außerdem gibt es auch gleich noch hinterher die Entwarnung von der Autobahn 61. Kein Falschfahrer mehr hier zwischen Bad Kreuznach und Dorsheim, fahren auch wieder alle in die richtige Richtung. Wunderbar so. Ganz liebe Grüße für alle unterwegs. Bitte fahren Sie weiter gut und richtig rum.

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1: Um 4 Uhr mit Wolfgang Berger. In Mecklenburg-Vorpommern und Berlin werden heute neue Landesparlamente gewählt. Insgesamt sind 3,8 Millionen Bürger aufgerufen, ihre Stimme abzugeben. Aus der Nachrichtenredaktion Christoph Johansen.
2: In Mecklenburg-Vorpommern lieferten sich SPD und AfD in den Umfragen zuletzt ein enges Rennen. Weit hinter ihnen lag die mitregierende Linke. Grüne und BSW müssen um den Einzug in den Landtag in Schwerin bangen. Und auch die CDU rutscht in Umfragen zuletzt nahe an die 5%-Hürde. In Berlin zeichnete sich in Umfragen ein Kopf-an-Kopf-Rennen von Linken und CDU um die Position als stärkste Kraft ab. Aber auch die AfD, die Grünen und die SPD waren zweistellig. Das BSW kämpft um den Einzug ins Abgeordnetenhaus. Je nachdem, wie die CDU in beiden Wahlen abschneidet, könnte die Debatte über die politische Zukunft von Parteichef und Bundeskanzler Merz erneut Fahrt aufnehmen. Merz hat das CDU-Präsidium schon für heute Abend ins Konrad-Adenauer-Haus eingeladen.
1: Die Wirtschaftsweise Grimm hat die geplante Neuauflage des Tankrabatts kritisiert. Dem Kölner Stadtanzeiger sagte sie, es sei zynisch, das Fahren von Verbrennerautos auf Kosten der jungen Generation zu subventionieren. Solch opportunistische Politik sei kurzsichtig und frustriere viele Wähler. Grimm meinte weiter, dass sich Fokussieren der Politik auf kurze Fristen werde zu mehr Wohlstandsverlust bei den Bürgern führen als vorübergehend hohe Spritpreise. Bei israelischen Angriffen sollen im Gazastreifen mindestens 4 weitere Menschen getötet worden sein. Das Gesundheitsministerium der radikal-islamischen Hamas teilte mit, unter den Opfern seien auch ein 10-jähriges Mädchen und der Sohn eines ranghohen Regierungsvertreters. Bei den Attacken in verschiedenen Teilen des Gazastreifens sollen auch mehrere Menschen verletzt worden sein. Das israelische Militär teilte mit, die Militärschläge hätten sich gegen militärische Funktionäre gerichtet. In der Fußball-Bundesliga hat Borussia Dortmund die Tabellenführung erobert. Die Mannschaft gewann beim VfB Stuttgart mit 1:0. Aus der Sportredaktion Moritz Knorr.
3: Angreifer Maximilian Bayer entschied das Topspiel des 4. Spieltags gegen den VfB Stuttgart zugunsten des BVB. Der 23-Jährige erzielte in der 70. Minute den einzigen Treffer des Abends. Dortmund feiert damit den 4. Sieg im 4. Spiel und springt auf den 1. Tabellenplatz. Möglich wird das auch durch den 1. Punktverlust des SC Freiburg. Die Breisgauer trennten sich am Nachmittag 2:2 unentschieden von Eintracht Frankfurt. Außerdem gewann der HSV gegen Köln, Bremen gegen Augsburg und Mainz in Mönchengladbach.
1: Das waren die Nachrichten. Das Wetter in Deutschland. Tagsüber ganz im Süden freundlich, im Norden Auflockerungen, aber in Küstennähe kräftige Schauer. Dazwischen häufig Regen. Höchstwerte 17 bis 27 Grad. Montag im Nordosten leicht wechselhaft, im Südwesten heiter bis wolkig, 14 bis 23 Grad. Dienstag teils trüb, im Südwesten und Nordosten mehr Sonne. Es ist jetzt 4.03 Uhr.
4: So, damit sind wir wieder auf dem neuesten Stand. Fehlt hinten an noch der Verkehrsservice in der ARD-Hitnacht. Los geht's auf der Autobahn 1 mit 2 Meldungen. Erstmal Hamburg Richtung Bremen. Hier ist zwischen Hamburg-Stillhorn und Harburg wegen Brückenarbeiten gesperrt. Die Autobahn 1 Bremen Richtung Osnabrück ist zwischen Neunkirchen-Vierden und Bramsche nach einem Unfall gesperrt. Bitte die Umleitung nutzen, die U60. Die A40 Essen Richtung Dortmund ist zwischen Dreieck Bochum West und Bochum Zentrum gesperrt. Die A44 Dortmund Richtung Kassel ist zwischen Marsberg und Diemelstadt gesperrt. Die A46 Hemer Richtung Hagen zwischen Iserlohn Seilersee und Iserlohn Zentrum. Auf der Autobahn 81 ist der Engelbergtunnel wegen Bauarbeiten in beiden Richtungen bis ca. 5 Uhr noch gesperrt, also eine Stunde lang. Die Autobahn 93 ist zwischen Freimd und Nabburg wegen Brückenarbeiten in beiden Richtungen bis ca. 6 Uhr gesperrt. Und dann noch die Autobahn 215 Neumünster Richtung Kiel. Hier ist zwischen Kreuz Kiel West und Kiel Mitte wegen Bauarbeiten gesperrt. Bis morgen früh. Das waren die Verkehrsmeldungen. Gute Fahrt Ihnen unterwegs. Bleiben Sie munter.
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4: Hanno Bauer wünscht allen einen schönen Sonntag.

0: 10 Minuten nach 4 ist es und Gundi aus dem bayerischen Allgäu hat sich gerade gemeldet mitten in der Nacht, dass sie nämlich gerade von ihrer Online-Radio-Session umgeswitcht hat zur ARD-Hitnacht, was mich sehr freut. Schönen Gruß. Allerdings, was sie so geschrieben hat über ihr Online-Radio-Projekt, das klingt eigentlich auch ganz hübsch nach Gemeinsamkeit am Radio. Sie hat nämlich geschrieben, Donnerstag, Freitag, Samstag bin ich jetzt in einer Online kleinen Kneipe in unserer Straße und die geht von 22 Uhr bis normal 1 Uhr oder vielleicht etwas länger. Ist eine virtuelle Kneipe, also ein Music Pub. Dort hören wir Musik, die Internetradios für uns senden, wo die Moderatoren auch ab und zu im Chatroom sind und uns dann auch unsere Musikwünsche erfüllen. Es sind so 90% Stammhörer aus Deutschland, auch USA, Kanada und Australien sind dabei und wir sind inzwischen eine richtig kleine Radio-Freunde, Familie geworden. Keine Sorge, ich höre dir danach noch etwas zu und gehe dann ins Bett. Ganz liebe Grüße von Gundi aus dem Allgäu. Gundi, Hauptsache gemeinsam an diesem wunderbaren Medium Radio miteinander verbunden sein, sage ich ja immer. So ist das wie hier mit Hörerinnen und Hörern, die auch im Ausland zu hören, wie Madeline zum Beispiel in Australien, die sich heute auch schon gemeldet hat. Schön groß übrigens dorthin. Oder Leute, die gerade Urlaub machen und einfach die Stimmen von daheim auch weiter im Urlaub hören wollen. Auch dorthin ganz liebe Grüße, egal wo immer Sie uns zuhören. Und ganz liebe Grüße natürlich auch in den Allgäu zurück.
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0: Herr Kommissar, na, diesen Hit von Falco, ja, den hätte ich ja letzte Nacht gut gebrauchen können hier im Musikprogramm der ARD Hitnacht, als hier im MDR Funkhaus in Magdeburg nämlich gerade nachts noch Dreharbeiten liefen zum Polizeiruf 110, der dann im nächsten Jahr ausgestrahlt werden soll, im ersten. Bin ja schon gespannt, ja, gedreht wurde unter anderem in der Chefetage oben. Mal sehen, wann der Täter in Handschellen dann aus dem Haus abgeführt wird. Also, der im Film, jetzt nicht falsch verstehen. Alles ganz feine Leute hier bei uns.
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0: So, und ganz entspannt geht's jetzt weiter bei uns mit dem Hotel California. Hier sind die Eagles.

Achtung, bitte, ein neuer Falschfahrer ist gemeldet worden von der Autobahn 61 zwischen Rheinböllen und Gau-Bickelheim. Ist der Falschfahrer auf der Straße? Bitte ganz rechts fahren, nicht überholen.

Eagles Hotel California. Und damit noch einmal die Warnung vor dem Falschfahrer, der gerade reingekommen ist. Achtung bitte, ein Falschfahrer wurde gemeldet von der Autobahn 61. Zwischen Rheinböllen und Gau-Bickelheim ist ein Falschfahrer gemeldet worden. Bitte ganz rechts fahren, nicht überholen. Auf der Autobahn 61 zwischen Rheinböllen und Gau-Bickelheim ist ein Falschfahrer unterwegs. Vorsicht hier in beiden Richtungen.

Und der nächste Falschfahrer. Achtung bitte, auf der Autobahn 60 zwischen Dreieck Nahetal und Dreieck Mainz ist ein Falschfahrer gemeldet worden. Auch hier bitte ganz rechts fahren, nicht überholen. Falschfahrer auf der A60 zwischen Dreieck Nahetal und Dreieck Mainz und auf der Autobahn 61 zwischen Rheinböllen und Gau-Bickelheim.

0: 4.30 Uhr ist es und damit Zeit für den aktuellen Verkehrsservice in der ARD-Hitnacht. Und wir haben es ja schon gehört, es gibt zwei aktuelle Falschfahrermeldungen. Der erste Falschfahrer gemeldet von der Autobahn 60 zwischen Dreieck Nahetal und Dreieck Mainz und der zweite auf der Autobahn 61 zwischen Rheinböllen und Gau-Bickelheim. In beiden Fällen bitte ganz rechts fahren, nicht überholen und Vorsicht hier in beiden Richtungen. Also Falschfahrer auf der Autobahn 60 zwischen Dreieck Nahetal und Dreieck Mainz und auf der Autobahn 61 zwischen Rheinböllen und Gau-Bickelheim. Dann die Autobahn 1, Hamburg Richtung Bremen, ist zwischen Hamburg-Stillhorn und Harburg wegen Brückenarbeiten gesperrt. Die Umleitung ist die U76. A1 Bremen Richtung Osnabrück, hier ist zwischen Neunkirchen-Vierden und Bramsche nach einem Unfall immer noch gesperrt. Die Umleitung führt über die U60. Gebaut wird auf der Autobahn 40, Essen Richtung Dortmund, hier ist zwischen Dreieck Bochum-West und Bochum-Zentrum gesperrt. Gesperrt auch wegen Bauarbeiten die A44 Dortmund Richtung Kassel zwischen Marsberg und Diemelstadt und die Autobahn 46 Häme Richtung Hagen zwischen Iserlohn-Seilersee und Iserlohn-Zentrum. Auf der Autobahn 81 ist der Engelberg-Tunnel wegen Bauarbeiten in beiden Richtungen bis ca. 5 Uhr gesperrt. Die Autobahn 93 ist zwischen Freimd und Naburg wegen Brückenarbeiten in beiden Richtungen bis ca. 6 Uhr gesperrt. Und dann noch die Autobahn 215 Neumünster Richtung Kiel. Hier ist zwischen Kreuz Kiel-West und Kiel-Mitte wegen Bauarbeiten bis morgen früh gesperrt. Das waren die Verkehrsmeldungen. Wir wünschen Ihnen eine gute Fahrt.
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0: Mit Hanno Bauer in Magdeburg. Schönen Sonntag.

Whitney Houston, Step by Step. Ja, Schritt für Schritt werden hier gerade die richtigen Zutaten für einen erfolgreichen Tagesstart zusammengeschüttet in den Sonntagmorgen hinein. Ja, zusammengeschüttet und gerührt in den großen Zauberkessel. Einen Frosch hatten wir ja vorhin schon dabei und alle möglichen anderen Zutaten auch schon. Und jetzt schwingen wir über das Ganze auch noch den Zauberstab mit der Steve Miller Band und Abracadabra. Yo, das war auch schon das Schwingen des Zauberstabes, was wir hier gehört haben. Ja, der Spruch dazu muss sein.

Na, kann doch nur ein zauberhafter Sonntagmorgen werden, bei so viel Zauberei schon zum Ende der Nacht. 4:43 Uhr ist es, jetzt weiter mit Harry Neeson.

0: Claudia hat geschrieben in die Sendung hinein: Hallo Hanno, hast du einen Statistenauftritt in dem Polizeiruf, der gestern bei euch gedreht wurde? Ich frage für einen Freund, der würde dann nämlich auch mal wieder einen Polizeiruf ansehen. Claudi, nein! Naja, obwohl, als gedreht wurde, bin ich mal kurz durchgehuscht, ja, so mit eingezogenem Kopf, weil ich ja pünktlich auf Sendung gehen wollte und ich ja irgendwie durch musste. Aber ich glaube, die schneiden es raus oder sie hängen mir einen Mord an. Mal sehen.
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0: Und zwei aktuelle Entwarnungen gibt es von den Falschfahrern. Entwarnung von der Autobahn 60. Bingen Richtung Mainz, kein Falschfahrer mehr. Zwischen Dreieck Nahetal und Dreieck Mainz. Und die Entwarnung gibt es auch von der Autobahn 61. Koblenz Richtung Ludwigshafen, kein Falschfahrer mehr. Zwischen Rheinböllen und Gau-Bickelheim. Alles wieder gut dort.

New Order, True Faith. Und so langsam kommt doch der Sonntag dem Greifen nah. Einige Hörerinnen und Hörer starten nämlich jetzt auch gleich schon in den Sonntagmorgen mit ihren Frühsendungen ab 5 Uhr. Da darf ich jetzt schon mal einen schönen Tag wünschen. Ich bin Hanno Bauer. Tschüss, bis nächstes Wochenende. Und einen schönen Sonntag. Ansonsten bin ich für alle, die in den Sonntag etwas gemütlicher reinstarten können, noch eine Stunde weiter auf Sendung, auch nach den 5 Uhr Nachrichten. Bis dahin jetzt aber erstmal noch Musik von den Wings, Mull of Kintyre.

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1: Um 5 Uhr mit Wolfgang Berger. In Mecklenburg-Vorpommern und Berlin werden heute neue Landesparlamente gewählt. Insgesamt sind 3,8 Millionen Bürger aufgerufen, ihre Stimme abzugeben. Aus der Nachrichtenredaktion Christoph Johansen.
2: In Mecklenburg-Vorpommern lieferten sich SPD und AfD in den Umfragen zuletzt ein enges Rennen. Weit hinter ihnen lag die mitregierende Linke. Grüne und BSW müssen um den Einzug in den Landtag in Schwerin bangen. Und auch die CDU rutscht in Umfragen zuletzt nahe an die 5%-Hürde. In Berlin zeichnete sich in Umfragen ein Kopf-an-Kopf-Rennen von Linken und CDU um die Position als stärkste Kraft ab. Aber auch die AfD, die Grünen und die SPD waren zweistellig. Das BSW kämpft um den Einzug ins Abgeordnetenhaus. Je nachdem, wie die CDU in beiden Wahlen abschneidet, könnte die Debatte über die politische Zukunft von Parteichef und Bundeskanzler Merz erneut Fahrt aufnehmen. Merz hat das CDU-Präsidium schon für heute Abend ins Konrad-Adenauer-Haus eingeladen.
1: Die Wirtschaftsweise Grimm hat die geplante Neuauflage des Tankrabatts kritisiert. Dem Kölner Stadtanzeiger sagte sie, es sei zynisch, das Fahren von Verbrennerautos auf Kosten der jungen Generation zu subventionieren. Solch opportunistische Politik sei kurzsichtig und frustriere viele Wähler. Grimm meinte weiter, das sich Fokussieren der Politik auf kurze Fristen werde zu mehr Wohlstandsverlust bei den Bürgern führen als vorübergehend hohe Spritpreise. Die Houthi-Rebellen im Jemen haben die jüngsten Angriffe auf Ziele in Saudi-Arabien für sich reklamiert. Ein Sprecher sagte, Kämpfer der Gruppe hätten mit einer großen Anzahl ballistischer Raketen und Marschflugkörper sowie Drohnen angegriffen. Ziele seien die saudische Hauptstadt Riad und Ölanlagen am Roten Meer gewesen. Die Angriffe waren demnach eine Reaktion auf Versuche Saudi-Arabiens, die jemenitische Hauptstadt Sana'a ins Visier zu nehmen. Zuvor hatten Anwohner in Riad von Explosionen und einer Rauchsäule nahe dem internationalen Flughafen berichtet. In der Fußball-Bundesliga hat Borussia Dortmund die Tabellenführung erobert. Die Mannschaft gewann beim VfB Stuttgart mit 1:0. Aus der Sportredaktion Moritz Knorr.
3: Angreifer Maximilian Bayer entschied das Topspiel des vierten Spieltags gegen den VfB Stuttgart zugunsten des BVB. Der 23-Jährige erzielte in der 70. Minute den einzigen Treffer des Abends. Dortmund feiert damit den vierten Sieg im vierten Spiel und springt auf den ersten Tabellenplatz. Möglich wird das auch durch den ersten Punktverlust des SC Freiburg. Die Breisgauer trennten sich am Nachmittag 2:2 unentschieden von Eintracht Frankfurt. Außerdem gewann der HSV gegen Köln, Bremen gegen Augsburg und Mainz in Mönchengladbach.
1: Das waren die Nachrichten. Das Wetter in Deutschland. Tagsüber ganz im Süden freundlich, im Norden Auflockerungen, aber in Küstennähe kräftige Schauer. Dazwischen häufig Regen, Höchstwerte 17 bis 27 Grad. Montag im Nordosten leicht wechselhaft, im Südwesten heiter bis wolkig. Es ist jetzt 5.03 Uhr.
4: Dankeschön für die Nachrichten und rein in den Verkehrsservice der ARD Hitnacht gleich mit einer Falschfahrermeldung von der Autobahn 49 zwischen Kreuz Kassel-Mitte und Kassel-Aue-Stadion. Kommt ein Falschfahrer entgegen, bitte ganz rechts fahren, nicht überholen. Auf der Autobahn 49 zwischen Kreuz Kassel-Mitte und Kassel-Aue-Stadion ist ein Falschfahrer unterwegs. Vorsicht hier in beiden Richtungen. Die Autobahn 1 Hamburg Richtung Bremen ist zwischen Hamburg-Stillhorn und Harburg wegen Brückenarbeiten gesperrt. Die A1 Bremen Richtung Osnabrück ist zwischen Neuenkirchen, Fürden und Bramschen nach einem Unfall gesperrt. Umleitung ist die U60. Die A40 Essen Richtung Dortmund ist gesperrt wegen Bauarbeiten zwischen Dreieck Bochum West und Bochum Zentrum. Die A44 Dortmund Richtung Kassel zwischen Marsberg und Diemelstadt. Die A46 Hema Richtung Hagen zwischen Iserlohn Seilersee und Iserlohn Zentrum. Die Autobahn 93 ist gesperrt zwischen Freimd und Naburg wegen Brückenarbeiten in beiden Richtungen. Eine Stunde soll es noch dauern. Und die Autobahn 215 Neumünster Richtung Kiel ist zwischen Kreuz Kiel West und Kiel Mitte wegen Bauarbeiten gesperrt. Das waren die Verkehrsmeldungen. Gute Fahrt für Sie.
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4: Für alle, die noch oder schon munter sind, ist hier Hanno Bauer. Ich wünsche einen schönen Sonntag.

Achtung bitte, ein neuer Falschfahrer auf der Autobahn 7 zwischen Kreuz Kassel-Mitte und Guxhagen kommt Ihnen ein Falschfahrer entgegen. Fahren Sie bitte ganz rechts und überholen Sie nicht. Achtung, ein Falschfahrer auf der Autobahn 7 zwischen Kreuz Kassel-Mitte und Guxhagen ist der Falschfahrer unterwegs.

0: Ich wiederhole noch einmal die Warnung von dem Falschfahrer. Achtung bitte, jetzt unterwegs auf der Autobahn 7 zwischen Kreuz Kassel-Mitte und Guxhagen. Hier ist ein Falschfahrer unterwegs. Ja, vorhin war er ja noch unterwegs auf der Autobahn 49 zwischen Kreuz Kassel-Mitte und Kassel-Aue-Stadion. Jetzt also weitergefahren. Achtung bitte nochmal auf der Autobahn 7 zwischen Kreuz Kassel-Mitte und Guxhagen ist ein Falschfahrer unterwegs. Und es wundern sich natürlich auch ganz viele heute, was allein in den letzten Stunden hier für Falschfahrer durchgegeben wurden. Ich bin auch sehr überrascht. Ich muss mal sagen, heute Nacht sind ja nun die Sichtverhältnisse nicht so, dass man unbedingt falsch fahren müsste. Jürgen hat vorhin schon geschrieben, ihn als LKW-Fahrer ehemaligen wundert ihn das sehr und er wünschte sich, dass da was dagegen getan würde. Tja, ist die Frage, was natürlich, ne? Und Markus hat geschrieben, etwas überrascht bin ich über die vielen Meldungen. Wie kommt es dazu? Erstens, sind in Dessau die Straßen zu kompliziert oder der Spiegel wird als Schminkspiegel missbraucht oder schlechte Aufmerksamkeit der Autofahrer oder Ablenkung durch die ARD-Hitnacht. Wir wünschen Ihnen und dem Team eine angenehme Nacht. Mit vielen Grüßen, Markus. Markus, natürlich, warum eigentlich oder? Nur Punkt 4, da gehe ich überhaupt nicht mit. Ich glaube mal, in Punkt 4 sind wir uns einig, das fördert eher die Aufmerksamkeit, diese Radiosendung zu hören.
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0: Ich wünsche eine gute Fahrt in den Sonntagmorgen. Und zwar richtig rum.

0: mit Bui in der ARD-Hitnacht. 5.20 Uhr ist es und Daniela, Pilotin ihres Zeichens, hat auch geschrieben an ard-hitnacht@mdr.de. Guten Morgen, lieber Hanno. In der vergangenen Woche war ich beruflich in Santiago de Chile. Der Rückflug war alles andere als angenehm. Eine starke Turbulenz jagte die andere. Ich war ehrlich gesagt froh, als wir in Frankfurt-Main gelandet waren. Da mag ich schon eher die Turbulenzen bei der Eröffnung des Münchner Oktoberfestes, das ich mit Freunden in einem wunderschönen pinkfarbenen Dirndl besucht habe. Es ist immer ein Spektakel, sobald die Menschen eingelassen werden. Dann beginnt ein Run auf die freien Plätze in den Festzelten. Heute werden wir nochmal hingehen, aber zuerst sehen wir uns die Trachtenumzüge in den Straßen von München an. Allerdings bleiben wir immer nur bis zum frühen Nachmittag, dann wird es nämlich zu voll. Ich grüße die Radiofamilie, ich wünsche allen einen schönen Sonntag, eure Daniela aus Oberhausen und München. Ach ja, ihr wart also schon zum Frühshoppen auf der Wiese und heute dann auch nochmal bis zum Nachmittag. Na, das kann ja eine schöne Zeit werden. Oder wie Juli jetzt singen, geile Zeit.
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0: Und wie es wird, zu voll. Ich dachte,

Achtung bitte, und noch ein Falschfahrer. Auf der Autobahn 59 gemeldet zwischen Dreieck St. Augustin West und Dreieck Bonn-Beuel. Hier ist ein Falschfahrer unterwegs, genau wie auf der Autobahn 7 zwischen Kreuz Kassel-Mitte und Guxhagen. Achtung bitte, Falschfahrer unterwegs auf der A7 zwischen Kreuz Kassel-Mitte und Guxhagen und auf der Autobahn 59 zwischen Dreieck St. Augustin West und Dreieck Bonn-Beuel.

0: Gleich wird's 5:30. Und damit frühe Zeit, jetzt schon mal um 5.29 Uhr auf die aktuellen Falschfahrermeldungen zu schauen und auf die anderen im Verkehrsservice der ARD-Hitnacht. Achtung nochmal, Falschfahrer auf der Autobahn 7 Hannover-Fulda zwischen Kreuz Kassel-Mitte und Guxhagen wurde ein Falschfahrer gemeldet. Und ebenfalls auf der Autobahn 59 Köln-Bonn zwischen dem Dreieck St. Augustin-West und Dreieck Bonn-Beuel. Hier ist also ein Falschfahrer unterwegs, bitte ganz rechts fahren, nicht überholen. Vorsicht hier in beiden Richtungen. Ich wiederhole nochmal, Falschfahrer auf der Autobahn 7 zwischen Kreuz Kassel-Mitte und Guxhagen, ein Falschfahrer unterwegs. Und auf der Autobahn 59 zwischen Dreieck St. Augustin-West und Dreieck Bonn-Beuel, ebenfalls ein Falschfahrer. Die Autobahn 1 Hamburg Richtung Bremen ist zwischen Hamburg-Stillhorn und Harburg wegen Brückenarbeiten gesperrt. Bitte benutzen Sie die U76 als Umleitung. Die Autobahn 1 Bremen Richtung Osnabrück ist zwischen Neuenkirchen-Vierden und Bramschen nach einem Unfall gesperrt. Die Umleitung ist die U60. Die A9 Nürnberg Richtung Halle-Leipzig ist zwischen Münchberg Nord und Hof West nach einem Unfall gesperrt. Die A40 Essen Richtung Dortmund ist zwischen Dreieck Bochum West und Bochum Zentrum wegen Bauarbeiten gesperrt. Die A44 Dortmund Richtung Kassel ist zwischen Marsberg und Diemelstadt wegen Bauarbeiten gesperrt. Dann weiter auf der Autobahn 46, auch hier wird gebaut. Hermer Richtung Hagen ist gesperrt zwischen Iserlohn-Seilersee und Iserlohn-Zentrum. Die Autobahn 93 ist zwischen Pfreimd und Nabburg wegen Brückenarbeiten in beiden Richtungen noch bis 6 Uhr gesperrt. Halbe Stunde also noch. Und dann noch eine längere Baustelle auf der Autobahn 215 Neumünster Richtung Kiel. Hier ist zwischen Kreuz Kiel-West und Kiel-Mitte wegen Bauarbeiten gesperrt. Das waren die Verkehrsmeldungen. Wir wünschen eine gute und muntere Fahrt in den Sonntagmorgen hinein.
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0: Mit Hanno Bauer in Magdeburg. Morgens im Nachtstudio, ja. Da blubbert so schön der Kaffee. Chris Rea nimmt seinen offensichtlich blau. Ich nehme ja meinen Kaffee lieber schwarz. So, und damit Prost in den Morgen. Chris Rea, The Blue Cafe.

0: wie hier. 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Heute ist doch Wahltag. Da hat das zu gehen mit dem Gehen. Und Anne wartet dann schon an der Wahlurne. Ja, Anne aus Rostock hat nämlich geschrieben, guten Morgen, ich wünsche allen Wahlhelferteams in Mecklenburg-Vorpommern und in Berlin gutes Gelingen und einen ruhigen Tag ohne Zwischenfälle. Danke an alle für ihr ehrenamtliches Engagement und einen schönen Tag. Die Wahllokale öffnen zwar erst um 8 Uhr, aber es laufen ab 6 Uhr bereits die Vorbereitungen. Ich persönlich bin schon seit vielen Jahren Wahlhelferin. Liebe Grüße, Anne aus Rostock. Anne, Dankeschön für die E-Mail und natürlich einen vorfallfreien Tag wünsche ich dann erstmal. Und herzlichen Dank auch fürs jahrelange Engagieren. Und vielen Gruß, viele Grüße natürlich an alle Wahlhelferinnen und Wahlhelfer.
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0: Vorher nochmal Kopf frei machen mit einem kurzen Spaziergang im Park mit der Next Tracker Band. A Walk in the Park. Hier ist die ARD-Hitnacht. Um 5.39 Uhr.

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Mal gut, dass ich mir keine Strichliste zu den Falschfahrern gemacht habe heute Nacht. Es waren nämlich wirklich zu viele. Also jeder Einzelne ist natürlich einer zu viel. Aber ich schaff's auch diesmal noch, die beiden Entwarnungen vor Stundenende durchzugeben. Entwarnung von der Autobahn 7, kein Falschfahrer mehr zwischen Kreuz Kassel-Mitte und Guxhagen. Und auf der A59 auch kein Falschfahrer mehr.

So, mit Pfiff werde ich hier verabschiedet aus dem Studio. 5.50 Uhr ist es und das bedeutet, in 10 Minuten beginnen die Frühsendungen mit ausgeschlafenen Moderatorinnen und Moderatoren auf ihrer Welle. Ciao, sagt Hanne Bauer.

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1: Um 6 Uhr mit Felix Sprung. In Mecklenburg-Vorpommern sind rund 1,2 Millionen Menschen aufgerufen, einen neuen Landtag zu wählen. Die Wahllokale öffnen um 8 Uhr. Nach den letzten Umfragen zeichnet sich ein Kopf-an-Kopf-Rennen zwischen SPD und AfD ab. Aus Schwerin Stefan Luthmann.
2: Die Sozialdemokraten unter Ministerpräsidentin Schwesig wollen weiter regieren. Sie verweisen auf Wirtschaftsinvestitionen und soziale Angebote wie die kostenfreie Kita. Die AfD dagegen sieht das Land im Niedergang, vor allem in der Bildung. Die Linke als kleiner Regierungspartner der SPD setzt auf das Thema bezahlbare Mieten und soziale Sicherheit. Als Partei der Mitte positioniert sich die CDU. Sie rutschte auf Umfrageplatz 4 und rangiert nur noch knapp über der 5%-Hürde. Die Grünen wollen mit den Themen Klimaschutz und Energiewendepunkten. Sie müssen um den Einzug in den Landtag bangen. Das BSW dagegen sehen Umfragen unterhalb der Sperrklausel.
1: Auch in Berlin wird heute gewählt. Rund 2,5 Millionen Wahlberechtigte entscheiden über die Zusammensetzung des neuen Abgeordnetenhauses und damit auch, wer als regierender Bürgermeister oder regierende Bürgermeisterin ins Rote Rathaus einzieht. Umfragen sehen ein enges Rennen zwischen der CDU und der Linken um den Wahlsieg voraus. Die deutsche Mineralölwirtschaft warnt vor den Folgen des geplanten Spritpreisdeckels. Der Sprecher des Wirtschaftsverbandes Fuels und Energie von Gersdorf sagte dem ARD-Hauptstadtstudio, es handle sich um ein sehr bürokratisches Instrument. Aus Berlin Uwe Berndt.
3: In Belgien und Luxemburg gibt es einen solchen Deckel zwar, doch den könne man nicht so leicht auf den deutschen Markt mit 14.000 Tankstellen übertragen. Außerdem warnte Gersdorf davor, dass die Versorgung mit Kraftstoff gefährdet sein könnte, wenn der staatlich festgelegte Preis falsch gesetzt wird. Diese Sorge teilt der Wirtschaftswissenschaftler Jens Südekum nicht. Der Berater von Finanzminister Klingbeil betont, es drohten keine Versorgungsengpässe, wenn der Preisdeckel flexibel eingesetzt wird. Dies hätten die Erfahrungen in den Nachbarländern gezeigt.
1: Der Iran hat erneut ein Ende des Krieges mit den USA in Aussicht gestellt und Bedingungen dafür an die US-Regierung übermittelt. Grundlage solle das im Juni mit den USA abgeschlossene Rahmenabkommen sein, sagte der oberste Sicherheitskoordinator Rezai dem Sender Al Jazeera. Zu den Forderungen zählten ein Ende der Kämpfe an allen Fronten, das Freigeben eingefrorener iranischer Gelder und ein Ende der US-Seeblockade. Außerdem will Teheran, dass der Krieg zwischen Saudi-Arabien und dem Jemen beendet wird. In der Fußball-Bundesliga hat Borussia Dortmund die Tabellenführung erobert. Die Mannschaft gewann beim VfB Stuttgart mit 1:0. Aus der NDR-Sportredaktion Moritz Knorr.
4: Angreifer Maximilian Bayer entschied das Topspiel des vierten Spieltags gegen den VfB Stuttgart zugunsten des BVB. Der 23-Jährige erzielte in der 70. Minute den einzigen Treffer des Abends. Dortmund feiert damit den vierten Sieg im vierten Spiel und springt auf den ersten Tabellenplatz. Möglich wird das auch durch den ersten Punktverlust des SC Freiburg. Die Breisgauer trennten sich am Nachmittag 2:2 unentschieden von Eintracht Frankfurt. Außerdem gewann der HSV gegen Köln, Bremen gegen Augsburg und Mainz in Mönchengladbach.
1: Das waren die Nachrichten.
5: Gegen die Obdachwerder für uns in Mecklenburg-Vorpommern. Ich habe Fälle dralle Wolkenhüt, die immer wieder eisen Schuhe aflotten. Taundeil kümmt hier und du auch ordentlich war drohne. Und von Nachmittag kann auch ein Gewitter geben. Ja, zwischendurch gibt es aber auch Blöd werden Sonnenschein. Und das alles wie immerhin. Achtein Bett, wenn ich gerade in Obenblick sind. Fährtein in Wismar, Fünftein in Sarrentin an Schorsee und Söstein in Rostock. Der Wind, die pust ordentlich hüt, morgig Eis ob Hochdeutsch. Im Binnenland mit Böen Stärke 7 bis 8, an der Küste von Pöhl bis Hiddensee. Sturmböen Stärke 10, Fischland vielleicht sogar mal 11 dabei. Also bis zu 110 Kilometern pro Stunde. Und da, wo es kräftiger regnet oder auch gewittert, kann kurz auch mal eine Böe Stärke 9 bis 10 dabei sein. Der Wind kommt ut Südwest und reicht von Nommerach ob Nordwest. Die Utsichten morgen früh noch paar Druppens und auch der Wind ist noch pustig, aber nicht mehr ganz so dull als heute. Dingsdag mit der Wegen mir Sünn und Rüch. 4 Minuten noch so sind wir dat. NDR1 Radio MV mit den Toffelersissen Verkehrsservice für uns in Mecklenburg-Vorpommern. Vorsicht bitte auf der A24 Berlin Richtung Hamburg. Zwischen Wörbelin und Hagenow liegt ein Tier auf der Fahrbahn. Vorsicht bitte auf der A24 Berlin Richtung Hamburg. Zwischen Wörbelin und Hagenow liegt ein Tier. So ist es aber eins. Gaut ob die Strotten, er wird etwas noch blitzt. Und was? Auf der A24 Richtung Hamburg zwischen Zarrentin und Gudo. Nochmal A24 Richtung Berlin. Jetzt zwischen Meinburg und Pritzwalk. B96 blitzt es Richtung Stralsund, Höheparkplatz Rügenblick. Auf der B104 in Chemnitz Richtung Staffenhagen. B109 in Damühl Richtung Neukosero. Ortsausgang Malles wird geblitzt Richtung Heiddorf. Auf der B196 zwischen Lankengranitz und Seerams. In Bodin Ausbau aus Renzo kommend zwischen Röbel und Sito. Und der letzte hier auf meiner Liste in Rostock wird geblitzt. Röbelsheger Chaussee stadteinwärts. Wenn hier auch noch was sein, Fixing Dörchbimmeln in 0800 Fiefnägen, Fiefnägen 100 oder eine Nachricht schreiben in der NDR MV App.
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5: mit Plattitschat Sonntag. Also, wer gerne die Plattkomödie in Pierknüppel mitmockt, dem wird auch eins vergessen, wer gehei eigentlich ist.
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1: Halb so haben wir das TTOP NEA 1 Radio MV für die Kurznachrichten mit Christian Schäfer. Guten Morgen.
2: Guten Morgen, Hacke.
1: Ja, lange haben wir drauf gewartet. Heute nun ist es soweit. 1,3 Millionen Menschen sind heute im Land aufgerufen, einen neuen Landtag zu wählen. Christian?
2: Ja, erstmals dürfen auch die 16- und 17-Jährigen abstimmen. Letzte Umfragen deuten auf ein Kopf-an-Kopf-Rennen zwischen der SPD von Ministerpräsidentin Schwesig und der AfD um den Kandidaten für das Ministerpräsidentenamt Holm hin. Grüne, BSW und auch die CDU müssen um den Einzug in das neue Parlament bangen. Und auch in Berlin wird heute gewählt. Gleichzeitig stehen auch mehrere Bürgermeister an, nämlich in Barth und Hanshagen sowie auf Usedom und Pudagla und Peenemünde. Gewählt ist, wer im ersten Wahlgang mehr als 50% der abgegebenen Stimmen bekommt. Sollte das keinem Kandidaten gelingen, gibt es in 2 Wochen eine Stichwahl. Blick in die Fußball-Bundesliga, das sind die Ergebnisse. Eintracht Frankfurt und der SC Freiburg trennen sich 2:2. Borussia Mönchengladbach unterliegt dem FSV Mainz mit 3:4. Der HSV schlägt den 1. FC Köln mit 2:1. Werder Bremen besiegt den FC Augsburg mit 3:2 und im Abend Spiel hat der VfB Stuttgart gegen den neuen Tabellenführer Borussia Dortmund mit 0:1 verloren. Hansa Rostock spielt in Liga 3 heute bei Rot-Weiß Essen. Und den Rostock Seawolves ist der Start in die Basketball-Bundesliga geglückt. Die Mannschaft von Cheftrainer Frasunkiewicz setzte sich in der Stadthalle mit 102:92 gegen den Aufsteiger Phoenix Hagen durch.
1: Kicken wir ob das Werder für uns in Mecklenburg-Vorpommern. Tja, mit nu all 8 Grad in de Mien, Sörbentein in Igen-Strelitz und Söstein in Ribnitz-Damgorden. 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De Wind erst und Südwest und Nachmittag und Nordwest. Blast hüt noch ordentlich im Binnenland mit Böen Stärke 7 bis 8 an der Küste von Pöhl bis Hiddensee. Sturmböen Stärke 10. Fischland vielleicht sogar mal mit einer 11 dabei, also bis zu 110 Kilometern pro Stunde. Und da, wo es kräftiger regnet oder auch gewittert, kann kurz auch mal eine Böe Stärke 9 bis 10 dabei sein. Die Utsichten für den Tau kommen 3 doch. Morgen früh noch paar Drubbens und auch der Wind ist noch pustig, aber nicht mehr ganz so doll als hüt. Dingsdag, Mitte wegen, mir sünden und auch durch. Eine Minute, noch halb Sörben haben wir das. 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Ein Scout ob de Strotten. Aber das Wart noch blitzt. Fühl nicht so fix und Tors. Auf der A24 gleich zweimal Richtung Hamburg, einmal zwischen Zarrentin und Gudow. Dann nochmal Richtung Berlin zwischen Mainburg und Pritzwalk. B96 Richtung Stralsund, Höheparkplatz Rügenblick. Auf der B104 blitzt es in Chemnitz Richtung Staffenhagen. B109 in Dammühl Richtung Neukosenow. Dann Ortsausgang Malles Richtung Heiddorf. Auf der B196 zwischen Lankengranitz und Seerams. In Bodin Ausbau aus Renzo kommend zwischen Röbel und Sito und in Rostock wird blitzt Röbersheger Chaussee stadteinwärts. Tja, wenn hier auch noch was sein. Stau, Blitzer, wat weit ich. Fixing durchbimmeln in 0800 5 Nägen 100 oder eine Nachricht schreiben in der NDR MV App.
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0: 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Fußball-Drittligist Hansa Rostock hat sich diese Woche von seinem Cheftrainer Daniel Brinkmann trennt. 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Dort liegt die Mannschaft auf den 14. Tabellenplatz. Obschon sich der Club unter Brinkmann fix in Gaut entwickelt hat, haben die Rostocker Ligas zweimal das große Ziel verpasst. Das Durchkommen in die zweite Bundesliga. Das erste Spiel, nur dem Brinkmann weg wir, hat Hansa Rostock mit 3-2 gewonnen gegen die zweite Mannschaft von den VfB Stuttgart. Mit einer Utstellung in Schlott sind die 400. Geburtstag von die Schweriner Fritz-Reuter-Bühne losgegangen. 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Darüber ruht, soll das ein großes Geburtstagsgala geben, das unser Theater wird in Schwerin zu Gast sehen und auch alle Fernsehaufnahmen von Stücke von der Reuterbühne werden wiest. Und wie von NDR, holen das Ensemble im November in uns plattische Traditionssendung, die Plappermöhl.
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Achtung, Falschfahrer auf der A24 Hamburg Richtung Berlin. Zwischen Hamburg-Jenfeld und dem Kreuz Hamburg-Ost kommt Ihnen ein Falschfahrer entgegen. Fahren Sie äußerst rechts und überholen Sie nicht. Auf der A24 Hamburg Richtung Berlin zwischen Hamburg-Jenfeld und dem Kreuz Hamburg-Ost ist ein Falschfahrer unterwegs. Vorsicht dort bitte in beiden Richtungen.

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2: 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Nur haben wir das Glockserben.
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2: Gleich zweimal werden heute neue Landesparlamente gewählt, in Berlin und natürlich hier bei uns in Mecklenburg-Vorpommern. Christian?
3: Ja, viele Umfragen hat es ja zuletzt noch mal gegeben. Jetzt aber haben die Wählerinnen und Wähler das Wort. Nach einem intensiven Wahlkampf der Parteien können heute rund 1,3 Millionen Menschen in Mecklenburg-Vorpommern einen neuen Landtag wählen. Die Wahllokale, die öffnen in einer Stunde um 8 Uhr. Aus der aktuellen Redaktion berichtet dazu Stefan Luthmann.
4: Nach den letzten Umfragen zeichnet sich zwischen der regierenden SPD und der AfD ein Kopf-an-Kopf-Rennen ab. Beide haben Chancen, stärkste Kraft zu werden. Die Sozialdemokraten unter Ministerpräsidentin Schwesig wollen weiter regieren. Sie verweisen auf Wirtschaftsinvestitionen und soziale Angebote wie die kostenfreie Kita. Die AfD dagegen sieht das Land im Niedergang, vor allem in der Bildung. Die in Teilen rechtsextreme Partei verspricht einen Neuanfang. Die Linke als kleiner Regierungspartner der SPD setzt auf das Thema bezahlbare Mieten und soziale Sicherheit. Als Partei der Mitte positioniert sich die CDU. Sie rutschte auf Umfrageplatz 4 und rangiert nur noch knapp über der 5%-Hürde. Die Grünen wollen mit den Themen Klimaschutz und Energiewende punkten. Sie müssen um den Einzug in den Landtag bangen. Das BSW dagegen sehen Umfragen unterhalb der Sperrklausel.
3: 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Einen Tag vor der Landtagswahl haben in Schwerin und Rostock-Warnemünde AfD-Kundgebungen und Gegendemonstrationen stattgefunden. Die Polizei war mit rund 250 Beamten im Einsatz. Alle Versammlungen verliefen nach ihren Angaben friedlich. Isabel Seifert aus der aktuellen Redaktion.
5: Die größte Kundgebung fand auf dem Schweriner Marktplatz statt. Dort versammelten sich nach Polizeiangaben in der Spitze rund 1000 Menschen bei der AfD. Gleichzeitig zogen mehrere hundert Gegendemonstranten durch die Innenstadt. Sie machten unter anderem am Schlachtermarkt und am Pfaffenteich Station. Dabei kam es kurzzeitig zu Verkehrsbehinderungen. Auch in Rostock-Warnemünde standen sich eine AfD-Kundgebung und eine Gegenversammlung gegenüber. Dort nahmen insgesamt rund 350 Menschen teil. Nach Angaben der Polizei verliefen sämtliche Versammlungen ohne Zwischenfälle. Insgesamt waren rund 250 Beamte in beiden Städten im Einsatz.
3: Und die deutsche Mineralölwirtschaft sieht den geplanten Spritpreisdeckel kritisch. Der Verband Fuels und Energie erklärte, eine staatliche Preisregulierung sei in Deutschland mit seinen 14.000 Tankstellen hochkomplex und mit erheblicher Bürokratie verbunden. Das unterscheidet den deutschen Markt von den überschaubaren Märkten in Belgien und Luxemburg. Diese waren von der Bundesregierung als Vorbild genannt worden. Der Verband warnte außerdem, werde eine preisliche Obergrenze für Benzin und Diesel zu niedrig angesetzt, gefährde das im schlimmsten Fall die Versorgungssicherheit. In der Fußball-Bundesliga hat Borussia Dortmund die Tabellenführung erobert. Die Mannschaft gewann beim VfB Stuttgart mit 1:0. Aus der Sportredaktion Moritz Knorr.
6: Angreifer Maximilian Bayer entschied das Topspiel des vierten Spieltags gegen den VfB Stuttgart zugunsten des BVB. Der 23-Jährige erzielte in der 70. Minute den einzigen Treffer des Abends. Dortmund feiert damit den vierten Sieg im vierten Spiel und springt auf den ersten Tabellenplatz. Möglich wird das auch durch den ersten Punktverlust des SC Freiburg. Die Breisgauer trennten sich am Nachmittag 2:2 unentschieden von Eintracht Frankfurt. Außerdem gewann der HSV gegen Köln, Bremen gegen Augsburg und Mainz in Mönchengladbach.
3: Hansa Rostock spielt heute in Liga 3 ab 13.30 Uhr bei Rot-Weiß Essen. Den Rostock Seawolves ist der Start in die Basketball-Bundesliga geglückt. Die Mannschaft von Cheftrainer Frau Sienkiewicz setzte sich in der Stadthalle dank eines furiosen Beginns mit 102:92 gegen Aufsteiger Phoenix Hagen durch und betrieb damit Wiedergutmachung für das Erstrundenaus im Pokal vor einer Woche in Hamburg. Erfolgreichster Werfer auf Seiten der Rostocker war Arthur Kononzuk mit 21 Punkten.
2: Das Wetter für uns in Mecklenburg-Vorpommern. Ja, es schädelig hüt mit Schuhe. Es kommt auch als ordentlich was runter hüt. Hier und dort, nicht überall. Und von Nommerach kann denn auch als krachen und blitzen. Und wir kriegen noch als 8 Bett, wenn ich grad. Aber im Bettensünchen kriegen wir auch. In Obenblick sind 5 Tein in Strauß und 6 Tein in Heiligendamm und 7 Tein in Pinkhuhn. Und der Wind pust hüt ordentlich. Darum sehe ich das auch als ob Hochdeutsch im Binnenland mit Böenstärke 7 bis 8. An der Küste von Pöhl bis Hittensee, Sturmböenstärke 10, Fischland vielleicht sogar mal eine 11 dabei. Und da, wo es kräftiger regnet oder auch gewittert, kann kurz auch mal eine Böe Stärke 9 bis 10 dabei sein. Der Wind kommt erst aus Südwest, Tonnummerdach reicht halt denn ob Nordwest. Die Aussichten für die Tau kommen drei doch. Morgen früh noch ein paar Druppens und ob der Wind ist noch pustig. Wenn ich mir ganz so doll als hüt, Dingsdach mit der Wegen, mir Sünn und Drüch. 5 Minuten noch Sorgen haben wir das. 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Erstmal eine Warnung für die A24 Hamburg Richtung Berlin. Kein Falschware mehr zwischen Hamburg-Jenfeld und dem Kreuz Hamburg-Ost. Und ob bei uns, ob das Strotten, ist ein Scout, er wird das noch blitzt. Und zwar auf der A24 Richtung Hamburg zwischen Zarentin und Gudow. Nochmal A24, jetzt Richtung Berlin zwischen Meinburg und Pritzwalk. B96 blitzt es Richtung Stralsund, Höhe Parkplatz Rügenblick. Auf der B104 in Chemnitz Richtung Staffenhagen. B109 in Dammühl Richtung Neukosenow. Ortsausgang Malles Richtung Heiddorf. Auf der B196 zwischen Lankengranitz und Seerams. In Bodin Ausbau aus Renzo kommend zwischen Röbel und Sito. Und in Rostock blitzt es Röversheger Chaussee stadteinwärts. Werden hier auch noch was sein? Staublitze. Fixing durchbimmeln 0800 5 Nägen 100. Oder eine Nachricht schreiben in der NDR MV App.
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2: mit Plattern Sonntag. 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
7: Am Anfang geht das so, die Öllerin Lühe. So ein Tau uns kam und dann haben wir gesagt, so und jetzt gern wie in der Heime, die Täuben all ob uns.
2: 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Ich heit Heike Meier, schön, dass ihr da sind. Schönen guten Morgen.
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0: Das gibt aber nicht. Bitte Plattkomödie, da spielt kein Einsinn Roll ganz allein. Hier ist Plattern Sonntag ob NDR 1 Radio MV. Das stell dir mal vor. Über 500 Vorstellungen hätte so herrliche Grupp und Pierknüppel all gäben. Und sie morgen ganz was Wunderbares. Sie gehen damit in Öllersheime und bringen Freude. Vertellen Sketche ob platt und singen ob platt. Und für die, die das nicht verstehen, sing's auch eis was ob Hochdeutsch. Zum Beispiel den Klassiker hier.
1: Auf der Reeperbahn nach zum halb eins. Ob du Mehl hast oder hast keins.
2: Die Lüde freuen sich, die morgen mit. Und das ist eigentlich das, was wir will.
3: Manchen geht das so an die Hart, dass der Anfang zu ruhen, weil sie sich an den Tiet, als sie jung waren, erinnern.
4: Ja, ich will noch singen, wenn wir Reeperbahn singen, dann bin ich immer seine Kleine und dann komme ich immer mit einem Petticoat und schleif im Haar und dann fott ich ihm so schön an und dann wackeln wir immer so ein bisschen mit dem Popo und das ist schön.
0: Bist du auch schon von Anfang an mit der Bi?
4: Ich bin von Anfang an der Bi.
0: Und wo ans bist du da gekommen? Hast du auch die Annonce in der Zeitung gelesen?
4: Jo.
0: Und was hast du gedacht?
4: Da möchte ich hin.
0: Worum?
4: Na, Spaß machen, immer nur lachen. Und dann Gas geben ordentlich beim Singen und auch beim Text immer schön liehen.
0: Behäumt
4: wenn ich dann Mellach
0: so?
4: Gucke, dann starre ich immer am Spiegel und dann liehen ich.
0: Ach so, du kriegst sie doch wie Tau?
4: Ja, dann klar. So möchte man das machen.
0: Mhm. Schied egal, was Udo Tüffel wird.
4: Das ist schied egal.
3: Dann habe ich Omas Lieblinge an, Schlüpper. Nicht Witte, Bett Avre Knei. Und das erkläre ich denn den Lüd, warum ich diesen Schlüpper anhebe, falls sie schon lachen, wenn ich in so einen Schlüpper rinnerkomme.
2: Wenn die Schwestern oder die Pfleger sagen, mein Gott, so habe ich denn Willem noch nie lachen hören, seitdem er hier ist. Das ist dann Anerkennung für uns, die Lügen mit. Und das ist das Wichtigste.
3: Unter Anfang haben wir noch fair Komödien spielt, nicht?
0: Machen wir hier nicht mehr?
3: Nee, das machen wir jetzt nicht mehr, weil die Lüd ja auch alle Öller worden sind in der Heime. Und du mögen sie live so bei den Kördere sorgen, dass sie das auch noch ordentlich mitmachen können. Zum Beispiel, wenn wir spielen, das Frühstücksei.
2: Das Frühstücksei ist der Hauptperson, du bin, kann bloß nicht sprechen. Aber es soll genau 4,5 Minuten gekocht werden und nun geht es darum, woran man das erkennen kann.
3: Käft hat Ei 4,5 Minuten gekocht. Also ich koch das Ei aber immer 4,5 Minuten.
2: Ja, aber liegt es, dass das Ei immer noch hart. Kann doch gehen ein weiches Ei.
3: Ja, aber dafür kann ich doch nicht, ich bin doch kein Hauen.
2: Ich bring sei um. Morgen bring ich sein um.
3: Und dann käme und Publikum, schmieden sie ihm doch Rut, den Kiel.
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0: 9 Minuten für 7:30 Malbüdeltit hier ob NR1 Radio MV.
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0: halb acht erwidert. Die Tiop NDR 1 Radio MV für die Kortnachrichten mit Christian Schrewe. Gleich zweimal werden heute neue Landesparlamente gewählt. Einmal in Berlin und natürlich hier bei uns in Mecklenburg-Vorpommern, Christian.
1: Ja, genau. 1,3 Millionen Menschen sind es bei uns in Mecklenburg-Vorpommern. Und erstmals dürfen auch die 16- und 17-Jährigen abstimmen. Letzte Umfragen deuten auf ein Kopf-an-Kopf-Rennen zwischen der SPD, Frau Ministerpräsidentin Schwesig und der AfD um den Kandidaten für das Ministerpräsidentenamt Holm hin. Grüne, BSW und auch die CDU müssen um den Einzug in das neue Parlament bangen. Und auch in Berlin wird heute gewählt. Gleichzeitig stehen auch mehrere Bürgermeisterwahlen an, nämlich in Barth und Hanshagen sowie auf Usedom in Puderklar und Peenemünde. Gewählt ist, wer im ersten Wahlgang mehr als 50% der abgegebenen Stimmen bekommt. Sollte das keinem Kandidaten gelingen, gibt es in zwei Wochen eine Stichwahl. In der Fußball-Bundesliga haben sich Eintracht Frankfurt und der SC Freiburg 2:2 unentschieden gestellt. Gespielt Borussia Mönchengladbach unterliegt dem FSV Mainz mit 3:4. Der HSV schlägt den 1. FC Köln 2:1. Werder Bremen gewinnt gegen den FC Augsburg mit 3:2. Und im Abendspiel hat der VfB Stuttgart gegen den neuen Tabellenführer Borussia Dortmund mit 0:1 verloren. Hansa Rostock spielt heute in Liga 3 bei Rot-Weiß Essen. Und in der zweiten Handball-Bundesliga der Frauen haben die Rostock Dolphins beim Bergischen HC mit 25:34 verloren.
0: Das Wetter für uns in Mecklenburg-Vorpommern mit ordentlich Regen, dullen Wind, aber auch so ein lütten Sonnenstrahl. Mir wird Wetter Glicks in unseren utförlichen Wetterschnack. Eine Minute, noch halb acht, haben wir das. NDR1, Radio MV mit dem tauberlässigsten Verkehrsservice für uns in Mecklenburg-Vorpommern ans Gaut ob de Strotten. Aber das Watt noch blitzt und Twors auf der A24 gleich zweimal. Einmal Richtung Hamburg zwischen Zarrentin und Gudow, dann nochmal Richtung Berlin zwischen Meinburg und Pritzwalk. Auf der B96 blitzt es Richtung Stralsund, Höhe Parkplatz Rügenblick. Auf der B104 in Chemnitz Richtung Staffenhagen. B109 in Dammühl Richtung Neukosenow. Ortsausgang Malles blitzt es Richtung Heiddorf auf der B196 zwischen Lankengranitz und Seerams in Bodin-Ausbau aus Renzo kommend, zwischen Röbel und Sito und den letzten habe ich noch in Rostock, Röversheger Chaussee stadteinwärts. Wenn das immer noch nicht eins, wir je weiten ja Fixing durchbimmeln. 0800 Fiefnägen 100 oder eine Nachricht schreiben in der NDR MV App.
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0: So, dann kicken wir mal. Wo puste ich das Hütwart?
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0: Und dann mocke küt morgen mit Frank Abel. Gauden Morgen an Kap ob Rügen.
3: Ja, zurück. Guten Morgen.
0: Ja, wo windig ist das denn gerade bei dir?
3: Ja, gar nicht so großartig. Also im Moment geht das alles noch. Wir haben also Windspitzen, die liegen im Bereich 40, 50 km/h. Kap Arkona ja immer oft der windigste Ort hier. Und da sind wir jetzt gerade bei 46. Also das ist jetzt noch nicht dramatisch, aber es wird kurzzeitig mal ein bisschen aggressiver heute Nachmittag.
0: Alles erst heute Nachmittag.
3: Heute Nachmittag erst. Genau, es wird also so ganz langsam mit dem Wind weitergehen. Auch mit den Schauern ist das erstmal sehr gemächlich. Aber das kommt dann, wenn die Kaltfront von diesem Sturmtief Bea durchzieht. Und das wird dann am frühen Nachmittag sein. Und ab dann und danach wird es ein bisschen unberechenbarer. Heißt, erstmal kommen die Schauer, dann kommt sogar mal die Sonne noch besser raus als jetzt. Und bei so maximal 18 bis 21 Grad wird es gerade dann heftig, wenn so ein Gewitter durchzieht. Und dann sind kurzzeitig auch mal schwere Sturmböen drin, auch im Binnenland, mal 75 bis vereinzelt 90 km/h. Wenn also so ein Volltreffer gelandet ist, könnte auch mal ein Baum umstürzen. Sonst sind wir bei Stärke 7 bis 8. Das ist windig, aber nichts Schlimmes. An den Küsten noch ein bisschen, klar, stärker, gerade wenn Gewitter durchzieht, sind so Böen 90 bis 105 km/h nicht ausgeschlossen. Also das ist wirklich das obere Ende. Und Windstärke 11 an der Küste ist zünftig, aber hatten wir auch schon mal schlimmer.
0: Jo, wir kennen uns ja gut damit, ne? Sag mal, wo gewittert es denn genau im Land? Kannst du das sagen?
3: Das wäre genauso, als wenn man sagen würde, ich mache jetzt einen Kochtopf auf die Herdplatte und jetzt sag mir mal, wo die erste Luftblase aufsteigt, wenn ich die aufkochen lasse. Also das kann man nicht so genau sagen. Die Wahrscheinlichkeit ist an den Küsten und Richtung Vorpommern ein bisschen größer, aber theoretisch sind die überall mal drin.
0: Aha, na denn, Frank Abel, vielen Dank für die Werder-Info, tut sich, ne? Die noch einen schönen Sonntag an den Kap ob Rügen. Tschüssing.
3: Hier, zurück, danke, tschüss.

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2: Heute am Weltkindertag mit einem Familienfest in Ludwigslust, mit rechter Gewalt in Greifswald, mit einem Aufruf zur Landtagswahl und mit mir, mit Sarah Oltmanns. Einen schönen guten Morgen. Heute ist nicht nur Wahlsonntag, sondern heute ist auch Weltkindertag.
3: Und wir in der Kirchgemeinde haben ganz bewusst gesagt, wir wollen es genau auf diesen Wahlsonntag machen. Wir machen das an diesem Sonntagvormittag mit anschließendem Kinder- und Familienfest.
2: Das sagt Sarah Parel. Sie ist Gemeindepädagogin in der Stadtkirchengemeinde in Ludwigslust und hat die Fäden heute in der Hand.
3: Kinder haben schon einen besonderen Stellenwert hier und Politik, ja, kann jeder sehen, wie er will und kann auch gerade nicht so gut laufen, aber für die Kinder müssen wir eben gucken, dass wir das gut hinkriegen. Ne?
2: Und deshalb haben ziemlich viele Player in Ludwigslust gesagt, wir sehen das genauso, wir machen mit. Die Fritz-Reuter-Schule zum Beispiel ist dabei oder die Edith-Stein-Schule, der Kindergarten-Alexandrinenstift, das Montessori-Kinderhaus, die Musikschule und noch etliche mehr. Und die haben sich ein ziemlich gutes Programm ausgedacht.
3: Also jetzt gibt es um 11 Uhr einen Gottesdienst für Familien. Und da wird dieses Musiktheater von Frederik der Maus, die ja die Farben für den Winter sammelt und die Wärme, die Sonnenstrahlen und die Geschichten, wenn dann im Winter die Mäuse alle ihre Vorräte aufgebraucht haben, kommt nämlich Frederik zum Vorschein und macht damit die Winterszeit etwas angenehmer.
2: Das Musiktheaterstück wurde mit dem Kinderchor eingeübt der Stadtkirchengemeinde und die Musikschule stellt das Orchester dazu. Streichzart heißt es.
3: Und danach ist die Möglichkeit, Kinder und Familien also an verschiedenen Spielstationen teilzunehmen. Unter anderem öffnet die Musikschule ihre Türen. Es wird auf jeden Fall die Möglichkeit geben, sich das anzugucken, Instrumente sich anzuhören, vielleicht auch auszuprobieren. Dann haben wir auf jeden Fall verschiedene Spielzeuge. Es wird irgendwie sowas wie Kinderschminken geben.
2: Und vieles mehr. Und natürlich steht alles unter einem Motto, nämlich Kinder haben Recht auf Hoffnung und Zukunft. Und weil die Kids heute an den Wahlen selbst ja nicht teilnehmen können, obwohl die Entscheidungen heute sie ja sehr wohl betreffen werden, werden sie wenigstens lautstark zu hören sein mit einem extra eingeübten Lied.
3: Das Lied heißt Kinderrechte-Song und genau in dem Lied soll natürlich den Kindern ganz klar gemacht werden, dass sie Rechte haben, dass sie mitdenken dürfen, dass sie mitreden dürfen, dass sie eine Stimme haben und gehört werden und gehört werden sollen auf jeden Fall.
2: Dass sie das Recht haben, selbstbestimmt zu leben zum Beispiel und frei.
3: Aber vielleicht gerade deshalb ist es doch gut, das auch zu feiern, um eben Hoffnung und Zukunft zu vermitteln. Trotz der Wahlen oder genau deshalb jetzt, um zu sagen, okay, nee, ich setze mein Kreuz irgendwie richtig, weil ich hoffe, dass es wieder besser wird in Deutschland.
2: Das Fest für Kinder und Familien. Heute am Kindertag beginnt um 11 Uhr mit dem Gottesdienst und um 14 Uhr gibt es einen gemeinsamen Abschluss. Es gibt natürlich auch was zu essen. Kinder zahlen nichts, Erwachsene zahlen ihr Essen und den Pfandbecher. Und alles findet statt in und um die Stadtkirche herum in Ludwigslust.

0: es sind wieder wie in den 90ern, einfach Hetzjagden durch die Innenstadt.
1: Berichtet mir Cassandra Engel. Sie ist Sozialarbeiterin in Greifswald. Und jeden Dienstag öffnet sie dort den Jugendtreff im Turm der Jakobikirche. Und junge Menschen, die dorthin kommen, nutzen immer häufiger die Gelegenheit und sprechen an, was sie erleben unter Gleichaltrigen, nämlich rechte Gewalt.
0: Und man kennt sich ja auch, ne? Man sitzt ja dann im Klassenraum quasi nebeneinander und dann wird man am Abend durch die Stadt gejagt, manchmal auch mit Baseballschlägern.
1: Betroffen sind vor allem Jugendliche, die nicht in das Weltbild passen von rechten Gruppierungen.
0: Ich glaube, es sind einfach junge Menschen, die sagen, dass sie für Vielfalt stehen und für eine vielfältige Gesellschaft, die offen sein sollte und akzeptieren sollte, dass es unterschiedliche Lebensentwürfe gibt. Die werden dann als, das kennen wir ja, als linksgrün versifft ausgemacht und sind dann einfach damit Ziel von Gewalt. Natürlich auch queere junge Menschen.
1: Im Jugendtreff erzählt ihr schon längst niemand mehr nur von rechten Sprüchen oder antisemitischen Parolen. Immer häufiger geht es um körperliche Angriffe.
0: Ich muss mit jungen Menschen, die zu mir kommen, jetzt wieder sitzen und sie an Opferberatungsstellen weiterverweisen, die es Gott sei Dank gibt, weil sie tatsächlich auch körperliche Gewalt von rechten Jugendlichen erfahren.
1: Cassandra Engel beobachtet noch etwas. Manche Jugendliche sagen inzwischen offen, die AfD sei ihnen nicht radikal genug. Stattdessen interessieren sie sich für Gruppierungen noch weiter rechts, noch extremer, wie die Deutsche Jugend voran. Und die hat der Verfassungsschutz bereits als gesichert rechtsextrem eingestuft.
0: Also es ist halt so problematisch, weil es ist so Trend gerade. Es ist Trend, rechts zu sein. Und bestimmt nicht alle von den Jugendlichen, die es im Moment lustig finden, in Gedenkstätten Hitlergrüße zu machen oder Witze auf TikTok vor den Gaskammern, haben das verinnerlicht, so ein geschlossenes rechtes Weltbild. Aber es ist einfach so eine mega gefährliche Situation im Moment. Und ich bin mir noch nicht sicher, ob wir die gut handeln, so als Gesellschaft.
1: Cassandra Engel hat mit jungen Menschen zu tun, die rechte Gewalt erleben unter Gleichaltrigen. Sie betont, wie weitreichend das inzwischen schon ist.
0: Es zieht sich auch durch jede Schulform und so, ne? Also da muss man jetzt nicht sagen, ja, das sind die Regionalschulen oder so. Nee, das hast du auch an den Gymnasien, auch an den freien Schulen. Also es ist halt wirklich ein Trend gerade einfach.
1: Das sorge auch für Verunsicherung. Und zwar genau dort, wo die jungen Täter neben den jungen Opfern sitzen.
0: Wenn man zum Beispiel in die Schulen schaut, dass Lehrkräfte auch nicht mehr wissen, was dürfen sie sagen und was nicht. Also dass auch der politische Druck, der von gewissen Parteien im Moment ausgeübt wird, Begriff Mythos Neutralitätsgebot. Da ist schon so eine Verschiebung hat da schon stattgefunden, dass man jetzt Lehrkräfte überhaupt darüber aufklären muss, dass es dieses Neutralitätsgebot nicht gibt. Aber dass wir allein darüber reden müssen, zeigt ja sozusagen, was schon geschafft wurde, zu verschieben. Und das bildet natürlich ein großes Ganzes, ne?
1: Cassandra Engel engagiert sich in Netzwerken und Bündnissen. Und trotzdem sagt sie, im Moment fühle sie sich selbst oft ratlos.
0: Also weil natürlich zu mir kommen eher die Jugendlichen, die man empowert und versucht wehrhaft zu machen gegen so Anfeindungen. Aber natürlich frage ich mich, was mit dem Rest? Also die haben auch ihre Orte, andere als meinen, aber was kann man da tun? Also wie kann man mit ihnen arbeiten? Denn dass so akzeptierende Jugendarbeit nicht funktioniert, haben wir ja schon mal ausprobiert.
1: Cassandra Engel hofft, dass die Gesellschaft das Ausmaß rechter Gewalt unter jungen Menschen erkennt. Welche Konsequenzen daraus die Politik zieht, darüber entscheiden auch wir Wählerinnen und Wähler heute bei der Landtagswahl.

0: Uns ist schon klar, dass es einigen recht wäre, wenn wir uns in unsere Kirchen, Moscheen, Synagogen, Sakristeien zurückzögen und da schön beten,
1: sagte Sascha Philipp Geißler neulich auf der Landespressekonferenz im Schweriner Schloss. Er ist Generalvikar vom Erzbistum und war mit auf dem Podium, als alle großen Religionsgemeinschaften aus unserem Land zusammenkamen.
0: Das ist auch gut, dass wir das tun. Das gehört nun mal zum Kernauftrag. Ich spreche jetzt mal für uns Christen. Das Evangelium Jesu Christi, so wie wir es verstehen, hat aber auch eine politische Dimension.
1: Weil in Politik, so sagte er, auch das griechische Wort Polis drin stecke.
0: Ich übersetze das mal sehr grob mit Gemeinwohl. Religiöse Menschen, Christen, sind am Gemeinwohl interessiert und bringen ihre Werte und ihre Haltungen in das Gemeinwohl ein, auch in den politischen Diskurs, auch wenn das einigen nicht gefällt.
1: Und deshalb sei es nicht egal, wo heute das Kreuzchen gemacht werde auf dem Wahlzettel.
0: Und wir wollen Menschen ermutigen, ihre Wahlentscheidung reflektiert zu treffen, verantwortungsbewusst, werteorientiert. Wir wollen darauf hinweisen, dass demokratische Haltungen nicht einfach vom Himmel fallen, sondern dass sie gestärkt werden müssen, um dem größeren Ganzen zu dienen und dem Zusammenhalt der Menschen, und dass Polarisierungen nicht weiterhelfen.
1: Deshalb rufen die jüdischen, die muslimischen und die christlichen Religionsgemeinschaften in Mecklenburg-Vorpommern auf, heute diejenigen politischen Kräfte zu unterstützen, die das Gemeinwohl stärken.
0: Und letztlich geht es um Solidarität und eine uneingeschränkte Menschenwürde, hinter die wir uns hier deutlich stellen. Und das ist ein Auftrag, es wurde gesagt, der mit dem zu tun hat, was wir von Gott verstehen und wie er von Menschen denkt.
1: Im Anschluss an die Landespressekonferenz habe ich unseren Bischof Tilman Jeremias gefragt, wie ich das sicher herausfinden kann, welche politischen Kräfte sich denn nun wirklich auch für das Gemeinwohl einsetzen.
2: Also die Sicherheit, das ist natürlich ein großes Problem. Wir sind alles Menschen, auch mit unseren Fehlern. Aber ich kann mir anhören, was Politikerinnen und Politiker so sagen. Ich kann alleine schon die Emotionen mitnehmen. Also wie redet jemand? Hetzt der, pöbelt der oder sagt der was mit sachlicher, ruhiger Argumentation? Und wenn jemand so, ich sag mal, besonnen klingt, das ist schon ein sehr gutes Zeichen in meinen Augen.
1: Dafür müssten PolitikerInnen auch selbst nicht zwangsläufig religiös sein.
2: Also Politik ist zunächst mal ein weltliches Ding. Das hat Martin Luther ja auch immer sehr unterschieden. Und Politik soll mit Vernunft und mit Fachlichkeit passieren. Ich freue mich, wenn Politikerinnen und Politiker, und manche sagen das ja auch offen, das tun aufgrund ihres Glaubens und ihrer christlichen Werte. Aber es gibt also Maßstäbe dafür, was gutes politisches Handwerk ist. Und dazu brauche ich nicht die Bibel unterm Arm, sondern dazu brauche ich politischen Sachverstand. Das ist mir das Wichtigste.
1: Unser Bischof Tilman Jeremias aber hofft, dass heute viele dem Aufruf nachkommen, Parteien zu wählen, die den Zusammenhalt fördern bei uns in Mecklenburg-Vorpommern. Zum Abschluss wollte ich von ihm noch wissen, wie er erleichtert heute Abend ins Bett gehen kann.
2: Einfach dadurch, dass das Wahlergebnis zeigt, dass eine rechtsextreme Partei hier keine absolute Mehrheit im Land haben kann.
1: Und ich denke, dass das heute vielen so gehen wird, aus den jüdischen, den muslimischen und aus den christlichen Religionsgemeinschaften bei uns im Land.

Die Besserwessis sind wieder auf Tournee, sagt kürzlich eine Freundin von mir. Doch dieses Mal kommen sie nicht mit Treuhandakten, dieses Mal kommen sie mit Fakten. Wir beide leben hier bei uns in Mecklenburg-Vorpommern und reagieren deshalb gerade ein bisschen besonders sensibel wegen der Wahlen heute. Sie zeigte mir eine Veranstaltungsreihe, die ein Verein aus Heidelberg angeboten hat. Der wiederum reiste in den letzten Wochen durch Ostdeutschland. Wissenschaftler referierten dabei zu Themen wie Klima, Migration oder Corona-Folgen. Überschrieben waren alle Veranstaltungen gleich mit: Was stimmt hier eigentlich? Ich gestehe, da zuckte es leicht in mir. Das ist so ein historisch bedingter Reflex. Denn natürlich ist es eine gute Idee, miteinander zu reden, gerade über Themen, bei denen drei Sätze reichen, damit sich eine ganze Familie entzweit. Und natürlich brauchen wir Fakten. Aber muss dafür Heidelberg nach Pasewalk reisen? Haben Menschen in Pasewalk danach gefragt. Du, Heidelberg, wir brauchen dringend Hilfe, weil wir keine Ahnung haben von Corona-Folgen. Obwohl die Uni Greifswald direkt ums Eck recht viel beigetragen hat bei der Erforschung der Corona-Folgen? Ich glaube nicht. Für mich beginnt genau da paternalistisches Denken. Der andere wird zum Objekt einer gut gemeinten Intervention. Denn natürlich meinen sie es gut, die Wissenschaftler aus Heidelberg. Sie wollen Demokratie stärken und Desinformation bekämpfen. Und natürlich wollen sie nicht nur referieren, sondern auch mit den Menschen ins Gespräch kommen. Das ist natürlich gut. Aber ein Gespräch allein schafft noch keine Augenhöhe. Entscheidend ist doch, wie die Rollen verteilt werden. Hier diejenigen, die mit wissenschaftlicher Autorität und Fakten anreisen und dort diejenigen, die defizitär erscheinen und damit erreicht werden sollen. Genau dieses Gefälle macht mich unruhig, gerade im Zusammenhang mit Wahlen. Ich wünschte mir etwas mehr Demut mit den Fakten. Denn wer anderen erklären will, was stimmt, sollte wenigstens für möglich halten, dass auch die Menschen vor Ort bereits etwas wissen. Das war die Kolumne der Radiokirche. Mit ihr endet auch schon wieder das Magazin Treffpunkt Kirche. Mein Name ist Sarah Oltmanns und ich wünsche Ihnen noch einen schönen, einen gesegneten Wahlsonntag. Bis bald.

0: dann Sonntag ist hier. Wir haben das Glock 8.
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0: Ja, es ist soweit. Heute entscheidet Mecklenburg-Vorpommern über einen neuen Landtag. Ne, Christian?
2: Ja, genau. Und es könnte eng werden zwischen SPD und AfD. Rund 1,3 Millionen Menschen sind ja aufgerufen, ihre Stimme abzugeben. Darunter erstmals auch 16- und 17-Jährige. Fabian Weishaupt mit weiteren Einzelheiten.
3: Die Wahllokale sind ab jetzt geöffnet und schließen um 18 Uhr. Im Mittelpunkt steht die Frage, ob SPD-Ministerpräsidentin Schwesig stärkste Kraft bleibt oder die AfD mit ihrem Ministerpräsidentenkandidaten Holm vorne liegt. In jüngsten Umfragen kommt die SPD auf 37%, die AfD auf 36%. Dahinter folgen die Linke mit 9, die CDU mit 6 und die Grünen mit 5%. Das BSW liegt mit 4% unter der 5%-Hürde. Der Wahlkampf war vor allem von den Themen Bildung, Wirtschaft und Migration geprägt. Auch bundespolitische Fragen wie die Spritpreise und die Rentenreform spielten eine Rolle. Mit ersten Prognosen wird um 18 Uhr gerechnet.
2: In Vorpommern stehen heute parallel zur Landtagswahl 4 Bürgermeisterwahlen an. Kai Lachmann gibt einen Überblick, wer wo antritt.
4: In Barth hofft Amtsinhaber Friedrich Karl Hellwig auf eine Wiederwahl. Er tritt gegen Mario Galeb, Holger Gutzmann, Sven Lange, Alexander Siebert und Silvio Zipan an. Alle Kandidaten sind Einzelbewerber. In Hanshagen stehen der amtierende Bürgermeister, Stefan Bürgermeister und Mandy Hafenstein auf dem Stimmzettel. Zwei Namen sind es auch in Pudagla auf Usedom, Hartmut Pöck und Janine Kipphaut. Auch im Insel Norden wird gewählt. In Peenemünde treten Rainer Barth Helmes, Matthias Krause und Sabrina Schmidt an. Gewählt ist, wer im ersten Wahlgang mehr als 50% bekommt. Sollte das keinem Kandidaten gelingen, gehen die beiden mit den meisten Stimmen an die Stichwahl zwei Wochen später.
2: Und wir schauen an die Fußball-Bundesliga. Das sind die Ergebnisse von gestern. Eintracht Frankfurt und der SC Freiburg trennen sich 2:2. Borussia Mönchengladbach unterliegt Mainz mit 3:4. Der HSV schlägt den 1. FC Köln 2:1. Werder Bremen gewinnt gegen den FC Augsburg mit 3:2. Und der VfB Stuttgart unterliegt dem neuen Tabellenführer Borussia Dortmund mit 0:1. Hansa Rostock spielt in Liga 3 heute ab 13.30 Uhr bei Rot-Weiß Essen. Gelungener Saisonstart für die Rostock Seawolves. Im ersten Spiel in der Basketball-Bundesliga haben die Rostocker den Aufsteiger Phoenix Hagen mit 102:92 besiegt. Aus der Sportredaktion Hannes Vogt.
5: Rostock legte los wie die Feuerwehr und führte bereits zur Halbzeit mit 61:33. Die Gäste aus Hagen hatten nicht den Hauch einer Chance und Rostock warf einen 3-Punkte-Wurf nach dem nächsten. Im zweiten Durchgang war Hagen deutlich besser in der Partie, dennoch reichte es nicht, um den Rostockern gefährlich zu werden, die dank einer überragenden ersten Hälfte den Sieg am Ende verdient hatten. Bester Werfer des Spiels war der Rostocker Neuzugang Arthur Kononschuk mit 21 Punkten.
0: 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Kanukeis ordentlich plarren hier und dort und ton Nommerach können ob Gewitter obgrüzen. Aber die Sünden luschert dann auch eis durch an längsten an der Küste. 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In Obenblick sind 5 Tein in Lübsdörp, Sörstein in Müritzer Nationalpark und Sörbentein in Lukurit. Der Wind ist geidert noch mit M. Heilech ton Nommerach den Tau, denn ook eis mit Böen stärker 8-10. Und er kommt erst und Südwest, dann am Dach reicht er denn ob Nordwest. Kicken wir noch Fixing, ob das was denn, ob uns Tau kommt. Morgen früh noch so ein paar Druppens und ob der Wind ist noch pustig, aber nicht mehr ganz so verrückt aus Hüt. 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Geblitzt wird noch auf der A24 zweimal. Einmal Richtung Hamburg zwischen Zarrentin und Gudow, dann nochmal Richtung Berlin zwischen Mainburg und Pritzwalk. Auf der B96 blitzt es Richtung Straße und Höhe Parkplatz Rügenblick. Auf der B104 in Chemnitz Richtung Staffenhagen. B109 in Dammühl Richtung Neukosenow. Ortsausgang Malles Richtung Heidorf. Auf der B196 zwischen Lankengranitz und Seerams. In Bodin Ausbau aus Renzo kommend zwischen Röbel und Sito blitzt es. Und in Rostock Röversheger Chaussee statt einwärts. Und wenn dort immer noch nicht eins, wir Fixing durchbimmeln 0800 Fiefnägen 100 oder eine Nachricht schreiben in der NDR MV App.
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0: 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Tieti ob NDR1 Radio MV für Rekordnachrichten mit Christian Schewe. Heute ist Wahltag in Berlin, aber wir schauen natürlich vor allem nach Mecklenburg-Vorpommern. 1,3 Millionen Menschen sind heute hier im Land aufgerufen, einen neuen Landtag zu wählen. Christian?
1: Besonderheit, erstmals dürfen auch die 16- und 17-Jährigen abstimmen. Letzte Umfragen deuten auf ein Kopf-an-Kopf-Rennen zwischen der SPD von Ministerpräsidentin Schwesig und der AfD um den Kandidaten für das Ministerpräsidentenamt Holm hin. Grüne, BSW und auch die CDU müssen um den Einzug ins neue Parlament bangen. Und auch in Berlin wird heute gewählt, ganz genau. Und noch mehr Wahlen stehen an, nämlich mehrere Bürgermeisterwahlen, und zwar in Barth und Hanshagen sowie auf Usedom in Puderklar und in Peenemünde. Gewählt ist, wer im ersten Wahlgang mehr als 50% der abgegebenen Stimmen bekommt. Sollte das keinem Kandidaten gelingen, gibt es in 2 Wochen eine Stichwahl. Und wir haben noch eine Menge Sport. In Liga 3 muss der FC Hansa Rostock heute ab 13.30 Uhr bei Rot-Weiß Essen antreten. Und wir berichten natürlich hier bei NDR1 Radio MV. Der Blick in die Fußball-Bundesliga. Eintracht Frankfurt und der SC Freiburg haben dort unentschieden gespielt, 2:2. Borussia Mönchengladbach hat gegen Mainz verloren, und zwar mit 3:4. Der HSV schlägt den 1. FC Köln mit 2:1. Werder Bremen krönt eine Aufholjagd gegen den FC Augsburg am Ende mit einem 3:2. Und der VfB Stuttgart unterliegt dem neuen Tabellenführer Borussia Dortmund mit 0:1. In der zweiten Handball-Bundesliga der Frauen haben die Rostock Dolphins beim Bergischen HC mit 25:34 verloren. Und in der Basketball-Bundesliga haben die Rostock Seawolves gewonnen gegen Phoenix Hagen, den Aufsteiger, mit 102:92.
0: Was für ein Ergebnis. Das Wetter für uns in Mecklenburg-Vorpommern. Fälle dralle Wolken, die immer wieder einen Schuhe auf Lotten hüten. Und Ton Deil kümmt hier und dort auch ordentlich was runter. Und Ton Nommerach dann auch Eis Gewitter mit der Mank. Gift aber auch ein Lüttbetten-Sönnschein hüt. Bett 2 Stunden an der Üker und Bett 5 Stunden an der Küst. Morgt maximale Temperaturen von 8 ein Bett, finde ich grad. In Obenblick sind 5 in Zinnwitz ob Üstom. Und in Rambin ob Rügen und Söstein an Dornbusch ob Hiddensee. Der Wind ist, ja, geidert noch mit heilecht aber noch Tau, Tonnommerach, denn auch Eis mit Böen, Stärke 8 bis 10. Und hei kümmt erst und Südwest, Tonnommerach, dreicht heisig dann noch Eis und kümmt und Nordwest. Die Utsichten. Morgen früh noch so ein paar Drubbens und auch der Wind ist noch pustig, aber hei tof nicht mehr ganz so doll als Hüt. 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Er wird etwas noch blitzt, nicht so fix führen auf der A24 zum Beispiel. Richtung Hamburg einmal zwischen Zarrentin und Gudow und dann nochmal Richtung Berlin zwischen Meinburg und Pritzwalk. Auf der B96 Richtung Stralsund wird geblitzt, Höhe Parkplatz Rügenblick. B104 in Chemnitz Richtung Staffenhagen. B109 in Dammühl Richtung Neukosenow. Ortsausgang Malles Richtung Heiddorf. Auf der B196 zwischen Lankengranitz und Seerams in Bodin-Ausbau aus Renzow kommend. Zwischen Röbel und Sito blitzt es und in Rostock Röversheger Chaussee stadteinwärts. Und wenn hier auch noch was sein, der Buden, fix ihn durch bei 0800 Fiefnägen 100 oder eine Nachricht schrieben in der NDR MV App.
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2: Mit Fabian Weishaupt. Guten Morgen. Auf der A20 bei Wismar hat es gestern Nachmittag kurz nacheinander zwei Unfälle gegeben. Zuerst fuhr ein Autofahrer im Baustellenbereich auf einen anderen PKW auf und schob diesen gegen ein drittes Auto. Dabei wurde eine 27-jährige Beifahrerin leicht verletzt. Der dadurch entstandene Stau führte kurz darauf zu einem zweiten Unfall. Eine 72-jährige Fahrerin fuhr auf ein stehendes Wohnmobil auf. Sie blieb unverletzt, ihr Auto musste aber abgeschleppt werden. Insgesamt schätzt die Polizei den Schaden beider Unfälle auf rund 38.000 Euro. In Mecklenburg-Vorpommern wird heute ein neuer Landtag gewählt. Noch bis 18 Uhr können Sie Ihre Stimme abgeben. In Schwerin sind in diesem Jahr knapp 77.000 Menschen wahlberechtigt. Diese können in zwei Wahlkreisen wählen. In Nordwestmecklenburg gibt es aktuell etwa 130.000 Wahlberechtigte, die in drei Wahlkreisen ihre Stimme abgeben können. Und in Ludwigslust-Parchim dürfen derzeit ungefähr 170.000 Menschen in fünf Wahlkreisen wählen. Und in Lübten wird nicht nur ein neuer Landtag gewählt, es wird auch eine neue Bürgermeisterin oder ein neuer Bürgermeister gesucht. Drei Kandidaten stehen zur Wahl. Diplomkaufmann Michael Greve von der CDU, Medizinpädagogin Diana Müller von der SPD sowie Brief- und Paketzusteller Mirko Preisler als Einzelkandidat.
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0: Wenn der Horn kreicht, ne, früh am Morgen ist besonders schön.
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0: Einen richtig schönen guten Morgen, gleich 9 Uhr an diesem Sonntag.
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0: Ja, und seit einer Stunde sind die Wahllokale offen. Mecklenburg-Vorpommern wählt einen neuen Landtag. Und selten stand das Land ja bei so einer Wahl wirklich so im Fokus. Christian Schäfer aus unserer Nachrichtenredaktion.
2: Ja, das kann man nicht anders sagen. Etliche ausländische Medien haben sich angesagt. Bundesweit wird die Abstimmung natürlich auch mit Spannung verfolgt. Und wir fragen jetzt mal nochmal nach bei Stefan Luthmann. Der Wahlkampf ist ja nun zu Ende. Wie ist denn jetzt die Ausgangslage?
3: Also SPD und AfD, die dürften sich ein Kopf-an-Kopf-Rennen um den Spitzenplatz liefern. Beide kamen zuletzt auf Umfragewerte von um die 35%. Die regierende SPD mit ihrer Spitzenkandidatin, Ministerpräsidentin Manuela Schwesig, die hat zuletzt stark aufgeholt. Der Ausgang bleibt aber offen, sagen die Meinungsforscher. Also zwei ganz große vorn, dahinter mit Abstand etliche kleinere Parteien. Die Linke auf Platz 3, die setzt auf eine Neuauflage der Koalition mit der SPD. Die CDU, die muss ein historisch schlechtes Abschneiden fürchten, mit nur noch 1-2 Punkten über der 5%-Hürde. Und für die Grünen dürfte der Tag zur Zitterpartie werden. Umfragen sehen sie bei 5% und damit im Landtag, aber es wird wohl knapp. Das gilt auch für das BSW, allerdings in Gegenrichtung laut Demoskopen. Da kommt die Partei auf 4%.
2: Und auch in Berlin wird heute gewählt. Rund 2,5 Millionen Wahlberechtigte entscheiden hier über die Zusammensetzung des neuen Abgeordnetenhauses und damit auch, wer als regierender Bürgermeister oder regierende Bürgermeisterin ins Rote Rathaus einzieht. Umfragen sehen ein enges Rennen zwischen der CDU und der Linken um den Wahlsieg voraus. In den jüngsten Erhebungen hatte die Linke mit ihrer Spitzenkandidatin Elif Ereb einen leichten Vorteil vor der CDU mit ihrem Spitzenkandidaten Stefan Evers. Es folgten AfD, Grüne und SPD. Die Wirtschaftsweise Grimm hat die Entscheidung der Bundesregierung für einen neuen Tankrabatt scharf kritisiert. Und die deutsche Mineralölindustrie sieht den geplanten Spritpreisdeckel mit Sorge. Aus der aktuellen Redaktion Rainer Glitz.
4: Es sei zynisch, auf Kosten der jungen Generation das Fahren von Autos mit Verbrennungsmotor zu subventionieren, sagte die Ökonomin Grimm dem Kölner Stadtanzeiger. Durch opportunistische Politik werde versucht, die Wähler nicht zu verprellen. In der Politik scheine immer noch nicht angekommen zu sein, was auf dem Spiel stehe, erklärte Grimm. Die deutsche Mineralölindustrie sei gesprächsbereit. Über den von der Bundesregierung geplanten Preisdeckel für Benzin und Diesel sagte der Hauptgeschäftsführer des Wirtschaftsverbandes Fuels und Energie Küchen der Welt am Sonntag. Anders als in den kleinen Ländern Belgien und Luxemburg wäre eine staatliche Preisregulierung im deutschen Markt mit seinen 14.000 Tankstellen aber hochkomplex und mit erheblicher zusätzlicher Bürokratie verbunden.
2: Am 6. Spieltag der 3. Fußballliga kommt es zu einem direkten Duell zweier Aufstiegskandidaten. Der FC Hansa Rostock ist zu Gast bei Rot-Weiß Essen. Jan Dittürgeit ist unser Hansa-Reporter. Gibt es da vor diesem Spiel einen Favoriten?
5: Diese Rolle fällt eher auf Rot-Weiß Essen. Zum einen wegen des Heimvorteils. Zum anderen hat der Traditionsklub aus dem Ruhrpott zuletzt 13 von 15 möglichen Punkten geholt. Der FC Hansa schöpft Hoffnung daraus, dass nach den turbulenten Tagen mit der Beurlaubung von Cheftrainer Brinkmann der Trend nach dem Sieg am Mittwoch wieder nach oben geht. Auch diesmal werden wieder die Interimstrainer Yannick Thiel und Adam Susac auf der Rostocker Trainerbank sitzen. Der neue Chefcoach soll dann in der Länderspielpause präsentiert werden. Um 13.30 Uhr wird heute angepfiffen. 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
2: Den Rostock Seawolves ist der Start in die Basketball-Bundesliga geglückt. Die Mannschaft von Cheftrainer Frasunkiewicz setzte sich in der Stadthalle dank eines furiosen Beginns mit 102-92 gegen den Aufsteiger Phoenix Hagen durch und betrieb damit Wiedergutmachung für das Erstrundenaus im Pokal ja vor einer Woche in Hamburg. Erfolgreichster Werfer auf Seiten der Rostocker war Arthur Kononschuk mit 21 Punkten.
0: Dankeschön, Christian. Da gratuliere ich ja mal ganz persönlich. Wäre natürlich auch sehr, sehr gerne dabei gewesen, aber man hat ja auch einen Job. Das Wetter für uns heute ist sehr, sehr wechselhaft. Wir haben viele Wolken und auch immer mal so ein bisschen Regen, aber auch viel Sonnenschein. Ne? Temperaturen aktuell bei 15 Grad in Wismar, 16 Grad in Greifswald und 16 Grad in Neustrelitz. Es ist und bleibt heute ja sehr, sehr herbstlich. Bis zu 21 Grad sind noch drin. Teils gibt es auch noch mal kräftige Gewitter. Außerdem haben wir ordentlich Land, Land Wind heute dabei, im Land, so heißt es richtig. Mäßig bis frisch ist er unterwegs von Südwest. Zum Nachmittag dreht er dann von West auf Nordwest und an der Küste weht er auch stark. Besteift der Nordwestwind dann später, das ist nicht ohne. In der kommenden Nacht geht es wechselhaft weiter, vor allem so Richtung zweite Nachthälfte auch wieder gebietsweise kräftige Schauer bzw. auch örtliche Gewitter mit dabei. 14 bis 10 Grad und morgen am Montag vereinzelt noch ein paar Schauer, örtlich auch wieder Gewitter, vor allem Richtung See. Tagsüber wohl aber meist trocken und vor allem auch mal sonnig, ne? Bei 16 bis 18 Grad. Und der Wind kommt dann immer noch mäßig bis frisch aus Nordwest. 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Störungsmeldungen haben wir aktuell keine. Geblitzt wird auf der A24, einmal Richtung Hamburg zwischen Zarrentin und Gudow der Anhänger und einmal Richtung Berlin zwischen Mayenburg und Pritzweig. Auf der B96 Richtung Stralsund, Höhe Parkplatz Rügenblick, dann auf der 104 in Chemnitz Richtung Staffenhagen, B109 in Dammühl Richtung Neukosenow, B111 in Griebow, wenn Sie aus Züssow kommen, B191 Ortsausgang Mallis Richtung Heidorf, auf Rügen immer noch, B196 zwischen Lankengranitz und Serams, in Bordin Ausbau, wenn Sie aus Renz zu kommen, zwischen Röbel und Sitow und in Rostock, Röversheger Chaussee, stadteinwärts der Blitzanhänger. Dankeschön an Silke und Mike, die sich schon gemeldet haben. Machen Sie es genauso wie die, klingeln Sie durch 0800 5959 100 oder schicken fix eine Sprachnachricht. Das freut mich persönlich ja immer über die NDR MV App.
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0: Jo, und wir machen uns das hier richtig muggelig, hier im Studio. Ich habe ja hier mehrere Screens und einer davon ist ein persönlicher Kamin. Ich habe hier loderndes Feuer im Studio. Es könnte nicht muggeliger sein an diesem ganz besonderen Sonntag. Und dazu natürlich auch noch der Lieblingsmix. Besser könnte es nicht sein. Also spielen die Kulthits, wir spielen die deutschen Hits und wir spielen die aktuellen. Und der kommt jetzt von Pharrell Williams, Happy. Und so machen wir das heute. Wir sind heute happy.
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Einen ganz wunderbaren Start in diesen Sonntag mit NDR1 Radio MV und diesem großartigen 90er-Hit Ademus in ihrem Lieblingsmix. Ganz entspannt hier am Morgen, so wollen wir das. Wir spielen aber auch die deutschen Hits und die aktuellen Hits. Und der kommt jetzt von einer Sängerin, die am liebsten zu Hause bleibt, auf Promi-Partys pfeift, ja, und sich von ihrem Mann Benny Blanco einfach mal schön bekochen lässt. Dann gibt's nämlich lecker Steak mit Kartoffelbrei und Rahmspinat. Das hat er jetzt gerade in einem New York Times Interview verraten, der Benny Blanco. Ja, es geht um Selena Gomez und die hören wir jetzt gemeinsam mit Marshmello und ihrem Hit Wolves.

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1: So, wir gucken mal jetzt schön auf das Wetter für uns in Mecklenburg-Vorpommern an diesem späten Sonntagmorgen. Und das ist auf jeden Fall so ein bisschen wechselhaft. Es gibt gerade aber so in Mecklenburg gerade so ein paar Wolkenlücken und ein bisschen Sonnenschein bei 15 Grad. In Waren sind wir auch gerade bei 15 Grad. Da kann es gerade so ein bisschen nieseln, so ein bisschen schauern. In Greifswald 16 Grad. Insgesamt echt ein durchwachsener Sonntag. Alles mit dabei. Schauer. Örtlich auch vielleicht nochmal so ein kleines Gewitter mit dabei und ordentlich Wind. Der kommt mäßig bis frisch im Land. An der See auch gerne ja am Nachmittag bzw. an der Küste stark bis steif aus Nordwest. Der dreht nämlich von Südwest auf Nordwest. In der kommenden Nacht geht es wechselhaft weiter. Vor allem in der zweiten Nachthälfte kann es auch nochmal örtlich ordentlich gewittern. Bei so 14 bis 10 Grad bleibt auch windig aus Nordwest. Und wenn wir mal auf die nächsten drei Tage schauen. Ja, morgen am Montag auch wechselnd bewölkt. Erst noch ein paar Schauer in Küstennähe, auch noch Gewitter tagsüber, meist trocken und auch mal sonnig bei 16 bis 18 Grad bei mäßigem bis frischem Nordwestwind. Am Dienstag freundlich wohl und trocken, 18 Grad, nicht mehr so windig. Und am Mittwoch geht es mit herbstlichem Nebel in den Tag, Sonne, Wolkenmix und meist trocken bei so 17 bis 20 Grad. 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Und wir haben noch eine Info für das Fahrgastschiff die Insel Hiddensee. Für heute und morgen hat sich das nämlich geändert wegen der Witterung. Der Wind ist ja ordentlich dabei. Also Reisende auf jeden Fall sich vor Fahrtantritt nochmal die ganz genauen Abfahrtzeiten nochmal anschauen. Vielleicht auf der Internetseite, das ist so die Meldung. Und geblitzt wird auch noch auf der A24 Richtung Hamburg zwischen Zarrentin und Gudow und Richtung Berlin zwischen Mayenburg und Pritzwalk. Dann geht's auf die B96 Richtung Stralsund, Höhe Parkplatz Rügenblick. Auf der 104 in Chemnitz Richtung Staffenhagen. Auf der 109 in Dammmühl Richtung Neukosenow. B111 in Griebow, wenn Sie aus Züssow kommen, der Anhänger. Auch auf der B191 Ortsausgang Malles Richtung Heidorf. Auf Rügen B196 zwischen Lankengranitz und Serams in Bordin-Ausbau, wenn Sie aus Renzow kommen. Zwischen Röbel und Sitow und auch immer noch in Rostock. Röversheger Chaussee stadteinwärts. Dankeschön an Carsten und Amal, die sich hier gemeldet haben. Machen Sie es genauso wie die, klingeln Sie hier durch 0800 5959 100 oder schicken fix mal eine Sprachnachricht über die NDRMV-App. Das hat die Birgit aus Bützow gemacht. Die hat nämlich noch einen kleinen Tipp für uns.
2: Moin Moin, ihr seid ja sowieso auf Achse, um eure Stimme abzugeben. Dann gleich den Schwenk zur Miniaturstadt nach Bützow machen. Wir feiern hier heute in gewohnter Weise das Erntefest. Vorbereitungen laufen, es ist für alle was dabei, für Kinder, für Erwachsene, für unsere Senioren. Die Blasmusik ist dabei, das Erntedankfest in Bützow in der Miniaturstadt. Wir freuen uns auf euch.
1: Dankeschön, liebe Birgit. Also machen Sie es wie Birgit und schicken einfach mal eine Nachricht über die NDR MV-App.
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0: Light Orchestra, Hold on Tight, die meisten 80er, die hören sie bei uns bei NDR 1 Radio MV. So, und nach der Wahl oder vielleicht auch jetzt schon, wir überlegen mal, wo wir heute noch hin können. Also zur Wahlurne ist klar, aber wo geht's noch hin, das hören wir jetzt aus Ihrer Region.
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2: Mit Fabian Weishaupt. Guten Morgen. Für die Kinder gibt es heute in Schwerin ein besonderes Highlight. Das Seehotel Frankenhorst feiert den Kindertag mit einem großen Familienfest im Hotelgarten. Geboten werden zahlreiche Spielstationen zum Austoben, Kinderschminken und ausgelassenes Tanzen an der Hafenbar. Auch die Feuerwehr Schwerin-Wickendorf ist mit eigenen Aktionen dabei. Los geht es um 12 Uhr, der Eintritt ist frei. Außerdem gibt es am Nachmittag ein Picknickkonzert ab 14 Uhr. Wenn Sie sich für Eisenbahnen interessieren, dann ist der Lokschuppen in Wismar heute ein schönes Ausflugsziel. Die Eisenbahnfreunde öffnen ihre Türen und zeigen ihre historischen Schätzchen, die sie pflegen und erhalten. Gleich um 10 Uhr geht es los in der Pöhlerstraße 3 in Wismar. Und Wasser statt Schiene heißt es bei der 60. Kreuzer-Fernwettfahrt auf dem Schweriner See. Die Regatta geht auf das Jahr 1925 zurück und zählt damit zu den ältesten Segelveranstaltungen auf dem See. Je nach Bootsklasse führt der Kurs über den Innensee oder um die Inseln Kaninchenwerder und Ziegelwerder bis zur Lieps. Veranstalter ist der Schweriner Seglerverein. Zuschauer können das Geschehen ab 10 Uhr am Ufer kostenlos verfolgen.
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Stunde Mark Forster, Memories and Stories in ihrem Lieblingsmix bei NDR 1 Radio MV. 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The Human League, Human, jetzt am Sonntagvormittag. Machen sich das richtig schön.

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2: Einen schönen Sonntagvormittag in wenigen Sekunden, 10 Uhr.
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2: Bei mir jetzt Christian Schäfe aus der Nachrichtenredaktion. Christian, ja, seit 2 Stunden kann ja in Mecklenburg-Vorpommern gewählt werden an der Wahlurne. Wie ist denn so der aktuelle Stand?
4: Also im Moment, da geben die ersten Spitzenkandidaten ihre Stimmen ab. Wann Ministerpräsidentin Schwesig an der Reihe ist, wie es heute weitergeht und wann wir mit den Ergebnissen rechnen können, weiß Fabian Weishaupt aus der Aktuell-Redaktion.
5: Jetzt um 10 Uhr wollen AfD-Ministerpräsidentenkandidat Holm in Schwerin und linken Politikerin Oldenburg in Gegelow ihre Stimmen abgeben. Ministerpräsidentin Schwesig wird um 11:30 in Schwerin erwartet. CDU-Spitzenkandidat Peters um 13 Uhr in Rostock. Wie groß der Andrang in den Wahllokalen bislang ist, lässt sich noch nicht sagen. Erste Zahlen zur Wahlbeteiligung werden um 15 Uhr erwartet. Bis 18 Uhr können die Menschen noch wählen. Dann gibt es die erste Prognose und auf den Wahlpartys wird sich zeigen, wie die Parteien auf die Zahlen reagieren.
4: Aus der Aktuell-Redaktion berichtete Isabel Seifert. 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In Vorpommern stehen heute parallel zur Landtagswahl 4 Bürgermeisterwahlen an. Kai Lachmann gibt einen Überblick, wer wo antritt.
6: In Barth hofft Amtsinhaber Friedrich Karl Hellwig auf eine Wiederwahl. Er tritt gegen Mario Galeb, Holger Gutzmann, Sven Lange, Alexander Siebert und Silvio Zipan an. Alle Kandidaten sind Einzelbewerber. In Hanshagen stehen der amtierende Bürgermeister Stefan Bürgermeister und Mandy Hafenstein auf dem Stimmzettel. Zwei Namen sind es auch in Pudagla auf Usedom, Hartmut Pöck und Janine Kipphaut. Auch im Inselnorden wird gewählt. In Peenemünde treten Rainer Barth Helmes, Matthias Krause und Sabrina Schmidt an. Gewählt ist, wer im ersten Wahlgang mehr als 50% bekommt. Sollte das keinem Kandidaten gelingen, gehen die beiden mit den meisten Stimmen an die Stichwahl 2 Wochen später.
4: In Russland geht heute die 3-tägige Parlamentswahl zu Ende. Die seit über 20 Jahren regierende Kreml-Partei Geeintes Russland erwartet nach dem Ausschluss der Antikriegspartei Jabloko eine 2-Drittel-Mehrheit. Trotz Wirtschaftskrise, Kriegsmüdigkeit und Unzufriedenheit der Menschen. Erstmals nehmen auch die von Moskau kontrollierten Teile der annektierten Regionen Cherson, Saporischschja, Luhansk und Donetsk an einer russischen Parlamentswahl teil. Nach einer stundenlangen Suchaktion ist ein vermisster Pilzsammler in einem Waldgebiet bei Rastow im Landkreis Ludwigslust-Parchim gefunden worden. Der 78-Jährige war gestern Nachmittag als vermisst gemeldet worden. Ein Hinweisgeber war demnach der Frau des Vermissten begegnet, welche ihren Mann bereits 4 bis 5 Stunden zuvor beim Pilzesammeln im Wald aus den Augen verloren hatte. Mit Hubschrauber, Drohne und Pferdenhund wurde nach dem Mann gesucht. Nach etwa 4 Stunden fanden die Beamten ihn am Abend. Er konnte nicht mehr alleine aufstehen und daher nicht selbstständig nach Hause, blieb bei dem Vorfall aber unverletzt. Am 6. Spieltag der 3. Fußballliga kommt es zu einem direkten Duell zweier Aufstiegskandidaten. Der FC Hansa Rostock ist zu Gast bei Rot-Weiß Essen. Jante Türkei, unser Hansa-Reporter, gibt es vor diesem Spiel einen Favoriten?
7: Diese Rolle fällt eher auf Rot-Weiß Essen, zum einen wegen des Heimvorteils. Zum anderen hat der Traditionsklub aus dem Ruhrpott zuletzt 13 von 15 möglichen Punkten geholt. Der FC Hansa schöpft Hoffnung daraus, dass nach den turbulenten Tagen mit der Beurlaubung von Cheftrainer Brinkmann der Trend nach dem Sieg am Mittwoch wieder nach oben geht. Auch diesmal werden wieder die Interimstrainer Yannick Thiel und Adam Susac auf der Rostocker Trainerbank sitzen. Der neue Chefcoach soll dann in der Länderspielpause präsentiert werden. Um 13.30 Uhr wird heute angepfiffen. 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
2: Und wir schauen mal auf das Wetter für uns in Mecklenburg-Vorpommern an diesem besonderen Sonntagvormittag. Und vor allem sende ich erstmal Grüße raus an alle Kinder auf dieser Welt zum Weltkindertag 2026. Ja, das ist auf jeden Fall ein sehr, sehr wichtiger Tag. Das ist unsere Zukunft. Und wir schauen mal hier auf das Wetter. Es ist aktuell noch ganz nett, muss man sagen, in Mecklenburg-Vorpommern. Wobei im Süden gerade Richtung Waren sind noch ein paar Schauer unterwegs. Richtung Küste lockert es gerade schön auf. Da gibt es schon so ein bisschen Sonnenschein. Bei 16 Grad aktuell in Rostock. Wir haben 16 Grad in Greifswald und 15 in Parchim. Ja, und im Laufe des Tages brauchen wir auf jeden Fall den Schirm. Auch eine gute Regenjacke, vielleicht auch die Gummistiefel. Es wird nämlich immer mal nass. Da kann lokal auch mal ein ordentliches Gewitter mit dabei sein bei um die 21 Grad. Dazu kommt auch ordentlich Wind. Im Land ist der mäßig bis frisch unterwegs, kommt aus Südwest. Am Nachmittag dreht er dann auf Nordwest. An der Küste auch stark bis steif unterwegs. Da kommen mal richtig hammermäßige Böen manchmal lang. In der kommenden Nacht dann wechselhaft. Vor allem in der zweiten Nachthälfte auch wieder örtlich Gewitter mit dabei bei 14 bis 10 Grad. Bleibt auch windig aus Nordwest und morgen am Montag. Anfangs noch so ein paar Schauer, vor allem Richtung Küste auch noch wieder Gewitter. Tagsüber eigentlich meist trocken und auch mal sonnig, ne? Bei 16 bis 18 Grad. Aber der Wind ist noch gut unterwegs und kommt aus Nordwest. 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Und nochmal auf jeden Fall eine kleine Info wegen des starken Windes. Gibt es nämlich heute und morgen einen geänderten Fahrplan für das Fahrgastschiff Insel Hiddensee. Also unbedingt nochmal die aktuellen Abfahrtszeiten checken, bevor Sie nämlich los wollen. Dann geht es in den Landkreis Vorpommern-Greifswald, die B111 Zinnowitz Richtung Wolgast auf der Peenebrücke. Ungefähr so 10 bis 15 Minuten mehr mitnehmen gilt auch auf der B196 auf Rügen in Bergen Richtung Stralsund. Und geblitzt wird auch noch auf der A24 Richtung Hamburg zwischen Zarrentin und Gudow. Und Richtung Berlin zwischen Mayenburg und Pritzweig. B96 Richtung Stralsund, Höhe Parkplatz Rügenblick. Auf der 104 in Chemnitz Richtung Staffenhagen. Auf der 109 in Dammühl Richtung Neukosenow. B111 in Griebo, wenn Sie aus Züssow kommen. Dann B191 Ortsausgang Mallis Richtung Heidorf. Auf Rügen B196 zwischen Lankengranitz und Serams der Anhänger. Der steht auch in Bordin-Ausbau, wenn Sie aus Renzow kommen. Zwischen Röbel und Sito der Anhänger und auch in Rostock. Rövers, Hegerschoss, Stadt einwärts. Dankeschön an Manfred und Karl, die sich hier heute schon bei mir gemeldet haben. Zum Beispiel ja über die NDR-MV-App. Da können Sie ja auch immer mal eine Sprachnachricht schicken oder auch ein paar schöne Bilder oder überhaupt vielleicht noch ein kleiner Tipp, was Sie heute so vorhaben. Oder Sie klingeln ganz klassisch durch, kostenlos. 0800 59 59 100.
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2: Und dem Lieblingsmix bei NDR 1 Radio MV. Die Kulthits, die deutschen Hits und die aktuellen X-Ambassadors Renegades in ihrem Lieblingsmix jetzt am Sonntagvormittag. Ich wünsche Ihnen einen richtig tollen Sonntag. Machen Sie was draus.
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1: Die Ärzte, Lasse reden, ein deutscher Hit in ihrem Lieblingsmix bei NDR 1 Radio MV. So, und jetzt heißt es erstmal ab zu unserer Lieblingsimbisschefin Stefanie. Und da heißt es, oh, zopft es!
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2: Und das sind ihre Gäste. Herr Ahlers.
4: Na, das tut dir nichts zu sagen.
2: Udo.
5: Ja. Das kann's haben.
2: Und Opa Gerke.
6: Steffi, machst du mir Mettbrötchen?
3: Nee, muss ich erst schmieren. Milch und Zucker nehmt ihr selber, ne? Was gibt's Neues?
7: Ich hab Hausverbot bei Kraft.
4: What? Wolltest du deine Schrankwand klauen oder was? Dir trau
7: ich
4: dazu.
7: Georg, ich war ja nur Kommode kaufen mit meiner Mutter. Dann war da ja aber Oktoberfest. Das ging da gestern schon los mit Zelt und Musik, Lieder, Bier, 6 Euro. Du, das ist billiger als in München. Dennoch Haxe mit so ne Biersoße, 5 Euro. So, und dann hatte ich 3 Liter Bier drin und so einen harten Bauch. Und dann wollten wir gerade losfahren.
3: Das darf man ja jetzt.
4: Ja, stand in der Zeitung, hat Beckstein erlaubt.
7: Ja, und dann musste ich nochmal auf Toilette, auch wegen der Haxe jetzt, und hab das Klo gesucht. Dann bin ich aus Versehen in der Badausstellung gelandet und hab mich da auf so ein, also, das gab ein Ärger.
3: Oh, Sünde.
7: Ja, nun hab ich da Hausverbot und das ausgerechnet, wo am Sonntag Cindy und Bert auftreten.
3: Bei Kraft? Du, das ist ein Originalschlager, du. Das sind Weltstars. Also, da muss ich aber auch mal hin.
4: Puh, warum soll man denn auch nach München fahren? Wir haben hier doch viel mehr Oktoberfeste. Kannst hingucken, wo du willst. Weiß-Blau, Brezel, Haxe und Bier und Bayern ist zum Greifen nah.
3: Ja, gestern bei Penny auf dem Parkplatz, da stand eine Frau mit so einem Brezelkorb. Du, das ist urgemütlich, dies Brauchtum, ne?
4: Ja.
3: Und da kannst du schon sehen, allein, dass sich Cindy und Bert dieses Wochenende für Kraft entschieden haben und nicht für München, schickimicki. Das spricht ja wohl für sich. Das verlagert sich allmählich nach hier hinter.
6: Du, Udo?
7: Ja?
6: Du bist besoffen gewesen, ne?
3: Franz, nun lass ihn mal, er hat doch schon Hausverbot.
7: Allein schon da.
3: Was macht dein Rätsel?
6: Ich brauch noch ohne Planung mit 7 Buchstaben.
3: Also spontan kann ich dir das nicht sagen.
2: 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Oh,

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blink twice. Ich liebe diesen Song. Blink Twice, Shaboozy featuring Miles Smith. Ein aktueller Hit in ihrem Lieblingsmix bei NDR 1 Radio MV. Wir spielen die Deutschen und wir spielen vor allem die Kulthits. 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Und hier möchte ich mich sofort in einen Pickup-Truck setzen, ab in die Wüste. Das wär's jetzt. Bruce Springsteen, I'm on fire. Drehe ich jetzt mal richtig auf. Ein bisschen runterkommen hier, ne? An diesem ganz speziellen Sonntag in Mecklenburg-Vorpommern. Machen Sie sich das schön.

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2: Das Wetter für uns in Mecklenburg-Vorpommern aktuell, ja, noch ganz nett auf jeden Fall, nicht? Es ist aufgelockert. Fast überall, außer rund um Waren, Neubrandenburg und Greifswald, da sind noch ein paar dicke Wolken gerade unterwegs. Und vielleicht auch noch so der ein oder andere Schauer bei um die 16 Grad. 16 Grad haben wir aktuell im sonnigen Wismar. Und dann schauen wir hier nochmal nach Rittnitz-Dammgarten. Die Hagen haben wir auch gerade 16 Grad. Bis zu 21 soll es ja heute noch geben. Aber es wird wirklich nachher wieder so ein bisschen unangenehm. Viele dicke Wolken, dann kann es immer mal wieder einen ordentlichen Schauer geben oder lokal auch mal ein heftiges Gewitter. Dazu kommt noch ordentlich Wind im Land selber, mäßig bis frisch unterwegs. Aus Südwest dreht dann später auf West bis Nordwest und an der Küste kann es mal richtig stürmisch werden. Da ist der Wind stark bis steif unterwegs und mit ordentlich

0: Böen. In der kommenden Nacht bleibt es wechselhaft, örtlich Gewitter bei 14 bis 10 Grad und auch windig. Und der Drei-Tage-Trend, ja, morgen am Montag, anfangs noch so ein bisschen nass in Küstennähe, auch immer noch mal Gewitter. Über den Tag wohl dann meist trocken und auch mal sonnig bei 16 bis 18 Grad. Es bleibt aber bei frischem Nordwestwind. Am Dienstag dann ja immer freundlicher und trocken bei um die 18 Grad und vor allem nicht mehr so windig. Und am Mittwoch gibt es so einen Sonne-Wolken-Mix bei so 17 bis 20 Grad. 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So ist ein bisschen was los schon hier. Im Landkreis Rostock B105 in Rövershagen Richtung Rostock aktuell plus 10 bis 15 Minuten mehr mitnehmen. Dann geht's in den Landkreis Vorpommern-Greifswald B111. Zinnowitz Richtung Wolgast auf der Peenebrücke. Und auch in Mellenthin Richtung Usedom gut 10 bis 15 Minuten einfach mal mehr mitnehmen. Und dann haben wir noch die B196 Vorpommern-Rügen, nämlich auf Rügen in Bergen Richtung Stralsund plus 20 Minuten. Und geblitzt wird auch noch auf der A24 Richtung Hamburg zwischen Zarrentin und Gudow und Richtung Berlin zwischen Mayenburg und Pritzweig. Dann B96 Richtung Stralsund haben wir auch noch, Höhe Parkplatz Rügenblick der Anhänger. Auf der 104 in Chemnitz Richtung Staffenhagen, auf der 109 in Dammmühl Richtung Neukölln. Auf der 111 in Griebo, wenn Sie aus Tüssow kommen, auf der B191 Ortsausgang Malles Richtung Heidorf, auf Rügen B196 zwischen Lankenkranitz und Serams, in Bordin-Ausbau, wenn Sie aus Renzo kommen, zwischen Röbel und Sito der Anhänger und auch in Rostock, Rövershäger Chaussee stadteinwärts. Dankeschön an Silke und Mike, die sich gemeldet haben. Machen Sie es genauso wie die, klingeln Sie durch kostenlos 0800 59 59 100 oder schicken einfach mal eine Nachricht, gerne auch eine Sprachnachricht oder auch Bilder über die NDR-MV-App. Das ist auch immer schön. So ein bisschen Abschweifen dieser Tage. Ja.
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0: Was für eine Woche liegt da hinter dem FC Hansa Rostock. Und sie ist ja noch nicht vorbei, ne? NDR1 Radio MV hier am Sonntagvormittag. Am Dienstag wurde Trainer Daniel Brinkmann gefeuert. Am Mittwoch dann der knappe Heimsieg gegen die zweite Mannschaft des VfB Stuttgart. Ja, und heute steigt das unumstrittene Topspiel dieses Drittliga-Wochenende. Hansa ist zu Gast bei Rot-Weiß Essen. Jan Dittjugeit, unser Hansa-Reporter. Jan, einen neuen Chefcoach auf der Rostocker Bank. Sehen wir heute aber noch nicht, oder? Was sagst du?
1: Nein, daraus ist nichts geworden. Es war ja spekuliert worden, dass das möglicherweise schon passieren könnte. Aber eine Rolle könnte gespielt haben, dass der Neue natürlich kaum noch Einfluss auf dieses heutige Spiel hätte nehmen können. Und so eine Aufgabe wie in Essen bei einem der Top-Teams der Liga ist jetzt auch nicht die dankbarste Aufgabe als Auftaktspiel. So bleibt es dabei, dass die Interimstrainer Yannick Thiel und Adam Susac das Team betreuen werden, wie auch schon am Mittwoch. Und Yannick Thiel sagt, dass er in dieser Rolle derzeit maximal gefordert ist.
2: Das sind aktuell sehr, sehr kurze Nächte, hatte ich auch vorher kurze Nächte. Natürlich ist es ein spezieller Moment und vielleicht realisiere ich auch in dem Moment jetzt gerade nicht, was das eigentlich auch bedeutet. Voller Fokus, dass wir als Trainerteam hoffentlich gute Entscheidungen treffen, ja, dass wir auch dort 3 Punkte holen können.
1: Ja, und das wäre schon wichtig, denn trotz der wilden Tage bei Hansa darf man nicht vergessen, dass da eben heute zwei ganz heiße Aufstiegskandidaten gegeneinander spielen und solche Duelle haben es bekanntlich besonders in sich.
0: Ja, wie endet bloß diese verrückte Woche des FC Hansa? 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
2: Einen richtig schönen Sonntag, gleich ja 11 Uhr, jetzt.
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2: Ja, und seit 8 Uhr wird in Mecklenburg-Vorpommern ein neuer Landtag gewählt. Christian Schäfer aus unserer Nachrichtenredaktion. Christian, wie läuft der Wahltag denn bisher?
3: Bisher hat AfD-Ministerpräsidentenkandidat Holm in Schwerin seine Stimme abgegeben und auch Linken-Politikerin Oldenburg soll in Gegelow gewählt haben. In einer halben Stunde will Ministerpräsidentin Schwesig das dann auch in Schwerin tun. Isabel Seifert hat weitere Einzelheiten.
4: Um 13 Uhr ist CDU-Spitzenkandidat Peters in Rostock an der Reihe. Wie hoch die Wahlbeteiligung bislang ist, lässt sich noch nicht sagen. Erste Zahlen dazu werden um 15 Uhr erwartet. Bis 18 Uhr können die Menschen noch wählen. Dann gibt es die erste Prognose. Spannend wird vor allem, ob SPD oder AfD stärkste Kraft werden und welche kleineren Parteien den Einzug in den Landtag schaffen. Auf den Wahlpartys in Schwerin werden die Parteien die Ergebnisse verfolgen. Mit dem vorläufigen Endergebnis rechnet der Landeswahlleiter nach 23 Uhr.
3: Journalisten in den USA haben die Entscheidung von Präsident Trump kritisiert, dem Nachrichtensender CNN und zwei weiteren Medien den Zugang zum Weißen Haus zu verweigern. Die Vereinigung der White House-Korrespondenten erklärte, der Schritt verstoße gegen die in der Verfassung garantierte Pressefreiheit. Sie forderte die Regierung auf, den Zugang der Kollegen umgehend wiederherzustellen. Trump hatte den Sendern CNN und MS Now sowie der Nachrichtenplattform Politico den Zutritt zum Weißen Haus mit sofortiger Wirkung untersagt. Indirekt warf er ihnen vor, Lügen zu verbreiten. Nach einer stundenlangen Suchaktion ist ein vermisster Pilzsammler in einem Waldgebiet bei Rastow im Landkreis Ludwigslust-Parchim gefunden worden. Der 78-Jährige war gestern Nachmittag als vermisst gemeldet worden. Ein Hinweisgeber war demnach der Frau des Vermissten begegnet, welche ihren Mann bereits 4 bis 5 Stunden zuvor beim Pilzesammeln im Wald aus den Augen verloren hatte. Mit Hubschrauber, Drohne und Fährtenhund wurde nach dem Mann gesucht. Nach etwa 4 Stunden fanden die Beamten ihn am Abend. Er konnte nicht mehr alleine aufstehen und daher nicht selbstständig nach Hause, blieb bei dem Vorfall aber unverletzt. An Seen- und Boddengewässern in Mecklenburg-Vorpommern tummeln sich seit einigen Wochen wieder viele Kraniche. Zum Höhepunkt der Kranichrast Mitte Oktober werden bis zu 50.000 Vögel erwartet. Das Kranichzentrum in Günzburg-Stralsund beginnt heute die traditionelle Woche des Kranichs. Konrad Buchwald aus dem Vorpommern-Studio.
5: Im Nationalpark Vorpommersche Boddenlandschaft machen die Zugvögel bereits in großer Zahl Rast. Mehr als 10.000 Tiere wurden dort zuletzt gezählt, etwa so viele wie im Vorjahr. Ob die Geflügelpest Auswirkungen auf die Kraniche aus Skandinavien hatte, lässt sich laut Kranichzentrum erst Anfang Oktober einschätzen. Für Besucher gibt es während der Kranichwoche bis kommenden Sonntag verschiedene Möglichkeiten, den Zugvögeln ganz nahe zu kommen, mit Exkursionen, Vorträgen und Lesungen. Zur Eröffnung heute Nachmittag in Günz berichtet Zentrumsleiter Nowald unter anderem von Märchen und Sagen rund um die Vögel des Glücks.
3: Ein gelungener Saisonstart für die Rostock Seawolves. Im ersten Spiel in der Basketball-Bundesliga haben die Rostocker den Aufsteiger Phoenix Hagen mit 102:92 besiegt. Aus der Sportredaktion Hannes Vogt.
6: Rostock legte los wie die Feuerwehr und führte bereits zur Halbzeit mit 61:33. Die Gäste aus Hagen hatten nicht den Hauch einer Chance und Rostock warf einen 3-Punkte-Wurf nach dem nächsten. Im zweiten Durchgang war Hagen deutlich besser in der Partie. Dennoch reichte es nicht, um den Rostockern gefährlich zu werden, die dank einer überragenden ersten Hälfte den Sieg am Ende verdient hatten. Bester Werfer des Spiels war der Rostocker Neuzugang Arthur Kononschuk mit 21 Punkten.
2: Ja, hammermäßig. So wollen wir das. So darf es gerne weitergehen. Gehen bei den Seawolves. Herrlich. Das Wetter für uns in Mecklenburg-Vorpommern aktuell noch wirklich sehr, sehr schön. Ein paar lockere Wolken, ja, südlich von Neubrandenburg auch noch ein paar Schauer unterwegs. Aktuell haben wir 16 Grad in Waren. Wir haben 17 in Triebsees und 17 Grad aktuell in Ludwigslust. Bis zu 21 soll es ja heute noch geben. Dazu kommt ordentlich Wind im Land, mäßig bis frisch aus Südwest. Am Nachmittag dreht er dann langsam auf Nordwest und an der Küste ist er stark bis steif unterwegs mit ordentlich paar Böen und vor allem gibt es immer mal örtlich Schauer, teils auch kräftige Gewitter. In der kommenden Nacht geht es dann auch wechselhaft weiter, vor allem in der zweiten Nachthälfte. Örtlich wieder ordentlich Gewitter bei so 14 bis 10 Grad. Bleibt auch windig aus Nordwest und morgen am Montag geht es erstmal noch ein bisschen nass und wechselhaft los. In Küstennähe kann es auch immer noch mal Gewitter geben, tagsüber dann aber meist trocken und auch mal sonnig, aber weiterhin auch sehr, sehr windig aus Nordwest bei 16 bis 18 Grad. 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Wir gucken in den Landkreis Rostock, die 105 in Rövershagen Richtung Rostock, aktuell gut 10 Minuten, 15 Minuten mehr mitnehmen. Dann die B111 Zinnowitz Richtung Wolgast auf der Peenebrücke, aktuell plus 15 Minuten. Und Mellenthin Richtung Usedom-Stadt sind es gut mal 20 Minuten mehr. Dann auf der B96 auf der Rügenbrücke Richtung Stralsund auch eine Viertelstunde mehr einplanen. Und 20 Minuten mehr sind es mittlerweile auf Rügen B196, nämlich in Bergen Richtung Stralsund. Und wir haben auch immer noch die A19 Rostock Richtung Berlin. Zwischen Röbel und Wittstock aktuell gut 4 Kilometer Stau. Eine halbe Stunde da mehr mitnehmen. Geblitzt wird auch noch auf der A24 Richtung Hamburg zwischen Zarrentin und Gudow und Richtung Berlin zwischen Mayenburg und Pritzweig. Auf der B96 Richtung Stralsund. Höhe Parkplatz Rügenblick. Dann auf der 104 in Chemnitz Richtung Staffenhagen. Die 109 haben wir noch in Dammmühl Richtung Neukosenow. Auf der 111 in Griebow, wenn sie aus Züssow kommen. B191 Ortsausgang Mallis Richtung Heidorf, auf Rügen B196 zwischen Lankengranitz und Serams, in Bordin Ausbau, wenn sie aus Renzo kommen, in Neumukran Richtung Prora zwischen Röbel und Sito, und dann haben wir noch einen Rostock, Röversheger Chaussee Stadt einwärts, der Anhänger. Dankeschön an Tanja und an Karl, die sich hier heute schon bei uns gemeldet haben. Machen Sie es ganz genauso, klingeln Sie hier durch, kostenlos 0800 5959100 oder schicken gerne mal eine Nachricht über die NDR MV App.
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2: Und dem Lieblingsmix hier bei NDR 1 Radio MV. Wir spielen die Kulthits, die deutschen und die aktuellen. Und der Hit, wie der losgeht, ja, da weiß ich immer nicht so richtig. Ich sag mal so, The Chorus, Breezeless, jetzt.
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0: Ja, schlimme Nachricht diese Woche. Hier ist NDR 1 Radio MV. Das längste Fischbrötchen, das kommt jetzt nicht mehr aus Rostock, sondern aus Bremen. 51,87 Meter ist der Brecher lang. Und der hier war ja nur in Anführungsstrichen 42 Meter. Eine Frechheit ist das, ne? Immerhin sind wir ja noch Weltrekordhalter bei der größten Fischkonservendose der Welt, meine Damen und Herren. Die größte Fischsülze der Welt, größte Fischsoljanka, größtes Bismarck Heringsbrötchen und größter Heringssalat. Hammer. Alle diese Rekorde hat Fischsommelier André Domke aufgestellt auf unserer Insel Usedom. So, André, wie hast du eigentlich reagiert, als du von diesem neuen riesen Fischbrötchen erfahren hast, mein Lieber?
1: Na, erstmal natürlich Glückwunsch. Ne? Rekorde muss man anerkennen und Leistung auch. Tut mir jetzt ein bisschen leid für meine Hansa Rostock-Jungs. Haben sie auch damals super hingekriegt. Aber viel wichtiger finde ich ja bei solchen Sachen, dass das Produkt, dass das beste und nahrhaftste und gesündeste Lebensmittel der Welt so wieder ins Gespräch kommt und was es ja auch verdient hat. Und wenn jetzt durch so eine Events Leute, Mensch, wieder auf die Idee kommen, heute Abend gehen wir Fisch essen, Mensch, dann haben wir doch alles richtig gemacht.
0: Aber André, ganz ehrlich, so ein bisschen Ehrgeiz hat das doch ganz bestimmt irgendwie bei dir ausgelöst. Der Rekord gehört doch zu uns, André.
1: Naja, die leckersten Fischbrötchen gibt es ja nun mal in Mecklenburg-Vorpommern, ist ja klar. Ne? Und, aber wir arbeiten parallel jetzt schon an einen anderen schönen Weltrekord. Den wird es wahrscheinlich nächstes Jahr geben, wenn das alles so klappt, wie wir uns das vorstellen. Und das andere gucke ich mir nochmal an. Das können wir auch so nicht sitzen lassen. Mal gucken, was wir da machen. Ne?
0: So ist es. Das längste Fischbrötchen der Welt kommt nicht mehr aus Mecklenburg-Vorpommern. Bremen hat den bisherigen Rekord jetzt gebrochen. Aber ich kann mir gut vorstellen, dass wir das wirklich nicht so einfach auf uns sitzen lassen können hier. Ne? Ja, und bei den Mittagsvorbereitungen läuft natürlich NDR 1 Radio MV im Küchenradio und jetzt mit Alvaro Soler und Topic Solo Paradis.

Set Fire to the Rain, ein aktueller Hit in ihrem Lieblingsmix bei NDR1 Radio MV. Wir spielen die Deutschen und vor allem spielen wir die meisten 80er. Und der kommt jetzt von Fleetwood Mac, Oh Diane. 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
3: Und wir gucken mal auf das Wetter für uns in Mecklenburg-Vorpommern. Und was sieht da schön aus da draußen? Also jedenfalls hier rund um Schwerin, das kann ich ja nur beurteilen. Das andere müssen Sie ja beurteilen, was Sie gerade aus Ihrem Fenster oder draußen gerade sehen. Es ist herrlich sonnig hier. Ein paar lockere Wolken. Temperaturen in Schwerin sind jetzt zum Beispiel gerade so bei 17 Grad. Wir haben 17 Grad in Greifswald und auch in Ueckermünde. Es sind allerdings im Süden schon so ein paar dickere Wolken unterwegs, und ich kann auch versprechen, im Laufe des Tages wird das heute immer noch mal nasser.

0: ordentlich mal ein Schauer mit dabei sein oder örtlich vielleicht sogar mal ein Gewitter bei maximal 21 Grad heute. Dazu kommt ordentlich Wind, vor allem an der See. Da kommt der stark besteifende her aus Nordwest. Aktuell mäßig bis frisch, dreht dann wie gesagt von Südwest später auf Nordwest. In der kommenden Nacht bleibt es auch so ein bisschen wechselhaft. Viele Wolken, gebietsweise kräftig, auch mal Gewitter mit dabei oder auch Schauer. Bei 14 bis 10 Grad bleibt auch windig und der 3-Tage-Trend. Ja, morgen am Montag geht das auch noch so ein bisschen sehr herbstlich los. Vereinzelt Schauer, vor allem Richtung See, auch nochmal örtlich Gewitter. Und dann trocknet es allmählich ab, wird auch nochmal sonnig bei 16 bis 18 Grad. Der Wind ist aber immer noch gut unterwegs, mäßig bis frisch aus Nordwest. Am Dienstag dann meist freundlich und trocken und vor allem nicht mehr so windig, 18 Grad. Und am Mittwoch gibt es auch wieder so einen Sonne-Wolken-Mix. Und 17 bis 20 Grad. Hört sich jetzt erstmal alles gar nicht so übel an. 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Es geht auf die A14 Wismar Richtung Karstadt. Zwischen dem Kreuz Schwerin und Schwerin Ost, da ist aktuell gerade nur ein Fahrbahnstreifen frei. Da sind es gut 10 Minuten mehr. Dann schauen wir auf die A19 Rostock Richtung Dreieck Wittstock-Dosse. Zwischen der Anschlussstelle Waren und Anschlussstelle Wittstock Stauz auf gut 3 Kilometern. Da so 25 Minuten, 30 Minuten mehr mitnehmen. Es geht auf die A20 Rostock Richtung Lübeck. Zwischen Kreuz Wismar und der Anschlussstelle Wismar Mitte wegen der Baustelle plus 10 Minuten aktuell. Dann Landkreis Rostock 105 haben wir in Gelbensande und auch in Rövershagen Richtung Rostock. Aktuell plus 10 Minuten. Dann B111 Zinnowitz Richtung Wolgast. Auf der Peenebrücke sind es gut 10 Minuten. Und auf der Insel Mellenthin Richtung Usedom-Stadt, da sind schon satte 40 Minuten mehr aktuell. Und dann geht's nochmal auf die B96 auf der Rügenbrücke Richtung Stralsund. Da eine halbe Stunde mehr mitnehmen. Und B196 in Bergen Richtung Stralsund 10 bis 15 Minuten. So, und geblitzt wird auch noch auf der A24 zum Beispiel Richtung Hamburg zwischen Zarrentin und Gudow und Richtung Berlin zwischen Mayenburg und Pritzweig. Auf der B96 Richtung Stralsund, Höhe Parkplatz Rügenblick. Auf der 104 in Chemnitz Richtung Staffenhagen. Auf der 109 in Dammühl Richtung Neukosenow. B111 in Griebow, wenn Sie aus Züssow kommen. B191 Ortsausgang Mallis Richtung Heidorf. Dann auf Rügen B196 zwischen Lanken-Granitz und Serams der Anhänger. Auch in Bordin-Ausbau, wenn Sie aus Renzow kommen. Auf Rügen in Neumukran Richtung Pora. Zwischen Röbel und Sito der Anhänger und auch in Rostock immer noch. Röversheger Chaussee stadteinwärts. Dankeschön an Wolfgang zum Beispiel oder auch Gitti, die sich hier schon bei mir gemeldet haben über die NDR-MV-App. Sie können ja auch nur mal Hallo sagen oder was Sie heute noch Schönes machen, nachdem Sie natürlich gewählt haben. Machen Sie es gerne über die App oder Sie klingeln durch. 0800 595 9100. Ist ja kostenlos, nicht?
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0: 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Und hier gibt's jetzt Eyes in the Sunshine, Beagle Music, ein Kulthit in ihrem Lieblingsmix bei NDR 1 Radio MV. Machen Sie das richtig schön heute.

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3: Das wird spannend. Erstmal einen schönen Sonntagmittag.
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3: Ja, 4 Stunden schon haben die Wahllokale im Land geöffnet. Die ersten Spitzenkandidaten haben ja bereits gewählt. Christian Schewe aus unserer Nachrichtenredaktion. Christian, was ist denn dieses Mal so besonders an der Wahl?
4: Also zum einen, erstmals dürfen auch 16- und 17-Jährige wählen. Das ist der eine Punkt. Zum anderen, der Wahlkampf, der war vor allem vom engen Rennen zwischen SPD und AfD geprägt, bis auf die letzten Meter. Laurin Zielke aus unserer aktuellen Redaktion. Worauf kommt es heute in Mecklenburg-Vorpommern besonders an?
5: Ja, im Mittelpunkt steht die Frage, ob die SPD von Ministerpräsidentin Schwesig stärkste Kraft bleibt oder die AfD an ihr vorbeizieht. In der letzten ZDF-Umfrage lagen beide Parteien nahezu gleich auf. Das ist aber ausdrücklich keine Prognose für den Wahlausgang. Dahinter lagen Linke, CDU, Grüne und BSW. Um den Einzug in den Schweriner Landtag bangen aktuell CDU, Grüne und BSW. Die Wahllokale, die haben seit 8 Uhr geöffnet und schließen um 18 Uhr und dann gibt es auch die ersten Prognosen.
4: Und warum schauen heute auch viele Menschen außerhalb Mecklenburg-Vorpommerns auf diese Wahl?
5: Ja, die Wahl findet am selben Tag wie die Abgeordnetenhauswahl in Berlin statt und ist die zweite Landtagswahl innerhalb weniger Wochen im Osten Deutschlands. Vor 2 Wochen wurde in Sachsen-Anhalt die AfD stärkste Kraft. Deshalb wird auch das Ergebnis in Mecklenburg-Vorpommern bundespolitisch aufmerksam beobachtet. Für die Bundesregierung in Berlin entscheidet die Wahl allerdings nicht unmittelbar. Sie kann aber als Stimmungstest für Parteien und politische Themen gelesen werden. Spannend wird deshalb auch, welche Parteien am Ende zusammen eine Regierung in Schwerin bilden können.
4: Laurin Zielke zur Landtagswahl heute in Mecklenburg-Vorpommern. Vielen Dank. Und nicht nur in Mecklenburg-Vorpommern wird gewählt. Auch in Berlin gehen die Menschen heute zur Wahl. Und auch hier ist es, ähnlich wie in Mecklenburg-Vorpommern, ein spannendes Kopf-an-Kopf-Rennen. Nur mit anderen Parteien. Aus der Hauptstadt berichtet Sebastian Schöbel.
6: Die Berlin-Wahl dürfte auch im Kanzleramt genau verfolgt werden. Ein Sieg von CDU-Spitzenkandidat Stefan Evers könnte die einzige gute Nachricht für Bundeskanzler Friedrich Merz an diesem Wochenende sein. Evers hatte vor gut 2 Monaten den damaligen CDU-Spitzenkandidaten Kai Wegner ersetzt. Der war nach massiver Kritik an seiner Leistung während des großen Stromausfalls in Berlin Anfang des Jahres und mehrerer Falschaussagen zurückgetreten. Der Berliner SPD droht derweil ein historisches Wahldebakel. Spitzenkandidat Steffen Krach konnte nicht verhindern, dass die Partei in den Umfragen auf einen neuen Tiefstand abgerutscht ist. Eine repräsentative Umfrage im Auftrag des RBB kurz vor der Wahl ergab, dass die derzeitige Regierungskoalition aus CDU und SPD so unbeliebt ist wie keine andere Regierung zuvor. In den Umfragen lag zuletzt die Linke knapp vorn. Spitzenkandidatin Elif Eralp hatte im Wahlkampf voll auf das Thema Mietenpolitik gesetzt und angekündigt, Immobilienkonzerne wie Vonovia enteignen zu wollen. Die Grünen lagen zuletzt fast gleich auf mit der AfD, die ihr Ergebnis von der letzten Berlin-Wahl vor 3 Jahren mindestens verdoppeln könnte. Unklar ist noch, ob es das Bündnis Sarah Wagenknecht über die 5%-Hürde schaffen wird. Erstmals dürfen auch 16- und 17-Jährige für das Abgeordnetenhaus abstimmen.
4: Über die Berlin-Wahl berichtete Sebastian Schöbel. Und auch in unserem Nachrichtenüberblick geht es noch einmal um das Thema Wahlen, denn in Russland geht heute die 3-tägige Parlamentswahl zu Ende. Die seit über 20 Jahren regierende Kreml-Partei Geeintes Russland erwartet nach dem Ausschluss der Antikriegspartei Jabloko eine 2-Drittel-Mehrheit, trotz Wirtschaftskrise, Kriegsmüdigkeit und Unzufriedenheit der Menschen. Erstmals nehmen auch die von Moskau kontrollierten Teile der annektierten Regionen Cherson, Saporischschja, Luhansk und Donezk an einer russischen Parlamentswahl teil. Die deutsche Mineralölwirtschaft sieht den geplanten Spritpreisdeckel kritisch. Der Verband Fuels und Energie erklärte, eine staatliche Preisregulierung sei in Deutschland mit seinen 14.000 Tankstellen hochkomplex und mit erheblicher Bürokratie verbunden. Das unterscheide den deutschen Markt von den überschaubaren Märkten in Belgien und Luxemburg. Diese waren von der Bundesregierung als Vorbild genannt worden. Nach einer stundenlangen Suchaktion ist ein vermisster Pilzsammler in einem Waldgebiet bei Rastow im Landkreis Ludwigslust-Parchim gefunden worden. Der 78-Jährige war gestern Nachmittag als vermisst gemeldet worden. Ein Hinweisgeber war demnach der Frau des Vermissten begegnet, welche ihren Mann bereits 4 bis 5 Stunden zuvor beim Pilzesammeln im Wald aus den Augen verloren hatte. Mit Hubschrauber, Drohnen und Pferdenhund wurde nach dem Mann gesucht. Nach etwa 4 Stunden fanden die Beamten ihn unverletzt am Abend. Ganz genau 12:05. 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Es ist immer wieder ein echtes Spektakel. An Seen- und Bottengewässern in Mecklenburg-Vorpommern tummeln sich seit einigen Wochen wieder viele Kraniche. Und das ist fast schon eine unglaubliche Zahl. Zum Höhepunkt der Kranichrast Mitte Oktober werden bis zu 50.000 Vögel erwartet. Das Kranichzentrum in Güns bei Stralsund beginnt heute die traditionelle Woche des Kranichs. Konrad Buchwald berichtet aus dem Vorpommern-Studio.
7: Im Nationalpark Vorpommersche Boddenlandschaft machen die Zugvögel bereits in großer Zahl Rast. Mehr als 10.000 Tiere wurden dort zuletzt gezählt. Etwa so viele wie im Vorjahr. Ob die Geflügelpest Auswirkungen auf die Kraniche aus Skandinavien hatte, lässt sich laut Kranichzentrum erst Anfang Oktober einschätzen. Für Besucher gibt es während der Kranichwoche bis kommenden Sonntag verschiedene Möglichkeiten, den Zugvögeln ganz nahe zu kommen, mit Exkursionen, Vorträgen und Lesungen. Zur Eröffnung heute Nachmittag in Güns berichtet Zentrumsleiter Nowald unter anderem von Märchen und Sagen rund um die Vögel des Glücks.
4: Buchwald berichtet aus dem Vorpommern-Studio. Heute ist nicht nur Wahltag, wie wir gehört haben, heute ist auch der Tag des Geotops. Immer am dritten Sonntag im September werden Besuchern Orte oder Landstriche vorgestellt, die für die Erdgeschichte bedeutend sind. Und das können besondere Höhlen, Findlinge oder auch Quellen sein. Auch hier in Mecklenburg-Vorpommern finden heute besondere Veranstaltungen oder Exkursionen statt, zum Beispiel auf dem Kalkberg Nossentin am Flesensee. Sicke Müller aus der Redaktion Landwirtschaft, Umwelt und Natur hat sich den vorab schon mal angeschaut.
8: Wer von der Nossentiner Kirche durch ein kleines Wäldchen Richtung Flesensee startet, wird überrascht sein. Denn auf einmal liegt auf einem Hügel ein weißer Acker. Evelyn Kartäuser vom Naturpark Nossentiner Schwinzerheide zeigt auf die leuchtend helle Fläche.
9: Also das passiert zweimal im Jahr. Dann wird der Acker umgepflügt und wir haben das Glück, einfach mal die Kreide hier offen liegen zu sehen, mitten in unserer Landschaft. Und das ist schon wirklich was Besonderes. Der Kreideberg Nossentin ist eins der 8 nationalen Geotope.
8: Er zählt zur Poppentiner Endmoräne und ist das größte Kreidevorkommen nach den Kreidefelsen auf Rügen. Zügig marschiert die Geografin auf den weißen Hügel. In der Kreide gibt es auch uralte Fossilien zu entdecken.
9: Die Kreide ist etwas älter als die Rügener Schreibkreide, nämlich rund 90 Millionen Jahre alt. Dort findet man, wenn man Glück hat, einen kleinen Seeigel. Die sind oft kugelrund, die Seeigel, die man hier findet. Oder eben auch Muschelstücken. Man muss aber schon genau hingucken. Und man hat nicht so ein gutes Finderglück wie an den Kreidefelsen auf Rügen, wo die Dinge ja freigespült werden vom Meer und dann sieht man die Fossilien richtig schön. Sondern hier ist eben alles wie aus dem Gestein gerade ausgebrochen. Alles sieht weiß aus und alles ist sehr staubig.
8: 650 Geotope gibt es insgesamt in Mecklenburg-Vorpommern. Das können Findlinge, Steine, Fossilien oder Landschaften sein.
9: Ein Geotop ist ja ein Fenster in die Erdgeschichte. Man kann hier mit diesem schönen Kreideberg einfach sich bewusst machen, wie unsere Landschaft entstanden ist, was hier passiert ist, dass unsere Landschaft nicht immer Hügel und Wälder waren, sondern dass hier sich früher ein Meer befunden hat, vor rund 90 Millionen Jahren.
8: Aber die Kreide wurde früher auch ganz praktisch genutzt, erklärt Evelyn Kartäuser.
9: Also es gibt durchgehend Dokumente über den Kreideabbau bis ungefähr 1920 und dann kam ab 1800 auch noch eine Ziegeleiproduktion dazu, denn unterhalb der Kreide liegt auch noch Ton, der sich sehr gut eignet für Ziegelbrennerei.
8: Von all dem ist heute nichts mehr zu sehen, auf dem weißen Acker des Kalkbergs im Naturpark Nossentiner Schwinzerheide.
4: Ja. Und wie genau die weiße Landschaft auf dem Kalkberg Nossentin aussieht, das zeigen wir Ihnen gerne im Netz. Einfach mal raufgehen auf ndr.de/mv oder natürlich auch in der ndr-mv-App.
3: Dankeschön, Christian. Ich wünsche jetzt erstmal einen schönen Feierabend.
4: Das ist lieb, danke.
3: Na so, und wir gucken mal auf das Wetter für uns hier in Mecklenburg-Vorpommern. Das ist aktuell richtig schön noch. Ein paar lockere Wolken, viel Sonnenschein. Wir haben gerade 17 Grad in Parchim. In Stralsund haben wir 18 Grad, ein paar dicke Wolken unterwegs. Auch in Neubrandenburg bei 17 Grad. Bis zu 21 soll es ja heute noch geben. Und vor allem gibt es auch noch ein paar Schauer oder auch örtlich mal ein ordentliches Gewitter. Dazu kommt Wind, der kommt mäßig bis frisch im Land selber. Und dreht dann nachher Richtung Nordwest an der Küste, weht er dann auch stark besteift, der Nordwestwind. Ja, in der kommenden Nacht geht es wechselhaft weiter, vor allem in der zweiten Nachthälfte kann es örtlich nochmal ordentlich Gewitter geben, bei so 14 bis 10 Grad. Und morgen am Montag geht es erstmal noch so ein bisschen nass und mit Schauern los, vor allem so Richtung See, da sind auch mal Gewitter mit dabei. Insgesamt entwickelt sich der Tag dann aber freundlich trocken und wirklich mal sonnig bei 16 bis 18 Grad. Es bleibt aber windig. 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Und es ist einiges los. Wir starten erstmal auf der A14 Wismar Richtung Karstädt. Zwischen dem Kreuz Schwerin und Schwerin Ost aktuell nur ein Fahrstreifen frei. Da sind es 20 Minuten mehr. Auf der A19 Rostock Richtung Dreieck Wittstock-Dosse. Zwischen der Anschlussstelle Waren und der Anschlussstelle Wittstock aktuell so 25 Minuten mehr mitnehmen. Da gibt es Bauarbeiten. A20 Rostock Richtung Lübeck. Zwischen dem Kreuz Wismar und der Anschlussstelle Wismar Mitte auch hier Bauarbeiten. Gut 10 bis 15 Minuten mehr mitnehmen. Dann geht es in den Landkreis Rostock. B105 in Rövershagen Richtung Rostock gut 10 Minuten mehr. Und in Rostock bei der Baustelle Lübecker Straße auch eine Viertelstunde mehr einplanen. Dann geht es auf die 110 Mellenthin Richtung Usedomstadt plus 20 Minuten mehr. Und B96 auf der Rügenbrücke Richtung Stralsund, da sind es auch gut 25 Minuten plus. Geblitzt wird auf der A19 Richtung Rostock im Dreieck Wittstock-Dosse, auf der A24 Richtung Hamburg zwischen Zarrentin und Gudow und Richtung Berlin zwischen Meyenburg und Pritzweig. Auf der B96 Richtung Stralsund, Höhe Parkplatz Rügenblick. Auf der 104 in Chemnitz Richtung Staffenhagen. Auf der 109 in Dammmühl Richtung Neukosenow. B111 in Griebo, wenn Sie aus Züssow kommen. B191 Ortsausgang Mallis Richtung Heidorf. Auf Rügen B196 zwischen Lanken-Granitz und Serams der Anhänger. Auch in Bordin-Ausbau, wenn Sie aus Renzow kommen. Auf Rügen Ortseingang Neumukran, wenn Sie aus Sassnitz kommen. In Dammgarten Richtung Kükenshagen, nämlich auf der Saaler Chaussee. Zwischen Röbel und Sito der Anhänger und auch in Rostock, Rövershäger Chaussee, stadteinwärts, steht der Blitzanhänger. Dankeschön an Silke und Mike, die sich hier heute schon gemeldet haben. Machen Sie es genauso. Klingeln Sie durch, ist ja kostenlos. 0800 59 59 100 oder schicken hier fix eine Sprachnachricht über die NDR MV App.
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3: Und dem Lieblingsmix hier natürlich auch am Sonntag, jetzt ja Mittag. Wir spielen die deutschen Hits, wir spielen die aktuellen und wir spielen die absoluten Kulthits. 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Die 90er OMC, How Bizarre. 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
1: Ja, und gleich vier heiße Kandidaten auf den Zweitliga-Aufstieg sind heute in der dritten Fußballliga ja im Einsatz. Und ein Spiel ist dabei ganz besonders interessant. Wir sind beim Sportupdate mit meinem Kollegen Hannes Vogt aus der Sportredaktion. Hannes, es geht natürlich um die Begegnung Rot-Weiß Essen gegen Hansa Rostock. Was können wir von der Partie erwarten, sag mal?
2: Ja, es ist sicherlich das Top-Duell dieses siebten Spieltages. Essen ist aktuell so etwas wie die Mannschaft der Stunde. Und Hansa will nach dieser verrückten englischen Woche, nach Trainerentlassung und 3:2 Heimsieg gegen VfB Stuttgart 2, den jüngsten Aufwärtstrend fortsetzen. Einen neuen Cheftrainer haben die Rostocker zwar noch nicht präsentiert, aber ein packendes Aufeinandertreffen erwartet Interimscoach Yannick Thiel auch so.
3: Wir haben jetzt 2 Punkte weniger als Essen. Das ist natürlich auch aufgrund der Vereine natürlich ein absolutes Topspiel ist. Ist ja ohne Frage. Die Tabellenkonstellation ist interessant für beide. Hafenstraße ist ein cooler Ort, keine Frage. Es kommen, glaube ich, was haben wir, 2500, knapp 3000 Hansa-Fans mit. Das wird ein geiles Spiel. Und es wird noch geiler, wenn wir dann auch dort gewinnen.
2: Und ob das klappt, gibt es in gut einer Stunde live hier auf NDR 1 Radio MV zu hören. Um 13.30 Uhr geht's los und in voller Länge gibt es die Partie Essen gegen Hansa auch wieder in unserem Audio-Livestream auf ndr.de/mv oder in der NDR-MV-App.
1: Ja, und für ein anderes Rostocker Team wird es ja jetzt gleich in wenigen Minuten auch schon richtig spannend. Worum geht's da genau, Hannes?
2: Ja, der Rostocker Goalball Club spielt gleich um 12.30 Uhr exakt das Champions-League-Finale in Berlin gegen die türkische Mannschaft Chankaya Belediyesi. Der RGC hat sich gestern gegen das englische Team Old Power knapp mit 9:8 durchgesetzt. Und wie sich die Rostocker vor einem Spiel so richtig heiß machen, das hört sich so an. Ja, kein Wunder, dass sie im Finale stehen. Hoffentlich klappt es dieses Mal auch mit dem Titel. Im letzten Jahr wurden sie nämlich Zweiter.
1: Wir drücken auf jeden Fall die Daumen. So, und Hannes, das nächste Sportupdate dann von dir heute Nachmittag, sag ich mal so 3:40.
2: Korrekt.
1: So machen wir das.
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3: So, und wir schauen jetzt mal ganz ausführlich auf dieses sehr herbstliche Wetter mit unserem Wetterexperten Frank Abel am Kap Arkona. Frankl, wie sieht's denn aus? Wie sieht's denn bei dir da oben aus? Bist du schon weggeweht? Der Wind hat's ja in sich heute, ne?
4: Ja, also er ist sünftig, sagen wir mal so, aber auch hier am Kap, da hatten wir bis jetzt die höchsten Windgeschwindigkeiten in Spitzen 67 km/h. Also, ne, das ist
3: ein
4: Kap. Genau, stürmische Böe, Stärke 8, nun ja. Ne, kann man auch Tischtennis spielen. Nein, aber das meiste kommt ja auch erst noch. Und das hängt an diesen Schauern und Gewittern, dann, die da auf uns zukommen. Das sind so linienhafte, wenn man sich das auf dem Radar anguckt. Jetzt noch größtenteils über der Ostsee. Es ist jetzt gerade auf Hiddensee was durchgezogen. Fitte hatte jetzt gerade 5 Liter auf dem Quadratmeter, auch nicht viel. Aber es ist eben einfach kurz, weil diese Schauer so schnell ziehen. Und gerade heute Nachmittag, wenn wir wirklich alles dabei haben, längere sonnige Phasen, so wie jetzt schon zum Teil, dann mal kurz und heftig und dicke Wolken. Mhm. Da haben wir dann mal die Möglichkeit, dass bei einzelnen Schauern und

0: Wettern kurzzeitig mal Windspitzen von 75 bis 95 km/h auftreten. Das ist schon zünftig, wenn auch nicht überall auftretend oder an den Küsten 100 oder vielleicht sogar ein bisschen drüber. Da kann man einen Baum umstürzen, aber es ist kein ausgewachsener Herbststurm, muss man auch sagen.
1: Dann lass uns gerne mal auf die kommende Nacht und den Anfang der kommenden Woche schauen. Ne? Bleibt es so windig oder kehrt mal so ein bisschen Ruhe dann irgendwann wieder ein?
0: Ja, es kehrt erstmal zwischendrin immer wieder Ruhe ein. Heute Nacht, erste Nachthälfte, ist auch erstmal ein bisschen weniger Wind. Auch die Schauer machen mal Pause, aber zweite Nachthälfte kommt nochmal was durch. Da kann es nochmal für stürmische Böen bzw. einzelne Sturmböen reichen, also nochmal so ähnlich. Und auch morgen früh, ganz früh nochmal, also wenn es morgen früh zur Arbeit geht, kann man nochmal nass werden. Tagsüber ist das meiste schon durch und dann kommt langsam Ruhe rein. Es ist zwar morgen noch windig, aber dann ab Dienstag ist wirklich Ruhe. Dienstag, Mittwoch eher Hochdruckeinfluss, heißt entspannt. Nachts wird es frisch, unter 10 Grad. Tagsüber gibt es aber häufig Sonne oder ein paar harmlose Wolken. Naja, auch herbstlich ein bisschen, aber ruhig herbstlich. 17, 18 Grad.
1: Du, Frank, das ist jetzt so gekauft. Dankeschön.
0: Ne? Sehr gut.
1: Dann wünsche ich dir noch einen tollen Tag. Erstmal hau rein.
0: Auch so, danke. Ciao.
1: Und wir schauen auf die Straßen. 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Und es ist ein bisschen was los auf jeden Fall. Wir schauen erstmal auf die A14 Richtung Karstadt. Zwischen dem Kreuz Schwerin und Schwerin-Orsters aktuell nur ein Fahrstreifen frei. 10 Minuten, 15 Minuten mehr mitnehmen. Auch auf der A19 Stocks und Stauz Richtung Dreieck Wittstock-Dosse, nämlich zwischen Waren und Wittstock, gut 25 Minuten mehr mitnehmen. Auf der A20 Richtung Lübeck, Bauarbeiten zwischen Kreuz Wismar und Wismar Mitte, da gut 20 Minuten mehr einplanen, eine Viertelstunde mehr mitnehmen in Rostock, nämlich bei der Baustelle Lübecker Straße. Auf der 110 auf Usedom, Mellenthin Richtung Usedom-Stadt, gut 10 Minuten mehr. Und auf der B96 auf der Rügenbrücke Richtung Stralsund sind es 20 Minuten mehr. Geblitzt wird auch noch auf der A19 Richtung Rostock im Dreieck Wittstock-Dosse, auf der A24 Richtung Hamburg zwischen Zarrentin und Gudow der Anhänger und dann haben wir noch einen Richtung Berlin, nämlich zwischen Meyenburg und Pritzweig. Auf der B96 Richtung Stralsund, Höhe Parkplatz Rügenblick, auf der 104 in Chemnitz Richtung Staffenhagen. Auf der 111 in Griebo, wenn Sie aus Züssow kommen, haben wir auch einen Anhänger. Auf der B191, Ortsausgang Mallis Richtung Heidorf, dann auch zwischen Spornitz und Parchim. Auf Rügen, B196, zwischen Lankengranitz und Serams der Anhänger. Auch in Bordin-Ausbau, wenn Sie aus Renzow kommen. Auf Rügen nochmal, Ortseingang Neumukran, wenn Sie aus Sassnitz kommen. Am Ortsausgang Dammgarten Richtung Saal, zwischen Röbel und Sito und in Rostock. Röversheger Chaussee, stadteinwärts, Dankeschön an Gernot und Christoph, die sich hier heute bei uns schon gemeldet haben. Machen Sie es genauso. Wenn Sie noch einen Blitzer haben oder gerade irgendwo völlig entnervt im Stau stehen, geben Sie mal ein Zeichen durch 0800 5959 100 oder schicken fix eine Sprachnachricht über die NDR MV App.
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1: Und hier im Lieblingsmix gibt es ja immer die aktuellen Hits, die deutschen und vor allem die Kulthits. Hier geht es richtig nach vorne. Bonnie M. und Sunny.
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0: Das ist der Lieblingsmix bei NDR 1 Radio MV. Ein deutscher Hit ist Silly. Ich sag nicht ja, wir spielen die aktuellen Hits und wir spielen natürlich auch die absoluten Kulthits. Die meisten 80er kommen gleich von The House Martins, Caravan of Love. Aber was bei Ihnen erstmal in der Region los war die vergangenen Tage, das hören Sie jetzt.
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2: Mit Fabian Weishaupt. Guten Tag. Auf der Autobahn 20 bei Wismar hat es gestern Nachmittag kurz nacheinander zwei Unfälle gegeben. Zuerst fuhr ein Autofahrer im Baustellenbereich auf einen anderen PKW auf und schob diesen gegen ein drittes Auto. Dabei wurde eine 27-jährige Beifahrerin leicht verletzt. Der dadurch entstandene Stau führte kurz darauf zu einem zweiten Unfall. Eine 72-jährige Fahrerin fuhr auf ein stehendes Wohnmobil auf. Sie blieb unverletzt, ihr Auto musste aber abgeschleppt werden. Insgesamt schätzt die Polizei den Schaden beider Unfälle auf rund 38.000 Euro. In Lübten wird heute eine neue Bürgermeisterin oder ein neuer Bürgermeister gesucht. Drei Kandidaten stehen zur Wahl. Diplomkaufmann Michael Grewe von der CDU, Medizinpädagogin Diana Müller von der SPD sowie Brief- und Paketzusteller Mirko Preisler als Einzelkandidat. Nötig wird die Wahl, weil Amtsinhaberin Ute Lindenau am 1. Januar des kommenden Jahres in den Ruhestand geht. Und noch zum Sport. Dynamo Schwerin war gestern beim SV Warnemünde zu Gast. Die Schweriner verloren gegen die Gastgeber mit 1:6. Das einzige Tor für die Schweriner erzielte Joel Bilzen in der 27. Minute. In der zweiten Halbzeit legte der SV Warnemünde noch zweimal nach. Nach der Auswärtspleite steht die SG Dynamo Schwerin jetzt mit 3 Punkten auf Tabellenplatz 12.
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1: Ein schönes Sonntagmittag.
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1: Ja, und das Wetter ist gar nicht so schlecht. Viele haben natürlich heute Vormittag schon mal so einen kurzen Spaziergang gemacht, zum Wahllokal, zwei Kreuzchen gemacht. Es ist Wahltag, ein neuer Landtag wird hier in Mecklenburg-Vorpommern gewählt. So, Petra Künzer aus der Nachrichtenredaktion. Petra, hast du schon gewählt?
3: Ja, selbstverständlich. Ich habe meine zwei Kreuze heute Morgen schon gemacht. Ich kam auch zu einer günstigen Zeit, musste in meinem kleinen Ort nicht anstehen. Und bei der Gelegenheit auch nochmal ein Dank an all die fleißigen Wahlhelfer und Wahlhelferinnen in den vielen Wahllokalen, die dafür sorgen, dass das auch alles klappt. Die Spitzenkandidaten, Ministerpräsidentin Manuela Schwesig von der SPD und ihr Herausforderer von der AfD, Leif-Erik Holm, die haben ihre Stimmen heute auch schon abgegeben. Und wie spannend und bedeutend die heutige Wahl ist, das sieht man auch daran, dass etliche ausländische Medien sich hier angesagt haben, von CNN über Al Jazeera bis zur französischen Agence France-Presse. Stefan Nuttmann in unserer aktuellen Redaktion. Lass uns noch mal kurz zurückblicken. Der Wahlkampf ist jetzt zu Ende. Was waren denn die Themen?
4: Also beherrschend war schon die bundespolitische Lage, vor allem die Situation der schwarz-roten Bundesregierung mit ihrer Reformdebatte um Rente und Gesundheit. Den Frust darüber, den bekamen die Wahlkämpfer eigentlich überall zu spüren oder auch zu hören. Vor allem für die AfD war das dann Rückenwind. Landespolitik, die rückte dagegen eher in den Hintergrund. Die regierende SPD, die verwies auf angekündigte Wirtschaftsinvestitionen und neue Jobs, außerdem auf soziale Angebote wie die kostenlose Kita. Niedrige Löhne, Jobverluste oder Stundenausfall in der Schule, das prangerte die Opposition an. Aber der Frust über den Bund, der überlagerte doch diese Themen. Und dann ging es auch um die Frage, wie stark die in Teilen rechtsextreme AfD im Land wird. Viele fürchten einen Erfolg der Partei. Vor allem die SPD hat gegen die AfD mobilisiert und die Wahl als eine Art Richtungsentscheidung für Demokratie und Vielfalt bezeichnet. Eine Polarisierung, vor der vor allem die anderen Parteien gewarnt haben.
3: Ja, und jetzt ist Wahltag, jetzt wird quasi abgerechnet. Wie ist die Ausgangslage?
4: Also SPD und AfD, die dürften sich ein Kopf-an-Kopf-Rennen um den Spitzenplatz liefern. Beide kamen zuletzt auf Umfragewerte von um die 35%. Die regierende SPD mit ihrer Spitzenkandidatin, Ministerpräsidentin Manuela Schwesig, die hat zuletzt stark aufgeholt. Der Ausgang bleibt aber offen, sagen die Meinungsforscher. Also zwei ganz große vorn, dahinter mit Abstand etliche kleinere Parteien. Die Linke auf Platz 3, die setzt auf eine Neuauflage der Koalition mit der SPD. Die CDU, die muss ein historisch schlechtes Abschneiden fürchten, mit nur noch 1-2 Punkten über der 5%-Hürde. Und für die Grünen dürfte der Tag zur Zitterpartie werden. Umfragen sehen sie bei 5% und damit im Landtag, aber es wird wohl knapp. Das gilt auch für das BSW, allerdings in Gegenrichtung laut Demoskopen. Da kommt die Partei auf 4%.
3: Ja, und was lässt sich dann zu möglichen Koalitionen sagen?
4: Das ist am Wahltag natürlich schwer. Blickt man jetzt auf die beiden Parteien an der Spitze, dann wird aber klar, die SPD, die hätte Partner für eine neue Regierung, ob jetzt Linke, Grüne oder auch die CDU. Das gilt aber nicht für die AfD. Mit ihr will niemand zusammenarbeiten, sieht man mal vom BSW ab, bei dem aber ja eher unsicher ist, ob es den Sprung in den Landtag schafft. Also, obwohl die AfD im Wahlkampf immer auf eine sogenannte Alleinregierung gesetzt hat, also auf die absolute Mehrheit, könnte sie am Ende wieder für weitere 5 Jahre in der Opposition im Schweriner Landtag landen.
3: Vielen Dank, Stefan Nuttmann, für die Einschätzungen. Um 18 Uhr, wenn die Wahllokale schließen und die erste Prognose kommt, dann wissen wir mehr. 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Und im Hörfunk auf NDR 1 Radio MV gibt es eine Sondersendung ab 17.30 Uhr. Ja, und dann blicken wir nach Berlin, in die Hauptstadt, in die Bundeshauptstadt. Dort wird heute auch gewählt. Rund 2,5 Millionen Wahlberechtigte entscheiden über die Zusammensetzung des neuen Abgeordnetenhauses und damit auch, wer als regierender Bürgermeister oder als regierende Bürgermeisterin ins Rote Rathaus einzieht. Klar ist bereits, es wird ein Neuer oder eine Neue sein. Der jetzige Regierende Kai Wegner von der CDU tritt nicht erneut als Spitzenkandidat an. Und auch in Berlin dürfen erstmals 16- und 17-Jährige wählen. Helena Dähler über den bisherigen Verlauf des Wahltages.
5: Pünktlich um 8 Uhr öffnen die Türen des Wahllokals 301 in Berlin-Moabit. Hier stehen die Wahlkabinen und die Urne im Erdgeschoss einer Schule. Claudia Butzisch ist im Wahlvorstand und sagt kurz nach der Öffnung, dass mit den Vorbereitungen alles geklappt hat.
6: Seit der großen Katastrophe, vor wie vielen Jahren war das, weiß ich nicht mehr, ist alles perfekt organisiert mit einer perfekten Schulung.
5: Die große Katastrophe, damit ist die Wahl im Jahr 2021 gemeint, bei der so viel schiefgelaufen ist, dass sie wiederholt werden musste. In ihrem Wahllokal soll heute aber alles klappen.
6: Alles ist, glaube ich, eingerichtet. Die ersten Wähler sind schon da und Wählerinnen. Und alle Unterlagen waren auch vollständig und richtig.
5: Das erste Mal dürfen bei der Abgeordnetenhauswahl auch Jugendliche ab 16 wählen. Eine von ihnen ist Ümü. Sie ist 17 Jahre alt, Schülerin und kommt stolz aus dem Wahllokal.
7: Also es war ein ganz tolles Gefühl. Ich habe mich auch so dieses Jahr viel aktiver im Prozess gefühlt. Also ich kann es wirklich nur an allen ans Herz legen, zu kommen und ihre Stimme zu nutzen.
5: Einfach war es für sie nicht, sich für eine Partei zu entscheiden.
7: Also ich muss sagen, es ist mir schon schwer gefallen und ich fand jetzt auch die Parteien haben auch die letzten Wochen alle ganz stark Werbung gemacht und auch zum Beispiel vor meinen Schulen waren auch alle Parteien aktiv und haben ihre Flyer verteilt.
5: Sie wünscht sich, dass sich die künftige Regierung für Investitionen in Schulen und Bildung einsetzt. Viele andere, die aus dem Wahllokal kommen, hoffen, dass sich etwas tut, wenn es um die steigenden Lebenshaltungskosten geht.
8: Die Wohnungsmieten, ganz klar. Das ist ein Part, was sich halt sehr krass ändern muss. Hier in Mitte, also hier, wo wir jetzt gerade sind, auch sehr teuer die Mieten sind. Das ist dann schon ein bisschen, wo kann man sich jetzt noch eine Miete leisten?
9: Jeder hat wahrscheinlich nicht mehr so viel Geld in der Tasche. Mit dem Sprit und alles Mögliche jetzt mit der Wohnsituation. Ich suche auch schon seit, wer weiß wie lange, eine Wohnung jetzt hier.
5: Rund 2,5 Millionen Berlinerinnen und Berliner sind wahlberechtigt. Laut Umfragen gibt es wohl ein Kopf-an-Kopf-Rennen zwischen der CDU und der Linken.
3: Helena Dähler über den bisherigen Wahltag in Berlin. Dort wird es also auch spannend. Und jetzt weitere Meldungen. Die drei deutschen Autobauer verlieren einer Studie zufolge im Vergleich zur internationalen Konkurrenz weiter an Boden. In der ersten Jahreshälfte sanken die Umsätze von Volkswagen, Mercedes-Benz und BMW auf rund 284 Milliarden Euro. Das sind knapp 3% weniger als ein Jahr davor. Autobauer aus Japan, China, Südkorea und den USA dagegen erzielten im ersten Halbjahr jeweils Umsatzrekorde. Auf Rügen und in der Umgebung fallen heute wegen des Windes und der Strömung viele Fährfahrten aus. Wie schon gestern gibt es auch heute keine Fahrten zwischen den Häfen Zellin, Barbe und Gaga. Die Exkursionen zu den Inseln Hiddensee und Film entfallen ebenfalls. Und nach Hiddensee fährt auch morgen noch kein Schiff. Auch das Fahrgastschiff Hansestadt Stralsund steht heute und morgen wegen des Wetters still. Und noch eine gute Nachricht. Nach stundenlanger Suche konnte ein vermisster Pilzsammler in einem Waldgebiet bei Rastow im Kreis Ludwigslust-Parchim unverletzt gefunden werden. Seine Frau hatte den 78-Jährigen gestern Nachmittag als vermisst gemeldet, nachdem sie bereits 4 Stunden nach ihm gesucht hatte. Mit Hubschrauber und Pferdenhund wurde die Suche dann fortgesetzt. Am Abend fanden die Beamten den Mann schließlich. Er war geschwächt und er konnte nicht mehr alleine aufstehen, war aber nicht verletzt. Seine Frau konnte ihn am Abend dann wieder in die Arme schließen. 13:08 zu hören die Mittagsschau kompakt auf NR1 Radio MV. Das ist eine spannende Woche, auch für den Fußball-Drittligisten Hansa Rostock. Am Dienstag, da wurde Trainer Daniel Brinkmann gefeuert. Am Mittwoch folgte dann der knappe Heimsieg gegen die zweite Mannschaft des VfB Stuttgart. Und heute steigt das unumstrittene Topspiel des Drittliga-Wochenendes. Hansa Rostock ist zu Gast bei Rot-Weiß Essen. In einer halben Stunde geht es los. Jan Dittjogert ist unser Hansa-Reporter. Jan, einen neuen Chefcoach auf der Rostocker Bank, den sehen wir heute aber noch nicht, oder?
10: Nein, daraus ist nichts geworden. Es war ja spekuliert worden, dass das möglicherweise schon passieren könnte. Aber eine Rolle könnte gespielt haben, dass der Neue natürlich kaum noch Einfluss auf dieses heutige Spiel hätte nehmen können. Und so eine Aufgabe wie in Essen bei einem der Top-Teams der Liga ist jetzt auch nicht die dankbarste Aufgabe als Auftaktspiel. So bleibt es dabei, dass die Interimstrainer Yannick Thiel und Adam Susac das Team betreuen werden, wie auch schon am Mittwoch. Und Yannick Thiel sagt, dass er in dieser Rolle derzeit maximal gefordert ist.
11: Das sind aktuell sehr, sehr kurze Nächte. Hatte ich auch vorher kurze Nächte. Natürlich ist es ein spezieller Moment und vielleicht realisiere ich auch in dem Moment jetzt gerade nicht, was das eigentlich auch bedeutet. Voller Fokus, dass wir als Trainerteam hoffentlich gute Entscheidungen treffen, ja, dass wir auch dort 3 Punkte holen können.
10: Ja, und das wäre schon wichtig, denn trotz der wilden Tage bei Hansa darf man nicht vergessen, dass da eben heute 2 ganz heiße Aufstiegskandidaten gegeneinander spielen. Und solche Duelle haben es bekanntlich besonders in sich.
3: Tja, wie endet diese verrückte Woche des FC Hansa? Alles zum Auswärtsspiel der Rostocker bei Rot-Weiß Essen gibt's heute von 13.30 Uhr an natürlich live hier bei NDR1 Radio MV und in voller Länge auf ndr.de/mv oder in der NDR-MV-App.
1: Dankeschön, Pedi. Ja, und das kann ich auch immer empfehlen mit meinen Kollegen Clemens Paulsen und Nathalie Abraham. Es macht total Spaß, dazu zu hören. Das Wetter, ja, es ist sehr, sehr wechselhaft und wird langsam schon wieder so ein bisschen dunkel hier irgendwie in Mecklenburg. Wir haben 19 Grad in Schwerin und da kommt jetzt ordentlich was von der Küste angerückt an Regen bzw. Schauern und auch Gewittern. 18 Grad aktuell noch in Waren und 19 Grad in Greifswald bei maximal 21 Grad überhaupt hier heute. Dazu kommt ordentlich Wind, der kommt im Land selber mäßig bis frisch aus Südwest und dreht nachher später auf Nordwest. An der Küste ist er auch stark bis steif unterwegs mit ordentlich paar Böen. In der kommenden Nacht geht es wechselhaft weiter, vor allem so in der zweiten Nachthälfte. Örtlich wieder ordentlich Gewitter mit dabei, 14 bis 10 Grad, bleibt auch windig aus Nordwest und morgen am Montag geht es erst noch so ein bisschen nass los und im Laufe des Tages wird es auch mal sonnig und vor allem trocken. 16 bis 18 Grad, bleibt aber noch so ein bisschen windig. 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Und es ist einiges los hier aktuell. Wir starten mal auf der A19 Richtung Dreieck Wittstock-Dosse zwischen Waren und Wittstock. Aktuell 20 Minuten mehr mitnehmen. Dann haben wir die A20 Richtung Lübeck zwischen dem Kreuz Wismar und Wismar Mitte. Auch hier 20 Minuten mehr. B110 auf der Zecheriner Brücke Richtung Mulchin 10 Minuten plus. Und auch 10 Minuten plus auf der 111 in Zinnowitz bei der Baustelle. Es geht nach Rostock. Da haben wir die Baustelle Lübecker Straße bis Holbeinplatz, da sind es 10 Minuten plus. Und die B96 auf der Rügenbrücke Richtung Stralsund, da eine Viertelstunde mehr mitnehmen. Geblitzt wird auch noch auf der A19 Richtung Rostock im Dreieck Wittstock-Dosse. Zweimal auf der A24, einmal Richtung Hamburg zwischen Zarrentin und Gudow und Richtung Berlin zwischen Mayenburg und Pritzweig. B96, einmal Richtung Stralsund, Höhe Parkplatz Rügenblick und zwischen Milzow und Branshagen. Auf der 104 in Chemnitz Richtung Staffenhagen. Die 111 in Griebow, wenn sie aus Züssow kommen. B191, Ortsausgang Malles Richtung Heidorf und zwischen Spornitz und Parchim. Auf Rügen B196 zwischen Lankengranitz und Serams der Anhänger. Der steht auch in Bodin-Ausbau, wenn Sie aus Renzow kommen. Auf Rügen nochmal, Ortseingang Neumukran, wenn Sie aus Sassnitz kommen. Am Ortsausgang Dammgarten Richtung Saal, zwischen Röbel und Sitow und in Rostock. Röversheger Chaussee stadteinwärts. Dankeschön an Tanja und Mike, die sich hier schon gemeldet haben. Machen Sie es genauso wie die. Wenn Sie noch einen Blitzer haben, irgendwo schon im Stau stehen, immer her damit 0800 59 59 100 oder schicken gerne mal eine Nachricht über die NDR-MV-App.
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1: Und dem Lieblingsmix hier natürlich auch am Sonntag frühen Nachmittag. Wir spielen die deutschen Hits, wir spielen die Kulthits und wir spielen die aktuellen Friends. If I Were Sorry.
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Und Achtung Autofahrer auf der R20. Lübeck Richtung Rostock zwischen der Brücke Greserbach und Kreuz Wismar liegen Metallteile. Ich wiederhole das nochmal. Achtung A20 Lübeck Richtung Rostock zwischen der Brücke Greserbach und Kreuz Wismar liegen Metallteile.

0: Was war das für eine Woche für den FC Hansa Rostock? Am Dienstag ja den Trainer Daniel Brinkmann gefeuert. Am Mittwoch der knappe Heimsieg. Und Jan Ditschuger ist unser Reporter heute. Es geht ja gegen Rot-Weiß Essen. Und sag mal, Janni, was sagst du, was wird das für ein Spiel? Was kommt da auf uns zu?
1: Naja, auf jeden Fall steckt da natürlich ganz viel Tradition drin. Und beide Mannschaften haben ja auch den Anspruch, um den Aufstieg mitspielen zu wollen. Aktuell ist es das Duell des Tabellenfünften gegen den Achten. Die Essener haben einen wirklichen Lauf hingelegt zuletzt. 13 von 15 möglichen Punkten geholt. Im DFB-Pokal hat man Erstliga-Absteiger St. Pauli ausgeschaltet. Und beim FC Hansa, hast du es gerade gesagt, Theresa, liegen da turbulente und doch sehr intensive Tage hinter dem Verein. Immerhin hat man ja dann am Mittwoch das erste Spiel in der Nach-Brinkmann-Ära zu Hause gewinnen können gegen die zweite Mannschaft des VfB Stuttgart. Aber auch da hat vieles nicht gepasst. Und das ist auch ein

0: Vogelsammer und Kopacz sitzen dafür nur auf der Bank. Das wird eine richtig schwierige Aufgabe. Rot-Weiß Essen geht favorisiert in diese Begegnung. Aber der FC Hansa ist sicherlich in der Lage, auch dem Parodi zu bieten. Gleich geht's los.
1: Gleich geht's los, du sagst es. Jan Dittjugay dann für uns. Und Sie können immer auch live dabei sein, natürlich in unserer NDR MV-App, die Vollreportage, oder unter ndr.de/mv. Und hier gibt's jetzt Nathalie Imbruglia, Torn bei NDR 1 Radio MV.

Natalie Imbruglia, Torn in ihrem Lieblingsmix bei NDR1 Radio MV. Und wir schauen einmal auf das Wetter für uns hier im Land. Und das entwickelt sich gerade, ja, von trocken zu nass auf jeden Fall von der Küste her. Da kommt gerade schon ordentlich was angerückt. In Rostock dürfte es auch gerade schon regnen bis hoch nach Stralsund. 18 Grad dort. In Neubrandenburg noch ein bisschen Sonnenschein bei um die 18 Grad. Auch in Ludwigslust haben wir 19, maximal 21 gibt das ja nur heute. Dazu kommt ordentlich Wind. Im Land mäßig bis frisch aus Südwest, später dreht er auf Nordwest. An der See wird's, ja, happig, stark besteifer Nordwestwind. Da sind noch ordentlich paar Böen mal bei. In der kommenden Nacht auch erst richtig wechselhaft. Und vor allem in der zweiten Nachthälfte örtlich wieder Gewitter bei 14 bis 10 Grad. Bleibt auch windig. Und der Drei-Tage-Trend, ja, morgen am Montag geht es noch ein bisschen nass los. An der Küste auch noch Gewitter, tagsüber dann meist trocken und auch sonnig und vor allem auch wieder windig bei 16 bis 18 Grad. Am Dienstag dann freundlich und trocken um die 18 Grad, bleibt dann nicht mehr oder ist nicht mehr so windig. Und am Mittwoch so ein Sonne-Wolken-Mix, auch meist trocken bei 17 bis 20 Grad. 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Stau und stockenden Verkehr haben wir auf der A19 Richtung Dreieck Wittstock-Dosse zwischen Waren und Wittstock. Aktuell so 20 Minuten mehr mitnehmen. Gleiches gilt für die A20 Richtung Lübeck, nämlich Bauarbeiten zwischen Kreuzwismar und Wismar Mitte. Auch hier 20 Minuten plus. Auf der B110 auf der Zecheriner Brücke Richtung Murchin 10 Minuten on top. Auch auf der B111 in Zinnowitz bei der Baustelle. In Rostock bei der Baustelle Lübecker Straße Richtung Holbeinplatz auch hier 10 Minuten mehr. Und auf der B96 auf der Rügenbrücke Richtung Stralsund eine Viertelstunde mehr einplanen. Geblitzt wird auch noch auf der A19 Richtung Rostock im Dreieck Wittstock-Dosse, auf der A24 Richtung Hamburg zwischen Zarrentin und Gudow und Richtung Berlin zwischen Mayenburg und Pritzweig, auf der B96 einmal Richtung Stralsund, Höhe Parkplatz Rügenblick und zwischen Milzow und Brandshagen. Es geht auf die 104 in Chemnitz Richtung Staffenhagen, B111 in Griebow, wenn Sie aus Züssow kommen, B191 zwischen Spornitz und Parchim und auf Rügen B196 zwischen Lanken-Granitz und Serams. In Bodin-Ausbau, wenn Sie aus Renzow kommen, am Ortseingang Neumukran auf Rügen, wenn Sie aus Sassnitz kommen, am Ortsausgang Dammgarten Richtung Saal zwischen Röbel und Sito der Anhänger und auch in Rostock. Rövershegerchaussee

0: Stadteinwärts. Vielen Dank an Frankie oder auch an Gernot, die sich hier heute schon gemeldet haben. Machen Sie es genauso, klingeln Sie hier durch 0800 5959 100 oder schicken fix eine Sprachnachricht über die NDR MV App.
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0: Und von Rod Stewart geht's rüber zu meinem Kollegen Jan Dittjugeid, Hansa Rostock zu Gast bei Rot-Weiß Essen. Jan, wie sind die Rostocker denn ins Spiel gestartet?
1: Ja, auf jeden Fall erstmal mit Verspätung. Das betraf allerdings beide Mannschaften. 3 Minuten später als ursprünglich angedacht wurde erst der Anpfiff dann gegeben, weil es ein Problem gab. Man kennt das ja, dass die Linienrichter, die Schiedsrichterassistenten unmittelbar vor dem Spiel immer noch in Richtung der Tore gehen und gucken, ob da nicht irgendwo möglicherweise eine Lücke oder ein Loch entsteht zwischen der Befestigung des Netzes an Pfosten oder Latte. Normalerweise ein Routinegang, aber diesmal gab es tatsächlich ein Problem, und zwar beim Kasten von Jakob Golz, das ist der Schlussmann von Rot-Weiß Essen. Da gab es tatsächlich ein Problem und dann wurde so ein bisschen Bob der Baumeister gespielt. Da kam jemand, hat mit einem Kabelbinder da Netz mit Latte verbunden, beziehungsweise da noch dafür gesorgt, dass da nichts passieren kann, damit möglicherweise ein Phantomtor fallen kann, indem der Ball irgendwie durchrutscht, wo er nicht durchrutschen sollte, und deswegen 3 Minuten Verzögerung in der Anfangsphase der Partie. Auf jeden Fall Rot-Weiß Essen etwas aktiver, auch schon mit 2 Standardsituationen, Ecke von der linken Seite, wo man versucht hat, den Ball in Richtung Strafraumgrenze zu bekommen, dann ein Kopfball, da wurde es einmal gefährlich vor dem Rostocker Tor. Auf der anderen Seite Hansa aber eben auch schon zumindest mal mit 2 Eckbällen, waren allerdings nicht allzu gefährlich, und deswegen nach 8,5 Minuten bislang in Essen an der Hafenstraße noch 0:0.
0: Dankeschön, Jan Dittjugeid. Ja, und seien Sie immer live dabei in unserer NDR-MV-App oder natürlich auf unserer Internetseite ndr.de/mv. Da gibt es ja die audiovolle Reportage.

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Ronan Keating, If Tomorrow Never Comes, in ihrem Lieblingsmix bei NDR 1 Radio MV. Das war der Sonntagvormittag mit mir, mit Theresa Hebert. Gleich geht's hier weiter mit meinem lieben Kollegen Robert Holm. Bringt sie natürlich auch mit dem Lieblingsmix durch den Nachmittag und natürlich mit Hansa Rostock zu Gast bei Rot-Weiß Essen. Das nächste Update denn in ein paar Minuten schon. Und ich verabschiede mich jetzt mit Frank Sinatra. New York, New York. Machen Sie was draus aus diesem sehr, sehr wichtigen Sonntag in Mecklenburg-Vorpommern. Wir hören uns auf jeden Fall in den nächsten Tagen wieder. Machen Sie es gut und bleiben Sie gesund.

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4: Es ist jetzt 14 Uhr.
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4: Haben Sie auch noch diesen Geruch von Linoleum in der Nase, wenn Sie heute wählen waren? Da ist man doch plötzlich wieder in seiner alten Grundschule, in einem Klassenzimmer, wo die Kinderstühle aufgereiht an der Wand stehen und da kommen Erinnerungen hoch. Ne? Mecklenburg-Vorpommern wählt einen neuen Landtag. Petra Künzler, wie läuft's?
5: Ja, ich würde mal sagen, nach Plan. Die fleißigen Wahlhelfer und Wahlhelferinnen sind alle im Einsatz. Man sieht in den Straßen noch die vielen Menschen, die einen Sonntagsspaziergang zum Wahllokal machen, also eben zur Grundschule, zum Gemeindehaus oder auch zur Feuerwehr. Insgesamt sind 1,3 Millionen Menschen wahlberechtigt. Erstmals auch die 16- und 17-Jährigen. Laurin Zielke gibt uns einen Überblick.
6: Der Ministerpräsidentenkandidat der AfD, Leif-Erik Holm, hat kurz nach 10 Uhr seine Stimme in der Schweriner Paulstadt abgegeben. Auch die Spitzenkandidatin der SPD, Ministerpräsidentin Manuela Schwesig, hat am Mittag in der Volkshochschule in Schwerin gewählt. Im Mittelpunkt steht das enge Rennen zwischen SPD und AfD um Platz 1. Ministerpräsidentin Schwesig will mit der SPD weiterregieren. Die AfD tritt mit dem Schweriner Bundestagsabgeordneten Holm als Ministerpräsidentenkandidat Kandidaten an. Für CDU, Grüne und BSW geht es zugleich überhaupt um den Einzug in den Landtag. Ob diese Parteien den Sprung über die 5%-Hürde schaffen, kann erhebliche Auswirkungen auf mögliche Regierungsbildungen haben. Die CDU hat eine Zusammenarbeit mit der AfD und der Linken ausgeschlossen.
5: Auch in Berlin wird heute gewählt. Rund 2,5 Millionen Wahlberechtigte entscheiden über die Zusammensetzung des neuen Abgeordnetenhauses und damit auch, wer als regierender Bürgermeister oder als regierende Bürgermeisterin ins Rote Rathaus einzieht. Umfragen sehen ein enges Rennen zwischen der CDU und der Linken um den Wahlsieg voraus. In den jüngsten Erhebungen hatte die Linke mit ihrer Spitzenkandidatin Elif Eralp einen leichten Vorteil vor der CDU mit ihrem Spitzenkandidaten Stefan Evers. Es folgten AfD, Grüne und SPD. Um ihre Zukunft aktiv mitzugestalten, brauchen Kinder mehr Mitsprachemöglichkeiten. Das sagt die Kinderbeauftragte der Bundesregierung Wulff anlässlich des heutigen Weltkindertages. UNICEF und das Deutsche Kinderhilfswerk fordern einen stärkeren Fokus auf die Bedürfnisse und Anliegen der Jüngsten. Entscheidend sind eine schützende Umgebung, materielle Sicherheit und Unterstützung beim Lernen, meint der Geschäftsführer von UNICEF Deutschland Schneider. Der Weltkindertag soll auf die Rechte aller Kinder weltweit hinweisen. In Deutschland wird der seit 1954 am 20. September gefeiert. Die vierten Stralsunder Orgeltage laden für die kommende Woche in die Hansestadt ein. Auftakt ist heute Nachmittag um 17 Uhr ein Konzert in St. Nikolai mit Orgel und Kammerchor. Juliane Vogt aus dem Vorpommernstudio Greifswald, was sind denn die Stralsunder Orgeltage ganz genau?
7: Entstanden ist die Idee nach der Fertigstellung der dritten großen Orgel in der Altstadt, der Jacobi-Orgel. Alle großen Stadtkirchen haben nämlich seit 1990 grundsanierte oder ganz neue Orgeln mit unterschiedlichen Klangfarben. Es gibt die barocke Stellwagenorgel in St. Marien, die romantische Buchholzorgel in St. Nikolai und die Konzertorgel in der Kulturkirche St. Jacobi. Eine Woche lang sind so Konzerte mit berühmten Organisten aus dem gesamten Baltikum fußläufig zu erreichen. Täglich sind bis zum kommenden Sonntag mehrere Orgelkonzerte zu hören. Heute um 17 Uhr in St. Nikolai, morgen gibt es eine Matinee um 12 und abends ein Orgelkonzert in der Marienkirche.
5: Und wir sind beim Sport. Dritte Fußballliga. Hansa Rostock ist heute zu Gast bei Rot-Weiß Essen. Eine halbe Stunde ungefähr ist gespielt. Jan Dittjogard ist unser Hansa-Reporter. Jan, wie sieht's aus?
8: Essen macht mehr, Essen macht Druck, aber die bislang größte Chance, die hatte der FC Hansa in der 21. Minute auf der linken Seite, eine Flanke von Kölle in Richtung Elfmeterpunkt und dann war es Dietze, der den Ball dann am Tor vorbeigebracht hat, war auch noch leicht bedrängt, aber das war die bislang beste Gelegenheit, um zu einem Treffer zu kommen. Im Augenblick jetzt Eckball für Rot-Weiß Essen. Hansa muss aufpassen, dass es da nicht zu viele Standardsituationen gegen das eigene Team gibt. Es geht nicht nur um die Eckbälle, es geht auch um diverse Freistöße. die es dann aus dem Halbfeld schon gegeben hat. Aber noch haben die Essener daraus kein Kapital schlagen können. Aber der FC Hansa mitunter dann doch schon ganz schön eingeschnürt in der eigenen Hälfte. So, jetzt wird der Eckball ausgeführt, allerdings kurz. Die Essener von der linken Seite, da wird der Ball an die linke Strafraumkante gespielt. Da kommt ein langer, hoher Ball rein, aber zu lang kommt keiner ran. Und deswegen bleibt es nach 32 Minuten beim 0:0 zwischen Essen und Hansa.
4: Schönen Dank, Jan de Türkei. Das Wetter für uns in Mecklenburg-Vorpommern hat alles, was der Herbst braucht. Regen, Wind, Kastanien, da sind schon einige runtergekommen, habe ich heute gesehen. Sind auch gleich aufgeplatzt. Da, wo es regnet, da wird der Wind auch ordentlich stürmisch teilweise. Halten sich da lieber von den Bäumen fern. Der 3-Tage-Trend, morgen zunächst auch noch Regen, dann bleibt die neue Woche aber erstmal trocken. 5:05, NDR 1 Radio MV, der zuverlässigste Verkehrsservice für uns in Mecklenburg-Vorpommern. A19 Richtung Dreieck Wittstock-Dosse, da staut sich's ein bisschen zwischen Waren und Wittstock, sie brauchen 20 Minuten länger. A20 Richtung Lübeck zwischen Kreuz Wismar und Wismar Mitte plus 15 Minuten. Landkreis Vorpommern-Greifswald 111 in Zinnowitz bei der Baustelle plus 10 Minuten. Landkreis Rostock 105 Rövershagen Richtung Rostock, Viertelstunde länger und in Rostock bei der Baustelle Lübecker Straße plus 10 Minuten. Geblitzt wird auf der A19 Richtung Rostock im Dreieck Wittstock-Dosse, A24 Richtung Hamburg zwischen Zarrentin und Gudow, A24 Richtung Berlin zwischen Mainburg und Pritzweig, dann B96 Richtung Stralsund Höhe Parkplatz Rügenblick, B96 zwischen Milze und Branshagen, 104 in Chemnitz Richtung Staffenhagen, 111 in Kribo aus Züssow kommt, 191 Ortsausgang Malles Richtung Heidorf, 191 zwischen Spornitz und Parchim, dann auch auf der 196 zwischen Lankengranitz und Seerams, in Bodin Ausbau aus Renzow kommt, zwischen Jördensdorf und Lewezow, Ortsausgang Ortkrug Richtung Goldenstedt zwischen Röbel und Sito und in Rostock Röversheger Chaussee stadteinwärts auch noch einer. 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
4: In der Tabelle der dritten Liga, da liegt Essen vor Hansa. Aber wenn Hansa heute gegen Essen gewinnt, dann nicht mehr. Also ein Sieg wäre wichtig. Noch gibt's aber keine Tore. Sobald's scheppert, sag ich Ihnen Bescheid. Ist ja klar, ne?

Hansa spielt auswärts in Essen. Noch sind keine Tore gefallen. Hier ist NDR 1 Radio MV. Passiert da noch was in der ersten Halbzeit? Wir hören es gleich live von unserem Hansa-Experten Jan Dittjogait hier auf NDR 1 Radio MV.

0: 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Bei uns gibt es immer Hansa Live. Hansa heute zu Gast in Essen. Jan Dittjurka sieht das Spiel für uns. Die erste Halbzeit ist fast um. Jan, wer war bisher das bessere Team?
1: Rot-Weiß Essen, das muss man schon so feststellen. Die Gastgeber haben mehr Spielanteile. Das Geschehen hat sich doch in erster Linie in der Hälfte des FC Hansa abgespielt. Aber im selben Atemzug muss man sagen, dass das Team von Trainer Uwe Koschinant nicht sehr effektiv gewesen ist. Das heißt, auch richtig große, gefährliche Situationen, die der FC Hansa überstehen musste, hat es nun auch nicht unbedingt gegeben. Aber die Essener immer wieder versuchen sie den Ball um den Strafraum rum und auch in den Strafraum des FC Hansa zu spielen. So auch jetzt in der Nachspielzeit dieses ersten Durchgangs auf der halbrechten Position. Die Rostocker stehen da sehr, sehr dicht gestaffelt. Immer wieder kommen auch die hohen Bälle und da rutscht jetzt auch wieder einer durch. Noch ist die Gefahr nicht gebannt. Aber gut aufgepasst, Benno Dietze an der Strafraumkante kann er den Ball jetzt erst einmal sichern und vielleicht geht es jetzt noch mal in die andere Richtung. Dietze, es ist genau derjenige gewesen, der auf der anderen Seite für die bislang größte Chance in diesem Spiel gesorgt hatte. Aus 8-9 Metern Entfernung hat er versucht, den Ball im gegnerischen Tor unterzubringen, nachdem von der linken Seite ein Ball reingeschlagen wurde von Kölle. Und diese Abschlussaktion von Dietze hat letztlich das Tor nur knapp verfehlt. Das also auch für den FC Hansa die Möglichkeit, um in Führung zu gehen. Aber es bleibt weiter beim 0:0 in einem Spiel, wo man schon das Gefühl hat, dass die Essener, wenn die da jetzt noch mal irgendwann ein bisschen gefährlicher im Strafraum werden, dass der FC Hansa dann Probleme bekommen könnte. So aber wäre es jetzt erst einmal wichtig, dass man mit diesem 0:0 in die Kabine kommt. 2 Minuten Nachspielzeit sind angezeigt worden. Diese 2 Minuten sind jetzt um. Der Florian Carstens, der Innenverteidiger des FC Hansa, musste eben gerade noch mal länger behandelt werden, weil er da irgendwie ganz unglücklichen Ball abbekommen hatte. Aber auch das wird jetzt nicht mehr draufgepackt. Es ist Pause in Essen. Also das Spitzenspiel, das sind ja zwei Mannschaften, die beide unbedingt aufsteigen wollen in die zweite Liga, hat bislang noch keine Treffer gesehen zur Pause zwischen Essen und Hansa. 0:0.
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0: 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Auch am Sonntagnachmittag haben wir immer den zuverlässigsten Verkehrsservice für uns in Mecklenburg-Vorpommern. Und da gibt es eine aktuelle Meldung für die A20, Kreuz Uckermark Richtung Rostock. Zwischen Sarnitz und Dummersdorf liegt verlorene Ladung. Fahren Sie bitte vorsichtig, A20 Kreuz Uckermark Richtung Rostock. Verlorene Ladung zwischen Sarnitz und Dummersdorf.
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3: Sonntagnachmittag in Mecklenburg-Vorpommern, 14:30 ist es. Das Wetter für uns in Mecklenburg-Vorpommern, wenn Sie heute noch vor die Tür gehen zum Wählen, ziehen Sie sich auf jeden Fall eine Jacke über, ist nicht mehr ganz so warm. Börzow bei Grevesmühlen 16 Grad, Viro bei Lubmin 17 Grad, Pohnsdorf bei Neukahlen auch 17 Grad. Und die Jacke sollte am besten auch regenfest sein, denn es kommt im Laufe des Nachmittags immer wieder mal ein bisschen was nach. Und da, wo es regnet, kann es auch ziemlich stürmisch werden bei uns in Mecklenburg-Vorpommern. Der 3-Tage-Trend. Morgen geht es erstmal auch noch weiter mit Regen, dann wird es aber trocken und bleibt trocken in der neuen Woche erstmal. 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Immer noch verlorene Ladung auf der A20, Kreuz Uckermark Richtung Rostock, zwischen Sarnitz und Dummersdorf liegt verlorene Ladung. Fahren Sie da bitte vorsichtig, damit da nichts passiert. Dann haben wir stau- und stockenden Verkehr auf der A19, Richtung Dreieck Wittstock-Dosse, zwischen Waren und Wittstock plus 10 Minuten. A20 Richtung Lübeck, zwischen Kreuz Wismar und Wismar Mitte plus 15 Minuten. Landkreis Vorpommern, Greifswald. B111 in Zinnowitz bei der Baustelle kostet sie auch 10 Minuten. Landkreis Rostock, 105 Rövershagen Richtung Rostock, 10 Minuten, genau wie in Rostock bei der Baustelle Lübecker Straße. Info für den Fährverkehr. Wegen des starken Windes gibt es heute und morgen einen geänderten Fahrplan für das Fahrgastschiff Insel Hiddensee. Also unbedingt noch die aktuellen Abfahrtszeiten checken, bevor Sie losfahren. Geblitzt wird auf der A19 Richtung Rostock im Dreieck Wittstock-Dosse. A24 Richtung Hamburg zwischen Zachentin und Gudow. A24 Gegenrichtung zwischen Mainburg und Pritzwalk, also Richtung Berlin. 96 Richtung Stralsund, Höhe Parkplatz Rügenblick. 96 zwischen Milzow und Brandshagen. 104 in Chemnitz Richtung Staffenhagen. 111 in Griebow, wenn Sie da aus Züssow kommen. 191 Ortsausgang Malles Richtung Heiddorf. 191 zwischen Spornitz und Parchim. 196 auf Rügen zwischen Lankengranitz und Seerams. In Bordin Ausbau haben Sie aufgebaut, wenn Sie da aus Renzow kommen. Zwischen Jördensdorf und Lewitzow. Ortsausgang Ortkrug Richtung Goldenstedt. Zwischen Röbel und Sito. Und dann noch einer in Rostock. Altbekannte Stelle, Rüversäger Chaussee stadteinwärts. Staus und Blitzer kostenlos melden in der App oder anrufen 0800 5959 100.
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gleich geht's wieder los. Anpfiff zur zweiten Halbzeit. Hansa gegen Essen. Noch gibt es in dem Spiel keine Tore. Sobald da was passiert, erfahren Sie das natürlich hier bei uns auf NDR 1 Radio MV. Und dazu den Lieblingsmix, aktuelle Hits, deutsche Hits. Und jetzt ein schöner Kulthit von Barry White.

0: 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Hier ist NDR 1 Radio MV und es gibt ein Tor bei Hansa. Hansa spielt gegen Essen, zweite Halbzeit läuft. Jan de Djurgaard guckt das Spiel für uns. Wer hat das Tor geschossen, Jan?
1: Ah, steht tatsächlich 1-0 für den SC Hansa. Ich kann es selber kaum fassen, dass das jetzt passiert ist. Die Rostocker seit der 21. Minute durch diese Gelegenheit von Dietze eigentlich ohne eigene Torchance. Aber da haben die Esser dann da ganz, ganz kräftig mitgeholfen in dieser 54. Minute. Eigentlich waren die Essener am Hansa-Strafraum, hatten einen Einwurf von der rechten Seite. Der kam dann in die Mitte und von der Strafraumgrenze an entwickelte sich dann ein Gegenangriff, der auch gar nicht so gefährlich gewesen ist. Aber dann ein Aussetzer, ein Riesenfehler von Yannick Hofmann. Der Essener wollte den Ball zurückköpfen, eigentlich zur Sicherheit zu seinem eigenen Keeper und hat überhaupt nicht gesehen, dass da der Maximilian Kraus mitten im Weg stand und der hat sich den Ball dann geschnappt, wurde dann aber eigentlich sogar noch eingeholt und trotzdem mit seiner ganzen Cleverness, mit seiner gesamten Routine hat Maximilian Kraus dann links im Strafraum den Ball erst kontrolliert und dann gar nicht so scharf, aber sehr präzise und flach rechts ins untere Eck geschoben. Da hat sich Jakob Golz, der erfahrene Schlussmann der Essener, noch versucht lang zu machen. Aber der Ball, er schlug perfekt ein und somit führt der FC Hansa nun in Essen an der Hafenstraße mit 1-0 durch diesen Treffer von Maximilian Kraus. Das Ganze nach nun absolvierten 56 Spielminuten.
0: Das sind auch richtig gute Nachrichten. Schönen Dank, Jan de Djurgaard.
2: 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Jetzt Max Giesinger und Johannes Oerding. Wimpernschlag bei NDR 1 Radio MV.

0: Es ist Wahlsonntag in Mecklenburg-Vorpommern und Sie haben auf jeden Fall die richtige Wahl getroffen. Mit uns, mit NDR 1 Radio MV, dem Lieblingsmix, aktuelle Hits, deutsche Hits und jetzt ein Kulthit. Für den brauchen wir aber absolute Ruhe. Gloria Gaynor, I am what I am.
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1: Sonntagnachmittag, 15 Uhr ist es jetzt.
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1: Ja, jetzt haben die Parteien schon fast monatelang um jede Stimme gekämpft und heute ist der große Tag, Landtagswahl in Mecklenburg-Vorpommern. Und mit jeder Stunde steigt die Spannung, Petra Künzer. Läuft alles nach Plan?
2: Also im Großen und Ganzen schon. Knapp 3 Stunden sind die Wahllokale ja noch geöffnet. In Rostock, da gab es am Morgen eine kleine Panne, aber das Problem, das konnte schnell gelöst werden. Laurin Zielke aus unserer aktuellen Redaktion mit Einsleiten.
3: Erstmals dürfen in Mecklenburg-Vorpommern auch 16- und 17-Jährige bei einer Landtagswahl abstimmen. Auch die ersten Politiker haben abgestimmt. Der Ministerpräsidentenkandidat der AfD, Leif Erik Holm, hat kurz nach 10 Uhr seine Stimme in der Schweriner Paulstadt abgegeben. Auch die Spitzenkandidatin der SPD, Ministerpräsidentin Manuela Schwesig, hat am Mittag in der Volkshochschule in Schwerin gewählt. Eine kleine Panne gab es in Rostock. Weil sich ein Wahllokal kurzzeitig nicht öffnen ließ, wurde ein Nahverkehrsbus für eine halbe Stunde zum Wahllokal umfunktioniert. Das Rennen zwischen SPD und AfD steht unterdessen im Mittelpunkt der Landtagswahl. In der jüngsten ZDF-Umfrage lagen beide Parteien praktisch gleich auf. Für CDU, Grüne und BSW geht es zugleich überhaupt um den Einzug in den Landtag.
2: Ja, und auch in Berlin wird heute gewählt. Dort deutet sich ein enges Rennen zwischen der CDU und der Linken an. In den jüngsten Umfragen hatte die linke Spitzenkandidatin Elif Eralp einen leichten Vorteil vor dem Spitzenkandidaten der CDU, Stefan Evers. In jedem Fall wird ein neuer oder eine neue ins Rote Rathaus einziehen. Der jetzige regierende Bürgermeister Kai Wegner von der CDU ist nicht mehr angetreten. Unterdessen hat der Bundeskanzler und CDU-Chef Friedrich Merz das Parteipräsidium für den späten Nachmittag in die CDU-Zentrale geladen. Dort will er gemeinsam mit den rund 25 Mitgliedern über die Wahlergebnisse in Mecklenburg-Vorpommern und Berlin beraten. Diese könnten für seine politische Zukunft mitentscheidend werden. Zum Präsidium gehören auch die 8 CDU-Ministerpräsidenten, die im März zuletzt noch ihre volle Unterstützung versichert haben. Merz ist seit dem Absturz der CDU in Sachsen-Anhalt massiv unter Druck. International erfolgreiche Geigerinnen und Geiger treffen sich in Miro. Dort wird heute Nachmittag um 16 Uhr das 23. internationale Festival der Künste eröffnet. Beatrice Böse aus dem Hafmüritz-Studio berichtet.
4: Ensembles und Solisten der Kreismusikschule Concentus aus Neubrandenburg und Neustrelitz gestalten das Eröffnungskonzert. Der Höhepunkt des Festivals ist der Königin-Sophie-Charlotte-Wettbewerb für Violine. Daran nehmen 23 Geigerinnen und Geiger teil, unter anderem aus Deutschland, China, Japan und Rumänien. Sie sind 13 bis 26 Jahre alt. Der Ausscheid ist nach Angaben der Veranstalter, dem Verein Residenzschloss Miro, der einzige jährlich ausgetragene Violinwettbewerb in Deutschland. Bis zum kommenden Sonnabend stehen weitere Konzerte und eine Ausstellung eines Bogenmachermeisters auf der Agenda.
2: Und dann geht's in die dritte Fußballliga. Rot-Weiß Essen gegen Hansa Rostock heißt dort heute das Spitzenspiel. Jan Dittjogeit ist unser Reporter. Jan, wie sieht's aus?
5: Hansa führt mit 1:0 und spannend ist es allemal. Aber man muss auch sagen, dass diese knappe Rostocker Führung schon glücklich zustande gekommen ist, weil in der ersten Halbzeit Rot-Weiß Essen das klar bestimmende Team gewesen ist, auch wenn die ganz großen Torchancen gefehlt haben. Nach dem Wechsel sind beide Mannschaften dann etwas gefährlicher vor dem jeweils gegnerischen Tor geworden. Und eine dieser Situationen hat dann Maximilian Kraus genutzt, genauer gesagt in der 54. Minute nach einem groben Abwehrfehler der Essener war der Offensivmann des FC Hansa in den Strafraum gekommen und hat mit dem linken Fuß den Ball flach rechts ins Tor geschoben. Rot-Weiß Essen drängt auf den Ausgleich, aber auch sehen wir das Bild, was wir schon während der gesamten Partie gesehen haben, allzu viele richtig dicke Chancen haben die Gastgeber nicht. Jetzt sind sie aber schon wieder im Strafraum, aber gut aufgepasst dort von Bonat, der aber prompt den Ball wieder verliert, aber im zweiten Nachfassen ist es Fatkic, der die Situation bereinigen kann. Wir haben jetzt noch 17 Minuten regulär zu absolvieren. Hansa führt in Essen mit 1:0.
1: Dankeschön, Jan Dittjogeit. Das Wetter für uns in Mecklenburg-Vorpommern. Gerade blauer Himmel über Capacona, Mensch. Das ist schon so ein kleiner Vorgeschmack. Der Nachmittag ist zwar noch so regnerisch, wolkig und nass, aber zum Abend hin verzieht sich der Regen und es kommt sogar mal die Sonne raus bei uns im Land. Es bleibt aber vor allem an der Küste windig. Der 3-Tage-Trend, morgen erstmal noch Regen, dann bleibt die neue Woche trocken, mindestens bis Mittwoch. Aktuelle Temperaturen, 16 Grad in Repelin bei Sarnitz, 17 Grad in Groß-Teutin bei Jameln und Rödlin am Rödliner See bei Neustrelitz hat 18 Grad. 3:04. 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Da haben wir staunstockenden Verkehr auf der A20 Richtung Lübeck zwischen Kreuz Wismar und Wismar Mitte plus 10 Minuten. Landkreis Rostock, 105 Rövershagen Richtung Rostock. Ja, da brauchen Sie bis zu 10 Minuten länger. Und in Rostock bei der Baustelle Lübecker Straße plus 20 Minuten. Geblitzt wird A19 Richtung Rostock im Dreieck Wittstock-Dosse, A24 Richtung Hamburg zwischen Zarrentin und Gudow, A24 Richtung Berlin zwischen Mainburg und Pritzweig, B96 Richtung Stralsundhöhe Parkplatz Rügenblick, 96 zwischen Milze und Brandshagen, 104 in Chemnitz Richtung Staffenhagen, 111 in Griebo aus Züssow kommt, 191 Ortsausgang Mallis Richtung Heiddorf, 191 zwischen Spornitz und Parchim, 196 zwischen Lankengranitz und Seerams, in Bodin-Ausbau aus Renzow kommt, zwischen Jerdensdorf und Lewezow, Ortsausgang Ortkrug Richtung Goldenstedt, zwischen Röbel und Sito und Rostock-Rövershäger Chaussee stadteinwärts auch noch einer. Dankeschön an Karl, Dankeschön an Silke fürs Bescheidsagen unter 0800 595 9100 oder auch immer gerne melden über die NDR MV-App. Wir freuen uns auf jeden Fall.
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1: Und der großen Frage: Rettet Hansa die Führung ins Ziel? Noch gut eine Viertelstunde zu spielen und mit uns verpassen Sie kein Tor. Hier ist NDR 1 Radio MV am Sonntagnachmittag. 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

Essen. Hansa führt immer noch gegen den Konkurrenten um den Aufstieg. Hier ist NDR 1 Radio MV. Immer noch 1:0 gegen Rot-Weiß Essen. Und bevor wir gleich bei Jan Dittjokaj zur Schlussphase dabei sind, pusten wir noch mal durch bei NDR 1 Radio MV mit einem aktuellen Hit von Coldplay. Feels like I'm falling in love. 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

0: Tor bei Hansa. Hier ist NDR 1 Radio MV. Hansa spielt gegen Rot-Weiß Essen. Und kurz vor Ende der Partie ist noch ein Tor gefallen, Jan de Türkei.
1: Jetzt steht es doch 1:1. Man muss schon sagen, dass das schon verdient ist. Rot-Weiß Essen war das aktivere Team in dieser Partie. Und trotzdem ist es blöd, wenn es bis zur 88. Minute dauert, bis die Gastgeber dann ihr erstes Tor erzielt haben. Es war am Ende Telalovic, der Top-Torjäger von RWE, der den Ball dort aus 16 Metern halblinke Position abgefeuert hat, und dann schlug der Ball rechts ein im Tor des FC Hansa. Nun also doch 1:1. Das Ganze wenige Augenblicke vor Ende der regulären Spielzeit.
0: Ach man, trotzdem danke, Jan.
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0: das ist schon ein bisschen ärgerlich. Da hat Hansa die ganze Zeit geführt gegen Rot-Weiß Essen. Und jetzt kurz vor Schluss noch der Ausgleich. Hier ist NDR 1 Radio MV. Mal gucken, wie das Spiel ausgeht. Die Schlussphase live. Hansa gegen Essen mit Jan Dittjurgait.
1: 4 Minuten Nachspielzeit sind angezeigt worden. Davon sind 3 bereits um 1:1. Immer noch der aktuelle Spielstand. Und wenn wir die Partie mal wirklich im Detail uns etwas genauer anschauen, dann sollte der FC Hansa, auch wenn dieser Ausgleich spät gefallen ist, nicht allzu viel hadern mit diesem Resultat. Denn Rot-Weiß Essen hat dann doch gerade auch nach dem Führungstreffer des FC Hansa in der 54. Minute schon so 3-4 Chancen gehabt, wo die Gäste im Glück gewesen sind, dass es da nicht da schon den Ausgleich gegeben hat. Und insofern war dieses 1:1 erzielt dann von Telalovic in der 88. Minute ein verdientes Resultat. Und Rot-Weiß Essen hat eigentlich, was auch das Engagement angeht und die Anzahl an Torschossen, sogar ein Tickchen mehr verdient gehabt. Aber ich denke mal, dass RWE auch nicht unzufrieden sein wird, dass man dann zumindest noch einen Punkt retten kann. Langer Ball vom FC Hansa in den Strafraum. Der Essener dort ist Jakob Gold, der erfahrene Schlussmann, der Gastgeber, der den Ball jetzt weit noch mal nach vorne trägt. Wir haben die 4 Minuten Nachspielzeit abgelaufen, aber Essen noch mal mit einer Gelegenheit. Der Ball kommt in den Strafraum und mit einem spektakulären Flugkopfball rettet dort Marco Schuster die Situation. Also es gibt jetzt aber noch mal einen Eckball, aber das war wichtig und das war gut, dass der Hansa-Kapitän in die Szene noch mal reingegangen ist, weil über die rechte Seite der Ball verloren wurde. Da wollte Hansa und in Form von Gülen einen Freistoß haben, den bekam er aber nicht. So, jetzt noch mal Eckball für die Essener. Von der rechten Seite, Betzner ist das. Der bringt den Ball an die Strafraumkante bzw. an die Kante des 5-Meter-Raums vielmehr. Ball wird erst einmal geklärt. Nächste Gelegenheit nochmal, Essen über die rechte Seite. Der FC Hansa dort dicht gestaffelt vor dem eigenen Tor, aber die Situation ist noch nicht bereinigt. Ball kommt nochmal quer, aber aufgepasst von Fatkic. Und dann hat es auch eine Abseitsposition gegeben. Fahne des Schiedsrichterassistenten ging nach oben. Und Yannick Thiel, der Interimscoach dort an der Seitenlinie beim FC Hansa, er schaut auch schon auf die Uhr und sagt, na, Schiri, wie lange wirst du noch weiterspielen? Die 4 Minuten Nachspielzeit, die sind doch längst um. Aber aufgrund dieser Abseitsposition gibt es auf jeden Fall jetzt noch mal einen Freistoß aus dem eigenen Strafraum heraus. Luca Unbehauen, der Hansa-Keeper, mit einem langen Schlag auf die linke Seite. Und das war die letzte Aktion. Die Partie endet 1:1. Ich glaube, dass Hansa mit dem Resultat besser leben kann als der Gegner. Nicht nur wegen des Spielverlaufs, sondern eben auch, weil die wilde Woche, diese wilde englische Woche, die ja vor einer Woche oder vor 9 Tagen mit der klaren Niederlage bei Viktoria Köln begann, dann weiterging mit der Beurlaubung von Trainer Brinkmann, nun doch versöhnlich zu Ende geht mit einem Sieg am Mittwoch gegen Stuttgart 2 und im 1:1 heute 1:1 unentschieden bei Rot-Weiß Essen.
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5: Also der Wind hat heute schon ordentlich Kastanien runtergeschüttelt, vielleicht auch bei Ihnen schon im Garten. Also ich hatte ordentlich welche auf dem Weg zur Arbeit auf der Straße. Das Wetter für uns in Mecklenburg-Vorpommern fühlt sich auch sonst nach Herbst an. Es gibt Regen, es gibt Wind, aber zum Abend hin gibt es auch mal so ein bisschen Sonne, wenn sich der Regen dann langsam verzieht. Im Drei-Tage-Trend sehen wir morgen erstmal auch noch Regen. Dann wird es aber trocken und die neue Woche hat Montag, Dienstag, Mittwoch erstmal keinen Regen. 15.31 Uhr, NDR 1 Radio MV, der zuverlässigste Verkehrsservice für uns in Mecklenburg-Vorpommern. A20 Richtung Lübeck zwischen Kreuz Wismar und Wismar Mitte plus 10 Minuten. Landkreis Vorpommern-Greifswald in Zinnowitz Richtung Koserow. Bei der Baustelle brauchen Sie auch 10 Minuten länger. Und Landkreis Rostock in Rostock bei der Baustelle Lübecker Straße plus 20 Minuten. Und dann ist hier noch jemand am Telefon. Moin.
6: Ja, Matthias, hi. Ich habe eine Verkehrsmeldung. Und zwar ist auf der Strecke Liebgarten Richtung Torgelow, genau in der Kurve, 800 Meter hinterm Ortsausgang Liebgarten, ein ziemlich dicker Baum, genau in der Kurve auf die Straße gefallen, blockiert alle beide Fahrbahnen. Polizei habe ich schon informiert, Feuerwehr wird wohl kommen müssen zum Wegsägen.
5: Und alle anderen müssen eine große Umleitung fahren erstmal?
6: Über Eggesin fahren, ja.
5: Alles klar. War das sehr windig bei euch da?
6: Ja, kurzfristige Sturmböen, aber nur ganz kurz. Und ich denke, da wird es den dann auch aus dem Wald umgelegt haben.
5: Ja, kann ich mir auch gut vorstellen. Danke fürs Bescheid sagen, Matti.
6: Gerne.
5: Geblitzt wird auf der A19 Richtung Rostock im Dreieck Wittstock-Dosse. Dann auf der A24 Richtung Hamburg zwischen Zarrentin und Gudow. A24 Richtung Berlin zwischen Mainburg und Pritzwalk. B96 Richtung Stralsund, Höhe Parkplatz Rügenblick. Nochmal 96, aber zwischen Milzow und Branshagen. Dann auf der 104 in Chemnitz Richtung Staffenhagen. Auf der 111 in Griebo aus Züssow kommt. 191 Ortsausgang Malles Richtung Heiddorf. 191 zwischen Spornitz und Parchim. 196 auf Rügen zwischen Lankengranitz und Seerams. In Bordin Ausbau aus Renzow kommen, zwischen Jördensdorf und Lewezow, Ortsausgang Ortkrug Richtung Goldenstedt, zwischen Röbel und Sito Einer und in Rostock Röversheger Chaussee statt einwärts. Staus und Blitzer kostenlos melden in der NDR-MV-App oder kostenlos anrufen. Auch am Sonntag freue ich mich über Ihre Anrufe unter 0800 5959 100. 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

0: Sonntagnachmittag in Mecklenburg-Vorpommern, 3:45 Zeit für den Sport bei NDR 1 Radio MV. Oh, falscher Knopf, hier ist das. Für den Sport bei NDR 1 Radio MV mit Hannes Vogt. Und da gucken wir natürlich zu Hansa. Hansa hat gegen Essen gespielt, 1:1. War da mehr drin für Hansa, Hannes?
1: Ja, im Nachhinein betrachtet eigentlich nicht. Essen war schon die überlegendere Mannschaft über das ganze Spiel gesehen, aber sie konnten ihre Chancen nicht nutzen. Erst in der zweiten Halbzeit war es dann Maximilian Kraus, der in der 54. Minute überraschend das 1:0 für Hansa erzielte. Aber auch danach war Essen weiterhin am Drücker und erst in der 89. Minute traf Telalovic für Rot-Weiß. Interimstrainer Yannick Thiel ärgert sich trotzdem.
2: Ja, es ist bitter. Es ist bitter. Trotzdem überwiegt für mich der Stolz, weil die Woche war nicht einfach. Und ein Punkt in Essen ist okay.
1: Genau, den kann man erstmal mitnehmen. Jetzt ist erstmal Länderspielpause angesagt und genug Zeit für Hansa Rostock, um einen neuen Trainer vielleicht zu präsentieren.
0: Ja, wir schicken Glückwünsche nach Rostock. Hannes, wieso?
1: Weil der Rostocker Goalball Club die Champions League gewonnen hat. Mit 14:10 hat der RGC gegen Çankaya Belediyesi aus der Türkei gewonnen. Und damit holen sich die Rostocker zum ersten Mal überhaupt den europäischen Titel. Genau, es war auch ein enges Spiel, weil zur Halbzeit stand es schon 10:3 für Rostock.
0: Oh,
1: dass sie dann auch so rangekommen sind. Also 14:10 war schon ein Nervenkitzelspiel. Genau, also Glückwunsch nach Rostock.
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1: Von George Ezra, das ist Paradise bei NDR 1 Radio MV am Sonntagnachmittag um 3:45.
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2: Wahlsonntag in Mecklenburg-Vorpommern und jetzt ist es schon 16 Uhr.
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2: 2 Stunden haben noch alle Zeit, die noch nicht gewählt haben bei der Landtagswahl. Petra Künzer, wie viele Wahllokale gibt es eigentlich im Land?
4: Es sind mehr als 1.600. Und an dieser Stelle auch nochmal vielen, vielen Dank an die rund 18.000 Wahlhelfer, die heute im Einsatz sind und die dafür sorgen, dass das alles reibungslos abläuft. Und es zeichnet sich eine hohe Wahlbeteiligung ab. Einzelheiten von Laurin Zielke.
5: Bis 14 Uhr haben nach ersten Angaben der Landeswahlleitung 40,7% der Wahlberechtigten ihre Stimme abgegeben. Damit liegt die Beteiligung 8 Prozentpunkte über dem Wert von 2021. Damals fand die Landtagswahl mit der Bundestagswahl statt, was in der Regel zu einer höheren Wahlbeteiligung führt. Rund 1,3 Millionen Menschen sind in Mecklenburg-Vorpommern wahlberechtigt. Erstmals dürfen auch 16- und 17-Jährige bei einer Landtagswahl abstimmen. Im Mittelpunkt steht das enge Rennen zwischen SPD und AfD. In der jüngsten ZDF-Umfrage lagen beide Parteien mit 37-36% nahezu gleich auf. Insgesamt treten 19 Parteien mit Landeslisten an. Im Wahlkampf ging es vor allem um Bildung, Wirtschaft und Migration. Aber auch Themen wie Spritpreise und die Rentenreform wurden mit Blick auf die Bundespolitik diskutiert.
4: Auch bei der Abgeordnetenhauswahl in Berlin zeichnet sich eine hohe Wahlbeteiligung ab. Um 12 Uhr lag sie bei 27,9%, und das sind gut 4 Prozentpunkte mehr als bei der letzten Wahl. Die Zahl der Briefwähler ist hier ebenfalls sehr hoch. In den vergangenen Wochen haben bereits 35% Briefwahl beantragt. Umfragen sehen in Berlin ein enges Rennen zwischen der CDU und der Linken um den Wahlsieg voraus. Mehrere tausend Besucherinnen und Besucher haben gestern einen von 57 Biobetrieben in Mecklenburg-Vorpommern besucht, die sich an der Bio-Landpartie beteiligt haben. Sie trafen Biobauern, konnten Tiere beobachten und streicheln und selbst Obst und Gemüse ernten. Alle Höfe hätten von einer guten Stimmung und einer positiven Resonanz berichtet, so der Veranstalter der Bund für Umwelt und Naturschutz, kurz BUND. Neben der Landwirtschaft geht es dem BUND auch um die Verarbeitung von Bioprodukten. In Mecklenburg-Vorpommern seien 395 verarbeitende Betriebe biozertifiziert. Das entspreche 2% und sei der geringste Anteil im Vergleich der Flächenländer. Die 4. Stralsunder Orgeltage laden für die kommende Woche in die Hansestadt ein. Auftakt ist heute Nachmittag um 17 Uhr ein Konzert in St. Nikolai mit Orgel und Kammerchor. Juliane Vogt aus dem Vorpommernstudio Greifswald. Was genau sind die Stralsunder Orgeltage?
6: Entstanden ist die Idee nach der Fertigstellung der 3. großen Orgel in der Altstadt, der Jacobi-Orgel. Alle großen Stadtkirchen haben nämlich seit 1990 grundsanierte oder ganz neue Orgeln mit unterschiedlichen Klangfarben. Es gibt die barocke Stellwagenorgel in St. Marien, die romantische Buchholzorgel in St. Nikolai und die Konzertorgel in der Kulturkirche St. Jacobi. Eine Woche lang sind so Konzerte mit berühmten Organisten aus dem gesamten Baltikum fußläufig zu erreichen. Täglich sind bis zum kommenden Sonntag mehrere Orgelkonzerte zu hören. Heute um 17 Uhr in St. Nikolai, morgen gibt es eine Matinee um 12 und abends ein Orgelkonzert in der Marienkirche.
4: In der 3. Fußballliga hat Hansa Rostock im Spitzenspiel bei Rot-Weiß Essen ein Unentschieden erreicht. Das Spiel endete 1:1. Jan Dittjogert aus der Sportredaktion.
7: Immerhin einen Punkt konnte Hansa von der Essener Hafenstraße entführen. Lange Zeit war sogar mehr drin, aber das Ergebnis, das ging am Ende dann schon in Ordnung. Denn die Essener waren über die gesamte Spielzeit hinweg das aktivere Team. Große Tormöglichkeiten blieben allerdings aus. In der 54. Minute schlug dann Hansa eiskalt zu. Eine missglückte Klärungsaktion der Gastgeber nutzte Maximilian Kraus und erzielte mit seinem ersten Saisontor das 1:0. Die Führung hielt bis zur 88. Minute. Da gelang den Gastgebern durch Telalovic dann doch noch der Ausgleich. Und es war auch verdient. Mit diesem 1:1 konnte Hansa am Ende sicherlich trotzdem etwas besser leben als der Gegner.
2: Das Wetter für uns in Mecklenburg-Vorpommern. 16 Grad sind es in Stülow bei Doberan. Matzloh bei Parchim hat 17 Grad. Und Zinsow, das ist bei Friedland, hat auch 17 Grad. Wir haben immer noch alles dabei. Regen, Wolken, nasses Wetter. Sonne gibt es mittlerweile auch bei uns im Land. Und die wird zum Abend hin noch so ein bisschen mehr. Dann verzieht sich der Regen auch langsam. Die neue Woche startet dann fast trocken. Morgen gibt es noch ein bisschen Regen. Danach dann erstmal nicht mehr. 4:04. 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Da haben wir gleich eine wichtige Meldung für die A20 Lübeck-Rostock. Beide Richtungen zwischen Lübeck-Genin und Groß-Sarau sind Personen auf der Fahrbahn. Fahren Sie bitte vorsichtig. A20 Lübeck-Rostock zwischen Lübeck-Genin und Groß-Sarau. Beide Richtungen Personen auf der Fahrbahn. Nochmal A20 Kreuz-Uckermark Richtung Rostock. Zwischen Friedland und Neubrandenburg gab es einen Unfall und deswegen ist da die Autobahn Richtung Rostock gesperrt. Außerdem haben wir noch eine Sperrung zwischen Liebgarten und Torgelow. Da ist ein Baum in der Kurve auf die Straße gefallen. Da müssen Sie jetzt über Eggesin fahren. Wir haben stockenden Verkehr auf der A20 Richtung Lübeck zwischen Kreuz Wismar und Wismar Mitte plus 10 Minuten. Landkreis Vorpommern-Greifswald in Zinnowitz Richtung Koserow und bei der Baustelle sind es auch 10 Minuten. Und in Rostock bei der Baustelle Lübecker Straße plus 20 Minuten. Geblitzt wird A19 Richtung Rostock im Dreieck Wittstock-Dosse, A24 Richtung Hamburg zwischen Zarrentin und Gudow, A24 Richtung Berlin zwischen Mainburg und Pritzwalk, B96 Richtung Stralsund Höhe Parkplatz Rügenblick, 96 zwischen Milze und Brandshagen auch noch einer. Dann 104 in Chemnitz Richtung Staffenhagen, 111 in Griebo aus Züssow kommt, 191 Ortsausgang Malles Richtung Heiddorf, 191 zwischen Spornitz und Parchim, 196 zwischen Lankengranitz und Seerams in Bodin-Ausbau aus Renzow kommt, zwischen Jördensdorf und Lewezow, Ortsausgang Ortkrug Richtung Goldenstedt, zwischen Röbel und Sito und in Rostock-Röversheger Chaussee statt einwärts auch noch einer. Staus und Blitzer kostenlos melden in der NDR-MV-App oder kostenlos anrufen. 0800 595 9100.
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2: Unsere Hörerin Nelly aus Rostock schreibt, ich war schon wählen. Anne und Lydia schreiben auch über die NDR-MV-App. Wir waren auch wählen, gleich heute Morgen um 9 in Bad Klein. Wenn Sie noch zur Wahl wollen, jetzt aber los, nicht mal mehr 2 Stunden, dann schließen die Wahllokale. Hopp, hopp.

0: Hier ist NDR1 Radio MV am Wahlsonntag und da haben heute Morgen alle schnell geschaltet in Rostock-Kassebohm. Da gab es nämlich Probleme mit dem Zugang zu einem Wahllokal. Und dann hat die Wahlbehörde das Wahllokal kurzfristig ausgelagert in einen Bus der Rostocker Straßenbahn AG. Da wurde wirklich dann eine halbe Stunde lang in einem Bus gewählt. Dann war das Problem aber gelöst und alle konnten wieder ins planmäßige Wahllokal zurück. Das ist eine der Geschichten, die heute schon passiert ist am Wahlsonntag und die Sie nachlesen können in unserem Live-Ticker zur Wahl. Finden Sie direkt auf ndr.de/mv oder natürlich auch in der ndr-mv-App.
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Aktuelle Verkehrsmeldung für die A20 Lübeck Richtung Rostock zwischen Kreuz Lübeck und Lübeck-Genin. Da liegt ein Fahrzeugteil. Bitte vorsichtig fahren auf der A20 Lübeck Richtung Rostock zwischen Kreuz Lübeck und Lübeck-Genin. Ein Fahrzeugteil auf der Autobahn. 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Gute Fahrt.

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4: Jetzt ist es 16:30. Das Wetter für uns in Mecklenburg-Vorpommern mit unserem NDR-Wetterexperten am Capacona mit Frank Abel. Moin Frank!
5: Moin Robert, grüß dich!
4: Das war heute Nachmittag ganz schön windig, so wie du es angekündigt hattest. Wo war es denn am stürmischsten bei uns in Mecklenburg-Vorpommern?
5: Ja, ist auch noch nicht ganz vorbei, aber wir hatten im Moment Vorpommern-Greifswald. Also da ist am meisten in Sachen Böen passiert, zumindest da, wo auch Wetterstationen stehen. Heißt also Großpolzin zum Beispiel 85 km/h, Greifswalder Oie 87, okay, das ist ein bisschen exponiert, aber fürs Landesinnere ist das schon ganz ordentlich. Windstärke 8 und das kann auch vereinzelt noch so weitergehen. Die Schauer, Gewitter werden jetzt zwar immer seltener, gerade in den Abend rein, aber durchaus kann es vereinzelt noch für Windstärke 8 oder 9 reichen, also bis 85 km/h oder eben an den Küsten auch mal bis 10, also 95. Und da kann, wie ja leider auch schon passiert, auch mal ein Baum umfallen.
4: Ja, und ich sehe auf unseren Wetterkameras blauer Himmel über der Rügenbrücke, blauer Himmel auch auf Rügen, habe ich schon gesehen. Wer kriegt denn heute alles noch ein bisschen Sonne ab?
5: Genau, das ist das Tückische, weil zwischen diesen Schauerlinien, das sind ja so Linien, da ist immer eine längere sonnige Phase. Der Wind pustet dann zwar, ist aber nicht extrem und dann kommt auf einmal wieder so eine große Wolkenwand und das kann dann passieren. Also am meisten Sonne gibt es tatsächlich jetzt an den Küsten, aber auch sonst wird sie jetzt zwischendurch öfter mal und ganz gut durchkommen nach diesen Schauerlinien. Und heute Nacht geht es dann so weiter. Auch noch ein paar Schauer, erstmal wenige bis gar keine. Zweite Nachthälfte geht nochmal so eine kleine Störung durch und auch da kann es nochmal Schauer und kräftige Gewitter und Sturmböen vielleicht auch nochmal an die 90 an den Küsten vereinzelt 100 km/h aus Nordwest geben. Also die Nacht ein bisschen tückisch bei 14 bis 10 Grad.
4: Und morgen macht der Herbst so weiter?
5: Ja, aber langsam legen wir einen Rückwärtsgang ein. Also anfangs noch letzte Schauer, früh morgens. Tagsüber ist meist sogar trocken, ganz leichte Schauerneigung, Sonne kommt ab und zu raus, ein bisschen kühler, 16, 18 Grad, böiger Wind, ja, aber höchstens noch mal vereinzelt an den Küsten, Stärke 9, also 80 km/h, ansonsten pustet es so ein bisschen vor sich hin und das wird abends dann auch langsam ruhiger.
4: Danke für diese Aussichten und Grüße ans Capacona, Frank Abel.
5: Zurück.
4: Tschüss.
5: Tschüss.
4: 16.32 Uhr, NDR 1 Radio MV, der zuverlässigste Verkehrsservice für uns in Mecklenburg-Vorpommern. Da haben wir Ahrenshoop. Die Dorfstraße Altheidebad ist zwischen am Strom- und Kirchnersgang in beiden Richtungen wegen Löscharbeiten gesperrt in Ahrenshoop, die Dorfstraße. Dann gab es einen Unfall auf der Landesstraße zwischen Mölln und Neusamit. Da kommen Sie jetzt in beiden Richtungen nicht durch. Da ist gesperrt die Landesstraße zwischen Mölln und Neusamit. Zwischen Liebgarten und Torgelow ist ein Baum in der Kurve auf die Straße gefallen. Jetzt müssen Sie da über Örgesin fahren, weil da muss erstmal geräumt werden. Und wir haben Stau und stockenden Verkehr auf der A20 Richtung Lübeck zwischen Kreuz Wismar und Wismar Mitte plus 10 Minuten. Landkreis Vorpommern-Greifswald in Zinnowitz Richtung Koserow bei der Baustelle plus 10 Minuten und Landkreis Rostock in Rostock bei der Baustelle Lübecker Straße plus 20 Minuten. Geblitzt wird auf der A19 Richtung Rostock im Dreieck Wittstock-Dosse, A24 Richtung Hamburg zwischen Zarrentin und Gudow, A24 Richtung Berlin zwischen Meinburg und Pritzweig, B96 Richtung Stralsund Höhe Parkplatz Rügenblick, 96 zwischen Milze und Branshagen auch noch einer. Dann 104 in Chemnitz Richtung Staffenhagen, 111 in Griebo aus Züssow kommt, 191 Ortsausgang Malles Richtung Heiddorf, 191 zwischen Spornitz und Parchim, 196 auf Rügen zwischen Lankengranitz und Seerams. Dann in Bodin Ausbau, wenn Sie da aus Renzow kommen, zwischen Jördensdorf und Lewezow, Ortsausgang Ortkrug Richtung Goldenstedt, zwischen Röbel und Sito und Rostock-Röversäger Chaussee, stadteinwärts der Blitzeranhänger, Staus und Blitzer. Kostenlos melden. In der NDR MV App oder anrufen 0800 5959 100. Vielen Dank fürs

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Auch am Sonntag haben wir immer den zuverlässigsten Verkehrsservice für uns in Mecklenburg-Vorpommern. Bitte vorsichtig fahren auf der A24 Berlin Richtung Hamburg. Gegenstände zwischen Wittenburg und Zarrentin. Fahren Sie bitte vorsichtig auf der A24 Berlin Richtung Hamburg. Da liegen Gegenstände zwischen Wittenburg und Zarrentin. Gute Fahrt.

0: NDR1 Radio MV, das ist ja heute nicht nur Wahlsonntag, sondern auch Sportsonntag. Hansa hat gespielt 1:1 gegen Rot-Weiß Essen. Hannes Vogt aus der Sportredaktion. Mit dem Punkt kann Hansa nach dem Spielverlauf ganz gut leben, kann man sagen. Mhm. Ne? Heute war die Kogge aber immer noch ohne neuen Cheftrainer. Tut sich da was?
1: Das ist eine sehr gute Frage. Es ist davon auszugehen, dass sich in den nächsten Tagen und Wochen etwas tun wird. Aber ja, auch ohne Cheftrainer bleibt Hansa bisher eben auch ungeschlagen mit einem Sieg und einem Unentschieden. Auf den neuen Coach wartet also eine intakte Mannschaft. Das hat Interimstrainer Yannick Thiel heute nach dem Spiel nochmal betont.
2: Wir haben eine geile Truppe. Die hatten wir vorher. Die ist jetzt nicht nur die Woche entstanden oder die letzten Tage. Wir haben von Anfang an, seit der Vorbereitung, haben wir geil gearbeitet. Wir haben richtig geilen Teamgeist. Ich glaube, das hat man jetzt auch wieder gesehen gehabt, weil die Tage waren nicht einfach für alle. Und ja, wir waren dann alle in einem Boot. Wir sind alle in einem Boot. Wir haben an einem Strang gezogen und haben verdient den Punkt in Essen geholt.
1: Hansa steht jetzt auf Platz 6. 3 Wochen Länderspielpause stehen jetzt auf dem Programm. Genug Zeit also, um einen neuen Trainer vorzustellen, ehe es am 10. Oktober auswärts in Würzburg weitergeht. Bleiben noch ganz kurz beim Fußball und gucken auf die Regionalliga Nordost. Dort hat der Greifswalder FC mit 3:1 gegen Luckenwalde gewonnen und bleibt auf dem 4. Tabellenplatz. Torschützen für Greifswald sind zweimal Grace Bukake Bolufe und Markus Niemitz.
0: Die zweitbeste Frauenvolleyballmannschaft des Landes spielt heute das erste Spiel der Saison. Das sind die Wildcats Stralsund und die sind gerade auswärts in Sachsen gegen die Grimma Volleys im Einsatz. Wie steht's da?
1: Mit 2:1 Sätzen führen die Stralsunderinnen aktuell. Sieht also gar nicht so schlecht aus. Mit dem Saisonauftakt läuten die Wildcats zudem ein ehrgeiziges neues Kapitel ein. Der Verein hat das klare Ziel ausgegeben, sich im oberen Feld der Liga zu etablieren. Das erste Heimspiel folgt am 3. Oktober in der heimischen Diesterweghalle gegen den SV Lohhof.
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1: Und das ist der perfekte Kulthit für so einen Herbst-Sonntagabend Mitte September. Tracy Chapman. Ganz ruhiger Song. Talking about a Revolution. 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
2: Wahlsonntag, gleich ist es 17 Uhr.
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2: Endspurt in den 1600 Wahllokalen bei uns im Land. In einer Stunde ist Schluss mit der Landtagswahl in Mecklenburg-Vorpommern. Petra Künzer, dann geht's nämlich los mit der Auszählung.
3: Oh ja, und dann sind die 18.000 Wahlhelfer im Land nochmal so richtig gefordert. Und wir bekommen schon mal einen ersten Eindruck durch die Prognose um Punkt 18 Uhr. Die Wahlbeteiligung, die dürfte auf jeden Fall schon mal ziemlich hoch sein. Laurin Zielke mit Einzelheiten.
4: Bis 14 Uhr haben nach ersten Angaben der Landeswahlleitung 40,7% der Wahlberechtigten ihre Stimme abgegeben. Damit liegt die Beteiligung 8 Prozentpunkte über dem Wert von 2021. Damals fand die Landtagswahl mit der Bundestagswahl statt, was in der Regel zu einer höheren Wahlbeteiligung führt. Rund 1,3 Millionen Menschen sind in Mecklenburg-Vorpommern wahlberechtigt. Erstmals dürfen auch 16- und 17-Jährige bei einer Landtagswahl abstimmen. Im Mittelpunkt steht das enge Rennen zwischen SPD und AfD. In der jüngsten ZDF-Umfrage lagen beide Parteien mit 37-36% nahezu gleich auf. Insgesamt treten 19 Parteien mit Landeslisten an. Im Wahlkampf ging es vor allem um Bildung, Wirtschaft und Migration. Aber auch Themen wie Spritpreise und die Rentenreform wurden mit Blick auf die Bundespolitik diskutiert.
3: Auch in Berlin wird gewählt, ein neues Abgeordnetenhaus und damit auch ein neuer regierender Bürgermeister oder eine neue regierende Bürgermeisterin. Und auch in Berlin zeichnet sich eine hohe Wahlbeteiligung ab. Bis zum Mittag haben schon mehr Menschen ihre Stimme abgegeben als bei der letzten Wahl. Außerdem haben nach Angaben der Landeswahlleitung in den vergangenen Wochen auch schon 35% ihre Briefwahlunterlagen beantragt. Wie es in den Wahllokalen heute ablief, berichtet Helena Dähler.
5: Reibungsarm, das ist der Ausdruck, den Landeswahlleiter Stefan Bröchler nutzt. Also es gab kleinere Probleme. Da war einmal ein Hausmeister erst nicht erreichbar, der das Wahllokal hätte aufschließen sollen. Dieses Problem konnte vor 8 Uhr aber noch gelöst werden. Etwas aufwendiger war die Entfernung von Wahlplakaten, die zu nah an den Lokalen hingen. Da gilt ein Mindestabstand von 30 Metern. Und es gab einige Graffitis bei Wahllokalen mit politischen Botschaften. Ein Problem, das bei der Briefwahl aufgetreten ist in Charlottenburg, da wurden vereinzelt falsche Wahlunterlagen verschickt. Das habe man versucht, so gut wie möglich in den Griff zu kriegen. Da wurden sehr viele Bürgerinnen und Bürger, die es hätte betreffen können, informiert.
3: Ja, und über die Wahlen heute, vor allem über die Wahl in Mecklenburg-Vorpommern, aber auch über die in Berlin, halten wir Sie den ganzen Abend auf dem Laufenden im Internet, im Fernsehen und natürlich mit unserer NDR-MV-Sondersendung zur Wahl. Die beginnt um 17.30 Uhr, also quasi bald. Bei einem Unfall auf der B194 bei Löth sind drei Menschen verletzt worden. Wie die Polizei mitteilt, hatte ein Autofahrer am Nachmittag einen anderen übersehen. Es kam zum Zusammenstoß und eines der beiden Fahrzeuge hat sich dann nur noch überschlagen. Die beiden Insassen dieses PKW kamen ins Krankenhaus. Der Fahrer des anderen Wagens konnte sich leicht verletzt selbst befreien. Der Schaden wird auf rund 50.000 Euro geschätzt. In der dritten Fußballliga hat Hansa im Spitzenspiel bei Rot-Weiß Essen ein Unentschieden erreicht. Das Spiel endete 1:1. Jan Dittjogard aus der Sportredaktion.
6: Immerhin einen Punkt konnte Hansa von der Essener Hafenstraße entführen. Lange Zeit war sogar mehr drin, aber das Ergebnis, das ging am Ende dann schon in Ordnung. Denn die Essener waren über die gesamte Spielzeit hinweg das aktivere Team. Große Tormöglichkeiten blieben allerdings aus. In der 54. Minute schlug dann Hansa eiskalt zu. Eine missglückte Klärungsaktion der Gastgeber nutzte Maximilian Kraus und erzielte mit seinem ersten Saisontor das 1:0. Die Führung hielt bis zur 88. Minute. Da gelang den Gastgebern durch Telalovic dann doch noch der Ausgleich. Und es war auch verdient. Mit diesem 1:1 konnte Hansa am Ende sicherlich trotzdem etwas besser leben als der Gegner.
2: Das Wetter für uns in Mecklenburg-Vorpommern. Aktuell haben wir 16 Grad in Uhlenbrook bei Neubuko, 16 Grad in Wotenick bei Termin, immerhin noch 17 Grad in Brietzig bei Pasewalk. Heute Abend ist alles dabei. Es gibt noch so ein bisschen Regen. Es gibt zwischendurch auch mal Sonne. Da, wo es regnet, kann es auch noch mal stürmisch werden. Also der Herbst zeigt, was er kann. Morgen geht es auch noch mal regnerisch los. Der Drei-Tage-Trend, der zeigt dann aber, wenn der Regen morgen weg ist, erstmal trockenes Wetter für uns in Mecklenburg-Vorpommern. 4:05, NDR 1 Radio MV, der zuverlässigste Verkehrsservice für uns in Mecklenburg-Vorpommern. In Ahrenshoop ist die Dorfstraße zwischen Am Strom und Kirchnersgang gesperrt. Da laufen nämlich Löscharbeiten. Die Landesstraße ist zwischen Mölln und Neusamit nach einem Unfall gesperrt. In beiden Richtungen, da kommen sie nicht durch. Und zwischen Liebgarten und Torgelow ist ein Baum in der Kurve auf die Straße gefallen. Da müssen sie jetzt über Eggesin fahren, kommen sie gerade auch nicht durch. Außerdem stockt es noch in Rostock bei der Baustelle Lübecker Straße aktuell plus 5 Minuten. Geblitzt wird A19 Richtung Rostock im Dreieck Wittstock-Dosse, A24 Richtung Hamburg zwischen Zarrentin und Gudow, A24 Richtung Berlin zwischen Mainburg und Pritzwalk, B96 Richtung Stralsund Höhe Parkplatz Rügenblick, B96 zwischen Milze und Brandshagen auch noch einer, dann 104 in Chemnitz Richtung Staffenhagen, 111 in Griebow aus Züssow kommt, 191 Ortsausgang Malles Richtung Heidorf, 191 zwischen Spornitz und Parchim, 196 zwischen Lankengranitz und Seerams in Bodin Ausbau aus Renzow kommen, zwischen Jördensdorf und Lewezow. Ortsausgang Ortkrug Richtung Goldenstedt, zwischen Röbel und Sito und Rostock noch einer Rüversäger Chaussee stadteinwärts. 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
2: Und das ist jetzt nicht mal mehr eine Stunde, ne? Dann gibt's die ersten Hochrechnungen zur Landtagswahl. Und mit dem NDR in Mecklenburg-Vorpommern sind Sie bestens informiert. Jetzt läuft schon unser Live-Ticker mit allen aktuellen Infos. ndr.de/mv und natürlich auch in der NDR-MV-App. Und gleich um 17:30 geht's hier los mit dem Wahlspezial. Frauke Rauner und Dörte Graner sind schon draußen vor der Studiotür und freuen sich auf Sie.

Wir brauchen mehr gute Nachrichten, gerade in diesen Zeiten, oder? Hier ist NDR 1 Radio MV. Und wenn Sie denken, dass es nur noch schlechte Nachrichten gibt, dann überzeuge ich Sie jetzt vom Gegenteil. Denn hier bei uns gibt es jetzt die guten Nachrichten aus dieser Woche. In dieser Woche hat bei uns im Land in Nordwestmecklenburg einer den größten Lottogewinn der Geschichte abgestaubt. 50 Millionen Euro. Außerdem hat sich Mecklenburg-Vorpommern beim Bildungsmonitor um einen Platz verbessert, auf Platz 8. Und besonders positiv, der Zusammenhang zwischen sozialer Herkunft und Bildungserfolg ist bei uns im Land besonders gering. Im Müritz-Nationalpark fühlen sich Kraniche besonders wohl. Über 1500 Vögel bereiten sich bei uns gerade auf ihre weite Reise Richtung Süden vor. Das ist doch auch schön. Es gibt sie also, die guten Nachrichten. Sie müssen nur wissen, wo die zu finden sind. Natürlich hier bei uns, bei NDR 1 Radio MV.

Noch genau 40 Minuten, dann gibt es die ersten Hochrechnungen für die Landtagswahl. Sie verpassen nichts hier bei NDR 1 Radio MV, denn nur noch gut 10 Minuten, dann geht's los mit unserem Wahlspezial mit Dörte Graner und Frauke Rauner hier bei NDR 1 Radio MV. Mein Name ist Robert Holm, ich wünsche Ihnen noch einen möglichst entspannten Sonntagabend bei uns in Mecklenburg-Vorpommern.

0: dann nachher die Prognosen und dann auch die Hochrechnungen. Wir haben Mecklenburg-Vorpommern im Blick, aber vergessen natürlich heute auch nicht die Wahl in Berlin.
1: Ganz genau. Und wir sind natürlich auch auf die Reaktion gespannt. Bis 23 Uhr versorgen wir Sie hier in der Sondersendung. Und viele Informationen gibt es bei uns natürlich auch schon seit heute Morgen im Live-Ticker. Zum Beispiel die Wahlbeteiligung. Die lag 14 Uhr wo?
0: Bei 40,7%. Deutlich mehr als bei der Landtagswahl 2021. Ne?
1: Ja, und all diese Informationen, die finden Sie bei uns im Netz unter ndr.de/mv oder natürlich auch in der NDR MV-App.
0: Und gucken jetzt erstmal zunächst aufs Wetter für uns in Mecklenburg-Vorpommern. Sie haben noch eine gute halbe Stunde Zeit, bis die Wahllokale schließen, wenn Sie noch mal rausgehen, spazieren gehen, uns weiterhören, online verfolgen heute Abend. Da ziehen so die Regenschauer raus aus Mecklenburg-Vorpommern. Es kommt auch immer mal wieder die Sonne raus. Der Wind ist weiterhin ein Thema. Heute Nacht 14 bis 11 Grad die Tiefstwerte. Morgen bleibt es so wechselhaft inklusive Wind. 18 Grad die Höchstwerte. Dienstag wird es freundlicher ohne Wind. Mittwoch noch netter.
1: Eine Minute nach 5:30 NDR1 Radio MV, der zuverlässigste Verkehrsservice für uns in Mecklenburg-Vorpommern. In Ahrenshoop, da ist die Dorfstraße Altheide-Bad zwischen Amstrom und Kirchners Gang in beiden Richtungen wegen Löscharbeiten gesperrt. Und dann haben wir auch noch eine Meldung vom Landkreis Rostock, also in Rostock bei der Baustelle Lübecker Straße. Da müssen Sie, stockt es ein bisschen, da müssen Sie 8 Minuten mehr einplanen. So, und Blitzer haben wir natürlich auch. Geblitzt wird auf der A19 in Richtung Rostock im Dreieck Wittstock-Dosse, auf der A24 in Richtung Hamburg zwischen Zarrentin und Gudo, weiter auf der A24 Richtung Berlin zwischen Meinburg und Pritzwalk, B96 Richtung Stralsund in Höhe Parkplatz Rügenblick, auf der B96 zwischen Milzow und Branshagen, auf der B104 in Chemnitz Richtung Staffenhagen, auf der B111 in Griebo aus Züssow kommend, am Ortsausgang Mallis, das ist da die B191 in Richtung Heiddorf, steht ein Blitzeranhänger, genauso wie auf der B191 zwischen Spornitz und Parchim. Nee, wir sind noch nicht vorbei. Bundesstraße 196 wird auch geblitzt zwischen Lanken-Granitz und Serams, genauso wie in Bodin-Ausbau, wenn Sie da aus Renzo kommen. Und dann haben wir noch zwischen Röbel und Sito einen Blitzeranhänger und in Rostock in der Rövershegerchaussee stadteinwärts. Ja, danke schön fürs Bescheid geben. Und wenn da doch noch was fehlen sollte, immer weiter melden. Das funktioniert bei uns kostenlos, entweder über die NDR MV-App oder Sie rufen an unter 0800 5959 100.
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0: Hier ist das Wahlspezial zur Landtagswahl in Mecklenburg-Vorpommern auf NDR1 Radio MV. Ja, noch genau 20 Minuten können Sie Ihre Stimme abgeben. Dann schließen die Wahllokale 18 Uhr und dann wird ausgezählt. Und Fakt ist ja, also das Wetter heute, das war ja eigentlich nicht zu gut und nicht zu schlecht. Wirklich das perfekte Wahlwetter. Und das ist auch zu sehen bei der Wahlbeteiligung, Frauke.
1: Ja, das war ja schon vorab zu spüren. Ne? Diese Landtagswahl bewegt viele Menschen. Mhm. Die Wahlbeteiligung heute um 14 Uhr lag bei 40,7%. Ui. Im Gegensatz mal zu vor 5 Jahren, 2021. Da lag sie eben zur selben Zeit bei 32,5%. Mhm. Wahlberechtigt sind ja hier in Mecklenburg-Vorpommern 1,3 Millionen Menschen. Da sind auch die jungen Erstwähler dabei. Denn bei dieser Landtagswahl dürfen ja erstmals auch die 16- und 17-Jährigen wählen gehen.
0: Das stimmt. So, und wie die Ausgangslage bei der heutigen Wahl war, das fasst unser Reporter Stefan Ludmann zusammen.
2: Aus der Aufholjagd der vergangenen Monate haben die SPD und ihre Spitzenkandidatin Ministerpräsidentin Manuela Schwesig am Ende ein Kopf-an-Kopf-Rennen gemacht. Nichts sei entschieden, sagte Schwesig mit Blick auf ihren Hauptgegner, die AfD. Eine Neuauflage des AfD-Triumphes vor 2 Wochen in Sachsen-Anhalt will sie verhindern.
3: Mecklenburg-Vorpommern ist nicht Sachsen-Anhalt. In Mecklenburg-Vorpommern haben wir die Chance, als SPD stärkste Kraft zu werden. Und damit auch zu verhindern, dass die AfD stärkste Kraft wird.
2: Schwesig setzt auf ihren Amtsbonus, auf ihre Beliebtheit. Die AfD hält dagegen. Sie rechnet mit einem Wahlsieg. Das machte der Schweriner Bundestagsabgeordnete Leif-Erik Holm, der für die AfD als Ministerpräsidentenkandidat antritt, zum Wahlkampf-Endspurt in Neubrandenburg deutlich. Wenn die Wahllokale schließen, hat er sich was vorgenommen.
4: Und dann wollen wir uns alle gemeinsam abends ein Bierchen aufmachen oder vielleicht auch zwei.
2: Allerdings von dem immer wieder vorgetragenen Ziel der Alleinregierung scheint sich die AfD verabschiedet zu haben. Die gemessenen Umfragewerte um die 35% würden nicht reichen. Das weiß auch AfD-Spitzenkandidat Enrico Schuld.
5: Wir stehen bereit, wenn wir die Wahl gewinnen sollten, werden wir mit allen Partnern reden, werden wir zu Sondierungsgesprächen einladen.
2: Allerdings, Partner sind für die AfD nirgends in Sicht. CDU-Spitzenkandidat Daniel Peters lehnte eine Zusammenarbeit mit der AfD ab. Die CDU ist eher mit sich selbst beschäftigt, mit Umfragewerten von knapp über der 5%-Hürde droht ihr ein historisch schlechtes Ergebnis. Für Peters auch eine Folge des zugespitzten Wahlkampfes zwischen AfD und SPD.
6: Es geht leider gar nicht um Landesthemen. Es geht nur um die Frage, wie stark kann eine AfD werden?
2: Themen wie Bildung, Wirtschaft oder Gesundheitsversorgung seien im Wahlkampf untergegangen, kritisierte Peters. Auch die Linke bekam die Folgen des polarisierten Wahlkampfes zu spüren. Die Umfragewerte rutschten zuletzt auf das einstellige Niveau des Landtagswahlergebnisses von 2021. Spitzenkandidatin Simone Oldenburg arbeitete sich am größeren Regierungspartner SPD ab.
7: Das Sozialste an der SPD ist hier ihr Koalitionspartner. Und je stärker die Linke, desto stärker das Soziale.
2: Auch die Grünen stehen im Schatten der Sozialdemokraten und vor einer Hängepartie rund um die 5%-Hürde. Spitzenkandidatin Müller sieht ihre Partei als das Zünglein an der Waage.
8: Eine stabile Regierung gibt es nur mit den Grünen.
2: Ganz raus aus dem Koalitionspoker ist vorerst das BSW. Umfragen sehen die Partei stets unter der 5%-Hürde. Die BSW-Spitzen allerdings rechnen dennoch fest mit einem Einzug in den Landtag wie in Sachsen-Anhalt.
0: Soweit also die Ausgangslage bei der heutigen Landtagswahl in Mecklenburg-Vorpommern. So, aber noch ist ja nichts entschieden, denn die Wahllokale sind noch 17 Minuten geöffnet. Ja, und 18 Uhr gibt es dann die erste Prognose und die hören Sie dann natürlich auch sofort Punkt 18 Uhr hier bei uns auf NDR1 Radio MV.

0: in der 1 Radio MV mit dem Wahlspezial zur Landtagswahl. Also noch können alle 1,3 Millionen Stimmberechtigten in Mecklenburg-Vorpommern ihre Stimmen abgeben. Aber es gibt ja schon so ein paar Zahlen, die davor erhoben wurden, ne? So Umfragen. Und wir schauen mal auf die CDU.
1: Genau.
0: Früher eine Regierungspartei hier im Land. Da sah es ja nicht so gut aus, Frauke.
1: Ja, vor 2 Tagen gab es ja das ZDF Politbarometer. Und wenn wir da auf die CDU gucken, da hieß es dann, sie würde auf 6% kommen. Ja.
0: Aber das ist ja eine knappe Kiste. So, die CDU-Basis, die hat sich ja jetzt schon positioniert. Mhm. Und zwar da, wo sie ihre Wahlparty feiern wollen. Und wir haben jetzt, bevor die erste Prognose raus ist, uns dort umgehört, wie da eigentlich die Stimmung ist.
2: Wenn es ein ganz außen rechts gibt und ein ganz außen links gibt, dann sind wir definitiv umso mehr die Mitte. Und ich glaube schon, dass wir da mit unseren Themen gut liegen und dass das genau die richtige Idee ist, auch genau an der Mitte dran festzuhalten und das den Weg weiter so zu gehen. Dass wir natürlich in uns gehen müssen und vielleicht auch einfach Themen überarbeiten müssen und auch im Nachhinein reflektieren müssen, wie ist was gelaufen ist, vollkommen klar.
3: Ich muss ganz persönlich sagen, dass die Kampagne Die Mitte ist das Beste, eins der besten Kampagnen war der letzten Jahre. Bloß in der heutigen Lage, in der heutigen Zeit, mit dem was alles drumherum kommt, auch auf Bundesebene, ist es wahrscheinlich nicht der richtige Zeitpunkt gewesen für diese Kampagne.
4: Die Stimmung ist momentan sehr, sehr gespannt und natürlich überwiegt nicht unbedingt die Vorfreude, denn die letzten Prognosen haben wir natürlich auch gesehen und wir wollen natürlich möglichst gutes Ergebnis haben und sind so ein bisschen geschockt darüber, wie das dann die Wahlumfragen momentan, wo sie hindeuten und hoffen, dass es genau anders wird und nicht so schlimm, wie prognostiziert wird.
0: Da sind wir mal sehr gespannt. Also wie gesagt, die Umfragen bei 6% und Frauke, wie war es bei der vergangenen Landtagswahl 2021?
1: Ja, genau, vor 5 Jahren, da lag die CDU dann am Ende bei 13,3%. Also das ist dann schon ein Absturz.
0: Genau, wir sind gespannt. Also bis 18 Uhr und dann gibt's die Prognose.

0: Hier ist das Wahlspezial auf NDR1 Radio MV zur Landtagswahl in Mecklenburg-Vorpommern. Und das ist übrigens die 9. Landtagswahl hier im Land seit 1990. Und Frauke, es wird ja nicht nur bei uns gewählt.
1: Ja, in Berlin wird heute ein neues Abgeordnetenhaus gewählt. 2,5 Millionen Menschen sind da ungefähr stimmberechtigt. Auch dort dürfen ja, wie in Mecklenburg-Vorpommern, die 16- und 17-Jährigen das erste Mal ihre Stimme abgeben. Und hier in Berlin werden sich übrigens die Linke und CDU ein Kopf-an-Kopf-Rennen liefern. In Berlin steht für die CDU ja das Rote Rathaus auf dem Spiel. In Mecklenburg-Vorpommern droht den Christdemokraten ein einstelliges Ergebnis. Ne? Sowohl die Wahl in der Hauptstadt und auch hier in Mecklenburg-Vorpommern haben sich so in den vergangenen Wochentagen zur Schicksalswahl für Kanzler Merz entwickelt, muss man sagen.
0: Genau, das wird ein sehr spannender Wahlabend und wir versorgen Sie umfänglich mit Zahlen, Informationen, Reaktionen. Und unsere Reporterin Celine Schmock ist hier im Studio. Wo finden wir denn bei uns was?
2: Also wir haben ein ganz breites Angebot, kann man sagen. Wir schauen erstmal auf online, da läuft seit heute Morgen unser Live-Ticker. Da sind die Reporterinnen und Reporter hier im ganzen Land unterwegs und liefern da Infos zu. Hier im Radio, hört man ja, sind wir noch bis 23 Uhr im Wahlspezial mit dabei. 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Und nicht zu vergessen, auch im Fernsehen sind wir seit 17:40 Uhr mit der großen ARD-Wahlberichterstattung unterwegs mit Interviews, Analysen, Reaktionen und so weiter.
0: Genau. Und gewählt wird er nicht nur hier bei uns in Mecklenburg-Vorpommern, sondern auch in Berlin.
2: Genau, das hat Frauke ja gerade schon gesagt. Auch da wird ein neues Abgeordnetenhaus gewählt. Da schauen wir natürlich auch immer mal wieder hin, wie da die Zahlen sind, wie da die Ergebnisse sind und schalten auch zu unserer Reporterin ins Hauptstadtstudio, die mit uns eben auch einmal auf die Berliner Reaktion zu den beiden Wahlen schauen wird.
0: So, und alle gucken jetzt auf 18 Uhr. Da schauen auch wirklich alle auf die Prognose.
2: Ja, genau, denn um 18 Uhr schließen gleich die Wahllokale und dann kriegen wir die erste Prognose. Und dann gibt es die Hochrechnungen im Minutentakt, Analysen. Und da sind wir mit unserem Wahlstudio auch direkt am Schweriner Schloss, um auf eben diese Analysen und Reaktionen zu gucken. Und da berichten wir live und schalten außerdem zu den Wahlpartys von den ganzen Parteien, um eben zu gucken, wie da die Reaktionen gleich auf die Prognose ausfallen.
0: Also einfach besser informiert mit dem NDR und natürlich auch mit uns, mit NDR 1 Radio MV. Dankeschön, Celine.

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1: Guten Abend, ja, und wir sind bis 23 Uhr für Sie da. So lange senden wir und wir zielen jetzt auf 18 Uhr Punkt zu und warten gespannt auf die Prognosen der Landtagswahl. Und Frauke Rauner hat die aktuellen Zahlen.
2: Ja, 18 Uhr Prognose basiert nicht, das sei dazu gesagt, auf ausgezählten Stimmzetteln, sondern auf Befragungen von Wählern direkt nach der Stimmabgabe. Das haben die Kollegen vom Umfrageinstitut Infratest DIMAP gemacht. Und demnach Prognosezahlen, da kommt die SPD auf 35,5%, die AfD liegt bei 37,0%, die CDU bei 5,5%, Linke aktuell laut der Prognose bei 7,5%, Grüne bei 5,5% und laut Prognose das BSW bei 5,0%, alle anderen Parteien bei 4,0%.
1: Dankeschön, Frauke, und mehr Meldungen vom Tag jetzt mit Eva-Maria Gohl.
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3: Ja, und auch Berlin hat heute ein neues Abgeordnetenhaus gewählt. Die Prognose aus der Hauptstadt, die hat Markus Sambale.
4: Nach unserer Prognose springt die Linke auf Platz 1, kommt auf 24,5%. Dahinter die bislang regierende CDU, 20%, deutliche Verluste. Die AfD legt zu auf 16%. Die Grünen verlieren in Berlin etwas, kommen auf 15%. Die SPD nur noch bei 12%. Das BSW kommt laut Prognose auf 5%. Es ist noch offen, ob das für den Sprung ins Abgeordnetenhaus reicht. Der regierende schwarz-rote Senat verliert seine Mehrheit. Künftig wäre ein Bündnis aus drei Parteien nötig. Mit der AfD wollen die übrigen Parteien nicht kooperieren. Rechnerisch möglich wäre in Berlin zum Beispiel eine Koalition unter Führung der Linken mit Grünen und SPD oder eventuell eine Koalition unter CDU-Führung mit Grünen und SPD.
3: Die deutsche Autoindustrie verliert international offenbar weiter an Boden. Eine neue Analyse der Beratungsgesellschaft EY hat die Lage bei Volkswagen, BMW und Mercedes untersucht. Aus der Aktuellredaktion Anna Brockdorf.
5: Nach der EY-Studie sind die Umsätze der drei deutschen Autobauer im ersten Halbjahr um 2,9% gesunken. Im Gegensatz dazu steigerten die 19 größten Autokonzerne weltweit ihre Erlöse um 3,6%. Damit sind die deutschen Hersteller im Ländervergleich Schlusslicht. Als Gründe nennt EY hohe Energiepreise und Bürokratiekosten. Die Produktion in Deutschland werde dadurch immer schwieriger. Die Konsequenz: Die Konzerne suchten attraktivere Standorte im Ausland.
3: Bei einem Unfall auf der B194 bei Lötz sind am Nachmittag drei Menschen verletzt worden. Laut Polizei hatte ein Autofahrer beim Überqueren der Bundesstraße offenbar ein anderes Auto übersehen. Es kam zum Zusammenstoß. Das Auto des mutmaßlichen Unfallverursachers überschlug sich und kam auf dem Dach zum Liegen. Der Fahrer wurde leicht verletzt. Die beiden Insassen des anderen Wagens kamen ebenfalls leicht verletzt ins Krankenhaus. Der Sachschaden wird auf etwa 50.000 Euro geschätzt. Und zum Sport. In der dritten Fußballliga hat Hansa Rostock im Spitzenspiel bei Essen ein Unentschieden erreicht. Das Spiel endete 1:1. Jan Dittjogait aus der Sportredaktion.
6: Immerhin einen Punkt konnte Hansa von der Essener Hafenstraße entführen. Lange Zeit war sogar mehr drin, aber das Ergebnis, das ging am Ende dann schon in Ordnung. Denn die Essener waren über die gesamte Spielzeit hinweg das aktivere Team. Große Tormöglichkeiten blieben allerdings aus. In der 54. Minute schlug dann Hansa eiskalt zu. Eine missglückte Klärungsaktion der Gastgeber nutzte Maximilian Kraus und erzielte mit seinem ersten Saisontor das 1:0. Die Führung hielt bis zur 88. Minute. Da gelang den Gastgebern durch Telalovic dann doch noch der Ausgleich. Und es war auch verdient. Mit diesem 1:1 konnte Hansa am Ende sicherlich trotzdem etwas besser leben als der Gegner.
1: Das Wetter für uns in Mecklenburg-Vorpommern jetzt mit Frauke Rauner.
2: Heute Abend ziehen die Regenschauer raus aus dem Land, kommt immer mal wieder die Sonne raus. Der Wind, der ist weiterhin aber ein großes Thema. Heute Nacht dann 14 bis 11 Grad die Tiefstwerte. Morgen bleibt es so wechselhaft zum Start in die neue Woche. Der Wind bleibt auch noch. 18 Grad sind die Höchstwerte. Dienstag wird es netter und Mittwoch noch netter.
1: Sehr schön. 4:06 NDR 1 Radio MV, der zuverlässigste Verkehrsservice. Wir haben keine aktuellen Störungsmeldungen, wünschen Ihnen eine gute und sichere Fahrt. Aber aufpassen, es wird geblitzt auf der A24 in Richtung Hamburg zwischen Zarrentin und Gudow und dann Gegenrichtung bei der A24 Richtung Berlin zwischen Meinburg und Pritzwalk. Auf der B96 in Richtung Stralsund in Höhe Parkplatz Rügenblick. Außerdem auf der B104 in Chemnitz in Richtung Staffenhagen. Auf der B111 in Griebo, wenn Sie aus Züssow kommen, steht auch ein Blitzeranhänger. Genauso wie auf der B191 am Ortsausgang Mallis in Richtung Heiddorf. Nochmal auf der B191 zwischen Spornitz und Parchim. Außerdem auf der B196 zwischen Lankengranitz und Serams steht ein Blitzeranhänger. In Bodin-Ausbau aus Renzo kommend auch. Dann noch zwischen Röbel und Sito und in Rostock Röversheger Chaussee stadteinwärts. Vielen Dank fürs Bescheid geben und wenn da was fehlen sollte auf der Liste, immer weiter melden. Funktioniert bei uns kostenfrei, entweder über die NDR-MV-App oder Sie rufen uns an unter 0800 59 59 100.
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1: Jawohl, schönen guten Abend. So, die ersten Prognosen sind raus und die sehen für Mecklenburg-Vorpommern so aus, Frau Grauner.
2: Ja, 18 Uhr Prognose, wie gesagt, basiert nicht auf den ausgezählten Stimmzetteln, sondern auf Befragungen von Infratest DIMAG, die sie gemacht haben direkt nach der Wahl, nachdem die Wähler eben ihre Stimme abgegeben haben. Und da sieht es aktuell folgendermaßen aus. Die SPD liegt bei 35,5%. Im Vergleich zu vor 5 Jahren sind das 4,1%. Minus. Die AfD, die holt 20,3% im Vergleich zur letzten Wahl auf und liegt aktuell laut der Prognose bei 37%. Die CDU, die hat das historische, ja, eine historische Niederlage mit 5,5% laut der Prognose und bangt eben um den Einzug in den Landtag. Die Linke derzeit bei 7,5%, Grüne 5,5% und BSW bei 5%. Auch die beiden Parteien bangen also um den Einzug in den Landtag. Die FDP, die wäre aktuell draußen. Die liegt bei 1,2%.
1: Ja, danke schön, Frauke. Und wir schauen in 6 Minuten ausführlicher drauf und natürlich auch auf die Prognose von Berlin.

0: Mecklenburg-Vorpommern hat gewählt. Ja, und wie die Menschen abgestimmt haben, also wie die Zahlen im Moment aussehen, das weiß unser NDR1 Radio MV-Reporter Stefan Ludmann. Er ist ja live in unserem Wahlstudio direkt vor dem Schweriner Schloss. Stefan, wer liegt denn im Moment vorn? SPD oder AfD?
1: Ja, da sagt Infratest-DiMAP, da sagt die Prognose von Infratest-DiMAP, dass die AfD vorne liegt mit 37%. Das wäre eine klare Verdopplung ihres Wahlergebnisses von 2021. Also die AfD an Platz 1, auf Platz 2 dann die SPD mit einem 1,5 Prozentpunkte Abstand. 35,5 für die SPD laut dieser Prognose. Das wäre im Vergleich zum Wahlergebnis von 2021 ein Minus von 4,1 Prozent. Dann blicken wir auf eine Zahl, die uns heute sicherlich noch sehr beschäftigen wird, und das ist das Ergebnis der CDU. 5,5 Prozent laut Prognose. Das wäre das historisch schlechteste Ergebnis der CDU bei einer Landtagswahl überhaupt. Und wir müssen feststellen, nach dieser Prognose muss die CDU im Heimatland der Ex-Kanzlerin, im politischen Heimatland der Ex-Kanzlerin, um den Einzug in den Landtag bangen. Also das wird heute Abend dramatisch. Kommen wir auf die Linke. 7,5 Prozent laut Prognose. Das wäre nochmal minus 2,4 Prozent im Vergleich zur Wahl 2021. Die Grünen bei 5,5 Prozent und das BSW laut Prognose drin mit 5 Prozent. Aber das wird sicherlich noch eine Hängepartie heute.
0: Dankeschön, Stefan Ludmann, live aus unserem Wahlstudio vor dem Schweriner Schloss. Ja, und auch die Bundeshauptstadt hat heute gewählt. In Berlin spitzte sich ja die Wahl heute nicht auf SPD und AfD zu, sondern auf die Linke und die CDU. Und wie die aktuellen Zahlen da im Moment aussehen, weiß Ute Schumacher.
2: Die Linke kommt in Berlin laut der Prognose von Infratest-DiMAP auf 24,5 Prozent der Stimmen und liegt damit zum ersten Mal bei einer Abgeordnetenhauswahl auf Platz 1. Die CDU folgt mit 20 Prozent. Im Vergleich zur Wahl 2023 verliert die Union damit gut ein Viertel ihrer Stimmen. Auf Platz 3 kommt die AfD mit 16 Prozent, gefolgt von den Grünen mit 15 Prozent. Die SPD erreicht 12 Prozent. Das wäre das schlechteste Ergebnis, das die Partei je bei einer Abgeordnetenhauswahl erzielt hat. Der Wert deckt sich aber mit den Umfragen vor der Wahl. Das BSW wäre laut Prognose mit 5 Prozent knapp drin, die FDP mit 2,5 Prozent klar draußen. Nach den Zahlen hat der aktuell regierende schwarz-rote Senat in Berlin keine Mehrheit mehr. Möglich wären nur Dreierbündnisse. Nach der Prognose liefe es auf eine Koalition von Linken, Grünen und SPD hinaus. Rechnerisch möglich wäre aber auch eine Koalition von CDU, Grünen und SPD. Koalitionen mit der AfD oder dem BSW haben alle anderen Parteien abgelehnt.
0: Soweit also die Zahlen auch aus Berlin. Und alle Entwicklungen, Reaktionen und Zahlen aus Mecklenburg-Vorpommern können Sie verfolgen in unserem Live-Ticker. Den finden Sie in der NDR-MV-App oder bei uns im Netz unter ndr.de/mv.

0: 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Ja, Mecklenburg-Vorpommern hat gewählt und das sind die Zahlen im Moment, Frauke.
1: Laut Prognose liegt die AfD vorn mit 37%, gefolgt von der SPD mit 35,5. Dann die Linke, die haben aktuell laut Prognose 7,5. CDU bei 5,5, Grüne bei 5,5. Und das BSW auch laut Infratest-DiMAP-Prognose bei 5,0.
0: So die Zahlen und wir schalten jetzt zu den Wahlpartys. Los geht's mit Caroline Kock. Caroline ist bei der SPD. Ist da Katerstimmung oder knallen die Korken?
2: Also jetzt hat es gerade Applaus gegeben, weil jetzt vor einer Minute Manuela Schwesig auf die Bühne gekommen ist. Davor tatsächlich viele lange Gesichter. Also bis 18 Uhr war die Stimmung sehr angespannt, aber hoffnungsvoll. Und eine Minute später sehr viele hängende Gesichter. Ja, es hat eben nicht für die stärkste Kraft gereicht, auch wenn die 35% ja besser, ein besseres Ergebnis sind, als die letzten Umfragen so vorausgesagt hatten. Aber ja, jetzt ist so gemäßigte Stimmung, würde ich sagen.
0: Ja, und es ist ja noch spannend, wie sich das weiterentwickelt. Vielleicht kommt noch was dazu, vielleicht geht auch noch was weg.
2: Genau, das kann sein. Also jetzt aktuelle Regierungsmehrheit Rot-Rot, dafür reicht das ja auf jeden Fall nicht mehr. Aber hauchdünn jetzt gerade für Rot-Rot-Grün, das macht hier vor Ort natürlich Hoffnung. Aber ja, das kann sich auch noch ändern.
0: Und wie wirkt die Spitzenkandidatin?
2: Ja, stabil, würde ich sagen. Sie hat sich als allererstes bei ihren SPD-Wählerinnen und Wählern bedankt für ihre Stimme. Und ja, sagt, man wolle jetzt positiv vorangehen.
0: Dankeschön, Caroline Kock. So, Frank Bräuner ist bei der AfD. Die AfD ist seit 10 Jahren im Landtag. Und Frank, wie war der Jubel?
3: Ja, das hören wir uns gleich mal an.
4: So, wir schauen drauf. In Mecklenburg-Vorpommern starten wir. Die SPD fällt zurück auf 35,5%.
3: Wie gesagt, der Jubel über das schlechte Ergebnis der SPD bei der AfD, die in einer Event-Location bei einem Schweriner See feiert. Idyllisch, romantisch bis gediegen rustikal, so nennt sich das Lokal selbst. Aber um 18 Uhr war hier tatsächlich der Jubel groß. Tatsächlich hat man es geschafft, stärkste Partei zu werden. Andere Umfragen hatten ja gerade was anderes vermuten lassen, dass Manuela Schwesig womöglich dieser Aufholjagd noch gelingt. Dem scheint nicht so zu sein, nach dem Stand der Prognosen jedenfalls. Und wenn das eintritt, dann sagt Leif-Erik Holm, der Ministerpräsidentenkandidat der AfD, dann wolle man dieses Land verändern, dann wolle man die Regierung bilden und man werde alle Parteien zu Sondierungsverhandlungen einladen. Das werde allerdings nicht leicht werden, weil die anderen Parteien ja so gerupft worden seien. Unterstützt wurde das auch vom Spitzenkandidaten der AfD zur Landtagswahl, Enrico Schuld. Auch er kündigte Sondierungsgespräche an. Ja, und dann warten wir auch noch gespannt auf das Direktduell Holm-Schwesig in ihrem Wahlkreis. Das wird natürlich auch noch mal einiges über die Aufstellung der AfD verraten.
0: Vielen Dank, Frank Bräuner von der Wahlparty der AfD. So, und Maja Rollberg ist bei der CDU. Die CDU ist seit Anfang 1990, also seit Beginn des Landes hier, schon immer im Landtag gewesen. Jetzt sieht's mit 5,5% sehr schlecht aus. Wie war die Reaktion auf die Zahlen, Maja?
5: Ja, also erstmal war hier eine richtige Stille im Raum, eine große Gefasstheit. Trotzdem, man hatte ja tatsächlich mit dem Schlimmsten irgendwie gerechnet in den letzten Tagen. Und diese Stille, das war wie ein Schritt in die Magengrube, haben das hier einige Parteimitglieder beschrieben. Aktuell wartet man gerade auf den Spitzenkandidaten Daniel Peters, der hier gleich etwas sagen wird. Aber es ist tatsächlich so eine Ruhe im Raum, eine merkwürdige Stille und Traurigkeit, die hier die Mitglieder befasst und die, wo alle irgendwie etwas geschockt sind und trotzdem auch versuchen, die Haltung zu wahren. Man sagt, man wird jetzt gleich in die Gespräche gehen, man wird weiter analysieren. Die Rede von Bundeskanzler Friedrich Merz wurde hier auch mit sehr großer Skepsis geschaut. Man ist sich nicht ganz sicher, es sind viele hier gespalten, ob sie einen Rücktritt von Merz tatsächlich fordern oder ob man sagt, das würde jetzt nur noch mehr Instabilität bringen. Nichtsdestotrotz blickt man auf jeden Fall auf die Bundesregierung, um dieses Ergebnis hier in Mecklenburg-Vorpommern zu erklären.
0: Dankeschön, Maja Rollberg, live von der Wahlparty der CDU. Also das waren die ersten Reaktionen und all das können Sie bei uns natürlich auch nachlesen im Live-Ticker. Da können Sie immer mal reinluschern bei uns entweder im Netz unter ndr.de/mv oder in der NDR MV-App.

0: 36,5, dann gefolgt von den Linken bei 7,5%. Derzeit laut Prognose die CDU bei 5,5%, Grüne bei 5,5%, das BSW liegt bei 5% und die anderen Parteien bei 4,0%. Und ja, die AfD kann ihr Ergebnis von 2021 damit mehr als verdoppeln und holt ihr bislang bestes Ergebnis in Mecklenburg-Vorpommern. Gucken wir da allerdings zur aktuellen ZDF-Prognose von der Forschungsgruppe Wahlen. Da sind die Zahlen von der CDU spannend. Die liegen hier bei 5% und das BSB bei 4,8.
1: Danke, Frauke Rauner. Ja, und kurz nach 18 Uhr hat sich auch Bundeskanzler Merz zu den Wahlergebnissen geäußert. Er werde an seinem Kurs festhalten.
2: Das Ergebnis in Mecklenburg-Vorpommern können wir nicht schönreden. Es ist ein Desaster. Die CDU hat gekämpft, aber es ist am Ende die CDU zerrieben worden in der Zuspitzung zwischen SPD und AfD. Wir brauchen Veränderungen. Veränderungen kosten Kraft. Nicht alles wird schnellen Beifall finden. Ich weiß, dass diese Veränderungen auch für viele von Ihnen auch mit Belastungen und neuen Unsicherheiten einhergehen. Und in einigen Bereichen wird sich die Wirkung auch erst nach einiger Zeit einstellen. Aber genau deswegen können wir diese Entscheidungen jetzt nicht aufschieben. Die Reformen müssen kommen. Ich übernehme diese Verantwortung, denn ich möchte unser Land voranbringen.
1: Bundeskanzler Friedrich Merz. Ja, und dann wollen wir noch nach Berlin schauen. Bei der Wahl zum Abgeordnetenhaus in der Hauptstadt hat die Linke wohl einen Sieg eingefahren. Ersten Hochrechnungen von Infratest DIMAP zufolge konnte sich die Partei mit 24,5% durchsetzen, vor der CDU mit 20%. Grüne und AfD konnten etwa gleich viele Wähler überzeugen. Die AfD kommt auf 16%, die Grünen liegen aktuell bei 15%. Für das BSW könnte der Einzug ins Abgeordnetenhaus eng werden. Die Prognosen sehen das Bündnis bei 5%. Sicher raus aus dem Berliner Abgeordnetenhaus ist die FDP mit 2,5%. Zwei Menschen sind am Nachmittag bei einem Autounfall auf der A20 schwer verletzt worden. Laut Polizei war das Auto zwischen Friedland und Neubrandenburg von der regennassen Fahrbahn abgekommen und überschlug sich auf einem angrenzenden Feld. Feuerwehrleute mussten Fahrer und Beifahrerin aus dem Wagen befreien. Beide kamen schwer verletzt ins Krankenhaus. Die A20 war zeitweise voll gesperrt.
3: Das Wetter für uns in Mecklenburg-Vorpommern an diesem Wahlsonntag. Frauke, wie sieht's aus?
0: Kaum noch Regen unterwegs. Jetzt zum Abend eigentlich so ab und zu auch mal sonnig noch, bevor die Sonne dann untergeht. Der Wind, der ist weiterhin ein Thema, der weht ordentlich. Heute Nacht haben wir Tiefstwerte von 14 bis 11 Grad. Der 3-Tage-Trend, morgen bleibt es zum Start in die neue Woche so wechselhaft. Inklusive Wind, 18 Grad die Höchstwerte. Dienstag freundlicher, der Wind ist weg und Mittwoch noch freundlicher.
3: 7:03 NDR1 Radio MV, der zuverlässigste Verkehr. 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Wir haben keine Störungsmeldung, wünschen eine gute und sichere Fahrt. Aber Blitzer haben wir noch auf der A24 in Richtung Hamburg zwischen Zarrentin und Gudow. Nochmal auf der A24 Gegenrichtung, also in Berlin, Richtung Berlin zwischen Mainburg und Pritzweig steht ein Anhänger. B96 in Richtung Stralsund in Höhe Parkplatz Rügenblick. Auf der B104 in Chemnitz in Richtung Staffenhagen steht auch ein Blitzer. Genauso auf der B111 in Griebenow aus Züssow kommt. Geblitzt wird auf der 191 am Ortsausgang Mallis, wenn Sie da in Richtung Heidorf unterwegs sind, und nochmal auf der B191 zwischen Spornitz und Parchim. Geblitzt wird auch auf der B196 zwischen Lankengranitz und Serams, dann in Bodin-Ausbau aus Renzow kommend. Außerdem zwischen Röbel und Sito und in Rostock Röversheger Chaussee, wenn Sie stadteinwärts unterwegs sind. Vielen Dank fürs Bescheid geben und wenn Sie die Liste aktualisieren können, melden Sie sich. Geht kostenfrei, entweder über die NDR-MV-App oder Sie rufen an unter 0800 59 59 100.
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0: Hier ist NDR1 Radio MV mit dem Wahlspezial zur Landtagswahl. Ja, 1,3 Millionen Menschen haben heute ihre Stimme abgeben können. Und es gibt jetzt auch eine neue Hochrechnung, eine erste Hochrechnung, Frauke.
1: Ja, kann man sagen, erstmals seit 28 Jahren wird die SPD in Mecklenburg-Vorpommern nicht stärkste Kraft, sondern von der AfD überholt. Das Ziel einer Alleinregierung hat die AfD aber verfehlt. Und das heißt in Zahlen, die AfD liegt nach der ersten Hochrechnung bei 37,1%. Gefolgt von der SPD mit 35,6%. Die Linke mit 7,4% drin im Landtag. Dann die Grünen 5,5%. Die CDU zittert weiter mit 5,4%. Noch der Vollständigkeit halber das BSW bei 5,0% und die FDP bei 1,1%. Sonstige 2,0%.
0: Dankeschön, Frauke. Also das ist die erste Hochrechnung. So, und es gibt auch erste Reaktionen von Manuela Schwesig, der Spitzenkandidatin der SPD, die ja auch das Gesicht der Wahlkampagne war.
2: Das war die schwerste Landtagswahl. Eine Landtagswahl in schwierigen Zeiten mit ziemlich viel Gegenwind aus dem Bund und mit einer sehr erstarkten, extremistischen, in Teilen rechtsextremistischen AfD. Und wir haben diesen Kampf angenommen. Was für eine Aufholjagd!
0: Sagt Manuela Schwesig. Die Parteichefin der AfD, Alice Weidel, hat heute gesagt:
3: Wir sind in der Mitte der Bevölkerung angekommen und wir sind die neue Volkspartei in Deutschland. Wir haben die CDU in ihrer Funktion dort abgelöst und die Leute, die Wähler, wählen uns vermehrt und geben uns diese starken Ergebnisse mit den stärksten Zuwächsen, weil sie endlich einen Politikwechsel wollen.
0: Sagt Alice Weidel von der AfD. Und von der Linken hat sich Dietmar Bartsch geäußert.
4: Es gab eine unsägliche Polarisierung hier in Mecklenburg-Vorpommern zwischen der AfD und der SPD. Da sind wir ein Opfer, aber nichtsdestotrotz, wir haben vermutlich 6 Sitze. Wir werden sehen, wie der Abend ausgeht. Ich sage ganz klar, die AfD hat in diesem Land keinen Regierungsauftrag. Die AfD wird hier nicht regieren und das ist gut. Das ist ein großer Schritt für die Demokratie, nicht wie Sachsen-Anhalt. Aber trotzdem müssen wir analysieren, woran es gelegen hat, dass wir nicht deutlich mehr Prozent an der Arbeit hat sich gelegen. Ich glaube, sowohl unsere Fraktion, unsere Partei, die Wahlkämpferinnen und Wahlkämpfer haben einen tollen Job gemacht. Ich wünsche mir, dass es auch am Ende belohnt wird.
0: Ja, sagt Dietmar Bartsch von den Linken. Soweit erste Reaktion. Wir bleiben natürlich weiter für Sie dran. Und all das können Sie auch immer noch mal nachverfolgen bei uns im Live-Ticker. Und den finden Sie im Netz unter ndr.de/mv oder bei uns in der NDR-MV-App.

0: Hier ist das Wahlspezial auf NDR 1 Radio MV. Mecklenburg-Vorpommern hat gewählt und das ist die aktuelle Hochrechnung, Frauke.
1: Ja, ein enges Rennen AfD laut erster Hochrechnung von Infratest, die mappt knapp vor der SPD mit 37,1% die AfD. Die SPD liegt nach der Hochrechnung bei 35,6, gefolgt von den Linken von 7,4. Die CDU derzeit bei 5,4%, Grüne 5,5, noch ein Müh mehr und das BSW bei 5,0, der Vollständigkeit halber die FDP bei 1,1%.
0: Dankeschön, Frauke. Also vorne liegt im Moment die AfD, gefolgt von der SPD. Das hatten ja die SPD-Leute sich ein bisschen anders ausgemalt. Aufmunternde Worte gab es deshalb bei der SPD von Christian Pegel.
2: Zunächst sind wir zutiefst dankbar. Wir haben jetzt deutlich eine 3 vor der Zahl. Das hätte uns vor wenigen Monaten noch keiner zugetraut. Von daher sind wir zunächst dankbar. Aber wir sehen natürlich mit großer Sorge das Ergebnis der AfD, einer Partei, die in ihrer Mitte durchaus Rechtsextremisten eine Heimat bietet, die keine klare Abgrenzung zum Rechtsextremismus wählt. Aber umgekehrt sind wir sehr dankbar, dass deutlich eine Mehrheit von Menschen eben die demokratischen Parteien in den Vordergrund gestellt haben.
0: Ja, und Daniel Peters von der CDU gab sich kämpferisch, trotz des historisch niedrigen Wahlergebnisses.
3: Und deswegen bin ich wirklich stolz auf die, die bis zum Schluss die Fahne der CDU oben gehalten haben, die trotz dieser miserablen Rahmenbedingungen immer wieder auch aufgestanden sind und gesagt haben, ja, wir kämpfen für diese CDU, wir kämpfen auch für die Demokratie. Und deswegen gilt euch dieser besondere Dank in dieser sehr, sehr schweren Stunde.
0: Tja, und die CDU, es gibt gerade eine neue Zahl, liegt jetzt bei 5,3%. In unserem Wahlstudio vor dem Schloss in Schwerin ist Politikwissenschaftler Jochen Müller von der Universität Greifswald. Herr Müller, dieses historisch schlechteste Ergebnis für die CDU, ist das eine Zäsur?
4: In jedem Fall. Die Auswirkungen sind sicherlich brutal für die Partei hier im Land, aber auch für den Bund. Es ist das schlechteste Ergebnis, aber in einer sehr krassen Weise ist es schlecht. Das letzte schlechteste Ergebnis war 9%, 1951 in Bremen. Insofern ist das ein brutaler Unterschied zu dieser Wahl. Da sind verschiedene Dinge, die da reinwirken. Sicherlich der Bundestrend, die Unbeliebtheit des Bundeskanzlers, aber eben auch diese Zuspitzung des Wahlkampfs auf einen Zweikampf zwischen AfD auf der einen Seite und Manuela Schwesig und ihrer SPD auf der anderen Seite.
0: Also vor allem ist Berlin schuld.
4: Eine Kombination. Also der Bundeskanzler, Beliebtheit der Bundesregierung, mehr oder weniger vollständig abgeladen gewissermaßen auf der CDU, aber auch diese Zuspitzung lokal, die Manuela Schwesig und ihre Kampagne gelungen ist.
0: Die meisten Menschen in Mecklenburg-Vorpommern scheinen sich für die AfD entschieden zu haben. Also so sind die Zahlen im Moment. Wo kamen denn die Wählerinnen und Wähler her?
4: Ja, genau, es sind nochmal Zugewinne, die man da beobachten kann, insbesondere auch aus dem Feld der Nichtwählenden. Das heißt, wir haben eine Zunahme der Wahlbeteiligung, obwohl es letztes Mal schon recht hoch war. Und da hat die AfD unter den Nichtwählern also nochmal hinzugewinnen können. Das heißt, wir sehen eine Stabilisierung der AfD auf hohem Niveau und dann immer noch die Fähigkeit, Personen zu mobilisieren, die zuletzt nicht wählen waren.
0: Wie hat die AfD die Wählerinnen und Wähler bekommen?
4: Das ist auch hier eine klare Ansage bei verschiedenen politischen Fragen, die konträr ist zu dem, was alle anderen Parteien sagen. Also die Vorstellung, dass die AfD hier nur aus Protest gewählt wird oder weil die Wähler nicht wissen, was die AfD möchte, das ist aus meiner Sicht keine zutreffende Einschätzung. Die Menschen wissen mittlerweile, was die AfD fordert und wählen genau deshalb die AfD. Oder anders gesagt, das Wahlergebnis ist in gewisser Weise auch eine Spaltung, ein Ausdruck der Spaltung innerhalb der Wählerschaft, innerhalb der Gesellschaft.
0: Vielen Dank für diese ersten Einschätzungen, Jochen Müller von der Universität in Greifswald.
4: Sehr gerne.

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3: Es ist 19 Uhr.
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3: Die Wahlhelferinnen und Wahlhelfer haben jetzt ordentlich zu tun. Es wird ausgezählt nach der Landtagswahl. Eva-Maria Guhl, wie sieht es aus?
4: Ja, da liegt die AfD auch nach der ersten ARD-Hochrechnung weiterhin knapp vor der SPD. Die CDU würde den Wiedereinzug in den Landtag nur knapp schaffen. Celine Schmock berichtet aus Schwerin.
5: Die AfD liegt bei der Landtagswahl in Mecklenburg-Vorpommern knapp vorn. Laut erster ARD-Hochrechnung kommt sie auf 37,1%, die SPD von Ministerpräsidentin Manuela Schwesig auf 35,6%. Damit wäre die SPD erstmals seit 28 Jahren nicht stärkste Kraft im Land. Die CDU stürzt auf 5,4% ab und liegt damit nur knapp über der 5%-Hürde. Die Grünen kommen auf 5,5%, das BSW auf 5% und die Linke verliert ebenfalls und kommt auf 7,4%. Für die Regierungsbildung ist noch vieles offen. Die bisherige rot-rote Koalition hätte keine Mehrheit mehr. Rechnerisch kämen SPD, Linke und Grüne derzeit gemeinsam auf eine Mehrheit mit genau 36 von 71 Sitzen, also mit einer Stimme. Die AfD wäre zwar stärkste Kraft, müsste zum Regieren aber einen Partner finden und eine Koalition mit ihr haben bislang alle anderen ausgeschlossen.
4: Ja, und auch Berlin hat heute gewählt und in der Hauptstadt ist die Linke klarer Sieger der Abgeordnetenhauswahl. Nach der ersten ARD-Hochrechnung kommt sie auf 24,9% und verdoppelt damit ihr Ergebnis. Die CDU folgt mit 20%, das ist ein Minus von 8 Punkten. Die AfD wächst auf 15,7%. Die Grünen verlieren leicht und holen 15% der Stimmen. Die SPD erreicht 11,9%. Das BSW erreicht 5% und die FDP zieht erneut nicht ins Abgeordnetenhaus ein. Und anders als üblich hat sich Kanzler Merz zu den ersten Hochrechnungsergebnissen nach den Wahlen geäußert. Er sprach von einer gemischten Bilanz. Aus Berlin berichtet Nicole Markwald.
6: Bundeskanzler Friedrich Merz nannte das Wahlergebnis für die CDU in Mecklenburg-Vorpommern ein Desaster. Seine Partei sei zerrieben worden in der Zuspitzung zwischen SPD und AfD. In Berlin habe der Kandidat unter schwierigen Voraussetzungen laut Merz ein ordentliches Ergebnis erzielt. Am Reformkurs seiner Regierung will Merz festhalten. Die Antwort in diesen herausfordernden Zeiten könne kein Zurück in die gute alte Zeit sein. Deutschland brauche Veränderungen und Veränderungen kosten Kraft. Ihm sei bewusst, dass diese mit Belastungen und Unsicherheiten einhergehen. Doch, betonte Merz, die Reformen müssen kommen, um aus Deutschland wieder ein Land des Aufbruchs zu machen. Jetzt seien Rückgrat, Standhaftigkeit und Geduld gefragt. Er werde das als Parteivorsitzender der CDU und als Bundeskanzler aufbringen.
4: Und noch ein Blick zum Sport. In der dritten Fußballliga, da hat Hansa im Spitzenspiel bei Essen einen Unentschieden erreicht. Das Spiel endete 1:1. Jante Türgeit aus der Sportredaktion.
7: Immerhin einen Punkt konnte Hansa von der Essener Hafenstraße entführen. Lange Zeit war sogar mehr drin, aber das Ergebnis, das ging am Ende dann schon in Ordnung. Denn die Essener waren über die gesamte Spielzeit hinweg das aktivere Team. Große Tormöglichkeiten blieben allerdings aus. In der 54. Minute schlug dann Hansa eiskalt zu. Eine missglückte Klärungsaktion der Gastgeber nutzte Maximilian Kraus und erzielte mit seinem ersten Saisontor das 1:0. Die Führung hielt bis zur 88. Minute. Da gelang den Gastgebern durch Telalovic dann doch noch der Ausgleich. Und es war auch verdient. Mit diesem 1:1 konnte Hansa am Ende sicherlich trotzdem etwas besser leben als der Gegner.
3: Das Wetter für uns in Mecklenburg-Vorpommern an diesem Wahlabend jetzt mit Frau Grauner.
8: Aktuell Regen gibt es noch zwischen Rostock und Greifswald. Der zieht aber raus im Abendverlauf. Und der Wind, der ist aber weiterhin ein Thema in Mecklenburg-Vorpommern. Heute Nacht dazu 14 bis 11 Grad. Kann man gut durchlüften. Morgen bleibt es wechselhaft. Der Wind bleibt noch da. 18 Grad die Höchstwerte. Dienstag kommt öfter mal die Sonne raus. Der Wind ist dann weg und Mittwoch sieht es ähnlich aus. Ein bisschen besser.
3: 7:04 NDR 1 Radio MV, der zuverlässigste Verkehrsservice für uns in Mecklenburg-Vorpommern. Wir haben keine Störungsmeldungen, wünschen eine gute und sichere Fahrt durch den Sonntagabend. Geblitzt wird auf der A24 in Richtung Hamburg zwischen Zarrentin und Gudow und auf der A24 in Richtung Berlin zwischen Meienburg und Pritzwalk. Außerdem auf der B96 in Richtung Stralsund, Höhe Parkplatz Rügenblick, auf der B104 in Chemnitz in Richtung Staffenhagen, auf der B111 in Griebo aus Züssow kommend, dann auf der B191 am Ortsausgang Mallis Richtung Heiddorf, auf der B191 zwischen Spornitz und Parchim, auf der B196 zwischen Lankengranitz und Serams. In Bodin Ausbau steht auch ein Blitzer, wenn Sie da aus Renzo kommen. Dann außerdem auf der Straße zwischen Röbel und Sito. Und es blitzt auch noch in Rostock, Röversheger Chaussee stadteinwärts. So, und jetzt haben wir gerade noch eine dringende Verkehrsmeldung bekommen. Vorsicht bitte auf der A20 Kreuz Uckermark in Richtung Rostock. Zwischen Gützkow und Greifswald gibt es ein liegengebliebenes Fahrzeug in der Baustelle. Also Vorsicht auf der A20 zwischen Gützkow und Greifswald, ein liegengebliebenes Fahrzeug in der Baustelle. Dankeschön, dass Sie uns immer gleich Bescheid geben in Sachen Blitzer. Wenn Sie das Ganze aktualisieren können, melden Sie sich bei uns. Geht kostenfrei, entweder über die NDR-MV-App oder Sie rufen uns an unter 0800 5959 100.
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3: Ja, guten Abend. Und an meiner Seite ist Frauke Rauner, die Frau für die Zahlen. Und das ist ganz schön spannend, vor allem um die 5%.
9: Richtig, also da bangt die CDU, die liegt aktuell nach der zweiten Hochrechnung jetzt von Infratest DIMAP bei 5,3%. Die Grünen bei 5,5% und das BSW bei 5,0%. Und die AfD, die liegt jetzt bei 37,3%, also vorne. Und die SPD 35,5%, Linke 7,5%.
3: So, das sind die aktuellen Zahlen. Wir sind rausgefahren zu den Menschen bei uns im Land und haben nach diesen ersten Zahlen Reaktionen eingesammelt. Und die hören wir in 6 Minuten.

0: Welche Parteien ziehen mit wie viel Abgeordneten in den Landtag von Mecklenburg-Vorpommern? Ja, heute hat das Land darüber abgestimmt und Sie hören die Wahlspezialsendung hier auf NDR1 Radio MV. So, schauen wir mal drauf. Im Moment liegt ja die AfD vorn, gefolgt von der SPD, dann die Linken. Und mit der 5%-Hürde kämpfen die Bündnisgrünen, die CDU und das BSW. Und wir haben uns in Greifswald umgehört. Was sagen Sie denn zu dem Ergebnis?
1: Traurig und besorgniserregend, weil ich überhaupt nicht hinter dem stehe, was die AfD möchte, mag und durchsetzen will.
2: Wir kennen das alles, wir haben das schon erlebt und wir möchten es nicht wieder haben.
3: Es macht mir Angst mit der AfD.
4: Ich habe das Gefühl, dass ich in meiner Lebensweise dadurch bedroht werde, was jetzt auf uns zukommt, weil ich arbeite eben auch viel mit meine ärztlichen Kollegen sind Migranten. Ich habe keine Ahnung, in so einem Umfeld würde ich nicht weiterleben wollen an deren Stelle.
5: So müsste man die Wahl dann auch akzeptieren, weil wir in einer Demokratie sind.
6: Ich bin ganz erleichtert, wenn es eine rot-rot-grüne Regierung gibt und das Ergebnis der AfD, das betrübt mich schon sehr. Aber das ganze Ergebnis zeigt irgendwie, wie tief gespalten dieses Land ist. Und ich glaube, es ist ganz wichtig, dass die Menschen wieder anfangen, mehr miteinander zu reden, auch über die eigenen Kreise hinaus.
7: Dass die CDU doch so absinkt, hätte ich nicht gedacht.
8: Hoffen wir mal, dass wir trotzdem eine ordentliche Regierung zusammenkriegen.
0: Ja, das waren Reaktionen von Menschen aus Greifswald. So, wir schauen jetzt nochmal auf die aktuellen Zahlen. Frauke, wie sieht es im Moment aus?
9: Ja, zweite Hochrechnung, da liegt die AfD vorn mit 37,3%. Gefolgt von der SPD bei 35,5, die Linke bei 7,5. Du hast es gesagt, die anderen Parteien hier bangen um den Einzug. Grüne 5,5%, CDU 5,3, BSW 5,0, FDP 1,1 und sonstige 2,8.
0: Vielen Dank, Frauke. So, und dann schalten wir jetzt zu Luisa Maria Karius. Sie ist bei uns im Wahlstudio vor dem Schweriner Schloss. Wenn wir jetzt diese Zahlen gehört haben, Luisa, was heißt das für mögliche Koalitionen?
10: Also erstmal ist natürlich die AfD eigentlich Wahlsiegerin. Das heißt, sie kriegt den Auftrag zur Regierungsbildung. Das reicht aber rechnerisch nicht. Sie alleine kann ja nicht regieren. Sie hat das Ziel der absoluten Mehrheit verfehlt. Und es gibt im Moment auch niemanden, der mit ihr koalieren möchte. Das würde dann also an Manuela Schwesig von der SPD fallen. Und da gibt es jetzt zwei Möglichkeiten. Kommt das BSW rein, reicht es nicht für Rot-Rot-Rot. Grün. Das wäre sonst nämlich eine Option. Das heißt, wenn das BSW rein käme, gäbe es im Moment keine rote oder linke Regierungsmehrheit. Das wäre dann also die Frage, ob die CDU sich dem noch anschließen wollte. Aber Daniel Peters hat ja vorhin schon ganz deutlich gemacht, für ihn gibt es keine Koalitionsmöglichkeiten nach links und nach rechts, also weder mit der AfD noch mit der Linken. Insofern ist das jetzt wirklich das große Fragezeichen. Kommt das BSW rein oder nicht? Weil nur im einen Fall ist quasi eine stabile Regierungsmehrheit überhaupt möglich.
0: Aber das würde ja auch dann heißen, wenn du das so sagst, dass die Bündnisgrünen und die CDU auch drin wären.
10: Genau. Das ist jetzt im Moment so ein bisschen die Rechnung.
0: Aber irgendwie kämpfen sie ja alle mit dieser 5%-Hürde.
10: Aber das BSW hängt stabil bei genau 5%.
0: Ah,
10: deswegen,
0: ja.
10: Da ist die Wahrscheinlichkeit, dass sie vielleicht noch rausfallen, noch etwas größer als jetzt bei den Grünen. Die liegen im Moment bei 5,5%. Bei der CDU müssen wir tatsächlich gucken. Die sind jetzt seit der ersten Prognose von Hochrechnung zu Hochrechnung nach unten gegangen, liegen jetzt bei 5,3. In der Tat könnte es da auch irgendwann knapp werden.
0: Das
10: also
0: wollen
10: das
0: wir
10: wird
0: nicht hoffen,
10: wirklich
0: ne?
10: heute ein Krimi.
0: Ja, genau.
10: Mhm.
0: Welche Reaktionen gibt es bislang?
10: Die AfD reklamiert natürlich den Wahlsieg für sich und macht auch ganz deutlich, dass sie jetzt mit allen Parteien telefonieren wollen, sagt aber auch, wir wollen. Und wenn niemand mit uns möchte, dann ist das quasi eine Nicht-Akzeptanz der demokratischen Entscheidung der Bürgerinnen und Bürger. Manuela Schwesig hat sich sehr bedankt und hat nochmal davon gesprochen, dass das ja eine unglaubliche Aufholjagd war, die der SPD da gelungen ist. Nochmal zur Erinnerung, vor einem Jahr im September lag die SPD noch bei 19%. Insofern ist es in der Tat ein großes Ergebnis, dann auf 35,5% gekommen zu sein. Und sie sagte auch, dass sie mit ihren Themen durchgedrungen ist. Zusammenhalt, Wirtschaft, Arbeit, Familie. Gleichzeitig eben aber auch eingestanden, dass die AfD trotzdem Wahlsiegerin geworden ist. Ansonsten hat sich auch die CDU zu Wort gemeldet. Daniel Peters hat die Niederlage eingestanden. Das ist ja wirklich, also sie ist pulverisiert worden, kann man ja nicht anders sagen. Das ist das schlechteste Ergebnis, das die CDU bei einer Landtagswahl jemals erreicht hat. Und hat Frau Schwesig und die AfD dafür verantwortlich gemacht, dass sie quasi zerrieben wurde in diesem Polarisierungswahlkampf. So viel Eigenverantwortung war da jetzt nicht zu erkennen. Das ist möglicherweise auch an der großen Unzufriedenheit mit der Bundesregierung und insbesondere mit der CDU gibt. Ja.
0: Vielen Dank für die Einschätzungen, Luisa Maria Karius.
10: Sehr gerne.

0: Hier ist Wahlspezial auf NDR1 Radio MV. Mecklenburg-Vorpommern hat gewählt, ja, und wie gewählt wurde. Also die aktuellen Zahlen jetzt im Moment, das weiß Frauke.
1: Zweite Hochrechnung, da liegt die AfD knapp vor der SPD weiterhin. AfD mit 37,3%, mehr als verdoppelt im Vergleich zu 2021. Die SPD bei 35,5, die Linke bei 7,5%. Die Grüne aktuell laut der Hochrechnung bei 5,5, die CDU 5,3, das Bündnis Sarah Wagenknecht bei 5,0%.
0: Ja, danke schön, Frauke. Und wir schalten jetzt wieder zu den Wahlpartys. Los geht es bei der SPD, da ist unsere Reporterin Caroline Kock. Caroline, ich glaube, die SPD hat jetzt nicht wirklich mit Platz 2 gerechnet, gehofft war Platz 1. Wie ist denn jetzt die Stimmung?
2: Ja, man war schon sehr angespannt, und aber hoffnungsvoll. Und genau, also kurz nach 18 Uhr, da hingen erstmal die Gesichter. Es gab keinen Applaus. Aber tatsächlich, als dann Spitzenkandidatin Manuela Schwesig auf die Bühne kam und ihre Rede gehalten hat, seitdem ist die Stimmung besser geworden. Sie hat ja vor allem diese Aufholjagd gewürdigt, die SPD im Laufe des letzten Jahres und der letzten Wochen vor allem hingelegt hat. Es sei der schwerste Wahlkampf gewesen. Und genau, jetzt, sie hat auch gesagt, dass es eben aus ihrer Sicht noch nicht entschieden wird, wer jetzt tatsächlich stärkste Kraft wird und ob die SPD vielleicht noch aufholt. Deswegen haben bis vor ein paar Minuten alle noch gespannt auf die Bildschirme geschaut, wie sich das entwickelt. Also man ist hier immer noch hoffnungsvoll und vor allem auch, weil es ja hauchdünn für eine rot-rot-grüne Mehrheit reichen könnte, was ja Manuela Schwesig es ermöglichen würde, Regierungschefin zu bleiben.
0: Dankeschön, Caroline Kock. Dann schalten wir zur AfD. Da ist unser Reporter Frank Bräuner. Frank, 37,3% im Moment für die AfD. War das auch eine Überraschung für die AfD?
3: Das war's. Ich glaube, die Stimmungslage war hier etwas umgekehrt, genau wie bei der SPD, weil man war sich bis zum Schluss, glaube ich, nicht so richtig sicher, würde es Schwesig tatsächlich schaffen, doch noch mal den Durchmarsch hier anzutreten. Viele hatten ihr das zugetraut. Und als dann die Prognosen sagten, nein, die AfD wird stärkste Kraft, und zwar wieder mit einem der historisch besten Ergebnisse überhaupt bei Landtagswahlen, dem zweitbesten wohl, da waren doch viele sehr erleichtert, und das merkte man dann auch dem Co-Bundesvorsitzenden Tino Chrupalla zum Beispiel an, der konnte vor Kraft kaum noch laufen. Und Leif-Erik Holm, der Ministerpräsidentenkandidat, der erzählte dann schon gleich, man wolle in Sondierungsgespräche mit allen anderen Parteien eintreten. Das ist natürlich leicht gesagt, bloß alle anderen Parteien wollen eigentlich nicht, außer jetzt vielleicht dem BSW, falls es das in den Landtag schaffen sollte. Die könnten wahrscheinlich Gespräche führen. Aber diese Machtoption, die hat die AfD trotz dieses sensationellen Ergebnisses halt immer noch nicht. Und wie es die bekommen will, das erklärt sich mir im Moment auch noch nicht.
0: Vielen Dank, Frank Bräuner von der AfD. Und Maja Rollberg ist bei der CDU. Es gibt ein historisch schlechtes Ergebnis für die CDU. Im Moment sind wir bei 5,3%. Maja, ist das überhaupt zu fassen dort bei der Wahlparty?
4: Ja, hier war auf jeden Fall sehr, sehr viel Fassungslosigkeit. Man war ja in den vergangenen Wochen oder beziehungsweise eher in der letzten Woche darauf vorbereitet, dass es richtig, richtig knapp werden könnte. Dass es jetzt so knapp ist, dass man tatsächlich überhaupt nicht sicher sein kann, ob am Ende des Abends die 5% stehen, damit hätte dann doch niemand gerechnet. Dementsprechend ist das hier keine Wahlkampfparty, sondern eher eine Stille, ein stilles Zusammenkommen, ein Besprechen, was jetzt folgt. Auch ein, ja, eine Ernüchterung. Hier die Parteimitglieder haben die Rede von Bundeskanzler Friedrich Merz auch mit Fassung und etwas Skepsis geschaut. Wer tatsächlich hier sehr, sehr willkommen geheißen wurde, war Spitzenkandidat Daniel Peters. Der wurde hier mit geschlossenem Applaus empfangen, auch unter Tränen, unter Rührung. Aber ja, so ein schlechtes Ergebnis, damit hatte dann doch wirklich niemand hier gerechnet.
0: Ja, wir sind gespannt. Im Moment bei 5,3%. Vielen Dank, Maja Rollberg aus von der CDU-Party. So, wir halten Sie weiter auf dem Laufenden, und all das können Sie bei uns auch noch nachlesen, einfach bei uns im Live-Ticker unter ndr.de/mv oder bei uns in der NDR MV-App.

0: 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Es gibt das Wahlspezial heute zur Landtagswahl und es ist jetzt genau 19.30 Uhr.
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0: Das war ja durchaus, nee, das war's nicht. Jetzt muss ich mal gucken, nicht, dass ich im Falschen bin. Das amtliche Endergebnis braucht noch eine Weile, aber wir wollen natürlich wissen, wohin geht die Reise nach der Landtagswahl hier in Mecklenburg-Vorpommern. Eva-Maria Gohl.
2: Ganz genau, die ersten Hochrechnungen, die bestätigen das vorausgesagte Kopf-an-Kopf-Rennen von SPD und AfD. Dann kommt lange nichts und am unteren Ende, da liegen gleich drei Parteien nur knapp über oder sogar genau auf der 5%-Hürde. Die aktuellen Zahlen, die hat Frauke Rauner für uns.
3: Ja, das ist die Hochrechnung jetzt von 19.27 Uhr und damit liegt die AfD weiter vorn, liegt zu auf 37,7%. Die SPD liegt bei 35,5. Leicht abgefallen jetzt bei der nächsten aktuellen Hochrechnung sind die Linke bei 6,9. Die Grüne wären im Landtag mit 5,5%. Leicht verloren auch wieder die CDU auf 5,2% und das BSW.

0: mehr reicht, vielleicht stärkste Kraft zu werden, weil die AfD eben auch sehr große Ergebnisse hat. Aber die AfD hat ihr Ziel, hier absolute Mehrheit und Alleinregierung zu machen, nicht erreicht.
1: Ministerpräsidentin Manuela Schwesig. Und in Berlin ist die Linke klarer Sieger der Abgeordnetenhauswahl. Laut der zweiten ARD-Hochrechnung kommt sie auf 25% und verdoppelt damit ihr Ergebnis. Die CDU folgt mit 20%, das ist ein Minus von 8 Punkten. Die AfD wächst um 7 Punkte auf 16%. Die Grünen verlieren leicht und holen 15% der Stimmen. Die SPD erreicht 12%, das ist ein Minus von rund 6 Punkten. Das BSW erreicht 5%, die FDP, die zieht erneut nicht ins Abgeordnetenhaus ein. Die Wahlbeteiligung in Berlin, die war mit etwa 75% deutlich höher als 2023. Linken-Spitzenkandidatin Elif Erralp sprach vor Anhängern von einem klaren Regierungsauftrag für ihre Partei. Während die Grünen eine Koalition mit Linken und SPD anstreben, will sich SPD-Spitzenkandidat Krach noch nicht auf eine Option festlegen. Rechnerisch möglich wäre auch Schwarz-Grün-Rot.
2: Das Wetter für uns in Mecklenburg-Vorpommern jetzt mit Frauke Rauner.
3: Ja, es gibt noch hier und da ein bisschen Regen. Über Nacht zieht er raus und der Wind, der wird uns weiter begleiten. Auch morgen noch, heute Nacht 14 bis 11 Grad die Tiefstwerte, morgen 18 Grad die Höchstwerte. Es gibt morgen zum Start der Woche aber auch mal Sonnenstrahlen. Am Dienstag mehr davon, der Wind ist weg und Mittwoch noch mehr Sonne.
2: 3 Minuten nach 7:30 NR1 Radio MV, der zuverlässigste Verkehrsservice für uns in Mecklenburg-Vorpommern. Eine dringende Meldung, Vorsicht bitte in beiden Richtungen. Auf der A19 Berlin-Rostock in Höhe Waren sind Personen auf der Fahrbahn. Vorsicht dort. Und dann haben wir noch ein paar Blitzer. Es wird geblitzt auf der A24 in Richtung Hamburg zwischen Zarrentin und Gudow. Dann in der Gegenrichtung auf der 24 zwischen Mainburg und Pritzwalk. Auf der B96 in Richtung Stralsund, Höhe Parkplatz Rügenblick, dann auf der B104 in Chemnitz in Richtung Staffenhagen, auf der B111 in Griebow aus Züssow kommend, dann auf der B191 Ortsausgang Malles in Richtung Heiddorf, nochmal auf der 191 und zwar zwischen Spornitz und Parchim. Es blitzt auch auf der B196 zwischen Lankengranitz und Serams, außerdem in Bodin-Ausbau aus Renzow kommend, dann blitzt es noch zwischen Röbel in Sito und in Rostock, Rövershäger Chaussee, stadteinwärts. Dankeschön fürs Bescheid geben. Eine gute und sichere Fahrt Ihnen.
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0: Und bevor wir jetzt zum Sport kommen, da schauen wir schnell nochmal auf die aktuellen Zahlen. Hochrechnungen hier für die Landtagswahl 2026. Wie sieht's aus, Frauke?
1: Die AfD liegt vorn mit 37,7%, gefolgt von der SPD 35,5%. Die Linke kommt derzeit auf 6,9%. Die Grünen auf 5,5%. Die CDU liegt derzeit bei 5,2% und das BSW bei 5,0%.
0: Ja, vielen Dank, Frauke. So, und jetzt kommen wir direkt zum Sport. Es war nämlich ein erfolgreicher Saisonstart für die zweitbeste Frauenvolleyballmannschaft des Landes. Und Hannes Vogt aus unserer Sportredaktion, die Stralsund Wildcats haben auswärts gewonnen. Mhm. Wie genau ging das Spiel aus?
2: In Grimma wurden die Volleys mit 3:1 Sätzen von den Wildcats besiegt. Die neue Saison wird aber dennoch eine Herausforderung für das Team, das 4 Neuzugänge bekommen hat. Das sagte Mittelblock-Spielerin Carlotta Klemm vor dem Spiel.
3: Zu dieser Saison haben viele, auch Top-Teams, ihr Team stark umstrukturiert. Also Titelfavoriten haben einen komplett neuen Kader diese Saison und das macht das Ganze natürlich auch so ein bisschen unberechenbarer. Dann finde ich es ganz spannend, einfach zu schauen, wie funktioniert denn jetzt das neue Team in so einer Drucksituation.
2: Ja, scheint bis jetzt ja gut zu funktionieren.
0: Genau.
2: Mit dem Saisonauftakt läuten die Wildcats zudem ein ehrgeiziges neues Kapitel ein. Der Verein hat das klare Ziel ausgegeben, sich im oberen Feld der Liga zu etablieren. Das erste Heimspiel folgt am 3. Oktober in der heimischen Diesterweghalle gegen den SV Lohhof.
0: So, und dann waren ja heute noch weitere Regionalteams im Einsatz. Du hast den Überblick, Hannes.
2: Korrekt. Der Greifswalder FC hat in der Fußballregionalliga Nordost gewonnen. Mit 3:1 schlug der GFC den FSV Luckenwalde und hat nach 10 Spieltagen 19 Punkte und steht auf dem 4. Tabellenplatz. In der 2. Volleyballliga Pro der Frauen sind die Stralsund Wildcats erfolgreich in die Saison gestartet. Das Auswärtsspiel bei den Grimma Volleys gewann die Stralsund 3:1, habe ich gerade schon erzählt. Mhm. Und im 2. Saisonspiel der Eishockey-Oberliga Nord haben die Rostock Piranhas erneut gewonnen. In Erfurt bei den Black Dragons erkämpfen sich die Rostocker einen 3:2 Auswärtserfolg. Und den größten Erfolg hat heute der Rostocker Goalball Club erzielt. Und zwar hat der REC seinen ersten Champions-League-Titel gewonnen.
0: Nein.
2: Im Finale setzten sich die Rostocker mit 14:10 gegen den türkischen Teilnehmer Çankaya Beledesi durch.
0: Da sagen wir doch herzlichen Glückwunsch.
2: Richtig.
0: Und das waren alle wichtigen Meldungen vom Sport heute mit Hannes Vogt. Dankeschön.

0: ein spannender Wahlabend hier in Mecklenburg-Vorpommern. Ja, und hier ist Wahlspezial auf NDR1 Radio MV. Mecklenburg-Vorpommern hat gewählt und das ist die aktuelle Hochrechnung. Bitte, ja, Frauke.
1: Ja, und zwar die AfD liegt demnach vorn mit 37,7%, gefolgt von der SPD mit 35,5%. Die Linke derzeit bei 6,9%. Auch die Grünen wären im Landtag mit 5,5%, wie auch knapp nach dieser Hochrechnung die CDU mit 5,2% und das BSW mit 5,0%.
0: Ja, und wenn man so sieht, die CDU liegt jetzt gerade bei 5,2%, da kann das einem Himmel Angst und Bange werden. Philipp Amthor, ein Landeskind, sitzt für die CDU im Bundestag und ist der Staatsminister für Bund-Länder-Zusammenarbeit im Bundeskanzleramt. Und er hat heute das gesagt.
2: Das ist eine historische Niederlage für die CDU, eine historische Niederlage für die CDU in Mecklenburg-Vorpommern. Natürlich berührt uns das auch. Und es ist natürlich eine wirklich schmerzliche Niederlage in dem Bundesland, in dem wir 1990 den ersten Ministerpräsidenten gestellt haben, in einem Bundesland, das wir lange geprägt haben. Das ist eine tektonische Verschiebung und deswegen ist das heute für uns ein sehr, sehr schwieriger Wahlabend.
0: Ja, sagt Philipp Amthor. Der Spitzenkandidat des BSW, Peter Schabbe, im Moment liegt das BSW ja bei 5,0%, hat sich zu einer möglichen Koalition so geäußert.
3: Wir haben gesagt, wir schließen eine Koalition mit der AfD aus. Dabei bleiben wir. Das ist unsere ganz klare Haltung. Und es wird aber in der Sache möglicherweise eine gemeinsame Abstimmung geben können. Und eine Koalition schließen wir aus. Wir sind wahrscheinlich auch hier in Mecklenburg-Vorpommern ein Zünglein an der Waage, möglicherweise. Wir treten ja für einen überparteilichen Ministerpräsidenten an und ein Parlament mit wechselnden Mehrheiten.
0: Soweit also aus Mecklenburg-Vorpommern und auch in Berlin, da wurde heute ein neues Abgeordnetenhaus gewählt.
1: Ja, und wenn wir da aufs Bündnis Sahra Wagenknecht gucken, Dörte, da wäre das BSW auch drin aktuell mit 5%. Es zeichnet sich aber in Berlin erstmals ein Sieg der Linken ab. Laut aktueller Hochrechnung kommt die Linke auf 25,1%. Dahinter folgen CDU mit 19,8, AfD in Berlin mit 15,6 und die Grünen mit 14,9. Also hier könnte Linken-Spitzenkandidatin Ehreib neue regierende Bürgermeisterin werden.
0: Dankeschön, Frauke. So, und das alles besprechen wir jetzt auch mit unserer Korrespondentin in Berlin, mit Katharina Seiler. Katharina, kurz nach 18 Uhr hat sich ja bereits Kanzler Merz von der CDU geäußert. Das war ja schon ungewöhnlich, so schnell. Warum hat er das gemacht?
4: Ja, er wollte wohl mögliche Diskussionen über seine Person austreten, bevor sie wieder neu beginnen konnten. Und darum hat er sich ja auch die Parteispitze ins Konrad-Adenauer-Haus schon am frühen Abend eingeladen und sich so von den Präsidiumsmitgliedern die Rückendeckung geholt, angesichts des erwartbaren schlechten Abschneidens der CDU in Berlin und des ja noch schlechteren Ergebnisses in Mecklenburg-Vorpommern. Und diese Rückendeckung gilt jetzt auch nicht nur für seine Person, sondern auch für den Reformkurs, den er weiter verfolgen will. Das hat er ja auch ganz klar gesagt. Das war unter dem Strich wirklich ungewöhnlich, dass er sich noch vor der ersten Hochrechnung öffentlich geäußert hat. Aber angesichts der heiklen Lage, in der er sich befindet, war das sicher klug.
0: Ja, es gab ja vorneweg schon ganz viele Stimmen hin und her. Sitzt Merz jetzt wieder, ganz salopp gesagt, wieder fest im Sattel?
4: Ja, ich würde sagen, vorerst schon. Diese ganzen Kanzlerspekulationen in der vergangenen Zeit haben ja auch gezeigt, dass zwar die Unzufriedenheit mit Merz groß ist, aber dass es eben für die CDU gar keine echte Alternative zu ihm im Moment gibt. Und wenn man sich die Äußerungen anderer Regierungsmitglieder heute Abend anguckt, betonen ja alle, auch die SPD übrigens, dass sie grundsätzlich die Reform für notwendig halten, auch wenn im Detail noch etwas verändert werden könnte. Aber dass man diese Reform jetzt durchsetzen will. Und in diesem Reformprozess wird die CDU Merz nicht auswechseln. Ob das dann aber auch bis zum Ende der Legislatur, also tatsächlich bis zur nächsten Bundestagswahl halten wird, das wird man dann sehen.
0: Ja. Welche Reaktion gibt es dann noch bei den anderen Parteien aus Berlin?
4: Naja, für die Bundes-SPD ist das ja ebenfalls ein schwieriges Ergebnis. In Berlin hat sie ein historisch schlechtes Wahlergebnis eingefahren und Manuela Schwesig in Mecklenburg-Vorpommern hat ja auch nur deshalb so viele Stimmen gewonnen, weil sie sich ja abgesetzt hat von der Bundespolitik. Also ist da jetzt so die Sprachregelung, man will zwar auch am Reformkurs weiter festhalten, aber das müsse jetzt mehr sein als bloßes Sparen. Also da strebt man dann jetzt schon irgendwie Korrekturen an. Naja, und die Grünen können heilfroh sein, dass sie drin sind. Und so sagen sie das ja im Grunde auch, also dass sie den Sprung in die in Mecklenburg-Vorpommern in den Landtag geschafft haben. Und naja, gut, für die Linke ist das natürlich jetzt ein extrem zweigeteiltes Ergebnis. Und ja, in Berlin das Rote Rathaus zu gewinnen, ist natürlich ein enormer Erfolg.
0: Dankeschön für die Einordnung, Katharina Seiler in unserem Hauptstadtstudio.
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0: Es ist 20 Uhr.
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0: Nach der Landtagswahl heute, da schauen jetzt natürlich alle auf die Zahlen, wir auch, Eva-Maria Gohl.
2: Ja, Zahlen und Möglichkeiten, darum geht es jetzt. Die ersten Hochrechnungen, die bestätigen das Kopf-an-Kopf-Rennen zwischen AfD und SPD. Die AfD liegt demnach mit aktuell 37,9% vorn, gefolgt von der SPD mit 35,7%. Stefan Luthmann berichtet aus Schwerin.
3: Sie hat gewonnen und doch verloren. Die AfD ist nach Thüringen und Sachsen-Anhalt jetzt auch in Mecklenburg-Vorpommern stärkste Kraft. Die in Teilen rechtsextreme Partei hat aber ihr selbst gestecktes Ziel der Alleinregierung verpasst. Ministerpräsidentenkandidat Holm sagte, man biete allen Parteien Gespräche an. Feste Koalitionspartner sind als Mehrheitsbeschaffer allerdings nicht in Sicht. Die SPD-Spitzenkandidatin Ministerpräsidentin Schwesig sagte, eine Mehrheit der AfD sei verhindert worden. Schwesig, die mit ihrer SPD laut Hochrechnung knapp hinter der AfD auf Platz 2 liegt, sieht den Regierungsauftrag bei ihrer Partei. Allerdings könnte es schwierig werden. Weil das BSW bisher mit 5% im Landtag vertreten wäre, würde es auch für ein rot-rot-grünes Bündnis offenbar nicht reichen. Die bisherige rot-rote Koalition hat ihre Mehrheit klar verloren. Ein Desaster ist das Ergebnis für die CDU. Im politischen Heimatverband von Ex-Kanzlerin Merkel kommt sie nur noch auf ein Ergebnis von knapp über der 5%-Hürde. Spitzenkandidat Peters lehnte persönliche Konsequenzen ab. Verantwortung werde in der CDU gemeinsam übernommen, sagte er.
2: Und auch Berlin hat gewählt. Im Abgeordnetenhaus wird laut ersten Hochrechnungen voraussichtlich die Linke stärkste Kraft sein. Die CDU rutscht auf Platz 2 ab. Kirsten Buchmann berichtet aus Berlin.
4: Jubel bei der Linken über den Wahlerfolg in Berlin. Sie liegt bei rund 25% und konnte damit das Ergebnis gegenüber der vorherigen Wahl verdoppeln. Das Land Berlin könnte künftig erstmals eine von der Linken geführte Regierung bekommen mit Elif Ehrreib als regierender Bürgermeisterin. Sie sieht bei ihrer Partei den Regierungsauftrag. Die CDU liegt nun mit rund 20% auf dem zweiten Platz. Ein Minus von rund 8 Prozentpunkten gegenüber der letzten Wahl. Deutliche Verluste erleidet auch der bisherige Koalitionspartner der CDU, die SPD. Sie schneidet mit rund 12% historisch schlecht ab. Rechnerisch möglich ist ein Dreierbündnis aus Linken, Grünen und SPD sowie mit knapper Mehrheit auch aus CDU, Grünen und SPD. Die Grünen kommen auf rund 15%. Etwas besser schneidet die AfD ab mit 15,6%. Das BSW hat mit 5% Chancen, ins Berliner Landesparlament einzuziehen.
2: Und Kanzler Merz hat das vorläufige Ergebnis für seine Partei in Mecklenburg-Vorpommern ein Desaster genannt. In Berlin sei unter schwierigen Voraussetzungen ein ordentliches Ergebnis erzielt worden. Aus Berlin Nicole Markwald.
5: Am Reformkurs seiner Regierung will Merz festhalten. Die Antwort in diesen herausfordernden Zeiten könne kein Zurück in die gute alte Zeit sein. Deutschland brauche Veränderungen und Veränderungen kosten Kraft. Ihm sei bewusst, dass diese mit Belastungen und Unsicherheiten einhergehen. Doch, betonte Merz, die Reformen müssen kommen, um aus Deutschland wieder ein Land des Aufbruchs zu machen. Jetzt seien Rückgrat, Standhaftigkeit und Geduld gefragt. Er werde das als Parteivorsitzender der CDU und als Bundeskanzler aufbringen.
0: Das Wetter für uns in Mecklenburg-Vorpommern mit Frauke Rauner.
6: Der Wind ist weiterhin ein Thema bei uns. Heute Nacht kann es dann auch, wenn der Regen jetzt auch erstmal so langsam rauszieht, wieder Regen geben in der zweiten Nachthälfte. Auch mal Gewitter. Tiefstwerte 14 bis 10 Grad. Morgen bleibt es so wechselhaft, inklusive Wind bei Höchstwerten von 18 Grad. Dienstag, da gibt es so Sonne und Wolken im Mix ohne Wind. Und Mittwoch sieht es ähnlich aus.
0: 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Der zuverlässigste Verkehrsservice für uns in Mecklenburg-Vorpommern mit einer guten Meldung, nämlich wir haben keine Meldung. Kommen Sie gut und sicher an Ihr Ziel an diesem Sonntagabend. Aber fahren Sie nicht zu schnell, denn es wird noch geblitzt auf der A24 in Richtung Hamburg zwischen Zarrentin und Gudow. Auf der A24 Gegenrichtung, also Richtung Berlin zwischen Meinburg und Pritzwalke. Auf der B96 Richtung Stralsund, Höhe Parkplatz Rügenblick. Dann auf der B104 in Chemnitz Richtung Staffenhagen. Auf der B111 Schiff in Gribo aus Züssow kommend, dann auf der B191 am Ortsausgang Malles in Richtung Heiddorf, nochmal auf der B191 zwischen Spornitz und Parchim, auf der B196 zwischen Lankengranitz und Serams. Außerdem steht ein Blitzeranhänger in Bodin-Ausbau, wenn Sie da aus Renzo kommend, dann zwischen Röbel und Sito und auch noch in Rostock, Rövershegers Chaussee stadteinwärts. Vielen Dank fürs Bescheid geben. Und wenn da doch noch was fehlen sollte, ja, melden Sie sich bei uns. Geht kostenfrei, entweder über unsere NDR-MV-App oder Sie rufen uns an unter 0800 5959 100.
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0: So, jetzt sind wir erstmal auf dem aktuellen Stand und haben einen Überblick über diesen wichtigen Wahlabend. Und nun heißt es, Mecklenburg-Vorpommern hat gewählt. Ja, und jetzt? Das ist die aktuelle Folge unseres Podcastes MV im Fokus. Und der entsteht jetzt. Hier live im Studio. Unser Host Ingo Bötig ordnet die Dinge, die bislang feststehen, ein mit unserem Politikreporter Michael Seile. Also Ergebnisse, erste Reaktionen und. Und wenn Sie die NDR MV-App auf Ihrem Handy aufmachen oder bei ndr.de/mv reinklicken, dann können Sie den beiden beim Gespräch auch zuschauen. In unserem Visual Radio Stream nämlich die Kameras im Studio, diese natürlich an. Also, geht gleich los mit dem Podcast in 3 Minuten.

0: Ja, was für ein Abend. Herzlich willkommen bei eurem Regionalpodcast MV im Fokus. Darüber spricht Mecklenburg-Vorpommern. Mein Name ist Ingo Bötig und das hier ist eine ganz besondere Folge, denn wir zeichnen auf und senden gleichzeitig live bei NDR1 Radio MV aus dem NDR Landesfunkhaus in Schwerin. Am Wahlabend am 20. September 2026 und jetzt ist es 20 Uhr und 10 Minuten. 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Bei uns geht es in den nächsten 10 Minuten um das, was die Wahl gebracht hat. Die Ergebnisse, soweit sie vorliegen, erste Reaktionen und natürlich darum, was das Ganze für Mecklenburg-Vorpommern bedeutet oder bedeuten könnte. Gast bei mir im Studio ist Michael Seidel aus unserer Redaktion Politik und Recherche. Michael, schön, dass auch du heute Abend mit dabei bist.
1: Guten Abend, Ingo.
0: Ja, wenn ihr uns beide hier auch sehen wollt, das geht dieses Mal bei MV im Fokus. Klickt euch rein bei ndr.de/mv oder in der NDRMV-App. Den Link findet ihr in den Shownotes, also in der Beschreibung unserer Podcast-Folge. Und damit legen wir los, Micha. Spannend an diesem Abend die Hochrechnung, die letzte. Was sagen die Zahlen für die Landtagswahl Mecklenburg-Vorpommern 2026?
1: Dass es den ganzen Abend weiter noch sehr spannend bleiben wird. Also die letzten Zahlen von 1957 sagen 35,7% für die SPD, 37,9% für die AfD. Die CDU ringt jetzt tatsächlich mit der 5%-Hürde, steht auf 5,0. Die Linke liegt bei 6,7. Die Grünen relativ sicher drin mit 5,4. Die FDP mit 1% definitiv draußen. Und jetzt erstmals im ganzen Verlauf des Wahlamts bis hierher das BSW unter der 5%-Marke, nämlich bei 4,9. Sonstige Parteien bei 3,4.
0: Ja, also das Land ist gespalten. Wir haben uns natürlich umgefragt, beziehungsweise unsere Reporter waren im Land unterwegs, in Mecklenburg-Vorpommern. Und wir haben zum Beispiel diesen Erstwähler getroffen, der gesagt hat, warum er die AfD gewählt hat.
2: Ich bin positiv überrascht, weil ich habe auch die AfD gewählt, weil ich mich aktuell im Land nicht positiv oder halt für meine Zukunft sehe.
0: Ja, das ist also die Stimme eines jungen Wählers in Mecklenburg-Vorpommern. Zum ersten Mal durften 16- und 17-Jährige wählen. 30.000 rund waren das im Land. Und Michael, bevor wir das weiter einordnen, wir wollen auch noch jemanden hören, der auch auf die Wahl heute reagiert hat.
3: Die AfD macht mir persönlich nur Angst mit dem Hass und dem Ganzen.
0: Und sie meint damit natürlich auch das starke Abschneiden der AfD, die, du hast es gesagt, seit der letzten Hochrechnung bei 37,9% als stärkste Kraft aus dieser Wahl hervorgeht. Micha, was sagt diese Wahl für das Land Mecklenburg-Vorpommern?
1: Dass das Land wirklich tief gespalten zu sein scheint. Also die AfD hat ihr Ergebnis von der letzten Landtagswahl, wo sie ja schon stark war, mit 16,7% mehr als verdoppelt, ist jetzt, obwohl es in den letzten Vorwahlumfragen ja noch so aussah, als könnte die SPD auf dem letzten Meter vorbeiziehen, deutlich stärkste Kraft. Das stabilisiert sich auch über den ganzen Abend mit fast 2% Vorsprung. Und auf der anderen Seite gibt es eben eine SPD, die zwar gegenüber der letzten Landtagswahl verloren hat, aber gemessen daran, dass die SPD zu Beginn des Jahres bei 19% lag, wo kaum noch jemand einen Pfifferling auf sie gegeben hätte, hat sie eine enorme Aufholjagd geschafft und ist jetzt knapp hinter der AfD eingelaufen. Fakt ist, das ist eine so besondere Situation, dass tatsächlich die ganze Republik und sogar das Ausland darauf schaut.
0: Ja, und wie die Spitzenkandidaten der beiden Parteien AfD und SPD reagiert haben, das wollen wir an dieser Stelle tun. Der Kandidat oder zumindest der Kandidat für das Amt des Ministerpräsidenten bei der AfD, das ist ja nochmal geteilt mit Enrico Schulz als dem eigentlichen Spitzenkandidaten, Landesliste Platz 1. Aber live Erik Holm hat am Abend reagiert auf das Ergebnis und er hat das hier gesagt.
4: Wir erwarten eigentlich auch eine Gesprächsbereitschaft, denn das kann ja nicht sein, dass man sich nur um sich selbst dreht. Es geht hier um die Bürger unseres Landes. Wir wollen die Politik verbessern. Darum geht es. Und deswegen erwarten natürlich auch die Bürger diese Gesprächsbereitschaft, um eine Regierung zu installieren, die dann auch Veränderungen vornimmt. Denn das hat das Wahlergebnis ja deutlich gezeigt. Die Menschen wollen Veränderungen und die möchten sie auch bekommen jetzt.
0: Ja, höre ich aus dieser Botschaft von live Erik Holm, er fordert, dass die Brandmauer abgerissen wird?
1: Das ist ja sozusagen sein Mantra. Ne? Seit Monaten Der Move ist interessant, also diese Formulierung, wir bieten allen Parteien jetzt Gespräche an, weil wir haben nun mal den ersten Auftrag zur Regierungsbildung und wir erwarten Gesprächsbereitschaft. Haken daran, Die AfD ist ja nicht bereit, irgendwelche Konzessionen zu machen.
0: Ne? Das heißt also, ihre Hausaufgaben zu machen, dass sie sich zum Beispiel von potenziellen Extremisten aus der Partei trennt, auch hier im Landesverband?
1: Ja, da behauptet Herr Holm ja standhaft, da gäbe es gar keine. Das wären alles lässliche Jugendsünden gewesen. Und der Verfassungsschutz hat die AfD hier im Lande tatsächlich nicht als Verdachtsfall eingestuft. Aus Gründen. Aber dennoch wäre das die Grundvoraussetzung, Gespräche mit anderen Parteien zu führen. Interessant wird werden, über den Abend hinweg, wie die Parteien mit diesem nochmal offensiv verstärkten Gesprächsangebot umgehen werden.
0: Ja, da hören wir gleich mal die Spitzenkandidatin der SPD, die amtierende Ministerpräsidentin Manuela Schwesig.
5: Die Mehrheit der Bürgerinnen und Bürger hat sich heute ganz klar für demokratische Parteien entschieden. Und deshalb stehe ich bereit, das, worin ja auch in mir viele ihr Vertrauen gesetzt haben, in mich viele ihr Vertrauen gesetzt haben, die Arbeit fortzusetzen, stehe ich bereit für eine stabile demokratische Regierung.
0: Also so interpretiert Manuela Schwesig das Ergebnis. Sie geht als zweitstärkste Kraft nach den aktuellen Hochrechnungen aus dieser Wahl hervor. Sie könnte möglicherweise eine Regierung bilden. Schauen wir mal, Michael, auf die möglichen Koalitionen. Wer könnte mit wem?
1: Also das nach der Mengenlehre ist das so, wie Frau Schwesig es geschildert hat. Aber eine Wahl hat das Ziel, sozusagen eine Partei als den Wahlsieger zu ermitteln. Und das ist nun mal die AfD.
0: Das ist die AfD, aber Demokratie heißt, dass sie, wenn sie die eigene Regierung nicht stellt oder wenn sie es aus eigener Kraft nicht schafft, eine Regierung zu stellen, und dann kommen die anderen ins Spiel?
1: Ja, also Fakt ist, nach den jetzigen Hochrechnungen hat die AfD keine Option, sozusagen hat keinen potenziellen Koalitionspartner. Die SPD könnte nach dieser, das ist tatsächlich der Unterschied zu vor einer Viertelstunde, im Moment könnte die SPD mit Linken und Grünen wohl eine Koalition bilden. Alleine mit der Linken würde sie es nicht mehr schaffen. Das wäre die eine Option.
0: Das heißt, sie könnte die Koalition bilden, weil das BSW es offensichtlich nicht mehr in den Landtag schafft mit 4,9% aktuell.
1: Genau, weil danach berechnet sich ja die Zahl der Sitze. Und wenn das BSW aber doch rein käme, dann wäre auch Rot-Rot-Grün so wohl nicht mehr möglich. Hängt allerdings auch alles noch ein bisschen davon ab, wie die Wahlkreisergebnisse ausfallen. Da hat übrigens, kleiner Move am Rande, Herr Holm, der ja im Wahlkreis gegen Frau Schwesig angetreten ist, nach jetziger Lage deutlich den Wahlkreis nicht geholt. Aber landesweit ist ja wieder zu befürchten, dass die AfD tatsächlich sehr viele Wahlkreise gewinnen wird und möglicherweise daraus Überhangmandate und dann wiederum Ausgleichsmandate für andere Parteien entstehen
0: Egal,
1: können.
0: Wer am Ende die Regierung übernimmt, muss man dann trotzdem, wenn das Land so gespalten ist, immer darauf achten, dass man am Ende dann alle mit einbezieht.
1: Das ist die Herausforderung, vor der jeder Wahlsieger steht. Die Frage ist, ob die jeweiligen Protagonisten dazu überhaupt imstande sind und ob am Ende tatsächlich Herr Holm, der als Ministerpräsidentenkandidat, aber eben nicht als Spitzenkandidat angetreten war, welche Rolle er künftig in dieser ganzen Konstellation spielen wird.
0: Ja, danke schön erstmal für diese Analyse und Einordnungen. Michael Sall war das aus unserer Redaktion Politik und Recherche. Ich danke dir sehr.
1: Ja, gerne.
0: Es bleibt also spannend, was jetzt in MV passiert, und deshalb bringen wir gleich morgen Nachmittag eine neue, kurze, knackige Podcast-Folge raus bei MV im Fokus. 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Das war MV im Fokus, gewählt und jetzt am Wahlabend der Landtagswahl in Mecklenburg-Vorpommern. Feedback und Fragen gern an mvimfokus@ndr.de. Wir lesen jede Mail und antworten selbstverständlich darauf. Mein Name ist Ingo Bötig. Hier geht es gleich weiter mit unserer Sendung Wahlspezial auf NDR1 Radio MV mit Dorte Grane und Frauke Rauner. Und damit einen schönen Abend.

0: Mecklenburg-Vorpommern hat gewählt, ja. Und diese 9. Landtagswahl zeigt, es hat sich einiges verändert. Das war in den Umfragen vorab klar. Das zeigte auch die Prognose. Heute gleich um 18 Uhr und jetzt auch die ersten Hochrechnungen. Hier ist das Wahlspezial auf NDR1 Radio MV. So, vergleichen wir mal die Zahlen von heute und vor 5 Jahren. Frauke, wie sieht das aus?
1: Ja, wenn man darauf guckt, die AfD, die liegt ja derzeit bei 37,9% im Vergleich zur letzten Landtagswahl 2021. Ist das ein Plus von 21,2 Prozentpunkten. Die SPD eigentlich relativ stabil bei der letzten Landtagswahl. 3,9 Punkte mehr, liegt aktuell bei 35,7. Die Linke, die liegt derzeit bei 6,7, verliert im Vergleich 3,3 Prozentpunkte. Die Grünen, stabil eigentlich mit 5,4, verliert 0,9 zum Vergleich 2021. Die CDU allerdings, die rutscht immer weiter ab. Der neuesten Hochrechnung zufolge kommen die Christdemokraten ja nur noch auf 5,0 Prozent aller Wählerstimmen. 2021 war die CDU, wir erinnern uns, drittstärkste Kraft mit 13,3 Prozent. Das BSW, das wäre aktuell raus, liegt nämlich derzeit bei 4,9 Prozent, wie auch die FDP, liegt nämlich heute nach der Wahl bei 1,1 Prozent im Gegensatz zu 2021. Da war sie ja knapp im Landtag.
0: Danke, Frauke. So, und wir haben Stimmen nach der Wahl aus Greifswald. Ja, was sagen Sie denn zum Wahlergebnis?
2: Ich finde, man sieht deutlich, dass die Lage besäufniserregend ist, weil die AfD stärkste Kraft ist. Und selbst wenn wir es gerade so noch geschafft haben, vielleicht mit den demokratischen Parteien, dass es zu einer Regierung reicht, ist es doch trotzdem schlimm genug.
3: Na, ich finde es gut für Frau Schwesig. Ich glaube, die SPD hat durch Frau Schwesig gewonnen.
4: Nicht besonders glücklich, muss ich mal insgesamt sagen. Ich finde es schade, dass die AfD stärkste Kraft geworden ist. Ich mache mir ehrlich gesagt große Sorgen.
5: Ich würde sogar sagen, ich bin eher positiv überrascht, weil ich habe auch die AfD gewählt, weil ich mich aktuell im Land nicht positiv oder halt für meine Zukunft sehe. Weil alle anderen Parteien halt so nicht das oder meine Vorstellung umsetzen, die ich gerne hätte oder quasi im Wahlprogramm schon haben, aber halt nie umsetzen. Das finde ich relativ schade. Und ich hoffe mir von der AfD quasi, dass sie das umsetzen, was auch nicht unbedingt alles muss auch nicht sein.
6: Das ist schon erschreckend, weil die stärkste Macht ist die rechtsradikalste Partei in Deutschland. Und es ist schon sorgenbereitend, so für die Zukunft auch von MV und auch für die ganzen Leute, die hier leben.
0: Ja, das waren also Stimmen aus Mecklenburg-Vorpommern, die wir jetzt heute Abend eingefangen haben. Und darüber reden wir jetzt mit Jochen Müller, Politikwissenschaftler von der Universität Greifswald. Er ist bei uns im Wahlstudio direkt vor dem Schloss in Schwerin. Herr Müller, wir haben gerade gehört, dass ein Erstwähler, ein junger Wähler, gesagt hat, er war überrascht, dass die AfD so weit nach vorne gekommen ist. Er hat sie auch gewählt. Hat Sie das auch überrascht, dass die AfD Platz 1 sich gesichert hat scheinbar?
7: Na, es wurde am Ende knapp, wenn man den laufenden Umfragen dann immer so folgte. Aber es war schon auch so, dass die AfD den meisten Umfragen knapp vorne lag. Insofern Kopf-an-Kopf-Rennen hat sich bestätigt. Jetzt liegt die AfD knapp vorne, ohne große Aussichten auf Regierungsbeteiligung. Aber ja, es hat mich überrascht, vor allem weil bei gestiegener Wahlbeteiligung die AfD noch mal in der Lage war zu mobilisieren, insbesondere bei Nichtwählern, aber auch bei den anderen Parteien. Und das wohlgemerkt bei einer gestiegenen Wahlbeteiligung. Also tatsächlich ein sehr gutes Ergebnis für die AfD.
0: Ja, gucken wir mal zur CDU. Das historisch schlechteste Ergebnis. Und jetzt nach der neuesten Hochrechnung bei 5,0 muss man da noch zittern, dass sie überhaupt im Landtag bleibt.
7: Ja, korrekt. Das könnte am Ende des Abends so ausgehen, dass die CDU zum ersten Mal seit Bestehen aus einem Landesparlament rausfliegt. Aber selbst wenn nicht, das zuvor schlechteste Ergebnis war 9% und das ist 75 Jahre her, war in Bremen, andere Zeit und eine wirklich krachende Niederlage, ja.
0: Ja. Welche Gründe gibt es dafür? Also hat die CDU in Mecklenburg-Vorpommern so wenig geliefert?
7: Was tatsächlich ganz anders als bei der SPD vollkommen eng verbunden mit der Beliebtheit des Bundeskanzlers, sehr eng verbunden mit der Beliebtheit, Arbeit, Bewertung der Bundesregierung. Die SPD hat sich davon irgendwie freischwimmen können, bei der CDU kam es an. Und dann tatsächlich so ein bisschen zerrieben zwischen der SPD und Manuela Schwesig auf der einen Seite und der AfD auf der anderen. Wenn man in die Wählerwanderung reinguckt, ist tatsächlich so, dass die CDU in etwa gleichen Teilen an die SPD und an die AfD auch verloren hat. Also tatsächlich ist das schon ein bisschen Ausdruck dieser Übergeordneten Problematik. Der Wahlkampfspitzenkandidat, da habe ich unterschiedliche Einschätzungen gehört, aber rausgerissen hat es die Landespolitik an der Stelle nicht.
0: Ja, vielen Dank für diese ersten Einschätzungen. Wir hören Sie heute Abend noch, denn unsere Wahlsondersendung geht natürlich bis 23 Uhr. Vielen Dank, Jochen Müller.
4: Sehr gerne.

0: Hier ist das Wahlspezial. Es ist 8:58.
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0: Nach der Landtagswahl hier bei uns in Mecklenburg-Vorpommern, der wird noch immer fleißig ausgezählt und damit bewegt sich auch immer noch etwas an den Zahlen, Eva-Maria Gohl.
2: Ganz genau, aber fest steht schon mal, dass SPD und AfD vorn liegen und es auf der anderen Seite aber gleich mehrere Parteien gibt, die sich nur knapp um die entscheidenden 5% bewegen. Wie genau es nach den aktuellsten Hochrechnungen aussieht, das weiß Frau Gerauner.
3: Damit liegt die AfD vorn mit 37,9% vor der SPD mit 35,7%. Gefolgt dann eben mit großem Abstand die Linke 6,7%. Derzeit erreichen die Grünen 5,4%, die CDU bei 5,0% und das BSW wäre raus aus dem Landtag nach aktueller Hochrechnung mit 4,9%. Die FDP bei 1,0% und sonstige Parteien bei 3,4%.
2: Danke, Frauke. Und wir schauen auch noch nach Berlin. In der Hauptstadt, da zeichnet sich ein Regierungswechsel ab. Aus Berlin berichtet Ute Schumacher.
4: Die Berliner Linke hat die Wahl zum Berliner Abgeordnetenhaus nach aktuellem Stand klar gewonnen. Sie kommt auf 25,1% der Stimmen. Ihr letztes Wahlergebnis hat sie damit mehr als verdoppelt. Spitzenkandidatin Elif Eralp sieht das als klaren Regierungsauftrag. Als Koalitionspartner kämen Grüne und SPD in Frage. Mit beiden Parteien zusammen hätte die Koalition eine komfortable Mehrheit. Die Grünen erreichen 14,9, die SPD historisch schwache 12%. Rechnerisch möglich wäre allerdings auch eine Koalition aus CDU, Grünen und SPD. Hier allerdings wäre die Mehrheit äußerst knapp, weil die CDU bei nur 19,8% der Stimmen liegt. Die AfD legt im Vergleich zur letzten Wahl in Berlin, wo sie nur einstellig war, deutlich zu. Sie kommt aktuell auf 15,6%. Das BSW hat die Chance, ins Abgeordnetenhaus einzuziehen. Die Partei liegt aktuell bei 5%.
2: Ja, und Kanzler Merz, der hat das vorläufige Ergebnis für seine Partei in Mecklenburg-Vorpommern ein Desaster genannt. In Berlin sei unter schwierigen Voraussetzungen ein ordentliches Ergebnis erzielt worden. Aus Berlin Nicole Markwald.
5: Am Reformkurs seiner Regierung will Merz festhalten. Die Antwort in diesen herausfordernden Zeiten könne kein Zurück in die gute alte Zeit sein. Deutschland brauche Veränderungen und Veränderungen kosten Kraft. Ihm sei bewusst, dass diese mit Belastungen und Unsicherheiten einhergehen. Doch, betonte Merz, die Reformen müssen kommen, um aus Deutschland wieder ein Land des Aufbruchs zu machen. Jetzt seien Rückgrat, Standhaftigkeit und Geduld gefragt. Er werde das als Parteivorsitzender der CDU und als Bundeskanzler aufbringen.
0: Das Wetter für uns in Mecklenburg-Vorpommern gibt es natürlich auch am Wahltag.
3: Ja, und da müssen wir vor allen Dingen in der zweiten Nachthälfte gebietsweise wieder mit kräftig örtlichen Regenschauern rechnen und auch mal Gewitter. Tiefstwerte liegen in der Nacht zwischen 14 bis 10 Grad, so in der Spanne. Der mäßige West- bis Nordwestwind, der bleibt uns erhalten, auch morgen noch ordentlich, auch anfangs bei wechselnder Bewölkung. Und Dienstag, da kommt aber öfter mal die Sonne raus, da lässt der Wind nach und am Mittwoch auch sonnig und wolkig im Wechsel.
0: 8:56 NDR 1 Radio MV, der zuverlässigste Verkehrsservice für uns in Mecklenburg-Vorpommern. Wir haben keine Störungsmeldung, wünschen eine gute und vor allem sichere Fahrt. Geblitzt wird auf der A24 in Richtung Hamburg zwischen Zarrentin und Gudow, dann in der Gegenrichtung in Richtung Berlin zwischen Mainburg und Pritzwalk, außerdem auf der B96 Richtung Stralsund, Höhe Parkplatz Rügenblick, auf der B104 in Chemnitz Richtung Staffenhagen, auf der B111 in Griebo aus Züssow kommend, auf der B191 am Ortsausgang Malles Richtung Heiddorf, auf der B191 weiter zwischen Spornitz und Parchim, dann auf der B196 zwischen Lankengranitz und Seerams, dann in Bodin-Ausbau aus Renzow kommend, außerdem zwischen Röbel und Sitow und in Rostock in der Rüversheger Chaussee stadteinwärts. Dankeschön fürs Bescheid geben. Dann kommen Sie mal gut und sicher an Ihr Ziel.
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0: Vorpommern hat gewählt. Es geht um 71 Sitze im Landtag im Schloss Schwerin. Ja, hier ist das Wahlspezial auf NDR1 Radio MV. Wen haben die Wählerinnen und Wähler gewählt? Ja, Frauke, da können wir sagen, es gibt zwei starke Parteien im zweistelligen Bereich, über 30%, und der Rest ist einstellig.
1: Ja, aktuell liegt nämlich die AfD vor der SPD, und doch jetzt schon steht ja fest, für eine absolute Mehrheit hat es für keine Partei gereicht.
0: So, und jetzt schauen wir uns mal die Kleinen an. Also Bündnis 90, die Grünen, die liegen im Moment bei
1: 5,4% derzeit.
0: 5,4%, und die Spitzenkandidatin Claudia Müller sagt dazu:
2: Wir haben von Anfang an gesagt, für uns ist wichtig, über die 5%-Hürde zu kommen. Es sieht momentan so aus, als ob wir das geschafft hätten. Und für Bündnis 90, die Grünen in Mecklenburg-Vorpommern, ist das ein Erfolg. Wir waren bis jetzt noch nie zwei nach aufeinanderfolgende Legislaturen im Landtag. Wir haben die Themen nach vorne gestellt, und wir wissen, dass es für viele unserer Wählerinnen und Wähler auch ein wichtiges Thema ist. Wir werden auch weiterhin darauf setzen, weil wir diese Themen für die Zukunftsfähigkeit Mecklenburg-Vorpommerns als wichtig erachten. Gerade das Thema erneuerbare Energien und die Chancen darin sind der Wirtschaftswachstumstreiber für das Land. Die können wir nicht liegen lassen.
0: Ja, sagte also die Spitzenkandidatin der Bündnisgrünen Claudia Müller. So, die Landtagspräsidentin ist ja jetzt noch in der abgelaufenen Zeit, ist Birgit Hesse von der SPD. Und sie sagt zum Abschneiden der SPD:
3: Erstmal muss man sagen, finde ich es wirklich sehr bemerkenswert, dass wir eine Aufholjagd geschafft haben. Wir waren bei einem Jahr noch bei 19%, jetzt sind wir bei 35-36%, und das ist erstmal ein toller Erfolg. Und was tatsächlich jetzt schwierig ist, haben sich zwei große Blöcke gebildet und Parteien sind hinten runtergefallen. Das wird schwierig werden im Landtag.
0: Ja, das wird sehr schwierig werden, und da bleiben wir natürlich weiter für Sie dran. Vor allem auch, wie es dann mit der CDU weitergeht, weil da sind die Zahlen ja 5,0.
1: 5,0%, das ging ja so von der Prognose aus immer Mühe runter. Und wir haben jetzt auch mit unserer Reporterin kurz geschrieben, die auf der CDU-Wahlparty hier in Schwerin ist. Und die Wahlparty, in Anführungsstrichen, muss man schon sagen, sind alle sehr gefasst, aber es leert sich eben auch allmählich dort. Ja, und wir haben natürlich weiterhin, ne, Dörte, hier den Blick drauf. Und online können wir natürlich auch immer nachschauen, was los ist.
0: Dann können Sie nämlich mal gucken, wer hat denn wie gewählt? Also in welchen Regionen? Wer ist denn da Wahlsieger geworden? Wer ist auf Platz 2 gelandet? Und das alles finden Sie bei uns im Live-Ticker, entweder bei uns im Netz unter ndr.de/mv oder in unserer NDR MV-App.

0: Jubel bei der AfD. Die Partei, so sieht es im Moment aus, ist auf Platz 1 bei der Landtagswahl.
1: Und zwar mit 37,9% laut der aktuellen Hochrechnung.
0: Also Wahlgewinnerin. Hier ist NDR1 Radio MV. Und der Ministerpräsidentenkandidat live Erik Holm hat heute gesagt:
2: Wir liegen vorne und wir wollen natürlich auch am Ende des Abends vorne liegen. Wir wollen stärkste Kraft werden. Wir haben hier den Regierungsauftrag in Mecklenburg-Vorpommern. Es geht darum, dass wir unser Land wieder auf Vordermann bringen. Und da erwarte ich von den anderen Parteien Gesprächsbereitschaft. Alles andere macht keinen Sinn. Wir müssen miteinander reden, denn wir wollen Mecklenburg-Vorpommern voranbringen für unsere Bürger.
1: Und aktuell liegt ja die SPD auf Platz 2 mit 35,7%, gefolgt von der Partei Die Linke mit 6,7%.
0: So, 6,7% für Die Linke. Die Spitzenkandidatin der Linken, Simone Oldenburg, hat gesagt, das ist ein schlechter Tag für Die Linke.
3: Naja, es ärgert mich so insofern, dass dieser polarisierende Wahlkampf niemandem genutzt hat, keiner demokratischen Partei, weder der SPD noch uns, sondern einzig und allein der AfD. Und das muss man einfach konstatieren, das ist in die falsche Richtung gegangen. Und da haben alle demokratischen Parteien Federn gelassen. Und jetzt haben wir das Ergebnis und müssen damit umgehen. Der Ball liegt ja nicht bei uns, der Ball liegt bei der SPD. Und dann sehen wir, und politische Konstellationen ergeben sich ja immer in Gesprächen und in Verhandlungen, und dann sehen wir das heute Abend und in den nächsten Tagen, wie es weitergeht.
0: Sagt Simone Oldenburg von der Linken. So, und alle Reaktionen, alle Zahlen können Sie auch nochmal sich anschauen. Ganz in Ruhe bei uns im Netz unter ndr.de/mv oder in unserer NDR MV-App.

0: Es ist kein gewöhnlicher Sonntagabend, es ist Wahlabend hier in Mecklenburg-Vorpommern und es ist 21 Uhr.
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0: Und bis es ein endlich amtliches Endergebnis für diesen Wahlabend gibt, dann müssen wir uns noch ein bisschen gedulden. Aber wir haben ja die Hochrechnungen, Eva-Maria Gohl.
2: Ja, und die werden ja auch von Stunde zu Stunde genauer. Vorn liegt die AfD aktuell, dicht gefolgt von der SPD. Frau Gerauner, wie eng liegen die beiden denn beieinander?
3: Und zwar liegt die AfD aktuell mit 2,2 Prozentpunkten vor der SPD. Das heißt in genauen Zahlen, die AfD hat aktuell laut Hochrechnung 37,9%, die SPD 35,7%. Dann gefolgt von der Partei Die Linke mit 6,7%. Bündnis 90 Die Grüne liegt aktuell bei 5,4%. Dann die CDU mit 5,0%. Und laut aktueller Hochrechnung wäre das BSW nicht im Landtag vertreten mit 4,9%, die FDP auch nicht mit 1,0%, die sonstigen Parteien machen 3,4% aus.
2: Danke, Frauke. Und wir schauen auch noch nach Berlin. Im Abgeordnetenhaus der Hauptstadt, da zeichnet sich ein Regierungswechsel ab. Die Linke hat erstmals gewonnen und kommt nach der letzten Hochrechnung auf 25,3% der Stimmen. Damit hat sie ihr Wahlergebnis mehr als verdoppelt. Als Koalitionspartner kämen Grüne und SPD in Frage. Die Grünen erreichen 14,5%, die SPD historisch schwache 12,1%. Eine Koalition aus CDU, Grünen und SPD hätte keine Mehrheit, weil die CDU nur bei 19,1% der Stimmen liegt. Die AfD legt deutlich zu auf 16,2% und das BSW liegt aktuell bei 5%. SPD-Chef und Vizekanzler Lars Klingbeil will als Konsequenz aus den Wahlergebnissen in Mecklenburg-Vorpommern und Berlin das Handeln der Bundesregierung auf den Prüfstand stellen. Aus dem ARD-Hauptstadtstudio berichtet Ruth Kirchner.
4: SPD-Chef und Vizekanzler Klingbeil nannte das Abschneiden seiner Partei in Mecklenburg-Vorpommern einen Erfolg. Ministerpräsidentin Schwesig habe eine Riesenaufholjagd hingelegt. Dafür habe er allergrößten Respekt, so Klingbeil in der ARD. Mit Blick auf die Verluste der SPD sowohl in Mecklenburg-Vorpommern wie auch in Berlin sagte er, die Bundesregierung habe es nicht geschafft, ihre Reformen so zu vermitteln, dass die Menschen darin Veränderungen zum Besseren sehen. Stattdessen seien häufig nur Kürzungsdebatten geführt worden. Man müsse aber die Sorgen der Menschen ernst nehmen. Kanzler und CDU-Chef Merz kündigte an, am Reformkurs festhalten zu wollen. Was jetzt zu tun sei, erfordere Rückgrat, Standhaftigkeit und Geduld, betonte er. Diese Tugenden wolle er aufbringen als Parteivorsitzender der CDU und vor allem als Bundeskanzler.
2: Die deutsche Autoindustrie verliert international offenbar weiter an Boden. Eine neue Analyse der Beratungsgesellschaft EY hat die Lage bei Volkswagen, BMW und Mercedes untersucht. Aus der Aktuell-Redaktion Anna Brockdorf.
5: Nach der EY-Studie sind die Umsätze der drei deutschen Autobauer im ersten Halbjahr um 2,9% gesunken. Im Gegensatz dazu steigerten die 19 größten Autokonzerne weltweit ihre Erlöse um 3,6%. Damit sind die deutschen Hersteller im Ländervergleich Schlusslicht. Als Gründe nennt EY hohe Energiepreise und Bürokratiekosten. Die Produktion in Deutschland werde dadurch immer schwieriger. Die Konsequenz: Die Konzerne suchten attraktivere Standorte im Ausland.
2: Zwei Menschen sind am Nachmittag bei einem Autounfall auf der A20 schwer verletzt worden. Laut Polizei war das Auto zwischen Friedland und Neubrandenburg von der regennassen Fahrbahn abgekommen und überschlug sich auf einem angrenzenden Feld. Feuerwehrleute mussten Fahrer und Beifahrerin aus dem Wagen befreien. Beide kamen schwer verletzt ins Krankenhaus. Die A20 war zeitweise voll gesperrt.
0: Wetter für uns in Mecklenburg-Vorpommern mit Frau Gerauner.
3: Tja, da ist der Regen ja jetzt erstmal rausgezogen, aber der kommt heute Nacht wieder, teilweise eben auch mit Gewitter. Der Wind bleibt auch weiterhin. Tiefstwerte in der Nacht, 14 bis 10 Grad. Morgen, da schaffen wir so 18 Grad im Verlauf des Tages. Es bleibt aber wechselhaft inklusive Wind. Dienstag, da wird es freundlicher, der Wind ist weg und Mittwoch sieht es ähnlich aus.
0: Ja, das sind ja schöne Aussichten, ne? 4:09 NDR 1 Radio MV, der zuverlässigste Verkehrsservice für uns in Mecklenburg-Vorpommern. Und hier gibt es gute Meldung, denn wir haben keine Meldung. Gute und sichere Fahrt wünschen wir Ihnen in den Sonntagabend.
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0: Tja, und an meiner Seite ist Frauke Rauner und das ist ja wirklich ein sehr spannender Wahlabend hier in Mecklenburg-Vorpommern. Wir haben schon immer die ganze Zeit drauf gelauert. Wie ist denn eigentlich die Wahlbeteiligung?
3: Da gab es jetzt eine neue Zahl. Wir haben ja vorhin drüber geredet, 14 Uhr wird immer gemessen und jetzt heißt es, die Wahlbeteiligung lag bei 78-79%. Ui. In jedem Fall ein deutlicher Anstieg. Da hatten wir 2021 ja 70,8%.
0: Ja, das war ja damals auch schon nicht schlecht, ne? Ja. Aber fast 79%. So, und was bislang alles bekannt ist, das hören wir hier in 6 Minuten. Yeah.

0: die SPD, dass sie Wahlsiegerin wird? Ja, das war die Frage vor 18 Uhr heute am Wahltag. Hier ist NDR1 Radio MV. Denn die Umfragen vorneweg, die sagten ja voraus, dass es ein Kopf-an-Kopf-Rennen werden würde. Nun ist klar, die AfD ist Wahlsiegerin. Was bislang noch klar ist an diesem Abend, fasst unser Reporter Stefan Luthmann zusammen.
1: Sie hat gewonnen und am Ende doch verloren. Die AfD ist nach Thüringen und Sachsen-Anhalt, jetzt auch in Mecklenburg-Vorpommern, stärkste Kraft. Sie hat ihr Ergebnis von 2021 mehr als verdoppelt. Die in Teilen rechtsextreme Partei hat aber ihr selbstgestecktes Ziel der Alleinregierung verpasst. Ministerpräsidentenkandidat Leif-Erik Holm sagte dennoch, man biete allen Parteien Gespräche an.
2: Man muss sich ja erstmal beweisen in der Regierung. Diese Chance hatten wir ja noch nie. Es wird aber Zeit, dass die Alternative jetzt ins Rennen geht und auch die Regierung stellt, damit wir eben Verbesserungen für die Bürger erreichen.
1: Allerdings, feste Koalitionspartner sind als Mehrheitsbeschaffer für die AfD nicht in Sicht. Erstmals seit 1998 ist die SPD nicht mehr stärkste Kraft in Mecklenburg-Vorpommern, trotz einer Aufholjagd ihrer Spitzenkandidatin, Ministerpräsidentin Manuela Schwesig. Vor einem Jahr lag sie mit ihrer SPD noch etwa 20 Punkte hinter der AfD. Jetzt auf Platz 2 in Sichtweite zur AfD sieht Schwesig den Regierungsauftrag bei ihrer SPD.
3: Und dafür haben wir heute sehr viel Vertrauen bekommen, in einer Zeit, die schwierig ist, wo es auch viel Gegenwind aus dem Bund gibt. Und die AfD hatte ja vor, hier die absolute Mehrheit zu holen, eine Alleinregierung zu stellen. Und ja, da war ich auch die Frau gegen Blau, um das zu verhindern. Und das ist gelungen.
1: Allerdings könnte es schwierig werden. Die bisherige rot-rote Koalition hat ihre Mehrheit klar verloren. Schwesig müsste ein Dreierbündnis gemeinsam mit den Grünen schmieden. Schafft das BSW den Sprung in den Landtag, würde es aber auch dafür nicht reichen. Linken Spitzenkandidatin Simone Oldenburg setzt dennoch auf eine Regierungsbeteiligung. Sie muss ein schlechteres Abschneiden als 2021 verantworten.
4: Es ärgert mich so insofern, dass dieser polarisierende Wahlkampf niemandem genutzt hat, keiner demokratischen Partei, weder der SPD noch uns, sondern einzig und allein der AfD. Das ist in die falsche Richtung gegangen.
1: Die Grünen stehen für ein Bündnis mit SPD und Linken bereit. Attacken der beiden Partner gegen ihre Partei wollte Spitzenkandidatin Claudia Müller nicht überbewerten.
5: Im Wahlkampf, gerade wenn man dann sehr angespannt ist, dann sagt man Dinge. Ich glaube, wir werden uns danach gut miteinander aussprechen und wir haben eigentlich sonst ein gutes Verhältnis miteinander.
1: Ein Desaster ist das Ergebnis für die CDU. Im politischen Heimatverband von Ex-Kanzlerin Angela Merkel kämpft sie mit der 5%-Hürde. Es ist das schlechteste Ergebnis für die CDU bei einer Landtagswahl überhaupt. Spitzenkandidat Daniel Peters lehnte persönliche Konsequenzen ab. Verantwortung werde in der CDU gemeinsam übernommen, sagte er.
6: Die Ursache liegt zuallererst darin, dass wir hier in diesem hochpolarisierten Wahlkampf zerrieben wurden und dass es einzig um die Frage ging, wie hält man es mit der AfD. Wir haben leider auch nicht über landespolitische Themen in diesem Wahlkampf gesprochen.
1: Für das BSW kündigt sich erneut eine Zitterpartie an. Nach den letzten Hochrechnungen könnte die Partei an der 5%-Hürde scheitern. Gestiegen ist die Wahlbeteiligung. Sie erreicht einen Wert von knapp 80%.
0: Ja, und die ersten Wahlkreise sind bereits ausgezählt, wie es in den einzelnen Regionen aussieht. Das hören wir in 6 Minuten.

0: Hier ist das Wahlspezial auf NDR 1 Radio MV. Ja, denn Mecklenburg-Vorpommern hat heute gewählt.
1: Ja, die Wahlbeteiligung, die war deutlich höher als 2021, bei knapp 80%, nämlich 2021 hatten wir eine Wahlbeteiligung von 70,8%. Und zum Abschneiden laut aktueller Hochrechnung, die AfD liegt mit 2,2 Prozentpunkten vor der SPD, nämlich mit 37,9% und die SPD bei 35,7%.
0: So, und jetzt schauen wir uns mal die Zahlen in unseren einzelnen Regionen im Land an. Dafür haben wir ja unsere Regionalstudios. Pauline Rabe aus dem Westmecklenburg-Studio Schwerin. Mit großer Spannung wurde ja das direkte Duell zwischen SPD-Ministerpräsidentin Schwesig und dem Ministerpräsidentenkandidaten der AfD, live Erik Holm, erwartet. Wie ging's aus?
2: Ja, also die Auszählung läuft ja noch. Mhm. Stand jetzt konnte Schwesig ihren Wahlkreis in Schwerin aber klar verteidigen. Also Stand jetzt hat sie doppelt so viele Stimmen wie Holm. In ganz Westmecklenburg war es in allen 10 Wahlkreisen ein Kopf-an-Kopf-Rennen der Direktkandidaten von AfD und SPD. In mehr als der Hälfte der Wahlkreise konnte die AfD dieses Rennen gewinnen. Ausnahmen bilden die Städte Schwerin und Wismar. Im zweiten Wahlkreis von Schwerin hat zum Beispiel Mandy Pfeiffer gewonnen und in Wismar wurde erneut Thilo Gundlach gewählt. Knapp verteidigt hat wahrscheinlich auch Umweltminister Till Backhaus seinen Wahlkreis in Ludwigslust-Parchim. Da läuft ja auch die Auszählung noch und es ist knapp, aber es sieht so aus, als ob er sich gegen Nicole Ehlers von der AfD durchsetzen wird. Er hat übrigens seit 1994 bei jeder Landtagswahl das Direktmandat gewonnen. Also eine ganz schön lange Zeit. Landtagspräsidentin Birgit Hesse von der SPD wird Stand jetzt ihren Wahlkreis in Nordwestmecklenburg verlieren. Dort hat aktuell Jannik Schreiber von der AfD die meisten Stimmen.
0: Ja, vielen Dank, Pauline. Und jetzt geht es vom Westmecklenburg nach Vorpommern. In unserem Vorpommern-Studio ist unser Reporter Robert Schubert. Robert, welche Ergebnisse gibt es bei euch?
3: Ja, dort hier kann man zusammenfassen, dass die AfD in vielen Wahlkreisen mit mehrheitlich um die 50% der Stimmen gewonnen hat. Hochburgen im ländlichen Raum, zum Beispiel in Wrangelsburg, das liegt zwischen Greifswald und Anklam, sind es rund 78%. Gepunktet, kann man sagen, hat die AfD in Vorpommern möglicherweise damit, dass die Kandidaten fast durchweg alle kommunalpolitisch aktiv sind. Also ob als Stadtvertreter in Sassnitz oder in Stralsund oder auch als Abgeordnete in den Kreistagen. Es gibt auf der Karte in der aktuellen Auszählung eigentlich nur einen roten Fleck momentan in Vorpommern und das ist die Hansestadt Greifswald. Hier hat SPD-Innenminister Christian Pegel den Wahlkreis gewonnen. Dagegen haben andere SPD-Gesichter, wie zum Beispiel Vorpommern-Staatssekretär Heiko Miras oder auch der Chef der Schweriner Staatskanzlei Patrick Dahlemann, ihre Wahlkreise verloren an die AfD, kommen aber höchstwahrscheinlich doch über die Liste dann in den Landtag.
0: Mhm. Blicken wir noch auf die 4 Bürgermeisterwahlen bei euch in Vorpommern. Habt ihr da schon Ergebnisse?
3: Ja, von den 4 Wahlen habe ich 2 Ergebnisse. In Peenemünde, da standen 3 Bewerber zur Wahl. Das Rennen hat hier Rainer Barthelmes von der Wählergemeinschaft Peenemünde gemacht. 4 von 5 Wahlberechtigten haben für ihn gestimmt und er ist kein Neuling. Er hatte das Amt schon von 2004 bis 2024 inne. Und in Pudagla wird Hartmut Pöck von der Bürgerrunde Pudagla die Amtsgeschäfte weiterführen. Er hatte das Amt nach dem Tod des langjährigen Bürgermeisters Fred Fischer zunächst amtierend übernommen.
0: Dankeschön, Robert. So, jetzt gucken wir zu unserem Haff-Müritz-Studio nach Neubrandenburg. Da ist Thomas Köhler. Thomas, 4 Wahlkreise sind bei euch in der Region schon ausgezählt.
4: Richtig, Dörte. Und es zeichnet sich ab, es wird nur einer sein Direktmandat verteidigen. Und das ist der AfD-Landesvorsitzende Enrico Schuld. Er steuert im Wahlkreis 13, das ist die Region zwischen Dagun, Demmin, Jamen und Leutz, auf ein Rekordergebnis zu. Er liegt derzeit bei etwa 54% der Stimmen. So viel hat bisher bei uns hier in der Region kein anderer Kandidat auf sich gezogen. Sieht man vielleicht mal von seinem Vorgänger im Landtag ab in der AfD-Fraktion, nämlich dem Nikolaus Kramer. Der hat 51,2% erreicht, auch ausgezählt dieser Wahlkreis. Das ist der Wahlkreis 36 Vorpommern-Greifswald rund um Pasewalk. Da hat Nikolaus Kramer deutlich gewonnen gegen die Wissenschaftsministerin der SPD, Bettina Martin. Sie kam auf gut 32% der Stimmen. Ansonsten bisher nur AfD-Kandidaten, die in den Landtag über einen Direktmandat Mandat einziehen. Abgesehen von Neubrandenburg, da sind wir noch nicht ganz mit der Auszählung fertig. Im Wahlkreis 14 zum Beispiel Malchin, Staffenhagen, Altentreptow, das ist die Region, zieht Christian Skotnik für die AfD, ein Abgeordneter der AfD im Stadtparlament in Malchin ein, 47% rund gewonnen. Und in der Region Neustrelitz, Feldbeck, Miro Wesenbeck, also Mecklenburg-Strelitz, ist es Sarah Hoge mit rund 40% der Stimmen. Ja, und in Neubrandenburg, da gibt's eigentlich die Duelle AfD-SPD, so wie bei den Zweitstimmen auch. Da warten wir dann auf das Ergebnis. Und nebenbei hatten wir sozusagen nebenbei auch zwei Bürgermeisterwahlen im Amt Röbel. Genau. Und zwar in den Gemeinden Gottun und Bütow. Und da gibt's eindeutige Ergebnisse. Mit 87,5% ist gewählt in Gottun Patrick Losch von der Freien Wählergemeinschaft Gottun. Und in Bütow ist jetzt neuer Bürgermeister Dietmar Ott. 76,1% der Stimmen. Die Wahlbeteiligung lag fast bei 90% in Gottun und fast bei 80% in Bütow.
0: Ja, danke schön, Thomas. So, und ein Studio fehlt noch, das ist das Ostseestudio in Rostock. Peter Schmidt, wie sind die Zahlen bei euch in der Region?
5: Ja, hallo Dörte. Zwischenzeitlich sah es so aus, als ob die AfD im Landkreis Rostock alle Direktmandate erringen konnte. In einigen Gemeinden hat die AfD sogar insgesamt mehr als 50% der Stimmen erhalten. Mittlerweile allerdings liegt die SPD zumindest bei den Erststimmen in zwei Wahlkreisen des Landkreises vorne, östlich und westlich von Rostock. Auch SPD-Sozialministerin Stefanie Drese hat in ihrem Wahlkreis nach jetzigem Stand das Direktmandat erreicht. Anders in der Stadt Rostock. Hier hat die SPD wohl alle Direktkandidaten durchgebracht. Bisher sieht es so aus, als ob auch der SPD-Fraktionsvorsitzende im Landtag, Julian Barlin, das Direktmandat erreicht hat. Der CDU-Spitzenkandidat im Land, Daniel Peters, hingegen konnte in seinem Wahlkreis in Rostock das Direktmandat nicht gewinnen. Insgesamt kann man sagen, dass in der Region Rostock im Landesvergleich noch viel SPD gewählt wurde. Die AfD konnte vor allem in ländlichen Gegenden der Region punkten.
0: Vielen Dank, Peter Schmidt aus unserem Ostseestudio in Rostock. So, und die einzelnen Regionen, wie Sie da wirklich auch gewählt haben, die einzelnen Gemeinden, das alles können Sie bei uns im Live-Ticker sich anschauen. Einfach bei uns im Netz unter ndr.de/mv oder in unserer ndr-mv-App. Und das wird auch immer jederzeit aktualisiert, wenn auch wieder alles ausgezählt ist.

0: Es ist 21.31 Uhr, eine Minute nach halb zehn.
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0: Es wird gezählt und gezählt und gezählt heute Abend nach dieser Landtagswahl bei uns in Mecklenburg-Vorpommern. Ja, und damit bewegt sich auch immer noch etwas an den Zahlen, Eva-Maria Gohl.
2: Ja, fest steht aber schon mal, dass SPD und AfD vorn liegen und es auf der anderen Seite gleich mehrere Parteien gibt, die sich nur knapp um die entscheidenden 5% bewegen. Wie genau es nach den aktuellsten Hochrechnungen aussieht, das weiß Frauke Rauner.
3: Und damit liegt die AfD mit 2,2 Prozentpunkten vor der SPD, nämlich die AfD hat aktuell nach der Hochrechnung 37,9%, die SPD 35,7%, gefolgt von der Partei Die Linke mit 6,7%, die Grünen mit 5,4%, knapp im Landtag vertreten nach aktueller Hochrechnung die CDU mit 5,0%, das BSW wäre raus mit 4,9%, FDP ebenso mit 1,0% und die sonstigen Parteien machen 3,4% aus.

0: es nicht mehr reicht, vielleicht stärkste Kraft zu werden, weil die AfD eben auch sehr große Ergebnisse hat. Aber die AfD hat ihr Ziel, hier absolute Mehrheit und Alleinregierung zu machen, nicht erreicht.
1: Ministerpräsidentin Manuela Schwesig. Und Sieger der Abgeordnetenhauswahl in Berlin ist nach der jüngsten Hochrechnung Die Linke. Sie hat demnach ihr Ergebnis verdoppelt und kommt auf 25,3%. Die CDU verliert deutlich und erreicht 19,1%. Die AfD liegt aktuell bei 16,2, die Grünen bei 14,5 und die SPD 12,1%. In Berlin kommt das BSW auf genau 5%. Für die künftige Landesregierung kommen damit nur Dreierbündnisse in Frage. Als am wahrscheinlichsten gilt dabei eine Koalition der Linken mit den Grünen und der SPD. Und in Russland ist die dreitägige Parlamentswahl zu Ende gegangen. Dabei zeichnet sich wie erwartet ein deutlicher Sieg der Partei von Präsident Putin ab. Laut Nachwahlbefragung kommt die regierende Partei auf knapp die Hälfte der Stimmen. Putins Partei hat seit 2003 alle Parlamentswahlen gewonnen.
2: Das Wetter für uns in Mecklenburg-Vorpommern gibt es natürlich auch am Wahlsonntag.
3: Da gibt es jetzt noch so ganz vereinzelt wirklich nur ein paar Schauer. Dann in der zweiten Nachthälfte nimmt es wieder zu. Auch Gewitter sind möglich bei 14 bis 10 Grad Tiefstwerten. Dazu der mäßige West- bis Nordwestwind, der uns auch morgen am Montag noch erhalten bleibt. Auch da lokale Schauer zum Anfang vor allen Dingen. Dann lässt das ein bisschen nach. Und gerade am Dienstag, da gibt es Wolken, aber es wird freundlicher. 18 Grad, morgen die Höchstwerte ebenso am Dienstag. Am Mittwoch so ein wärmer bei Sonne und Wolken, 20 Grad sind drin.
2: 4 Minuten nach 9:30 NDR1 Radio MV, der zuverlässigste Verkehrsservice für uns in Mecklenburg-Vorpommern. Wir haben keine Störungsmeldung, wünschen Ihnen eine gute und sichere Fahrt. Na, dann kommen Sie mal gut an heute in diesem Wahlabend.
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0: 21.41 Uhr. Hier ist NR1 Radio MV, der zuverlässigste Verkehrsservice für uns in Mecklenburg-Vorpommern. Mit einer dringenden Meldung. Vorsicht bitte auf der A14 Schwerin Richtung Wismar. Zwischen dem Kreuz Schwerin und Schwerin Ost steht ein defekter PKW. Vorsicht auf der A14 zwischen dem Kreuz Schwerin und Schwerin Ost steht ein defekter PKW. Kommen Sie gut und sicher an Ihr Ziel an diesem Wahlsonntag. Ja, Mecklenburg-Vorpommern hat jetzt den 9. Landtag gewählt und das Auszählen, Frauke, läuft gut, ne?
1: Ja, Landeswahlleiter Christian Boden hat vorhin gesagt, der Großteil der Stimmen, der ist bereits ausgezählt. 86% der Ergebnisse gäbe es schon. Die Briefwahlstimmen, die seien natürlich noch nicht alle eingerechnet. Zwischenfälle, Verzögerungen seien ihm bislang nicht bekannt. Mhm. Und dann gucken wir doch jetzt mal auf die Zahlen nach der letzten Hochrechnung hier in Mecklenburg-Vorpommern. Übrigens knapp 80% Wahlbeteiligung heute an diesem Wahlsonntag. So, die AfD liegt vorn bei 37,9%, gefolgt von der SPD mit 35,7, dann die Linke mit 6,7, Grüne 5,4, CDU da an der 5,0% Hürde und das BSW mit 4,9%.
0: Ja, danke schön, Frauke. Katharina Seiler schätzt für uns das Ganze im Hauptstadtstudio in Berlin ein. Katharina, du hast es ja gerade auch gehört, die CDU kämpft mit der 5% Hürde. Das ist ja wirklich ein Drama und wir hören immer wieder, eine große Schuld trägt auch Berlin. Ja, was hört man denn da jetzt von der Bundes-CDU?
2: Also die hat sich, also sprich Bundeskanzler Merz, hat sich im Grunde auf dieses Desaster vorbereitet und hatte ja schon im Vorfeld seine ganze Parteispitze, also das ganze Präsidium, ins Kanzleramt eingeladen. Die sollten da schon heute Nachmittag kommen. Das heißt, man hatte viel Zeit, sich eine Sprachregelung zu überlegen und man war wohl auch mittlerweile schon so weit, also in der gesamten Parteispitze, dass man Merz jetzt nicht weiter beschädigen will, dass man diese Diskussionen beenden will. Und die Taktik war, ganz schnell nach vorne gehen. Kanzler Merz ist ja noch vor der ersten Hochrechnung, ist er vor die Presse getreten, was extrem ungewöhnlich ist bei Landtagswahlen, und hat also erklärt, dass er weitermachen will, dass die Situation schwierig ist, aber dass er sich da nicht beirren lässt und dass auch der Reformprozess fortgesetzt werden soll. Und da, wie gesagt, ja die ganze Parteispitze am Nachmittag schon im Konrad-Adenauer-Haus war und das ja auch alle wussten, hat er da die volle Rückendeckung der Partei. Und das, damit wollte er sich wohl, also zum einen Personaldiskussionen im Keim ersticken, aber auch so eine Art Befreiungsschlag, um jetzt weitermachen zu können.
0: So, die SPD hat hier im Land eine Aufholjagd hingelegt, aber ist dennoch nicht stärkste Kraft geworden. Wie wird denn die Spitzenkandidatin der SPD, Manuela Schwesig, mit den über 35%, die sie geholt hat, gefeiert in Berlin?
2: Also gefeiert, ganz offiziell wird sie ja morgen, ne, dann kommt sie, dann sind die ganzen Gremiensitzungen, da bekommt sie ihren Blumenstrauß. Aber das war natürlich klar, dass sie die Heldin der SPD sein würde. Das zeichnete sich ja auch schon ab mit der Aufholjagd. Man hatte, glaube ich, tatsächlich auch noch die Hoffnung, dass sie die AfD überholen würde. Das wäre natürlich der Triumph schlechthin gewesen. Das hat nun nicht geklappt. Und in so einem Moment spielt das dann auch gar nicht so eine große Rolle, dass natürlich auch alle wussten, dass Schwesig diesen Wahlerfolg eingefahren hat, obwohl sie ja gegen die Bundes-SPD-Partei Wahlkampf gemacht hat. Aber das spielt ja dann in solchen Momenten auch keine Rolle. Sieg ist Sieg und das, der, oder wie heißt das mal so schön, der Sieg hat viele Väter oder viele Mütter, also das wird dann einfach mit eingemeindet. Die Sprachregelung der Bundes-SPD jetzt ist, weil man ja, wie gesagt, auch weiß, sie hat ja gegen die Bundes-SPD-Wahlkampf gemacht. Okay, die Reformen sind schon notwendig, aber irgendwie müssen wir das jetzt auch nochmal nachsteuern. Das muss irgendwie ein bisschen anders werden. Das darf nicht nur auf Einsparung auf Kosten einer bestimmten Bevölkerungsgruppe gehen. Also man gibt sich zerknirscht, freut sich aber dann schon auch.
0: Ja, sehr schön. So, wir gucken. Wahlsiegerin in Mecklenburg-Vorpommern ist die AfD geworden, wie auch in Sachsen-Anhalt schon. Gibt das jetzt Rückenwind für die Bundes-AfD?
2: Also die Bundes-AfD, sprich Alice Weidel, hat sich fest vorgenommen, jede Art von Wahlsieg als ein Zeichen dafür zu nehmen, dass die Bevölkerung die Bundesregierung im Grunde schon abgewählt hat. Da zieht sie Umfragen heran, da zieht sie Landtagswahlergebnisse heran, das spielt alles gar keine Rolle. Und man hat den Eindruck auch jetzt hier in der Berliner Runde, als sie da war, dass es im Grunde jetzt eigentlich eigentlich nur noch eine Formalie ist, dass die AfD auch im Bund die Macht übernimmt, blendet ein bisschen aus, dass es jetzt ja auch wenn das ein sehr gutes Wahlergebnis ist, ja nun nicht die absolute Mehrheit ist, wieder nichts, sage ich mal. Und in Berlin sind sie auch nur bei 16,5% etwa im Moment, da liegen die Hochrechnungen, auf den dritten Platz gekommen. Also, aber nichtsdestotrotz hat sie natürlich einen Punkt, weil die Zustimmung steigt zur AfD und auch die Steigerung und die Prozentpunkte sind ja dann tatsächlich immer mehr geworden. Aber in Berlin zumindest hat ja als Protestpartei, sage ich mal, die Linken haben das einen hier gemacht, ne?
0: Ja, vielen Dank für die Einschätzung. Katharina Seiler in unserem Hauptstadtstudio.

0: Wie hat Mecklenburg-Vorpommern heute gewählt bei der Landtagswahl? Ja, hier ist NDR 1 Radio MV. Die Stimmen werden ausgezählt und es sind schon eine ganze Menge ausgezählt worden. Nämlich, Frauke,
1: 86% hat vorhin der Landeswahlleiter gesagt. Also da nähern wir uns immer mehr dem Ergebnis. Wir sind aber aktuell bei einer aktuellen Hochrechnung.
0: Und die sieht wie folgt aus?
1: Die sieht wie folgt aus. Die AfD liegt weiterhin vorn mit 38,3%. Dann gefolgt von der SPD von 35,4. Linke liegen bei 6,5. Die Grünen bleiben jetzt so stabil bei 5,5. Aber nach aktueller Hochrechnung wäre die CDU raus aus dem Landtag mit 4,9%, ebenso wie das BSW mit 4,9%.
0: Das sind schon unglaubliche Ergebnisse. Wir haben uns mal, es hat sich ja schon so ein bisschen angedeutet, wir haben uns im Umland von Greifswald umgehört, was Sie zu diesem momentanen Wahlergebnis sagen.
2: Jeder wählt das, was er möchte. Und wenn die meinen, das muss alles so sein, dann sollen sie das so machen. Naja, sie müssen auch mal das tun, wenn sie schon immer sabbeln und brabbeln für ihre Wahlen, sollen sie auch mal dazu stehen, was sie sagen und nicht es sagen und dann kommt wieder was anderes bei rum.
3: Es lohnt sich halt gar nicht mehr wählen zu gehen, weil es gibt keine vernünftigen Parteien mehr. Generell, es gibt so viele Widersprüche in den ganzen Wahlprogrammen, es lohnt sich gar nicht mehr.
4: Ich bin ein bisschen besorgt, gerade wegen der AfD. Hätte ich nicht gedacht, dass die doch so stark ist.
5: Ich finde das Ergebnis gut, so wie es gelaufen ist. Die CDU gehört abgestraft in der Frage und ich bin eigentlich dafür, dass es erstmal zu einer Veränderung kommt.
0: Ja, also die CDU liegt ja im Moment bei 4,9%, wäre dann sozusagen nicht mehr drin im Landtag. Und Wahlsiegerin im Moment die AfD mit 38,3%. Das ist eine ganze Menge. Und der Spitzenkandidat Enrico Schuld von der AfD sagt dazu:
6: Wir haben ein fantastisches Wahlergebnis eingefahren, haben uns mehr als 20% verbessert, haben den Regierungsauftrag, sind deutlich stärkste Kraft geworden. Und das zeigt natürlich, dass viele Menschen sich hier in Mecklenburg-Vorpommern einen Politikwechsel wünschen und diesen werden auch nur wir einleiten können als AfD. Wir werden jetzt als stärkste Kraft zu Sondierungsgesprächen einladen. Wir strecken allen Parteien die Hand aus, die was für dieses Land verändern wollen, die eine andere Politik wollen für dieses Land. Und das haben wir von Beginn an gesagt und dann wird sich zeigen, wem geht es wirklich nur um sich selbst oder wer will an Politik machen für Mecklenburg-Vorpommern.
0: Ja, sagt der AfD-Spitzenkandidat Enrico Schuld. Er hat übrigens das Direktmandat im Wahlkreis 13 gewonnen. Ja, und Generalsekretärin der CDU ist Kathi Hoffmeister und sie sagte heute:
7: Für uns ist das wirklich eine Katastrophe. Das lässt sich gar nicht anders beschreiben an diesem Tag. Und wir wissen sehr genau, dass wir einen sehr langen Abend noch vor uns haben und hoffen darauf, dass wir nach wie vor im Landtag vertreten sind. Auf der anderen Seite müssen wir einfach konstatieren, dass wir in einer, ich würde es fast toxischen Polarisierung uns befunden haben, nämlich zwischen der Frage, eine Ministerpräsidentin auf der einen Seite und eine AfD auf der anderen Seite. Das war für uns ein hartes Stück, während dieses Wahlkampfes überhaupt mit Themen durchzudringen und nicht nur mit der reinen Polarisierung uns auseinanderzusetzen. Wir haben sehr darauf gesetzt, unmittelbar mit den Menschen in Kontakt zu kommen, durch Haustürwahlkämpfe und natürlich auch an Canvassing-Ständen. Wir müssen feststellen, dass das offensichtlich nicht hinreichend war, aber an dem Kandidaten und an seinem Spitzenkandidaten lag das jedenfalls nicht. Sein Einsatz will ich an dieser Stelle nochmal ausdrücklich loben.
0: Ja, sagt Kathi Hoffmeister von der CDU.
1: Ja, und die CDU ist laut aktueller Hochrechnung von Infratest DIMAP bei der Wahl mit 4,9% unter die 5%-Hürde gerutscht. Damit wäre sie nach jetzigem Stand nicht mehr im Landtag vertreten.
0: Ja, danke schön für die Information. Wie

0: ist Wahlsonntag in Mecklenburg-Vorpommern und es ist 22 Uhr.
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0: Ja, bis es ein amtliches Endergebnis heute Abend geben wird, dann brauchen wir noch ein bisschen Geduld. Aber es gibt neue Hochrechnungen, Eva-Maria Gohl.
2: Ja, und die werden ja auch von Stunde zu Stunde genauer. Vorn liegt die AfD, dicht gefolgt von der SPD. Frau Gerauner, wie eng liegen die beiden denn beieinander?
3: Ja, die AfD laut aktueller Hochrechnung jetzt von kurz vor 22 Uhr liegt bei 38,3% und die SPD bei 35,4%. Dann gefolgt von den Linken 6,5%. Die Grüne mit 5,5% und nach aktueller Hochrechnung wäre die CDU raus aus dem Landtag mit 4,9%, ebenso wie das BSW mit 4,9%, der Vollständigkeit halber die FDP bei 1,0% und sonstige Parteien bei 3,5%.
2: Danke, Frauke. Und wie die Parteien auf das Ergebnis reagieren, das fasst Celine Schmock für uns zusammen.
4: Bei der CDU hat sich die Lage noch einmal verschärft. Nach der aktuellen ARD-Hochrechnung wäre sie nicht mehr im Landtag. Spitzenkandidat Daniel Peters hatte zuvor von einer Katastrophe gesprochen, Friedrich Merz von einem Desaster. Für die CDU ist es aktuell das historisch schlechteste Ergebnis bei einer Landtagswahl. Bei der SPD wird trotz Platz 2 vor allem die Aufholjagd betont. Ministerpräsidentin Manuela Schwesig erinnert daran, dass ihre Partei vor einem Jahr in Umfragen noch bei 19% lag. Sie spricht von der schwersten Landtagswahl ihrer Amtszeit. Die AfD sieht sich dagegen klar im Regierungsauftrag. Ministerpräsidentenkandidat Leif Erik Holm spricht von einem wunderbaren Abend und will alle Parteien zu Gesprächen einladen. Die Linke wiederum signalisiert, dass sie gern weiter Teil einer Regierung wäre. Spitzenkandidatin Simone Oldenburg sagt, man wolle die Arbeit der vergangenen Jahre fortsetzen. Wenn CDU und BSW draußen bleiben, hätten SPD, Linke und Grüne Stand jetzt zusammen 39 von 71 Sitzen und damit eine Mehrheit.
2: Ja, und dann schauen wir noch nach Berlin, denn da ist die Linke die Wahlsiegerin bei der Abgeordnetenhauswahl. Sie erreicht nach aktuellem Stand erstmals Platz 1. Aus Berlin berichtet Kirsten Buchmann.
5: Die Linke hat ihr Ergebnis gegenüber der vorherigen Wahl auf mehr als 25% verdoppelt. Mit Grünen und SPD könnte sie künftig ein Dreierbündnis eingehen, mit der linken Politikerin Elif Ehreib an der Spitze der Landesregierung. Falls das BSW nicht im Landesparlament vertreten ist, hätte auch eine CDU-geführte Regierung mit Grünen und SPD eine Mehrheit. Die CDU ist zweitstärkste Kraft. Sie verzeichnet aber im Vergleich zu der vorherigen Wahl deutliche Verluste von 9% und landet bei gut 19%. Die AfD legt auf rund 16% zu. Mit 14,5% kommen die Grünen auf Platz 4. Die SPD erhält mit rund 12% ein historisch schlechtes Ergebnis. Das BSW zieht nach jetzigem Stand mit 4,8% nicht ins Landesparlament ein. Die Mehrheiten im Berliner Abgeordnetenhaus sind neu verteilt. Bisher regierte in Berlin eine schwarz-rote Koalition mit dem regierenden Bürgermeister Kai Wegner als Regierungschef. Weil die beiden bisherigen Koalitionsparteien Verluste verzeichnen, reicht es für ein solches Bündnis nicht mehr.
0: Das Wetter für uns in Mecklenburg-Vorpommern jetzt mit Frauke.
3: Da sieht es im Moment ruhig aus, aber in der zweiten Nachthälfte, da kommt wieder Regen rein. Örtlich sind auch Gewitter drin. Tiefstwerte frisch 14 bis 10 Grad. Und dazu haben wir den mäßigen West- bis Nordwestwind. Der ist eben auch schon ordentlich. Kann auch mal so vereinzelt 100 km/h an den Küsten haben.
0: Oha.
3: Morgen gibt es bei wechselnder Bewölkung auch noch anfangs Schauer und eben auch mal noch Gewitter. Die Temperaturen morgen 18 Grad. Der Wind bleibt noch so mit Stärke 7. Vereinzelt noch 9 und die weiteren Aussichten. Dienstag dann haben wir es freundlicher, 18 Grad und am Mittwoch noch ein bisschen freundlicher bei maximal 20 Grad.
0: 4 Minuten nach 10, NDR 1 Radio MV, der zuverlässigste Verkehrsservice für uns in Mecklenburg-Vorpommern. Wir haben eine Meldung von der A14 Schwerin Richtung Wismar. Zwischen dem Kreuz Schwerin und Schwerin Ost steht ein defekter PKW. Fahren Sie da vorsichtig, ansonsten gibt es nichts zu melden, dann kommen Sie gut und sicher an Ihr Ziel an diesem Sonntagabend.
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0: Tja, spannender Abend heute Abend. Also das hätten wir auch nicht gedacht, dass die CDU in Mecklenburg-Vorpommern eventuell
3: aus dem Landtag fliegt. Ne? Da haben wir, wenn wir auf die Hochrechnung von Infratest DIMAP schauen, 4,9%. Gucken wir auf die aktuellen Zahlen vom ZDF. Da liegt die CDU noch bei 5%. Hin oder her, es bleibt eine Zitterpartie.
0: Genau, also wir halten Sie weiter auf dem Laufenden. Jetzt haben wir schon so viel über Mecklenburg-Vorpommern berichtet. Jetzt wollen wir noch mal ganz genau nach Berlin in die Bundeshauptstadt gucken. Da wurde ja auch im Abgeordnetenhaus, also das Abgeordnetenhaus, neu gewählt. Was sich da jetzt ergeben hat und welche Konstellationen es geben könnte, hören wir in 7 Minuten.

0: Ereignisse überschlagen sich an diesem Wahlsonntag hier in Mecklenburg-Vorpommern. Hier ist das Wahlspezial auf NDR1 Radio MV. So, es gibt erstmal gute Nachricht. Die gute Nachricht ist, dass fast 80% der Wahlberechtigten hier im Land auch wählen gegangen sind. So, und jetzt gibt es die aktuellen Zahlen.
1: Genau, wir hatten eine aktuelle Hochrechnung ja um kurz vor 10 und damit liegt die AfD weiter vorn mit 38,3%, vor der SPD mit 35,4. Dann haben wir dann die linken Partei und die haben wir aktuell bei 6,5%, die Grüne bei 5,5% und jetzt wird es ja nun wirklich spannend, die CDU laut Infratest DIMAP-Umfrage bei 4,9%. Gucken wir da auf die aktuellen Zahlen vom ZDF, das ist die Forschungsgruppe Wahlen, da liegt die CDU noch bei 5%, also in jedem Fall eine Zitterpartie. Ja. Das ist so ein bisschen wie beim BSW, aber da liegt es bei beiden, sowohl bei Infratest DIMAP und auch beim ZDF bei 4,9%. Die werden aber also auch raus im Moment. So, soweit zu Mecklenburg-Vorpommern. In Berlin, hast du auch gesagt, wird ja auch gewählt, ein Abgeordnetenhaus heute. Und da ist die schwarz-rote Koalition abgewählt worden. Das war nicht unerwartet von vielen. Aktuell sieht es so aus, dass die Linke vorne liegt in Berlin mit 25,3%, gefolgt von der CDU mit 19%, die AfD hier mit 16,3%, die SPD mit 12,1% in Berlin, die Grünen mit 14,4 und dann haben wir noch in Berlin das BSW mit 4,8%, FDP auch hier eigentlich nicht der Rede wert mit 2,5.
0: So, und dann schauen wir jetzt nochmal ganz genau nach Berlin. Die CDU hat da ja auch deutlich verloren und so haben am Abend die Politiker und einer anderen Partei gejubelt. Unsere Reporterin Ute Schumacher berichtet.
2: Der Jubel war riesig bei der Linken, die ihr Wahlergebnis der letzten Wahl mehr als verdoppelt hat und zum ersten Mal in ihrer Geschichte nach einer Abgeordnetenhauswahl auf Platz 1 liegt. Einen klaren Regierungsauftrag leitet die linke Spitzenkandidatin Elif Ehreib daraus ab.
3: Wir haben die Wahl und vor allem unser Programm, unsere Inhalte haben die Wahl gewonnen. Insofern gehen wir mit diesen Forderungen auch ganz klar in die Gespräche. Berlinerinnen und Berliner haben uns dafür ihre Unterstützung ausgesprochen.
2: Gespräche führen will die Linke wohl mit Grünen und SPD. Das Dreierbündnis hätte eine komfortable Mehrheit. Allerdings ist da das Problem mit der Vergesellschaftung. Das Thema Wohnen war eins der zentralen Wahlkampfthemen. Die Linke ist klar mit dem Ziel in die Wahl gegangen, große Wohnungskonzerne zu vergesellschaften. Der Spitzenkandidat der SPD dagegen hat sich vor der Wahl klar gegen Vergesellschaftung positioniert. Und auch nach der Wahl bleibt er dabei.
4: Ich habe da eine klare Position, dass ich gegen Enteignen bin. Das habe ich in den letzten Wochen gesagt. Und ich habe mir immer vorgenommen, vor der Wahl nichts anderes zu sagen, als nach der Wahl. Dazu stehe ich auch.
2: Was das jetzt für die mögliche Regierungsbildung heißt, ist offen. Die Berliner SPD hat bei dieser Wahl ihr schlechtestes Wahlergebnis überhaupt bei einer Abgeordnetenhauswahl eingefahren. Nach diesem desaströsen Wahlergebnis ist es mindestens nicht ausgeschlossen, dass die Tage von Steffen Krach als Parteichef der Berliner SPD gezählt sind, er also auf Koalitionsverhandlungen gar nicht mehr so viel Einfluss hat. Denn klar ist auch, es ist nach der politischen Lage der Dinge aktuell ausschließlich ein Dreierbündnis aus Linke, Grünen und SPD möglich. Zumindest, wenn das BSW ins Parlament einzieht. Wenn das nicht geschieht, könnte auch eine Koalition aus CDU, Grünen und SPD möglich werden. Der Spitzenkandidat der Union, Stefan Evers, steht dafür bereit. Er plädiert aber vor allem dafür, dass alle Möglichkeiten für eine stabile Regierung ausgelotet werden.
5: Ich glaube, wir müssen alles daran setzen, im Miteinander zu schaffen, die Polarisierung dieser Stadt und unserer Gesellschaft zu überwinden, das Erstarken der politischen Ränder. Es ist kein gutes Zeichen, das wir bei dieser Wahl erkennen.
2: Die AfD hat bei dieser Wahl tatsächlich ihr bisher bestes Ergebnis bei einer Abgeordnetenhauswahl in Berlin eingefahren. Sie ist jetzt drittstärkste Kraft im Parlament und kommt auf 16,2%. Bei der letzten Wahl war sie noch knapp einstellig. Spitzenkandidatin Christine Brinker.
6: Wir werden natürlich in die Opposition gehen und wir werden den Finger in die Wunde legen, wie auch immer sich die Regierung dann bilden wird.
2: Dazu werden sich morgen die Gremien der Parteien beraten. Bei der Linken steht dann noch ein Parteitag am Freitag an, auf dem entschieden werden soll, ob man regieren will. Nach dem fulminanten Wahlsieg ließ Spitzenkandidatin Elif Ehreib am Regierungswillen keinen Zweifel.
0: Soweit aus Berlin und wir schalten gleich zu unserer Reporterin in Schwerin, die bei der CDU-Wahlparty ist. Und wie es jetzt aussieht nach diesen aktuellen Hochrechnungen, wird wahrscheinlich die CDU im neuen Landtag nicht mehr vertreten sein. Oh.

0: Nimmt dieser Wahlabend hier in Mecklenburg-Vorpommern für eine Entwicklung. Hier ist die Sendung Wahlspezial auf NDR 1 Radio MV. Also im Moment sieht es so aus, dass die CDU, eine Partei, die wirklich von Anfang an seit 1990 im Landtag von Mecklenburg-Vorpommern war, jetzt in den neuen Landtag nicht mehr reinkommen könnte. Also beide Hochrechnungen sehen sie jetzt bei 4,9%. Unsere Reporterin Maja Rollberg war heute schon den ganzen Abend bei der Wahlparty der CDU. Und Maja, wo bist du jetzt?
1: Ich bin immer noch bei der Wahlparty, aber tatsächlich ist hier die Stimmung schon sehr nach Abbau. Also neben mir wird hier alles rausgetragen und es werden auch wirklich die letzten Mitglieder der Parteibasis rausgebeten. Man hat auch insgesamt das Gefühl, dass die sich alle hier ein bisschen verkriechen. Mhm. Es ist so, als würde man in Schockstarre stehen und das jetzt irgendwie auch nur noch versuchen, mit Fassung zu tragen, dieses Ergebnis, das doch dann so viel schlechter ausfällt, als befürchtet oder ausfallen könnte, muss man ja noch sagen. Ja. Es ist ja immer noch super knapp.
0: Genau. War denn das überhaupt abzusehen heute an diesem ganzen Abend? Du warst ja seit Anfang an, bist du ja dabei.
1: Ja, ich bin ein bisschen verwundert doch, wie, ja, eben

0: Wie man so eine gewisse Fassung bei allen Parteimitgliedern spürt, auch beim Spitzenkandidaten Daniel Peters, wirkte es nicht als eine wahnsinnige Überraschung, das Ergebnis. Klar, die Umfragen haben das schon angedeutet. Und hier die meisten Parteimitglieder haben das alles so mit einer gewissen Würde getragen, als hätte man sich darauf eingestellt, dass es so schlimm werden könnte. Dieser Schock, jetzt nicht in den Landtag kommen zu können, ist aber dann doch nochmal ein Schlag, wo erstmal alle mit Stille drauf reagieren oder jetzt erstmal einfach nichts sagen, sich nicht äußern wollen und den Morgen abwarten wollen erstmal.
1: Vielen Dank, Maja Rollberg, live von der zu Ende gehenden Wahlparty der CDU. Dankeschön.

0: Mecklenburg-Vorpommern hat heute einen neuen Landtag gewählt. Ja, und das ist jetzt wirklich immer eine sehr, sehr, sehr spannende Angelegenheit. Frauke, wir schauen auf die neueste Hochrechnung.
1: Ja, die AfD liegt mit 2,9% vor der SPD. Und das heißt in einzelnen Zahlen, aktuell AfD bleibt eigentlich bei 38,3 jetzt aktuell, SPD bei 35,4, die Linke bei 6,5, die Grünen bei 5,6. Und jetzt kommen wir zu dem Spannenden, denn die CDU hat sich jetzt auch bei den weiteren Hochrechnung verfestigt bei 4,9%, genauso wie das BSW bei 4,9%.
0: Ja, und das heißt, beide sind dann nicht im neuen Landtag dabei. So, schauen wir in die einzelnen Studios, ins Westmecklenburg-Studio zu Pauline Raabe. Mit großer Spannung wurde ja das direkte Duell sozusagen zwischen der SPD-Ministerpräsidentin Schwesig und dem Ministerpräsidentenkandidaten der AfD, Leif-Erik Holm, erwartet. Wie sieht es da aus?
2: Ja, Schwesig konnte ihren Wahlkreis in Schwerin klar verteidigen. Stand jetzt hat sie doppelt so viele Stimmen wie Holm. Mhm. In den anderen neuen Wahlkreisen von Westmecklenburg war es ein Kopf-an-Kopf-Rennen der Direktkandidaten von AfD und SPD. In der Hälfte der Wahlkreise konnte die AfD dieses Rennen nun gewinnen. In den Städten Schwerin und Wismar hat die SPD die meisten Stimmen geholt. Im zweiten Wahlkreis von Schwerin hat Mandy Pfeiffer gewonnen und in Wismar wurde erneut Thilo Gundlach gewählt. Knapp verteidigt hat auch Umweltminister Till Backhaus seinen Wahlkreis in Ludwigslust-Parchim. Er hat sich gegen Nicole Ehlers von der AfD durchgesetzt. Damit hat er seit 1994 bei jeder Landtagswahl das Direktmandat gewonnen. Und auch Landtagspräsidentin Birgit Hesse von der SPD konnte ihren Wahlkreis in Nordwestmecklenburg halten.
0: Ach doch?
2: Ja, genau. Vorhin war das noch unklar, aber sie hat sich jetzt gegen Jannik Schreiber von der AfD durchgesetzt. In dem Wahlkreis ist übrigens auch die stellvertretende Ministerpräsidentin Simone Oldenburg von der Linken angetreten. In ihrer Heimatgemeinde Gegelow hat sie 2021 noch mehr als 30% der Stimmen bekommen, jetzt nur noch knappe 15.
0: Oha. So, und dann gab es ja noch in Lübten eine Bürgermeisterwahl.
2: Ja, genau, da gibt es jetzt auch schon ein Ergebnis. Und zwar hat Michael Greve von der CDU knapp 57% der Stimmen geholt. Damit wird es in Lübten keine Stichwahl geben.
0: Dankeschön, Pauline. So, und dann schauen wir nach Vorpommern. Hier ist die CDU ja auch in vielen kleinen Orten weit unter 5% geblieben. Und dabei galt auch Vorpommern jahrzehntelang als stabiles CDU-Land, besonders wenn wir an die Ära Merkel denken. Robert Schubert bei uns im Vorpommern-Studio. Wie sieht es da jetzt aus?
3: Ja, also von der Ära Merkel ist nicht mehr viel übrig. Die Verluste sind wirklich enorm. In der CDU-Hochburg Grimmen beispielsweise war ja Harry Klawe erneut angetreten, der ehemalige Wirtschaftsminister des Landes. Der hat in den zurückliegenden Wahlen immer hoch gewonnen. Heute hat er, sagen wir mal, magere 10% der Stimmen geholt. Das ist ein Minus von 22,6%.
0: Das ist ja unglaublich. Wie kommt es dazu? Konnte da die AfD in Vorpommern profitieren?
3: Ja, wir haben uns da ganz aktuell auf der Straße umgehört, direkt nachdem die Wahllokale geschlossen hatten. Und die Antworten waren sehr klar. Gerade im ländlichen Raum erreichte die AfD die Menschen speziell auch mit bundespolitischen Themen, wie eben zu hohe Spritpreise oder ein nicht gut ausgebauter öffentlicher Nahverkehr, schlichtweg verfügbare Arztpraxen, die fehlen. Außerdem Themen wie Löhne, Rente und bezahlbares Wohnen, also alles Aspekte, die hier im touristisch geprägten Vorpommern durchaus auch eine große Rolle spielen.
0: So, und auch bei euch gab es Bürgermeisterwahlen über Peenemünde und Pudagla, hatten wir ja bereits gesprochen. Wie sieht es in Barth aus?
3: Also in Barth deutet sich eine Veränderung an. Amtsinhaber Friedrich Karl Hellwig liegt in der Auszählung aktuell auf Platz 3, würde demzufolge auch in einer möglichen Stichwahl keine Rolle mehr spielen. Vorne liegt hier mit 48,3% der Stimme der Einzelbewerber Holger Gutzmann. Er ist also dicht vor der absoluten Mehrheit und er wurde unter anderem von der AfD und der Wählergemeinschaft Die Freien unterstützt. Interessant ist, hier hatten sich im Vorfeld Bürger angekündigt, die bei der Auszählung dabei sein wollten, weil der ein oder andere doch sehr skeptisch war, ob bei der Auszählung der Briefwahl alles mit rechten Dingen zugeht. Und in Hanshagen, da konnten sich die Wähler zwischen zwei Personen entscheiden. Das Rennen hat hier der Bürgermeister gemacht, und zwar Stefan Bürgermeister mit 2/3 der abgegebenen Stimmen. Und das war ja im Vorfeld so auch ein bisschen die Geschichte, dass der Nachname dann auch dem Beruf entspricht.
0: Nomen ist Omen, jawohl. Dankeschön, Robert. So, und jetzt schalten wir ins Haff-Müritz-Studio zu Thomas Köhler. Wie sieht's aus? Wie viele Landkreise, Wahlkreise sind bei euch ausgezählt?
4: Dörte, wir sind so gut wie durch. Es fehlt in Neubrandenburg noch ein Wahllokal. Alle anderen sind fertig. Es gibt ein vorläufiges Ergebnis für mit Ausnahme dieses einen Wahlkreises für alle anderen Wahlkreise. Und danach hat sich die Landkarte in ihrer Farbe von vor 5 Jahren deutlich verändert. Vor 5 Jahren war sie rot mit einem blauen Fleck. Jetzt ist sie blau mit einem roten Fleck. Ein Direktmandat geht an die SPD in Neubrandenburg, nämlich an den ehemaligen Bundestagsabgeordneten Erik von Malotki, der durch einen sehr offensiven Wahlkampf auch aufgefallen ist hier. Und er hat sich sehr knapp durchgesetzt mit gut 1% gegen den AfD-Kandidaten Robert Schnell. Ansonsten, die anderen Wahlkreise haben allesamt die AfD gewonnen. Enrico Schuld hat das Ergebnis von 54,1% erreicht. Ich glaube, das ist das Höchste, zumindest in den Wahlkreisen bei uns hier zwischen Haff und Müritz, dass er im Wahlkreis 13 erreicht hat. Das ist die Region Dagun, Demmin, Jamen, Lötz. Und alle anderen Kandidaten liegen so etwa Christian Skotnik, Malchin 47,3, Frank Müller waren 43,3, Sarah Hoge, Neustrelitz 40,7. In Friedland, Woldeck 50,6 für Jan-Michael Martin, 51,6 für Inken Arndt und 51,2 für Nikolaus Kramer. Das sind die beiden in der Ückerando-Region, also am Haff im Kreis Vorpommern-Greifswald, die sich gegen Patrick Dahlemann und Bettina Martin, übrigens aus der Landesregierung, beide durchgesetzt haben. Und wir haben auch von der CDU die erste Reaktion, um das nochmal kurz zu erwähnen. Die Neubrandenburger CDU hat kurz nach den 4,9% Stellung genommen und uns mitgeteilt, wir sind Demokraten, wir nehmen das Wahlergebnis an. Aber es zeigt auch, dass die Menschen sich nicht ernst genommen fühlen.
0: Ja, danke schön, Thomas Köhler. Und dann fehlt noch unser Ostseestudio in Rostock. Da ist Peter Schmidt. Peter, wie sind die Zahlen bei euch?
5: Ja, auch im Bereich in und um Rostock sind mittlerweile fast alle Stimmen ausgezählt. Und wenn man auf die politische Landkarte schaut, ist vor allem die Stadt Rostock selbst mitsamt der näheren Umgebung im Landkreis in der Hand der SPD geblieben. So wie bei der letzten Landtagswahl auch, zumindest was die Direktmandate angeht. In der Stadt Rostock konnten sich alle SPD-Direktkandidaten durchsetzen, so auch beispielsweise der SPD-Fraktionsvorsitzende im Landtag Julian Barlehn. Der Spitzenkandidat der CDU im Land Daniel Peters hat in der Stadtmitte von Rostock sein Direktmandat nicht erreicht. Im Landkreis Rostock hat SPD-Sozialministerin Stefanie Dresi ihr Direktmandat im Wahlkreis rund um Bad Doberan gewonnen. Und auch im Bereich rund um Satow hat sich der SPD-Bewerber Dirk Stamer durchgesetzt. Rund um Güstrow im Landkreis Rostock wurde als Direktkandidat nach jetzigem Stand Peter Reitzlein von der AfD gewählt. Im Wahlkreis Landkreis Rostock 3 mit Teterow, Lager und Schwan ist Steffi Burmeister von der AfD direkt gewählt worden. Insgesamt kann man wohl sagen, dass die AfD in der Region Rostock vor allem in den ländlichen Regionen stark abgeschnitten hat. In einzelnen Gemeinden hat sie mehr als 50% der Stimmen erreicht. In der Stadt Rostock hingegen konnte sich die SPD einigermaßen halten.
0: Dankeschön, Peter Schmidt. So, und wie die einzelnen Gemeinden gewählt haben, das können Sie bei uns sich anschauen im Live-Ticker. Das wird immer wieder aktualisiert. Da sehen Sie die aktuellen Zahlen zu finden im Netz bei uns.

0: Es ist 2:50.
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0: Ja, es ist ein besonderer Tag. Es ist nämlich der Wahltag in Mecklenburg-Vorpommern und deshalb gibt es jetzt auch noch die Nachrichten. Immer mehr Wahlkreise sind ausgezählt. Die Hochrechnungen werden immer genauer. Und Eva-Maria Guhl, was zeichnet sich da ab?
2: Ja, der Abstand zwischen SPD und

0: aus mit 4,9%.
1: Vielen Dank, Frauke. Und wie die Parteien auf dieses Ergebnis reagieren, das fasst Celine Schmock für uns zusammen.
2: Bei der CDU hat sich die Lage noch einmal verschärft. Nach der aktuellen ARD-Hochrechnung wäre sie nicht mehr im Landtag. Spitzenkandidat Daniel Peters hatte zuvor von einer Katastrophe gesprochen, Friedrich Merz von einem Desaster. Für die CDU ist es aktuell das historisch schlechteste Ergebnis bei einer Landtagswahl. Bei der SPD wird trotz Platz 2 vor allem die Aufholjagd betont. Ministerpräsidentin Manuela Schwesig erinnert daran, dass ihre Partei vor einem Jahr in Umfragen noch bei 19% lag. Sie spricht von der schwersten Landtagswahl ihrer Amtszeit. Die AfD sieht sich dagegen klar im Regierungsauftrag. Ministerpräsidentenkandidat Leif Erik Holm spricht von einem wunderbaren Abend und will alle Parteien zu Gesprächen einladen. Die Linke wiederum signalisiert, dass sie gern weiter Teil einer Regierung wäre. Spitzenkandidatin Simone Oldenburg sagt, man wolle die Arbeit der vergangenen Jahre fortsetzen. Wenn CDU und BSW draußen bleiben, hätten SPD, Linke und Grüne Stand jetzt zusammen 39 von 71 Sitzen und damit eine Mehrheit.
1: Bei der Berliner Abgeordnetenhauswahl, da zeichnet sich ein Regierungswechsel ab. Die Linke hat erstmals gewonnen und kommt nach der letzten Hochrechnung auf 25,3% der Stimmen. Damit hat sie ihr Wahlergebnis mehr als verdoppelt. Als Koalitionspartner kämen Grüne und SPD in Frage. Die Grünen erreichen 14,5, die SPD historisch schwache 12,1%. Eine Koalition aus CDU, Grünen und SPD hätte keine Mehrheit, weil die CDU nur bei 19,1% der Stimmen liegt. Die AfD legt deutlich zu auf 16,2%. Das BSW liegt aktuell bei 5%. Die Kreml-Partei Geeintes Russland ist bei der Parlamentswahl in Russland erwartungsgemäß zur Siegerin erklärt worden. Die Partei von Präsident Putin kommt laut staatlichen Wahlnachbefragungen auf gut 49% der Stimmen. Geeintes Russland hat seit 2003 alle Parlamentswahlen gewonnen. Neben ihr waren nur andere Kreml-treue Parteien zur Wahl zugelassen.
3: Wetter für uns in Mecklenburg-Vorpommern können wir uns am Wahltag nicht aussuchen. Wir nehmen es, wie es ist.
0: Ja, und wir haben jetzt nur noch ganz vereinzelt Schauer, aber es werden dann in der zweiten Nachthälfte wieder mehr. Auch Gewitter sind möglich bei Tiefstwerten von 14 bis 10 Grad. Dazu haben wir den mäßigen West- bis Nordwestwind. Der weht auch mal ordentlich, gerade so an den Westküsten, vereinzelt mit 100 km/h. Morgen bleibt der Wind uns erhalten. Wechselnd bewölkt ist es und wir kriegen 18 Grad als Höchstwerte. Am Dienstag sieht es ähnlich aus, aber da ist der Wind weg und es gibt mehr Sonne. Deswegen fühlt sich das Ganze dann natürlich auch wärmer an. Und am Mittwoch wird es auch ein Müh wärmer bei maximal 20 Grad.
3: 6 Minuten nach 11:30 in der 1 Radio MV, der zuverlässigste Verkehrsservice für uns in Mecklenburg-Vorpommern mit einer guten Meldung. Wir haben nämlich gar keine Meldung. Kommen Sie gut und sicher an Ihr Ziel an diesem Sonntagabend.
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0: Was für ein Wahlsonntag. Also dieser 20. September 2026 wird schon in die Geschichte des Landes Mecklenburg-Vorpommern eingehen. Hier ist die Sendung Wahlspezial auf NDR1 Radio MV. Fast 80% der wahlberechtigten Menschen haben gewählt, erstmals ja auch die 16- und 17-Jährigen.
1: Und laut aktueller Hochrechnung wäre die Kanzlerpartei, die CDU, nicht mehr im Landtag. Wahlgewinner, stärkste Kraft bei der Wahl, die AfD mit 38,3% vor der ja aktuell regierenden SPD, die laut Hochrechnung bei 35,4% liegt.
0: So, und den Wahlabend fasste unsere Reporterin Luisa Maria Karius zusammen.
2: Eine Wahlsiegerin ohne Machtoption, eine strahlende zweite und eine historische Wahlschlappe. So kann man das Wahlergebnis in Mecklenburg-Vorpommern zusammenfassen. Die AfD hatte sich viel vorgenommen, wollte 43% plus und vor allem die absolute Mehrheit erreichen. Daraus ist nichts geworden. Nun hat sie mit 38,3% zwar die meisten Stimmen geholt, da aber niemand mit ihr eine Koalition eingehen möchte, ist eine Regierung unter einem AfD-Ministerpräsidenten Leif Erik Holm vom Tisch.
3: Nun hat es zur Alleinregierung tatsächlich nicht gereicht. Es war ein schwerer Kampf, dieser Wahlkampf, das muss man ganz klar sagen, gegen eine langjährige Amtsinhaberin. Aber dennoch, wir sind vorne und wir wollen natürlich nach Möglichkeit auch regieren können.
2: Ministerpräsidentenkandidat Leif Erik Holm hat außerdem das Direktmandat gegen Manuela Schwesig in Schwerin verloren und wird nicht über die AfD-Liste in den Landtag einziehen. Also wird er wohl im Bundestag bleiben. Bei Umfragen vor einem Jahr lag die SPD von Manuela Schwesig bei 19%. Nun hat sie 35,4% geholt. Schwesig war permanent in den sozialen Medien präsent. Sie hat Dutzende Bürgerdialoge gehalten, sich klar als Frau gegen Blau, also gegen die AfD, positioniert und ist auf Konfrontationskurs mit der Bundesregierung gegangen. Lautstark forderte sie einen Tankrabatt, Änderungen bei der Pflegereform und die Beibehaltung der abschlagsfreien Rente nach 45 Berufsjahren. Trotzdem holt die SPD fast 4 Punkte weniger als vor 5 Jahren. Es sei eben eine Denkzettelwahl gewesen, so Schwesig. Nun wolle sie aber als Ministerpräsidentin weitermachen.
4: Die Mehrheit im Land hat auch klar entschieden, dass sie sich eine Mehrheit der demokratischen Parteien wünscht. Und deshalb ist es meine Aufgabe, dem Vertrauen der Menschen auch gerecht zu werden und zu versuchen, eine stabile, demokratische, verlässliche Regierung zu bilden.
2: Schwesigs Koalitionspartnerin Die Linke hat ebenfalls Stimmen verloren, kommt nur noch auf 6,5%. Spitzenkandidatin Simone Oldenburg macht indirekt auch Schwesig für die Wahlschlappe verantwortlich.
5: Es ärgert mich so insofern, dass dieser polarisierende Wahlkampf niemandem genutzt hat, keiner demokratischen Partei, weder der SPD noch uns, sondern einzig und allein der AfD. Und das muss man einfach konstatieren, das ist in die falsche Richtung gegangen und da haben alle demokratischen Parteien Federn gelassen.
2: Am härtesten trifft es die CDU. Sie wurde geradezu pulverisiert. Den ganzen Wahlabend musste sie bangen, ob sie es überhaupt wieder in den Landtag schaffen würde und scheiterte am Ende doch. Mit 4,9% wird sie es nicht wieder in den Landtag schaffen, einmalig in der deutschen Geschichte. Eine Reaktion gab es von der CDU bislang nicht. Das BSW verfehlt mit 4,9% ebenfalls knapp den Einzug und die FDP mit nur noch 1% der Stimmen sowieso. Freude hingegen bei den Grünen. Sie schaffen es erneut, wenn auch knapp, in den Landtag mit 5,6% der Stimmen und durften zum Königsmacher werden. Spitzenkandidatin Claudia Müller.
6: Wir haben weiterhin die Chance, stabile demokratische Mehrheiten im Landtag zu bekommen. Dafür stehen wir auch bereit. Aber wir haben auch gesehen, die Polarisierung hat auch wieder die AfD stärker gemacht, wie wir es auch schon in den anderen Landtagswahlen in den letzten Jahren gesehen haben.
2: In den neuen Landtag von Mecklenburg-Vorpommern werden nur noch 4 Fraktionen einziehen. Und es gibt eigentlich nur eine Machtoption. Die AfD kann nicht alleine regieren. Rot-Rot ist abgewählt. Bleibt nur noch Rot-Rot-Grün mit einer AfD in der Opposition.

0: der Wahlsonntag hier in Mecklenburg-Vorpommern. Ja, wir haben viele Zahlen, Interviews, Reaktionen gehört hier auf NDR 1 Radio MV. Und jetzt gibt es den Kommentar von unserer Chefredakteurin Gordana Patett.
1: Die AfD ist in Mecklenburg-Vorpommern stärkste Kraft. In einem Land, das jahrzehntelang von der SPD geprägt wurde, das ist ein politischer Einschnitt. Und er hat Folgen, die über das Land hinausreichen. In MV hat sie den moderat wirkenden Leif-Erik Holm ins Rennen geschickt. Radikal ist sie trotzdem, macht kein Hehl daraus und es schadet ihr nicht. Sie wird dennoch gewählt. Sie bedient ein Gefühl und musste bislang keine Lösungen liefern. Eine absolute Mehrheit hat die AfD allerdings nicht. Ein Wahlsieg allein bedeutet eben noch keine politische Macht. Für Manuela Schwesig ist das Ergebnis ein schwerer Rückschlag, trotz ihrer bemerkenswerten Aufholjagd in den letzten Wochen. Sie hat stark auf ihre persönliche Bekanntheit, regionale Verankerung und konkrete Themen gesetzt. Sie hat sich dabei in Teilen auch gegen die Bundespolitik und die eigene Partei positioniert. Verhindern konnte dieses Konzept den Aufschwung der AfD nicht. Jetzt geht es darum, politische Stabilität zu gewährleisten. Gelingt eine Koalition mit den Linken und den Grünen? Oder läuft es auf eine Minderheitsregierung hinaus? Das bräuchte dann zukünftig viel Verhandlungsgeschick und Kompromisse. Ein Risiko, aber auch eine Chance für echte Sacharbeit. Und die CDU? Sie ist heute Abend tief gefallen. Daniel Peters war kein überzeugender Kandidat, hatte dem Konzept Schwesig nichts entgegenzusetzen. Die Diskussion über die Landespolitik war damit unmittelbar verbunden mit der Diskussion um die Bundespolitik und Friedrich Merz. Dieser hat deshalb heute schon kurz nach 18 Uhr ein Statement abgegeben. Er will weiterhin Verantwortung übernehmen und setzt damit ein klares Zeichen, dass Personaldiskussionen nicht helfen. Man muss kein Merz-Verfechter sein, aber das ist ein richtiger Schritt in Richtung Sachpolitik und eine Chance zur Stabilisierung der Demokratie. Vielleicht die letzte.
0: Der Kommentar zur Landtagswahl von unserer Chefredakteurin Gordana Patett.

0: für einen Wahlabend. Ja, nun ist er bei uns hier zu Ende. Das war das Wahlspezial auf NDR 1 Radio MV. Heute mit Frauke Rauner
1: und Dörte Graner. Und Sie können alles nachlesen, ndr.de/mv. Da gibt es alle Ergebnisse, Hochrechnung.
0: Genau, können Sie ganz genau reingucken. Und jetzt haben wir den Abend für Sie auch noch mal so zusammengefasst, die wichtigsten O-Töne.
2: Das Ergebnis in Mecklenburg-Vorpommern können wir nicht schönreden. Es ist ein Desaster.
3: Das war die schwerste Landtagswahl.
4: Wir haben hier den Regierungsauftrag in Mecklenburg-Vorpommern. Wir wollen Mecklenburg-Vorpommern voranbringen für unsere Bürger.
5: Das ist eine historische Niederlage für die CDU, eine historische Niederlage für die CDU in Mecklenburg-Vorpommern. Natürlich berührt uns das auch. Und es ist natürlich eine wirklich schmerzliche Niederlage.
6: Jetzt haben wir das Ergebnis und müssen damit umgehen. Der Ball liegt ja nicht bei uns, der Ball liegt bei der SPD.
7: Wir haben ein fantastisches Wahlergebnis eingefahren, haben uns mehr als 20% verbessert, haben den Regierungsauftrag, sind deutlich stärkste Kraft geworden. Und das zeigt natürlich, dass viele Menschen sich hier in Mecklenburg-Vorpommern einen Politikwechsel wünschen. Und diesen werden auch nur wir einleiten können als AfD.
8: Wir haben von Anfang an gesagt, für uns ist wichtig, über die 5%-Hürde zu kommen. Es sieht momentan so aus, als ob wir das geschafft hätten. Und für Bündnis 90, die Grünen in Mecklenburg-Vorpommern, ist das ein Erfolg. Wir waren bis jetzt noch nie zwei nach aufeinanderfolgende Legislaturen im Landtag.
9: Die Mehrheit der Bürgerinnen und Bürger hat sich heute ganz klar für demokratische Parteien entschieden. Und deshalb stehe ich bereit für eine stabile demokratische Regierung.

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1: Um 23 Uhr mit Katja Kindermann. Bei der Landtagswahl in Mecklenburg-Vorpommern ist die AfD stärkste Kraft geworden. Die CDU würde laut der jüngsten Hochrechnung erstmals in der bundesdeutschen Geschichte aus einem Landtag fliegen. Nach den aktuellen Zahlen legt die AfD fast 22 Punkte zu und erreicht 38,3%. Die SPD verliert und kommt auf 35,4%. Die Linke liegt bei 6,5 und die Grünen bei 5,6%. Die CDU erreicht aktuell ebenso wie das BSW nur 4,9%. Ministerpräsidentin Schwesig von der SPD könnte demnach ihr Regierungsbündnis mit der Linken nicht fortsetzen. Möglich wäre aber eine rot-rot-grüne Koalition. Sieger der Abgeordnetenhauswahl in Berlin ist nach der jüngsten Hochrechnung die Linke. Sie hat demnach ihr Ergebnis verdoppelt und kommt auf 25,5%. Die CDU verliert deutlich und erreicht 18,9%. Drittstärkste Kraft in der Hauptstadt ist laut Hochrechnung die AfD. Sie liegt mit 16,1% vor den Grünen, mit 14,3% und der SPD mit 12,1%. Das BSW scheitert nach jetzigem Stand mit 4,7% auch in Berlin an der 5%-Hürde. Für die künftige Landesregierung kommen damit nur Dreierbündnisse in Frage. Als am wahrscheinlichsten gilt dabei eine Koalition der Linken mit den Grünen und der SPD. Die Ergebnisse der Wahlen in Mecklenburg-Vorpommern und Berlin heizen auch die Debatte über die geplanten Sozialreformen der Bundesregierung weiter an. Aus Berlin Benjamin Großkopf.
2: SPD-Generalsekretär Tim Klüssendorf bezeichnete die Landtagswahlen als eine ganz klare Botschaft, dass man nicht mit dem Kopf durch die Wand und einfach so weitermachen könne wie bisher. Parteichef Lars Klingbeil sprach von einer Unsicherheit im Land, die man nun in der Bundesregierung analysieren müsse. Die Union hingegen plädiert für die konsequente Fortsetzung des eingeschlagenen Kurses an der Spitze Kanzler und CDU-Chef Friedrich Merz. Er sagte kurz nach Schließung der Wahllokale, die Reformen müssten kommen. Dafür übernehme er die Verantwortung.
1: In der Fußball-Bundesliga hat Paderborn gegen Hoffenheim gewonnen. Der Aufsteiger siegte mit 3:1. Zuvor hatten sich Schalke und Elversberg 0:0 getrennt. Und Leverkusen besiegte Leipzig mit 2:0. Im Tennis steht das deutsche Davis-Cup-Team im Finalturnier im November in Bologna. Das Team mit US Open-Champion Alexander Zverev setzte sich in der Qualifikation in Halle-Westfalen gegen Kroatien mit 3:1 durch. Das waren die Nachrichten. Das Wetter in Deutschland. In der Nacht meist trocken, gebietsweise Schauer und vereinzelt Gewitter. Tiefstwerte 15 bis 3 Grad. Morgen im Norden und Osten Schauer und Gewitter, im Südwesten meist freundlich, Höchstwerte 13 bis 24 Grad. Am Dienstag stellenweise Regen, im Südwesten und im Nordosten freundlicher. Die Temperaturen 13 bis 24 Grad. Es ist jetzt 23.03 Uhr.
3: Hallo auf die Straßen, hier ist der Verkehrsservice in der ARD-Hitnacht. Geht los mit der A1 Hamburg Richtung Bremen. Die ist gesperrt zwischen Hamburg-Stillhorn und Harburg wegen Brückenarbeiten bis morgen 5 Uhr. Die A8 Salzburg Richtung München ist zwischen Rohrdorf und Rosenheim wegen einer Nachtbaustelle bis 6 Uhr gesperrt. Die A8 Karlsruhe Richtung Stuttgart ist zwischen Pforzheim Süd und Heimsheim noch bis 5 Uhr gesperrt und bitte nicht dem Navi folgen, steht hier. Die A40 Essen Richtung Dortmund ist zwischen dem Dreieck Bochum West und Bochum Zentrum wegen Bauarbeiten bis nächste Woche Freitag gesperrt. Die 44 Dortmund nach Kassel ist zwischen Marsberg und Diemelstadt wegen Bauarbeiten ebenfalls bis morgen früh gesperrt. Dann die A45 Hagen-Gießen ist gesperrt zwischen Lüdenscheid Nord und Süd in beiden Richtungen mehrfach wegen Bauarbeiten. Die A46 Hema Richtung Hagen ist zwischen Iserlohn-Seilersee und Iserlohn-Zentrum bis morgen Mittag gesperrt. Und die A215 Neumünster Richtung Kiel ist zwischen dem Kreuz Kiel West und Mitte bis morgen früh gesperrt. Das waren die Verkehrsmeldungen. Wir wünschen Ihnen eine gute Fahrt.
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3: Und das Ganze von MDR Thüringen in dieser Woche mit Klaus Schrädergau. Und los geht's mit den Pet Shop Boys.

0: Erfolgshit von Queen, We Are The Champions. Und der Song ist bestimmt heute Abend auch auf der einen oder anderen Wahlparty gelaufen, in Berlin oder in Mecklenburg-Vorpommern. Ja, und das wird ja richtig spannend dann, auch wenn man da mal ein bisschen hinguckt. Also diese 5%-Hürde, die könnte ja jetzt für den einen oder anderen tatsächlich zur Stolperfalle werden. Warten wir mal ab, wie das amtliche Endergebnis wird. Und damit noch einmal herzlich willkommen zur ARD-Hitnacht von Sonntag auf Montag. Und der Sonntagabend birgt ja auch immer einen neuen Tatort. Auch heute Abend war das so, aus Köln. Und das Intro ist ja seit Jahrzehnten das gleiche. Und wer hat da mitgetrommelt? Der Udo. Und er kann es kaum fassen, dass er es immer noch hört.
1: Total lustig, dass es immer noch läuft und ich am Schlagzeug.

in der ARD-Hitnacht. Und jetzt gibt's Synthie-Pop aus den 80ern von einem Duo, das sich passenderweise The Twins nennt, obwohl sie gar nicht miteinander verwandt sind, der Sven Doro und der Ronny Schreinzer. The Twins hatten Anfang der 80er einige Chart-Erfolge und auch ein erfolgreiches Album, das da hieße Wild Romans. Und dort findet sich auch diese Nummer hier, Not the Loving Kind. Jetzt in der ARD-Hitnacht.

0: kurz nach halb zwölf.
1: Wir schauen auf die Straßen in der ARD-Hitnacht. Die A1 Hamburg Richtung Bremen ist zwischen Hamburg-Stillhorn und Harburg bis morgen 5 Uhr gesperrt. Die A8 Salzburg nach München ist zwischen Rohrdorf und Rosenheim ebenfalls in diesem Fall bis 6 Uhr gesperrt. Dann haben wir die A8 Karlsruhe Richtung Stuttgart. Nun ist gesperrt zwischen Pforzheim Süd und Heimsheim bis 5 Uhr. Die A40 Essen Richtung Dortmund ist zwischen dem Dreieck Bochum West und Bochum Zentrum noch bis nächste Woche Freitag gesperrt. Die A44 Dortmund nach Kassel ist zwischen Marsberg und Diemelstadt bis 5 Uhr gesperrt. Die A45 Hagen-Gießen ist zwischen Lüdenscheid Nord und Süd wegen Bauarbeiten in beiden Richtungen mehrfach kurzfristig gesperrt. Die A215 Neumünster Richtung Kiel ist zwischen dem Kreuz Kiel West und Mitte bis 5 Uhr gesperrt. Das waren die Verkehrsmeldungen. Wir wünschen eine gute Fahrt.
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1: Ich bin Klaus Schredderau. Hallöchen.

Denn nur eine Ukulele und der Interpret Israel Kamakawiwole. Ja, und den Erfolg dieses Songs, den hat er gar nicht mehr miterlebt. Aufgenommen hat er den Titel 1990, aber erst so in den Nullerjahren, da wurde der Titel in mehreren Spielfilmen eingesetzt und wurde so zum Hit. Aber Israel starb bereits 1997 mit nur 38 Jahren. Er starb an Adipositas. Der Mann wog über 300 Kilo und das hält ja auf Dauer kein Körper aus. Und das sagte sich irgendwann auch mal der Schauspieler und Kabarettist Ottfried Fischer. Der brachte es immerhin auf 200 Kilo und er sagte mal in einem Interview, ja, wenn so viel wiegst, musst abnehmen, sonst zerreißt's die. Ja, hat er gemacht. 75 Kilo hat er verloren und jetzt wiegt er noch 125. Das ist natürlich auch noch zu viel, aber er hat gesagt, da soll noch mehr runter. Und seine Gesundheit wird ihm sicher danken. 23.41 Uhr, die ARD-Hitnacht, gleich mit den Dire Straits und zuvor noch die Beatles. 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

Rhymes. Es war in Europa ihr einziger großer Erfolg, Can't Fight the Moonlight, aber in ihrer Heimat in den USA und auch in Großbritannien hat sie weitaus mehr Erfolg gehabt. In den USA 2 Nummer 1 Alben, 8 Top 10 Alben und auch in Großbritannien 2 Top 10 Alben. Hier in Deutschland war es nur 1 und diese Single, die wir gerade gehört haben aus Coyote Ugly, war auch der einzige Top 10 Erfolg in den Single Charts. Leon Rimes. 9 Minuten vor Mitternacht und diese beiden Herrschaften hier, die hatten wiederum im deutschsprachigen Raum in den 80ern wirklich Erfolge ohne Ende. Modern Talking, das war der erste. You're My Heart, You're My Soul und die anderen, die danach kamen, die klangen zwar fast genauso, aber egal. Die Dinger waren ganz, ganz oben in den Charts. Und nicht nur einmal. Ralph Martell dann auch mit Streets of London und dann die Nachrichten.

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1: Um 0 Uhr mit Ronald Lessig. Bei der Landtagswahl in Mecklenburg-Vorpommern ist die AfD stärkste Kraft geworden. Die CDU würde laut jüngsten Hochrechnungen erstmals in der bundesdeutschen Geschichte aus einem Landtag fliegen. Nach den aktuellen Zahlen legt die AfD fast 22 Punkte zu und erreicht 38,3%. Die SPD verliert und kommt auf 35,4%. Die Linke liegt bei 6,5 und die Grünen bei 5,7%. Die CDU erreicht aktuell nur 4,9 und das BSW 4,8%. Ministerpräsidentin Schwesig von der SPD könnte demnach ihr Regierungsbündnis mit der Linken nicht fortsetzen. Möglich wäre aber eine rot-rot-grüne Koalition. Sieger der Abgeordnetenhauswahl in Berlin ist nach der jüngsten Hochrechnung die Linke. Sie hat demnach ihr Ergebnis verdoppelt und kommt auf 25,6%. Die CDU verliert deutlich und erreicht 18,9%. Drittstärkste Kraft in der Hauptstadt ist laut Hochrechnung die AfD. Sie liegt mit 16,1% vor den Grünen mit 14,3% und der SPD mit 12,1%. Das BSW scheitert nach jetzigem Stand mit 4,7% auch in Berlin an der 5%-Hürde. Für die künftige Landesregierung kommen damit nur Dreierbündnisse in Frage. Als am wahrscheinlichsten gilt dabei eine Koalition der Linken mit den Grünen und der SPD. Die Ergebnisse der Wahlen in Mecklenburg-Vorpommern und Berlin heizen auch die Debatte über die geplanten Sozialreformen der Bundesregierung weiter an. Aus Berlin Benjamin Großkopf.
2: SPD-Generalsekretär Tim Klüssendorf bezeichnete die Landtagswahlen als eine ganz klare Botschaft, dass man nicht mit dem Kopf durch die Wand und einfach so weitermachen könne wie bisher. Parteichef Lars Klingbeil sprach von einer Unsicherheit im Land, die man nun in der Bundesregierung analysieren müsse. Die Union hingegen plädiert für die konsequente Fortsetzung des eingeschlagenen Kurses an der Spitze Kanzler und CDU-Chef Friedrich Merz. Er sagte kurz nach Schließung der Wahllokale, die Reformen müssten kommen. Dafür übernehme er die Verantwortung.
1: In der Fußball-Bundesliga hat Paderborn gegen Hoffenheim gewonnen. Der Aufsteiger siegte mit 3:1. Zuvor hatten sich Schalke und Elversberg 0:0 getrennt. Leverkusen besiegte Leipzig mit 2:0. Das waren die Nachrichten. Das Wetter in Deutschland. Gebietsweise Schauer oder Gewitter, sonst teilweise bewölkt und meist trocken bei 15 bis 3 Grad. Tagsüber im Norden und Osten Schauer oder Gewitter, im Südwesten freundlich bei 13 bis 24 Grad. Am Dienstag stellenweise Regen, im Südwesten und Nordosten freundlicher bei 13 bis 24 Grad. Und am Mittwoch im Norden bedeckt, an der Nordsee Regen, sonst freundlich bis 25 Grad. Es ist 0:03.
3: Hallo, unterwegs. Die A1 Hamburg Richtung Bremen ist zwischen Hamburg-Stillhorn und Harburg bis 5 Uhr gesperrt. Die A8 Salzburg nach München ist zwischen Rohrdorf und Rosenheim bis 6 Uhr gesperrt. Dann die A8 Karlsruhe nach Stuttgart ist zwischen Pforzheim Süd und Heimsheim bis 5 Uhr gesperrt. Die A9 Halle Leipzig Richtung Nürnberg ist zwischen Hommersdorf und Schneitach nach einem Unfall gesperrt. Die A40 Essen nach Dortmund ist zwischen dem Dreieck Bochum West und Bochum Zentrum noch bis Freitag gesperrt. Die A44 Dortmund nach Kassel ist zwischen Marsberg und Diemelstadt bis 5 Uhr gesperrt. Die A45 Hagen-Gießen ist zwischen Lüdenscheid Nord und Süd wegen Bauarbeiten in beiden Richtungen mehrfach kurzfristig gesperrt. Und die A215 Neumünster Richtung Kiel ist zwischen dem Kreuz Kiel West und Kiel Mitte noch bis 5 Uhr gesperrt. Allen unterwegs wünschen wir eine gute Fahrt.
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3: Und da sind wir im Montag angekommen. Herzlich willkommen in der ARD-Hitnacht. Heute von MDR Thüringen, live aus Erfurt mit Klaus Schräder-Graub.

0: Erfolgshitel für die Bee Gees. How deep is your love? Und damit haben wir Montag, den 21. September. Und es geht los mit unserer prominenten Geburtstagsliste. Und da starten wir mit Liam Gallagher von Oasis. Er wird heute 54. Und da haben wir auch noch einen Song in dieser Stunde. So gegen 10 vor 1 wird er bei uns laufen. Dann der Schauspieler Bill Murray, der hatte zwei ganz, ganz, ganz große Erfolge, die Ghostbusters und täglich grüßt das Murmeltier. Der US-Schauspieler wird heute 76. Ja, der Mann hat ein Faible für schaurige Geschichten. Der Bestseller-Autor Stephen King feiert heute seinen 79. Ja, und er hat ein Näschen für guten Filmstoff. Der Film- und Fernsehproduzent Jerry Bruckheimer, begonnen hatte das damals in den 80er Jahren mit Beverly Hills Cop, mit Flashdance und später kamen ganz, ganz tolle Filme wie beispielsweise Der Fluch der Karibik dazu. Jerry wird heute 81 Jahre alt und ein Mann, ich sag mal, ein Culture Original.
1: Guten Abend, liebe Zuschauer. Ich freue mich, Sie zur zweiten Auflage unserer Hobbythek begrüßen zu können. Wir wollen heute eine Anregung aufgreifen, die wir von vielen Ihrer Zuschriften entnommen haben.
0: Ja, das ist Jean Pütz, der eigentlich auch die luxemburgische Staatsangehörigkeit hat. Und in einem Geburtstagsinterview hat er gesagt, ich möchte gerne 100 werden. Heute wird er erstmal 90. Und wir gratulieren. Und hinten dran jetzt noch eine Warnmeldung für die Autofahrer. Vorsicht bitte auf der A7 Würzburg-Kassel. Zwischen dem Rastplatz Riederberg und Fulda Nord kommt Ihnen ein Falschfahrer entgegen. Bitte fahren Sie äußerst rechts, nicht überholen. Falschfahrer auf der A7 Würzburg-Kassel zwischen dem Rastplatz Riederberg und Fulda Nord. Äußerst rechts fahren, nicht überholen. Wir melden, wenn die Gefahr vorüber ist.

Musik von Raymond. Nach wie vor aufpassen bitte auf der A7 Würzburg-Kassel. Zwischen dem Rastplatz Riederberg und Fulda Nord ist nach wie vor ein Falschfahrer unterwegs. Aufpassen auf der A7 Würzburg-Kassel. Zwischen dem Rastplatz Riederberg und Fulda Nord. Hier kommt Ihnen ein Falschfahrer entgegen. Äußerst rechts fahren, nicht überholen. Wir melden, wenn die Gefahr vorüber ist. Ja, und die ARD-Hitnacht jetzt am Montag, den 21. September. Und Sie können uns natürlich auch erreichen, wenn Sie möchten, unter unserer E-Mail-Adresse ard-hitnacht@mdr.de oder unser Anrufbeantworter ist auch wieder scharf geschaltet, 0800 80 80 110. Wenn Sie Fragen haben zum Programm, dann können Sie die gerne hier loswerden. Wir leiten das dann freundlicherweise weiter in die entsprechenden Redaktionen. Was wir allerdings nicht können in der Nacht, sind Musikwünsche erfüllen. Da kommen manchmal auch Nachrichten hier rein. Das geht leider nicht. Das macht ausschließlich unsere Musikredaktion und das auch schon einige Tage vorher. Da müssen wir Sie leider enttäuschen an dieser Stelle. Aber zu allen anderen Themen und Fragen können Sie uns natürlich gerne kontaktieren. Jetzt eine wunderbare Schmuseballade, die Sie alle kennen, von Richard Sanderson.

0: gleich halb eins. Unterwegs. Nach wie vor ist der Falschfahrer auf der A7 unterwegs, Würzburg-Kassel, und zwar zwischen dem Rastplatz Riederberg und Fulda Nord. Äußerst rechts fahren, nicht überholen, Falschfahrer auf der A7 Würzburg-Kassel zwischen dem Rastplatz Riederberg und Fulda Nord. Die A1 Hamburg nach Bremen ist zwischen Hamburg-Stillhorn und Harburg bis 5 Uhr gesperrt. Die A8 Salzburg nach München ist zwischen Rohrdorf und Rosenheim bis 6 Uhr gesperrt. Die A8 Karlsruhe nach Stuttgart ist zwischen Pforzheim Süd und Heimsheim bis 5 Uhr gesperrt. Die A9 Halle-Leipzig Richtung Nürnberg ist zwischen Hormersdorf und Schneitach nach einem Unfall gesperrt. Die A40 Essen-Dortmund ist zwischen dem Dreieck Bochum-West und Bochum-Zentrum noch bis Freitag gesperrt. Die A44 Dortmund nach Kassel ist zwischen Marsberg und Diemelstadt bis 5 Uhr dicht. Die 45 Hagen-Gießen ist zwischen Lüdenscheid Nord und Süd in beiden Richtungen mehrfach kurzfristig gesperrt in dieser Nacht. Und die A215 Neumünster Richtung Kiel ist zwischen dem Kreuz Kiel-West und Mitte bis 5 Uhr gesperrt. Das waren die Verkehrsmeldungen. Wir wünschen eine gute Fahrt.
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0: Mit Klaus Schrädergau und mit Donna Luis.

0: ist die Entwarnung für die A7 Kassel-Fulda. Kein Falschfahrer mehr zwischen Fulda Nord und dem Rastplatz Steinhaug.
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war's in der ARD-Hitnacht. So, jetzt wird's kurz amtlich. Wir schauen nochmal auf die Landtagswahlen, denn da ist das vorläufige Endergebnis eingetrudelt. Für Mecklenburg-Vorpommern ganz vorne die AfD, dahinter die SPD ganz knapp und dann weit abgeschlagen die Linken und die Grünen. Ja, und das war's dann auch schon. Weitere Parteien werden nicht in den Landtag einziehen. Die CDU ist tatsächlich raus, scheitert an der 5%-Hürde mit 4,9% und auch das BSW hat es nicht geschafft, 4,8%. Und in Berlin läuft noch die Auszählung. Die letzte Hochrechnung kam um kurz nach Mitternacht. Ja, und ich denke mal, das wird höchstwahrscheinlich die gleiche Konstellation werden, die gleiche Regierungskoalition wie in Mecklenburg-Vorpommern. Die Linken, die Grünen und die SPD werden sich da wohl finden. In dem Fall ist es nur so, dass die Linken die Wahl gewonnen haben, die Grünen und die SPD dann dahinter. Ja, mal schauen, was es so in den nächsten Tagen für Gespräche geben wird in den beiden Ländern. Und so werden sich dann in Berlin das neue Abgeordnetenhaus und in Mecklenburg-Vorpommern der neue Landtag finden. Jetzt haben wir Musik von Susanne Vega.

Die prominente Geburtstagsliste für heute haben wir ja schon abgearbeitet, aber ein Titel, den spielen wir natürlich noch. Liam Gallagher von Oasis ist heute 54 Jahre alt geworden und hier ist Oasis, Don't Look Back in Anger.

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1: Um 1 Uhr mit Ronald Lessig. Die AfD hat die Landtagswahl in Mecklenburg-Vorpommern gewonnen. Laut vorläufigem Ergebnis kommt sie auf 38,2% der Stimmen und liegt damit vor der SPD, die 35,5% erreicht. Dahinter folgen die Linke mit 6,5% und die Grünen mit 5,7%. Die CDU erlebt in Mecklenburg-Vorpommern ein Debakel. Mit 4,9% verpasst sie knapp den Einzug in den Landtag. Auch das BSW zieht mit 4,8% nicht in das Landesparlament ein. Die bisher im Landtag vertretene FDP erreicht nur 1% und verpasst damit deutlich den Wiedereinzug. In Berlin hat die Linke die Wahl zum Abgeordnetenhaus klar gewonnen. Die Partei kommt laut jüngster Hochrechnung auf 25,6% der Stimmen. Aus Berlin Ute Schumacher.
2: Die Spitzenkandidatin der Linken, Elif Ehreib, leitet einen klaren Regierungsauftrag ab aus dem besten Ergebnis, das ihre Partei jemals bei einer Abgeordnetenhauswahl eingefahren hat. Als Koalitionspartner bieten sich Grüne und SPD an. Die drei Parteien zusammen hätten eine stabile Mehrheit. Sollten sie sich nicht einigen können, wäre auch eine Koalition zwischen CDU, Grünen und SPD möglich. Die AfD hat mit gut 16% der Stimmen ihr bislang bestes Ergebnis bei einer Abgeordnetenhauswahl erzielt. Das BSW hat den Einzug ins Berliner Landesparlament knapp verpasst.
1: Die Ergebnisse der Wahlen in Mecklenburg-Vorpommern und Berlin heizen auch die Debatte über die geplanten Sozialreformen der Bundesregierung weiter an. Aus Berlin Benjamin Großkopf.
3: SPD-Generalsekretär Tim Klüssendorf bezeichnete die Landtagswahlen als eine ganz klare Botschaft, dass man nicht mit dem Kopf durch die Wand und einfach so weitermachen könne wie bisher. Parteichef Lars Klingbeil sprach von einer Unsicherheit im Land, die man nun in der Bundesregierung analysieren müsse. Die Union hingegen plädiert für die konsequente Fortsetzung des eingeschlagenen Kurses an der Spitze Kanzler und CDU-Chef Friedrich Merz. Er sagte kurz nach Schließung der Wahllokale, die Reformen müssten kommen. Dafür übernehme er die Verantwortung.
1: In der Fußball-Bundesliga hat Paderborn gegen Hoffenheim gewonnen. Der Aufsteiger siegte mit 3:1. Zuvor hatten sich Schalke und Elversberg 0:0 getrennt. Leverkusen besiegte Leipzig mit 2:0. Das waren die Nachrichten. Das Wetter in Deutschland. Gebietsweise Schauer oder Gewitter, sonst teils bewölkt oder trocken bei 15 bis 3 Grad. Tagsüber im Norden und Osten Schauer oder Gewitter, im Südwesten meist freundlich bei 13 bis 24 Grad. Am Dienstag stellenweise Regen, im Südwesten und im Nordosten freundlicher, 13 bis 24 Grad. Und am Mittwoch im Norden bewölkt, später zur Nordsee hin Regen möglich, sonst freundlich, 15 bis 25 Grad. Es ist 1:03 Uhr.
4: Hallo auf die Straßen. Die A1 Hamburg Richtung Bremen ist zwischen Hamburg-Stillhorn und Harburg bis 5 Uhr gesperrt. Die A8 Salzburg nach München ist zwischen Rohrdorf und Rosenheim bis 6 Uhr gesperrt. Nochmal die A8 Karlsruhe Richtung Stuttgart nun ist gesperrt zwischen Pforzheim Süd und Heimsheim bis 5 Uhr. Die A40 Essen Richtung Dortmund ist zwischen dem Dreieck Bochum West und Bochum Zentrum bis Freitag gesperrt. Die A44 Dortmund nach Kassel ist zwischen Marsberg und Diemelstadt bis 5 Uhr gesperrt. Die A45 Hagen-Gießen ist zwischen Lüdenscheid Nord und Süd in beiden Richtungen mehrfach kurzfristig gesperrt. Und die A215 Neumünster Richtung Kiel ist zwischen dem Kreuz Kiel West und Kiel Mitte bis 5 Uhr gesperrt. Das waren die Verkehrsmeldungen. Wir wünschen Ihnen eine gute Fahrt.
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4: Mit Klaus Schräderau. Hallöchen.

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0: Musik von UB40. Und jetzt ein wunderbarer Titel von John Miles. Der britische Musiker ist vor knapp 5 Jahren verstorben und er hatte eigentlich nur einen ganz, ganz großen Hit, nämlich Music im Jahre 1976. In seiner Heimat hatte er danach und davor auch noch einige kleine, wenige Chart-Entries, aber es waren leider nicht allzu viele. Und der Klassiker Music von John Miles, wie der zustande kam, das weiß mein Kollege Thomas Steinberg.
1: Story behind music. Such a long time ago now, 1973, I was playing in Leeds, which is in Yorkshire in England.
2: Lang ist's her. Im Jahre 1973 spielte John Miles mit seiner Band im Städtchen Leeds in der britischen Grafschaft Yorkshire in einem Club. Eine Woche lang unterhielten sie dort jeden Abend die Gäste mit Top 40 Songs. Übernachtet wurde in einem heruntergekommenen Bed and Breakfast Hotel.
1: And in the lounge they had an upright piano, really old out of tune piano. So one day I just thought, well, I'll just sit down and play, and I had a little cassette recorder.
2: In der Empfangshalle stand ein altes, verstimmtes Piano. John Miles klimperte dennoch regelmäßig auf ihm herum und nahm seine Improvisation sogar auf einem kleinen Kassettenrekorder auf. Er spielte und spielte und spielte. Später auf seinem Zimmer hörte er sich die Ergebnisse an.
1: When I played it back, I thought, certain pieces of that are really good. Maybe I can fit them together.
2: Einige Passagen klangen vielversprechend.
1: And it was kind of like putting a jigsaw puzzle together. And once those parts were there, the lyric just sort of came. I mean, it's only 8 lines of lyric, and it worked.
2: Am Ende setzte John Miles die besten wie ein Puzzle zusammen. Dazu fiel ihm spontan der Text ein. Es waren insgesamt nur 8 Zeilen, doch die hatten es in sich. Los ging's mit Musik war meine erste Liebe und sie wird meine letzte sein.
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2: Nachdem der Song fertig war, tat sich über 2 Jahre lang wenig.
1: And we went on playing it in clubs and stuff and it used to die. I mean, people, the hell is that? You know? And it wasn't until we recorded it in late 75 that the record company said, yeah, we want to release this as a single.
2: Zwar spielte Miles Music regelmäßig live, meist vor einem verdutzten Publikum, das diesen außergewöhnlichen Song kaum einordnen konnte, doch erst Ende 1975 wurde er aufgenommen und anschließend auch als Single veröffentlicht.
3: Music of the past.
1: And I thought, well, you're crazy, because it's 6 minutes long and nobody's going to play it. But I was proved wrong, you know.
2: Anfangs habe er Music als ein wenig selbstverliebt empfunden, gibt John Miles im WDR4-Gespräch lächelnd zu. Und der Song war viel zu lang. Ein 6-Minuten-Stück spiele niemand, war er sicher.
0: Ja, da hat er sich leider vertan, denn auch wir spielen es jetzt in voller Länge. Mhm.

0: damit haben wir es genau 13:30. Hallo auf die Straßen. Die A1 Hamburg Richtung Bremen ist zwischen Hamburg-Stillhorn und Harburg bis 5 Uhr gesperrt. Die A8 Salzburg nach München ist zwischen Rohrdorf und Rosenheim bis 6 Uhr gesperrt. Die A8 Karlsruhe nach Stuttgart ist zwischen Pforzheim Süd und Heimsheim bis 5 Uhr gesperrt. Die A40 Essen nach Dortmund ist gesperrt zwischen dem Dreieck Bochum West und Bochum Zentrum gleich bis zum kommenden Freitag. Die A44 Dortmund nach Kassel ist zwischen Marsberg und Diemelstadt bis 5 Uhr dicht. Die 45 Hagen-Gießen ist zwischen Lüdenscheid Nord und Süd in beiden Richtungen mehrfach kurzfristig gesperrt in dieser Nacht. Und die A215 Neumünster Richtung Kiel ist zwischen dem Kreuz Kiel West und Mitte noch bis 5 Uhr gesperrt. Das waren die Verkehrsmeldungen. Wir wünschen Ihnen eine gute Fahrt.
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0: Mit Klaus Schrädergrau und mit Tina Turner.

Wichtige Warnmeldung für die Autofahrer auf der A7 Kassel-Hannover. Vorsicht, zwischen Kassel-Nord und Hedemünden ist ein Falschfahrer unterwegs. Äußerst rechts fahren, nicht überholen. Falschfahrer auf der A7 Kassel-Hannover zwischen Kassel-Nord und Hedemünden.

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1: Ja, was die sozialen Medien nicht alles anrichten können. In diesem Fall haben sie einen Hit verursacht, denn Nathan Evans hat seine Version des Wellerman vor knapp 6 Jahren bei TikTok hochgeladen und hat damit so einen Shanty-Hype ausgelöst. Und das bekommen natürlich auch geschäftstüchtige Mitarbeiter der Plattenfirmen mit. Und die haben dann Nathan einen Plattenvertrag angeboten. In diesem Fall war es die Polydor. Und das Ding wurde in Europa in vielen Ländern eine Nummer 1 und stand auch viele, viele Wochen in den Single-Charts. Aber er gilt bis heute als One-Hit-Wonder. Nathan Evans in der ARD-Hitnacht. Jetzt geht's ins Jahr 1988 und da hatte Tanita Tikaram ihren Hit Tryst in My Sobriety. Und vor knapp 10 Jahren, da hatte sie ein kleines Comeback gestartet und sie ist natürlich auch sehr, sehr viel auf Reisen, beruflich als auch privat, macht ihr aber sehr viel Spaß.
2: I feel shocked when people...
3: Ja, ich bin immer regelrecht geschockt, wenn ich Menschen treffe, die keinen Appetit verspüren, die Welt kennenzulernen. Das finde ich seltsam. Wenn du reist, lernst du so viel, allein schon, wenn du dir andere Kulturen anschaust. Und selbst wenn du nicht alles an einer anderen Kultur toll findest, gibt es doch immer was Interessantes.

Nach wie vor aufpassen bitte. Auf der A7 Kassel-Hannover zwischen Kassel-Nord und Hedemünden ist ein Waldfahrer unterwegs. Und nun auch auf der A8 Stuttgart-München zwischen Hohenstadt und dem Kreuz Ulm-Elchingen. Auch hier ist ein Waldfahrer unterwegs. Bitte in beiden Fällen äußerst rechts fahren, nicht überholen. Wir melden, wenn die Gefahren vorüber sind.

In knapp 12 Minuten melden sich die Kollegen aus der Nachrichtenredaktion und werden Sie über die jüngsten Ergebnisse zu den Wahlen in Berlin und Mecklenburg-Vorpommern informieren. In Mecklenburg-Vorpommern gibt es ja schon ein vorläufiges amtliches Endergebnis. Und das besagt, dass die beiden Wackelkandidaten, die da am frühen Abend noch feststanden, es nicht geschafft haben. Die CDU und das BSW ziehen nicht in den Landtag in Schwerin ein. Sie scheiterten an der 5%-Hürde und in Berlin sind sie noch nicht ganz so weit, aber da wird es wohl auch keine großen Überraschungen mehr geben. Dort haben die Linken die Wahl gewonnen und werden wohl mit SPD und Grünen Gespräche führen in den nächsten Tagen. Alles Weitere bei uns um 2 in den Nachrichten. Und jetzt gibt's was zum Mitträllern von Achim Reichel. Aloha, hey, hey.

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Und hier nochmal die beiden Falschfahrermeldungen vor den Nachrichten. Vorsicht auf der A7 Hannover-Fulda. Zwischen Kassel-Nord und dem Dreikassel-Süd ist ein Falschfahrer unterwegs. Hier besonders gut aufpassen. Auch auf der A8 ist noch der Falschfahrer unterwegs, Stuttgart-München. Und zwar zwischen Hohenstadt und dem Kreuz Ulm-Elchingen. Falschfahrer auch auf der A8 Stuttgart-München. Zwischen Hohenstadt und dem Kreuz Ulm-Elchingen. Äußerst rechts fahren, nicht überholen.

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1: Um 2 Uhr mit Ronald Lessig. Die AfD hat die Landtagswahl in Mecklenburg-Vorpommern gewonnen. Laut vorläufigem Ergebnis kommt sie auf 38,2% der Stimmen und liegt damit vor der SPD, die 35,5% erreicht. Dahinter folgen die Linke mit 6,5% und die Grünen mit 5,7%. Die CDU erlebt in Mecklenburg-Vorpommern ein Debakel. Mit 4,9% verpasst sie knapp den Einzug in den Landtag. Auch das BSW zieht mit